0: Jahren Haft verurteilt worden. Die Geschworenen sprachen den 21-Jährigen in allen Punkten für schuldig. Neben dem geplanten Anschlag ging es dabei auch um Beihilfe zu einem Mordversuch. Der Österreicher war nach einer Warnung von US-Geheimdiensten einen Tag vor dem geplanten Anschlag im August 2024 festgenommen worden. Babyspielzeug, Kleider, Elektronik. Auf Temu können Kunden alles Mögliche günstig kaufen, mit Risiken, wie Testkäufe zeigen. Jetzt greift die EU durch und verhängte eine Strafe in Höhe von 200 Millionen Euro gegen den chinesischen Online-Marktplatz. Aus der Nachrichtenredaktion Peter Eichenberg.
1: Der Grund für die Strafe? Illegale Produkte. Das Unternehmen habe die Risiken und Schäden für Verbraucher nicht ordnungsgemäß bewertet, teilte die Brüsseler Behörde mit. Bei Testkäufen im vergangenen Jahr seien viele Produkte durchgefallen. Temu kritisierte, die Entscheidung spiegle nicht den aktuellen Stand wider. Die chinesische Handelskammer bei der EU warnte, eine wörtlich übermäßige Durchsetzung von Regeln könne zu höheren Importkosten und Inflationsdruck in Europa führen.
0: Das waren die Nachrichten. Das Wetter in Deutschland. Überall trocken bei Tiefstwerten von 15 bis 4 Grad. Tagsüber im Südosten heiter, im Norden und Westen mehr Wolken. Später gebietsweise Schauer, teils auch kräftige Gewitter. Höchstwerte 20 Grad auf den Nordseeinseln bis 33 Grad am Oberrhein. Am Samstag zeitweise Wolken, in der Mitte und im Süden gebietsweise kräftige Schauer oder Gewitter 18 bis 33 Grad. Am Sonntag im Nordosten häufiger trocken, ein paar Schauer und Gewitter. Es ist 2.03 Uhr.
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1: Um 3 Uhr mit Wolfgang Berger. Zum Stand der Verhandlungen zwischen dem Iran und den USA gibt es unterschiedliche Einschätzungen. Der Iran wies westliche Medienberichte über eine vorläufige Einigung auf ein Rahmenabkommen zurück. Aus der Nachrichtenredaktion Veronika Streuer.
2: So ein Abkommen sei weder fertiggestellt noch bestätigt, berichtet die Nachrichtenagentur Tasnim. Laut US-Vizepräsident Vance gibt es hingegen viele Fortschritte. Nach seinen Worten geht es aktuell wegen sprachlicher Details noch hin und her. Es sei allerdings schwer vorherzusagen, wann und ob Präsident Trump ein Abkommen unterzeichne, so Vance. In Medienberichten hieß es zuvor, die Waffenruhe solle um 60 Tage verlängert werden, um über das iranische Atomprogramm verhandeln zu können.
1: Die EU-Außenbeauftragte Kallas sieht die Europäische Union nicht als neutralen Vermittler im Ukraine-Krieg. Nach einem Treffen der EU-Außenminister in Zypern sagte sie, Neutralität sei unmöglich, denn die EU stehe an der Seite der Ukraine und verteidige zudem ihre eigenen Interessen. Mehrere EU-Staaten hatten gefordert, einen Chefunterhändler zu benennen, der Gespräche mit Russland führen könnte. Kallas lehnt das ab, ebenso die Bundesregierung. Außenminister Wadephul will für einen nichtständigen Sitz Deutschlands im UN-Sicherheitsrat werben. Deutschland möchte im wichtigsten multilateralen Gremium für Frieden und Sicherheit einen aktiven Beitrag leisten, hieß es vor der Abreise des CDU-Politikers zu den Gesprächen in New York. Die Abstimmungen in der Generalversammlung der Vereinten Nationen finden am 3. Juni statt. Deutschland kandidiert in der Regionalgruppe Westeuropa und andere für den Zeitraum 2027-2028. Ein Erfolg gilt keineswegs als sicher. Mitbewerber sind Österreich und Portugal. Im Prozess um einen geplanten Anschlag auf ein Taylor Swift-Konzert in Wien ist der Angeklagte zu 15 Jahren Gefängnis verurteilt worden. Das Konzert im August 2024 in Wien war kurzfristig abgesagt worden. Aus Wien Oliver Schursch.
3: Behran A. hatte diesen Anschlagsplan von Anfang an gestanden. Die Beweislage war erdrückend. Die Ermittler fanden Sprengstoffmaterialien, Bombenbauanleitungen und Chats mit IS-Mitgliedern. Behran A. wurde aber auch wegen Beihilfe an einem Mordversuch ein knappes halbes Jahr vor dem Taylor Swift-Konzert schuldig gesprochen. Diesen Tatvorwurf hatte er im Prozess bestritten. Es gab die Höchststrafe von 20 Jahren nur deshalb nicht, weil Behran A. ein Teilgeständnis abgelegt hatte und zuvor als unbescholten galt.
1: Das waren die Nachrichten. Das Wetter in Deutschland. Tagsüber im Südosten heiter, im Norden und Westen mehr Wolken, später gebietsweise Schauer, teils auch kräftige Gewitter. Höchstwerte 20 Grad auf den Nordseeinseln bis 33 Grad am Oberrhein. Am Samstag zeitweise Wolken in der Mitte und im Süden, gebietsweise kräftige Schauer oder Gewitter bei 18 bis 33 Grad. Es ist 3.03 Uhr.
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1: Um 4 Uhr mit Wolfgang Berger. Zum Stand der Verhandlungen zwischen dem Iran und den USA gibt es unterschiedliche Einschätzungen. Der Iran wies westliche Medienberichte über eine vorläufige Einigung auf ein Rahmenabkommen zurück. Aus der Nachrichtenredaktion Veronika Streuer.
2: So ein Abkommen sei weder fertiggestellt noch bestätigt, berichtet die Nachrichtenagentur Tasnim. Laut US-Vizepräsident Vance gibt es hingegen viele Fortschritte. Nach seinen Worten geht es aktuell wegen sprachlicher Details noch hin und her. Es sei allerdings schwer vorherzusagen, wann und ob Präsident Trump ein Abkommen unterzeichne, so Vance. In Medienberichten hieß es zuvor, die Waffenruhe solle um 60 Tage verlängert werden, um über das iranische Atomprogramm verhandeln zu können.
1: Israel hat die Zusammenarbeit mit UN-Generalsekretär Guterres aufgekündigt. Anlass sei die Entscheidung, Israel wegen Vorwürfen der sexualisierten Gewalt in Konfliktgebieten auf eine schwarze Liste zu setzen, schrieb der israelische UN-Botschafter Danon im Online-Dienst X. Deshalb werde Israel den Kontakt zum Büro des UN-Generalsekretärs bis zum Ablauf von dessen Amtszeit Ende des Jahres abbrechen. Babyspielzeug, Kleider, Elektronik. Auf Temu können Kunden alles Mögliche günstig kaufen. Mit Risiken, wie Testkäufe zeigen. Jetzt greift die EU durch und verhängte eine Strafe in Höhe von 200 Millionen Euro gegen den chinesischen Online-Marktplatz. Aus der Nachrichtenredaktion Peter Eichenberg.
3: Der Grund für die Strafe? Illegale Produkte. Das Unternehmen habe die Risiken und Schäden für Verbraucher nicht ordnungsgemäß bewertet, teilte die Brüsseler Behörde mit. Bei Testkäufen im vergangenen Jahr seien viele Produkte durchgefallen. Temu kritisierte, die Entscheidung spiegle nicht den aktuellen Stand wider. Die chinesische Handelskammer bei der EU warnte, eine so wörtlich übermäßige Durchsetzung von Regeln könne zu höheren Importkosten und Inflationsdruck in Europa führen.
1: Im Prozess um einen geplanten Anschlag auf ein Taylor Swift-Konzert in Wien ist der Angeklagte zu 15 Jahren Haft verurteilt worden. Die Geschworenen sprachen den 21-Jährigen in allen Punkten für schuldig. Neben dem geplanten Anschlag ging es dabei auch um Beihilfe zu einem Mordversuch. Der Österreicher war nach einer Warnung von US-Geheimdiensten einen Tag vor dem geplanten Anschlag im August 2024 festgenommen worden. Er hatte sich im Prozess weitgehend schuldig bekannt. Zudem berichtete der Angeklagte, er habe seine Befehle vom sogenannten Islamischen Staat erhalten. Das waren die Nachrichten. Das Wetter in Deutschland. Tagsüber über im Südosten heiter, im Norden und Westen mehr Wolken, später gebietsweise Schauer, teils auch kräftige Gewitter. Höchstwerte 20 Grad auf den Nordseeinseln bis 33 Grad am Oberrhein. Am Samstag zeitweise Wolken, in der Mitte und im Süden gebietsweise kräftige Schauer oder Gewitter, 18 bis 33 Grad. Am Sonntag im Nordosten häufiger trocken. Es ist 4.03 Uhr.
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0: um 5 Uhr mit Wolfgang Berger. Zum Stand der Verhandlungen zwischen dem Iran und den USA gibt es unterschiedliche Einschätzungen. Der Iran wies westliche Medienberichte über eine vorläufige Einigung auf ein Rahmenabkommen zurück. Aus der Nachrichtenredaktion Veronika Streuer.
1: So ein Abkommen sei weder fertiggestellt noch bestätigt, berichtet die Nachrichtenagentur Tasnim. Laut US-Vizepräsident Vance gibt es hingegen viele Fortschritte. Nach seinen Worten geht es aktuell wegen sprachlicher Details noch hin und her. Es sei allerdings schwer vorherzusagen, wann und ob Präsident Trump ein Abkommen unterzeichne, so Vance. In Medienberichten hieß es zuvor, die Waffenruhe solle um 60 Tage verlängert werden, um über das iranische Atomprogramm verhandeln zu können.
0: Israel hat die Zusammenarbeit mit UN-Generalsekretär Guterres aufgekündigt. Anlass sei die Entscheidung, Israel wegen Vorwürfen der sexualisierten Gewalt in Konfliktgebieten auf eine schwarze Liste zu setzen, schrieb der israelische UN-Botschafter Danon im Online-Dienst X. Deshalb werde Israel den Kontakt zum Büro des UN-Generalsekretärs bis zum Ablauf von dessen Amtszeit Ende des Jahres abbrechen. Ungarns neuer Ministerpräsident Motyor kommt heute in Brüssel mit EU-Kommissionspräsidentin von der Leyen zusammen. Motyor will die eingefrorenen EU-Gelder für sein Land frei bekommen. Aus Brüssel, Katrin Schmid.
2: Für Ungarn geht es heute um gut 10 Milliarden Euro an EU-Geldern, die während der Regierungszeit von Viktor Orbán eingefroren wurden, weil das Land unter ihm gegen Prinzipien der Rechtsstaatlichkeit verstoßen hat, sowie wegen Korruption und mangelnder Transparenz im Umgang mit Geldern aus den Töpfen der EU. Fest steht, die Zeit drängt, denn diese rund 10 Milliarden Euro verfallen in den nächsten Monaten und wären anschließend für Ungarn nicht mehr reaktivierbar. Sie werden aber in Budapest dringend gebraucht, um die Staatsfinanzen zu stabilisieren.
0: Im Prozess um einen geplanten Anschlag auf ein Taylor Swift-Konzert in Wien ist der Angeklagte zu 15 Jahren Gefängnis verurteilt worden. Das Konzert im August 2024 war kurzfristig abgesagt worden. Aus Wien Oliver Schosch.
3: Behran A. hatte diesen Anschlagsplan von Anfang an gestanden. Die Beweislage war erdrückend. Die Ermittler fanden Sprengstoffmaterialien, Bombenbauanleitungen und Chats mit IS-Mitgliedern. Behran A. wurde aber auch wegen Beihilfe an einem Mordversuch ein knappes halbes Jahr vor dem Taylor Swift-Konzert schuldig gesprochen. Diesen Tatvorwurf hatte er im Prozess bestritten. Es gab die Höchststrafe von 20 Jahren nur deshalb nicht, weil Behran A. ein Teilgeständnis abgelegt hatte und zuvor als unbescholten galt.
0: Das waren die Nachrichten. Das Wetter in Deutschland. Tagsüber im Südosten heiter, im Norden und Westen mehr Wolken, später gebietsweise Schauer, teils auch kräftige Gewitter. Höchstwerte 20 Grad auf den Nordseeinseln bis 33 Grad am Oberrhein. Am Samstag zeitweise Wolken, in der Mitte und im Süden gebietsweise kräftige Schauer oder Gewitter bei 18 bis 33 Grad. Es ist 5.03 Uhr.
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1: Titus ist in der 3. Klasse und besucht den Religionsunterricht. Dort geht es gerade um Jesus. Zuerst haben sie eine Geschichte gelesen, in der Jesus einen Mann heilt, der eine Hautkrankheit hat. Die Geschichte gefiel Titus, denn seine kleine Schwester hat auch etwas mit der Haut. Sie muss sich jeden Abend dick eincremen, damit es nicht schlimmer wird. Kuscheln ist dann schwierig. Als nächstes schauten sie sich im Unterricht Bilder von Jesus an. Auf einem war er als Schäfer abgebildet, mit Stab und Umhang. Auf einem anderen war ein Lamm zu sehen. Auch das sollte Jesus sein. Titus verstand das nicht so richtig. Kann denn ein Mensch gleichzeitig Schäfer und Schaf sein? Und dann gab es Bilder, auf denen Jesus am Kreuz hing und starb. Diese Bilder fand Titus ziemlich traurig. In der folgenden Reli-Stunde sagt die Lehrerin, heute möchte ich mit euch darüber reden, welche Eigenschaften Jesus hatte. Und dann schreibt sie einen Satz an die Tafel, eigentlich nur den Anfang eines Satzes. Sie schreibt, Jesus ist... Die Kinder sollen diesen Satz anfangen, in ihre Hefte übernehmen und vervollständigen. Jesus ist... Titus denkt kurz nach. Dann schreibt er... Jesus ist schön. Er ist froh, seinen Satz nicht vorlesen zu müssen, aber am Abend zeigt er ihn seiner Mutter Julia. Die runzelt die Stirn. Sie findet den Satz komisch. Was haben denn die anderen geschrieben? Fragt sie. Sowas wie Jesus ist hilfsbereit, sagt Titus. Und wie bist du auf deinen Satz gekommen? Fragt Julia. Na, wegen dir, sagt Titus. Da, wo du arbeitest, ist Jesus schön. Und plötzlich weiß Julia, was Titus meint. Sie arbeitet nämlich als Führerin in einem großen alten Dom und manchmal besucht Titus sie dort. Er hat auch schon bei einer der Kinderführungen mitgemacht und da hat er Jesus entdeckt auf dem Altar. Auch dort hängt er an einem Kreuz. Aber das Kreuz und die Jesusfigur sind aus glattem weißem Porzellan. Es sieht wunderschön aus, findet Titus, und auch, dass das Porzellan das Traurige des Kreuzes irgendwie verwandelt. So erklärt er es seiner Mutter. Julia streicht ihm über den Kopf und sagt, du hast recht, Jesus ist schön.
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1: Um 6 Uhr mit Sophia Spiropoulos. Der sächsische Wirtschaftsminister Dirk Panther hat seine Idee verteidigt, das Zwickauer VW-Werk für einen chinesischen Partner zu öffnen. Der SPD-Politiker sagte dem MDR, letztlich sei eine Produktion mit China besser als gar keine mehr. Zudem hätten deutsche Autobauer schon in Joint Ventures mit chinesischen Herstellern zusammengearbeitet. Allerdings muss laut Panther sichergestellt sein, dass deutsche Schlüsseltechnologien hier bleiben. VW hatte das Zwickauer Werk zuletzt wieder in Frage gestellt. Bei der Deutschen Telekom gibt es eine Tarifeinigung. Wie die Gewerkschaften und Arbeitgeber mitteilten, wurden höhere Entgelte und ein verlängerter Kündigungsschutz vereinbart. So erhalten die rund 60.000 Tarifbeschäftigten ab August 150 Euro mehr. Im Juli nächsten Jahres gibt es eine weitere Erhöhung um 140 Euro. Mitte 2028 kommt ein weiterer Zuschlag dazu. Laut Verdi gibt es zudem erstmalig einen Mitgliederbonus. Die Tarifverhandlungen wurden von zahlreichen Warnstreiks begleitet. Der Sozialverband Deutschland lehnt den CDU-Vorstoß ab, das Eigenheim generell zur Finanzierung der Pflege heranzuziehen. Verbandschefin Michaela Engelmeier sagte den Funke Medien, die Idee sei sozialpolitisch kritisch. Sie würde vor allem Menschen mit kleineren Vermögen treffen, die keine flüssigen Mittel hätten, aber selbst genutzte Wohnungen oder Häuser. Stattdessen forderte Engelmeier eine stärkere gemeinschaftliche Finanzierung der Pflege. Linksfraktionschef Sören Pellmann betonte, Sozialversicherungen seien dazu da, im Schadensfall zu zahlen, unabhängig von der Bedürftigkeit. In der Debatte stimme etwas nicht, wenn nun ausgerechnet die Linke kleine Erbschaften wie Omas Häuschen vor der CDU schützen müsse. Eine Rakete des US-Raumfahrtunternehmens Blue Origin ist vor einem geplanten Start explodiert. Wie US-Medien berichten, ereignete sich die Explosion auf dem Raumfahrtstützpunkt Cape Canaveral. Das Raumfahrtunternehmen Blue Origin gehört dem Amazon-Gründer Jeff Bezos. Er schrieb auf X, die Ursache werde untersucht. Blue Origin konkurriert mit SpaceX von Elon Musk. Beide wollen Dienstleister für die US-Weltraumagentur NASA sein, unter anderem beim Mondfahrtprogramm. Die Fußballer von Lok Leipzig drohen erneut, den Aufstieg in die dritte Liga zu verpassen. Der Meister der Regionalliga Nordost verlor das Relegationshinspiel gegen Würzburg mit 0:1. Das Rückspiel findet am Montag in Bayern statt. Das waren die Nachrichten.
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2: Das Wetter jetzt um 6.03 Uhr. Der Brocken meldet wolkenlos 9 Grad, Chemnitz fast wolkenlos 10 Grad. In Dresden leicht bewölkt 8 Grad, Eisenach wolkenlos 8, Erfurt wolkenlos 9, Fichteberg leicht bewölkt 7 Grad. In Gera 7 Grad, Görlitz wolkig 7 Grad, Halle wolkenlos 9 Grad, Leipzig leicht bewölkt 7, Magdeburg wolkenlos 8 und Meiningen wolkenlos 8 Grad. Heute wird es erstmal sonnig, aber später kommen dann dichte Wolken. Bis zum Abend bleibt es meist trocken bei 26 bis 30 Grad und morgen dann von Nordwest nach Südost einige Schauer und Gewitter. Am Nachmittag heitert es dann wieder auf bei 23 bis 27 Grad. Wir schauen auf die Straßen der MDR Kultur Verkehrsservice. A2 Richtung Berlin zwischen Alleringersleben und Eisleben Stau und stockender Verkehr an einer Baustelle. Das dauert 15 Minuten länger. A14 Richtung Dresden zwischen Schönebeck und Kalbe steht ein defekter Pkw. Und Vorsicht auf der A71 Richtung Sangerhausen zwischen Erfurt-Bindersleben und Erfurt-Gispersleben liegt ein totes Reh auf der linken Fahrspur. Und nochmal Vorsicht auf der A72 Richtung Leipzig zwischen Hof Nord und Hof Töben liegen Fahrzeugteile auf der linken Fahrspur. Das waren die Meldungen um 6.04 Uhr.
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2: Einen guten Morgen wünscht Julia Hämmerling. Hallo.

Mit Doten sind Sie eventuell jetzt gerade wach geworden um 6.07 Uhr. Herzlich willkommen bei MDR Kultur am Morgen. Waren Sie eigentlich schon mal im Figurentheater? Das ist wie so eine Parallelwelt. Das ist so zauberhaft, wo alles möglich ist. Jede sprechende und jede nicht sprechende Form denkbar und auch in jeder Größe. In Magdeburg geht heute das internationale Figurentheater-Festival los. Wir schauen gleich mal, was Sie dort alles erleben können. Und gleich nach der nächsten Musik erst einmal unser Blick in die heutigen Medien. Und da geht es um Gerüchte. Gerüchte vom Kanzlerwechsel. Das machen wir hier als Journalisten eigentlich sehr, sehr ungern. Aber offenbar verdichten sich da gerade einige Hinweise. Und ja, da schließen wir uns doch gleich mal an. Gleich in der Medienschau nach Jason Dara Torch Song. Herzlich willkommen hier bei uns.

0: MDR Kultur am Morgen. Die Beliebtheitswerte von Kanzler Friedrich Merz sind ziemlich schlecht, so schlecht wie noch nie zuvor. Das ist nach einer gewissen Regierungszeit eines Kanzlers oft so, dass die nach unten gehen. Allerdings ist Merz ja erst seit ungefähr einem Jahr im Amt und das ging jetzt relativ schnell. Die schwarz-rote Koalition steht unter Druck. Und das gibt also wieder mal Nährboden frei für eine alte Diskussion. Kann der Ministerpräsident von Nordrhein-Westfalen, Hendrik Wüst, den Kanzlerposten übernehmen? Er gilt in persönlichen Rankings aus deutlich beliebter als Merz und wird von Teilen der CDU als Einwechselkanzler diskutiert. Dazu jetzt unsere Medienschau.
1: Die Neue Osnabrücker Zeitung meint, den beliebten Hendrik Wüst aus NRW mal eben ins Kanzleramt einwechseln. Diese Idee findet unter Christdemokraten ihre Anhänger. Realistisch ist sie nicht. Das Risiko ist zu hoch. Merz hat bei der Bundestagswahl den Auftrag erhalten, die Bundesregierung zu führen. Der Wähler könnte sensibel reagieren, wenn man ihm diesen per Hinterzimmerabsprache entzieht. Auch Wüst kann nicht über Wasser laufen. Auch die Frankfurter Allgemeine Zeitung hält einen Wechsel von Kanzler Merz für unwahrscheinlich und erklärt: Noch ist die CDU nicht an dem Punkt, an dem sie ernsthaft über das Stürzen des eigenen Kanzlers nachdenken würde. Auch steht kein Ersatzmann zur Verfügung, der sich auf ein solches Abenteuer einließe. Hendrik Wüst, der noch alle Zeit der Welt hat, ist dazu viel zu vorsichtig. Die Magdeburger Volksstimme kommentiert: Mitten in der schwierigsten Reformphase den Kanzler auswechseln zu wollen, hieße, die schwarz-rote Koalition zu sprengen und Neuwahlen zu provozieren. Das würde beim gesamtdeutschen Aufwind für die AfD bedeuten, die Situation vor den Landtagswahlen auf den Bundesmaßstab zu übertragen. Nach den Ostwahlen dürften indes alle Karten neu gemischt werden, bis hin zur März-Auswechslung. Online heißt es aus Düsseldorf von der Rheinischen Post: In diesen Wochen wirkt der Kanzler wie politisches Freiwild. Gerüchte machen die Runde, jedes Wort wird seziert. Merz trägt daran Mitschuld, keine Frage. Wahlkampfversprechen, die nicht gehalten wurden, handwerkliche Fehler, der ständige Koalitionskrach und die teils miserable Kommunikation haben den Frust befeuert. Da muss vieles besser werden. Und die Märkische Oder-Zeitung in Frankfurt-Oder meint: Natürlich sind auch in der Union viele unzufrieden mit der aktuellen Performance der Regierung. Feuerfrei also für die Spekulationen. Weg mit Merz, her mit Wüst. So etwas wieder auszutreten ist nicht leicht. Was sich aber grundsätzlich nicht empfiehlt, ist das, was man sich im Umfeld des Kanzlers ausgedacht hat. Merz und seine Vertrauten setzen auf Gegenangriff, attackieren, gefährliche Lust an der Zündelei und die Bereitschaft, das Geschäft der AfD zu betreiben. Die nächste Eskalationsstufe ist damit gezündet.
0: Das Stimmungsbarometer über Kanzler Friedrich Merz ist hier diskutiert worden in unserer Medienschau. 6:14 Uhr haben wir es jetzt.

Peter Gabriel, Till Your Mind is Shining, haben Sie hier bei MDR Kultur morgen gehört. 6.18 Uhr haben wir es jetzt. Heute geht das internationale Figurentheaterfestival Blickwechsel los. Das heißt, bis zum 5. Juni 2026 tanzen in Magdeburg die Puppen, fliegen Objekte, erzählen Figuren fantastische Geschichten unter dem Motto: Und dann und wann ein weißer Elefant. Gibt es zeitgenössisches Figurentheater aus

0: riesigen selbstgestalteten Elefantentor funkeln die Lichter in den Bäumen des Klosterbergegartens. Wer die traditionsreiche Lanotte kennt, ahnt, den Besucher erwartet ein Fest für die Sinne. Wie eine verzauberte Landschaft aus Figuren, Klängen, Feuer und Geschichten, verspricht Anja Michaelis als eine der drei künstlerischen Leiterinnen.
1: Es gibt viele Puppen. Also es gibt Puppen, die Johanna Ehlert gebaut hat. Das sind kleine mürrische Wesen, die Musiker durch den Ort tragen. Dann gibt es Großpuppen, die über den Platz laufen, die von jungen Designstudierenden aus Rostock gebaut wurden, extra für Lanotte. Dann gibt es L'Homme l'Oiseau, also den Vogelmensch. Und die machen Musik und haben so riesige Masken auf. Hare Krishna,
0: Hare Krishna, Krishna. So sollen die Besucher immer wieder mit kleinen Spielszenen überrascht werden. In einem knapp 100 Leute fassenden Kuppelzelt gibt es aber auch einen magischen Zirkus. Am Groson-Gewächshaus Kabarett mit eigenwilligen Figurinen. Es dreht sich ein handbetriebenes Nostalgie-Karussell. Und für wirklich alle gleichzeitig greift das Theater Titanic mit seinem 50-Minuten-Stück Upside Down einen Zeitgeist auf, nämlich das Gefühl von Schieflage, sagt Michaelis.
1: Kurz nach Sonnenuntergang um 21.21 Uhr fängt an, sich in der Mitte des Klosterbergegartens eine riesige, etwa 8 Meter hohe Weltkugel anzudrehen. Und darauf befassen sich Artisten mit dem Thema einer schwankenden, kippenden Welt.
0: Opulent und diskursiv, fantastisch und subversiv zeigt sich auch das weitere Festivalprogramm mit Puppenspiel oder Objekttheater, Performances oder Konzerten. Denn genau das zeichnet das zeitgenössische Figurentheaterspiel aus, sagt Intendantin Sabine Schramm. Es ist vielfältig, aktuell und erfindet sich immer wieder neu.
2: Ich denke, dass das Figurentheater eine der innovativsten Kunstformen ist, weil man bei uns nie etwas erwartet, was gleich ist. Also ob wir das Rotkäppchen mit einer Teekanne erzählen oder mit einer durchgegliederten Figur, das weiß der Betrachter im Vorfeld nicht. Und deswegen ist da so viel noch möglich, eben auch in Kooperationen mit den anderen Künsten, dass wir schier unerschöpflich sind.
0: Und so erkläre sich auch das Festivalmotto: Und dann und wann ein weißer Elefant, entlehnt vom Rilke-Gedicht Das Karussell.
2: Das spielt natürlich mit dem Unerwarteten, mit der Magie, mit dem, wir kennen unsere Welt und plötzlich passiert etwas. Und plötzlich müssen wir in der Tat den Blick wechseln und uns neu hinterfragen.
0: Insofern versteht Schramm das Festival nicht nur als Einladung an die Besucher, sondern auch als Selbstvergewisserung der eigenen Szene. Man möchte in den Austausch kommen, durch Gespräche und Ortswechsel. So spielt man im Technikmuseum, im Freibad oder auch umsonst und draußen, sagt Sophie Neu, ebenfalls künstlerische Leiterin.
3: Zum Beispiel der Niederländer Pieter Post, der mit seiner Schildkröte an der Getränkefeinkost gratis Straßentheater zeigt. Und uns ist es wichtig, also dass die ganze Stadt mitbekommt, dass dieses Festival ist und dass vielleicht auch Leute kommen, die bisher gar nicht so viel ins Theater oder ins Puppentheater gehen, aber vielleicht an diese Orte kommen.
0: Thematisch habe man sich beim Programm vor allem auf den weiblichen Blick fokussiert, wobei die künstlerische Leitung bei der Auswahl festgestellt hat, dass die Figurenspielszene gerade stark die DDR thematisiert.
3: Uns ist das aufgefallen, als wir Stücke eingeladen hatten, dass es einige Stücke gibt, die nicht nur sich mit weiblichen Perspektiven beschäftigen, sondern dezidiert mit DDR-Biografien. Und in einem größeren Rahmen, würde ich sagen, bemerkt man vielleicht, dass es ums Zusammenleben geht.
0: Am besten mit Musik könnten da die Puppen selbst antworten. Zumindest singen sie zum Abschluss des Festivals Hip-Hop. Die legendären Puppet Masters aus Berlin stellen ihr neues Album vor.
4: Sandra Meyer über das internationale Figurentheaterfestival in Magdeburg. Ein Festival mit Weitblick. Schauen Sie mal auf der Page nach, was da alles so los ist. Und hier eine Deutsche, die bei Motown gelandet ist, tatsächlich Joy Dinalani, I Believe.

Der Autor Arne Semsrott wird nun doch in einer Bibliothek in Magdeburg lesen. Mehr dazu gleich in unseren Kulturnachrichten. Vorher Sing mit Travis, 6:26 Uhr. Guten Morgen.

0: Tja, dieses Lied hat mich persönlich quer durch Kanada getragen und vielleicht verbinden Sie auch schon einige Erinnerungen damit, denn es ist nicht das Jüngste, aber doch irgendwie zum Klassiker geworden. Travis Singh, jetzt haben wir es 6.30 Uhr.
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0: Guten Morgen, Tino Dallmann.
2: Guten Morgen. Die Stadt Magdeburg und der Autor Arne Semsrott haben sich auf einen neuen Termin für eine Lesung in der Magdeburger Stadtbibliothek geeinigt. Zuvor hatte die Stadt die Lesung des Autors an einen anderen Ort verlegt. Semsrott vermutete dahinter einen Zusammenhang mit einer AfD-Anfrage im Stadtrat. Nach der nun erfolgten Einigung sagte Semsrott MDR Kultur:
3: Es geht tatsächlich darum, zu kämpfen, dass öffentliche Räume wirklich offen sind für alle. Aber es geht hier natürlich um mehr als nur diesen einen Fall. Es geht jetzt mehr um diese eine als um diese eine Lesung, denn es geht darum, dass eine Verwaltung sich in Zukunft auch selbstbewusst vor ihre Institutionen stellt. Und ich glaube, das ist jetzt wichtig, damit es jetzt wirklich bei einem Einzelfall bleibt und das nicht Schule macht, dass Leute ausgeladen werden.
2: Semsrott wird im Juni nun mit zwei Lesungen in Magdeburg gastieren. Neben der Stadtbibliothek wird er auch im Moritzhof auftreten. Er wird dort sein Buch mit dem Titel Gegenmacht, die Zivilgesellschaft schlägt zurück vorstellen. Drei deutsche Bibliotheken geben NS-Raubgut nach Frankreich zurück. Dazu gehört auch ein Buch aus der staatlichen Bücher- und Kupferstichsammlung Greiz in Thüringen. Wie die Stiftung Preußischer Kulturbesitz mitteilte, handelt es sich dabei um Bücher des französischen Historikers Marc Bloch und seiner Ehefrau Simone Vidal. Für Kulturkompakt berichtet Vivian Fied.
4: Marc Bloch arbeitete in den 1930er Jahren als Professor in Paris. Doch aufgrund seiner jüdischen Abstammung durfte er ab der Besatzungszeit nicht mehr lehren, trat in eine Widerstandsgruppe ein und wurde infolgedessen 1944 hingerichtet. Bloch besaß eine private Bibliothek mit etwa 7000 Büchern, die beschlagnahmt wurde. Seine Familie bemühte sich nach Kriegsende um eine Rückgabe der Bücher. Einen Großteil konnten sie zurückbekommen, doch 500 bis 700 Bände gelten noch immer als verschollen. Aus den deutschen Bibliotheken werden nun 7 Bücher an Blochs Nachkommen zurückgegeben.
2: Im jüdischen Quartier in Erfurt wird heute eine neue Dauerausstellung eröffnet. Damit soll das jüdische Leben im Mittelalter sichtbarer gemacht werden. Wie Martin Sladecek vom UNESCO-Welterbe sagte, verbirgt sich hinter dem Angebot Interjudeus, das mittelalterliche jüdische Quartier in Erfurt, ein gut 700 Meter langer Rundgang mit 19 Stationen. Überall werde das damalige jüdische Leben vermittelt. Neben bekannten Orten wie der Mikwe und der alten Synagoge gibt es unter anderem eine ehemalige Bäckerei oder den Standort der zweiten mittelalterlichen Synagoge zu bestaunen. Straßenkünstler, Musiker und Artisten aus 8 verschiedenen Nationen verwandeln Chemnitz ab heute in eine Freilichtbühne. Dort startet zum 9. Mal das Hut-Festival. Im Kulturhauptstadtjahr konnten die Veranstalter insgesamt 105.000 große und kleine Gäste verzeichnen. Diesen Antrag erhoffen sie sich auch in diesem Jahr. Dazu Veranstalter Ralf Schulze.
5: Sehr familienfreundlich, das Ganze generationsübergreifend im besten Sinne des Wortes. Wir haben sowohl die Familien als auch die etwas Älteren, die sich gerne auch fürs Hutfestival besonders in Schale werfen, sprich mit dem entsprechenden Outfit, mit dem entsprechenden Hut, ihren Teil dazu beitragen, dass die Atmosphäre an diesem Wochenende in der Innenstadt so besonders, so freundlich, so wertschätzend, so angenehm ist. Die Marktstände als auch die Gastrostände im Innenstadtbereich sind alle ausgebucht. Das ist auch ein Indikator für die erfolgreiche Veranstaltung im letzten Jahr, dass alle, die in den letzten Jahren dabei waren, sich auch gleich wieder angemeldet haben für 2026.
2: Das Festival der Straßenkunst. Das Hut-Festival kann bis Sonntag in Chemnitz bestaunt werden.
0: Tino Dallmann, vielen Dank.
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0: Erstmal ist es heute sonnig, aber dann kommen später von Nordwesten her Wolken. Abends dann im Norden von Sachsen-Anhalt erste Schauer und Gewitter bei Höchstwerten von 26 bis 30 Grad. Und morgen dann über Sachsen und Thüringen zieht das Ganze ab. Dahinter von Norden her wieder heiter und trocken, Höchstwerte 23 bis 27 Grad. Und der Sonntag erstmal wieder am Anfang heiter, dann von Thüringen her Schauer und Gewitter. Es wird aber auch am Sonntag nochmal warm. Der MDR Kulturverkehrsservice meldet: A2 Richtung Berlin zwischen Allerингersleben und Eisleben. Stau und stockender Verkehr an einer Baustelle dauert 15 Minuten länger. Vorsicht auf der A9 Richtung Berlin. Zwischen Dessau-Ost und Fockerode liegen Fahrzeugteile auf allen Fahrspuren. Und A14 Richtung Dresden zwischen Magdeburg-Reform und Schönebeck steht ein defekter Pkw. Vorsicht noch auf der A71 Richtung Sangerhausen. Zwischen Erfurt-Bindersleben und Erfurt-Gispersleben liegt ein totes Reh auf der linken Fahrspur. Das waren die Meldungen um 6.35 Uhr gleich.
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Traditionsband Volkländer, vertane Chancen hieß dieser Titel hier. Und gleich nach der nächsten Musik kommen wir auch auf ein Stück deutsche Musiktradition zu sprechen. Und zwar einen Zeitgenossen von Furtwängler, Hermann Abendroth. Heute ist sein Todestag, wir erinnern gleich an ihn.

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1: Zu Beginn des 20. Jahrhunderts wurde er noch in einem Atemzug mit seinem Zeitgenossen Wilhelm Furtwängler genannt, wenn es um gute Dirigenten, steile Dirigentenkarrieren ging. Anders als Furtwängler ist Hermann Abendroth dann inzwischen aber weniger bekannt, was vielleicht auch mit dem Kalten Krieg zu tun hat. Abendroth setzte nach dem Zweiten Krieg und Nazi-Diktatur seine Laufbahn in der DDR in Weimar fort und galt seitdem doch vielen Leuten im Westen als irgendwie erledigt. Heute vor 70 Jahren starb Hermann Abendroth, ein Dirigent, der von seinen Musikern und auch von sich selbst unbedingt Hingabe an die Musik verlangte. Der Stichtagbeitrag jetzt von Sven Hecker.
2: Meine Herren, darf ich noch mal bitten, nach H. Dritter Takt. Also erste Geigen sehr warm, leise, aber sehr warm. Und vom fünften Takt an zurückgehen, damit das Holz daraus kann.
3: Hermann Abendroth um 1950 in einer Probe mit dem Sinfonieorchester des Mitteldeutschen Rundfunks. Hier klingt schon ein klein wenig an, was Zeitzeugen an Abendroth hervorheben. Sachlichkeit in der Arbeit, Autorität, Kraft seiner Persönlichkeit. Dirigentenkollege Kurt Masur urteilte rückblickend:
4: Alles, was er tat, war ungeheuer ehrlich, war überzeugend, weil es so nicht anders von ihm sein konnte.
3: Abendroth kommt 1883 in Frankfurt am Main zur Welt. Als einziger Sohn eines Buchhändlers soll er eigentlich das väterliche Geschäft übernehmen, wird dazu nach München zur Lehre geschickt. Doch die Liebe zur Musik ist schon seit Schultagen stark.
5: In München dann kam das Gefühl, zum Musiker wirklich berufen zu sein, zum Durchbruch. Schon während der Münchner Studienzeit hatte ich Gelegenheit, kleinere Orchester und Chöre zu leiten.
3: Und offenbar ist Abendroth schon bald sehr überzeugend. 1905 mit 21 macht er in Lübeck unter fast 90 Mitbewerbern das Rennen für die Kapellmeisterstelle. Ab 1915 steigt Abendroth in Köln zu einer zentralen Figur des Musiklebens auf. Leiter der Gürzenich-Konzerte, Generalmusikdirektor, Direktor des Konservatoriums und Mitbegründer der Musikhochschule. Was Abendroth als Dirigenten auszeichnet? Vor allem Klarheit, heißt es, Werkorientierung und handwerkliche Souveränität.
5: Der Dirigent ist im weitesten Sinn des Wortes ein Erzieher. Ein Erzieher seines Orchesters, das er zur höchsten Leistung, zur größten Einheitlichkeit führt.
3: 1934 endet Abendroths Zeit in Köln. Die Nationalsozialisten drängen ihn aus seinen Ämtern. Grund: seine Weigerung, der NSDAP beizutreten. Dennoch wird Abendroth noch im selben Jahr 1934 Gewandhauskapellmeister in Leipzig, als Nachfolger des von den Nazis vertriebenen Bruno Walter. Abendroth tritt in die Reichsmusikkammer ein und 1937 dann doch in die NSDAP. Er verfasst auch einige regimekonforme Artikel. Doch es gibt auch eine andere Seite, so die Abendroth-Biografin Irina Lucke-Kaminjatz.
6: Die Tatsache, dass er gleichzeitig aber eben auch Personen gerettet hat vor dem Zugriff oder aus den Händen der Gestapo und aus Lagern, dass er Kollegen Sondergenehmigungen zum Arbeiten beschafft hat und so weiter.
3: Nach 1945 verliert Abendroth sein Amt in Leipzig. In Weimar beginnt, wie es heißt, sein drittes Leben. Der Dirigent und Abendroth-Kenner Peter Gülke.
7: Abendroth ist bis zuletzt unglaublich aktiv gewesen. Sie dürfen nicht vergessen, er hatte drei Chefpositionen. Er war hier Chef in Weimar und er war Chef des Rundfunksinfonieorchesters Leipzig und Chef des Rundfunksinfonieorchesters in Berlin. Und dann hat er sehr viel gastiert. Also er ist nicht nach einem friedlichen Lebensabend gestorben, sondern er ist eigentlich aus einer vollen Tätigkeit gerissen worden.
3: Als Hermann Abendroth im Mai 1956 infolge eines Schlaganfalls stirbt, unterbricht die DDR-Volkskammer ihre Sitzung für ein Gedenken. Beim Staatsbegräbnis in Weimar erweisen ihm Tausende die Ehre. Ein großer, prägender Dirigent mit einer ambivalenten Biografie.
1: Hermann Abendroth ist heute vor 70 Jahren gestorben. Ein Beitrag war das von Sven Hecker.
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0: Daniel Benjamin hat noch die letzte Wahrheit aus einer Lüge rausgeholt. The Truth About Lying hat er hier gesungen. 6.48 Uhr. Und nun hat mein Kollege Ben Garrett Hernandez einen Konzerttipp für Sie mit einem international besetzten Jazzquartett heute Abend in Altenburg innerhalb historischer Mauern.
1: Der Saxophonist und 2-Meter-Mann aus Oberbayern, Johannes Enders, ist überzeugt davon, wenn man
2: Jazz auf höchstem Niveau zusammenbringt, Harmonie, Rhythmus und Melodie, Sound, dann ist die Essenz einfach Leute wie Charlie Parker, Dexter Gordon und Coltrane, Wayne Shorter, Stan Getz, die haben die Essenz aufs höchste Niveau gebracht. Wenn einem das wichtig ist, dann muss man sich an denen orientieren.
1: Und genau das hat Johannes Enders auch ganz demütig getan. In die Hauptstadt des Jazz hat es ihn zeitweilig gezogen. In New York, da hat er gelebt und gearbeitet mit Größen wie Donald Byrd oder Roy Hargrove. Heute ist Enders Professor für Jazz-Saxophon an der Hochschule für Musik und Theater Felix Mendelssohn-Bartholdy in Leipzig. Und er hat über die Jahre seinen ganz eigenen Sound entwickelt.

0: Johannes Enders am Saxophon, Oliver Kent am Klavier, Josh Ginsberg am Bass und Gene Calarazzo am Schlagzeug. Das ist das Johannes Enders Quartett. Heute Abend zu erleben im Paul-Gustavus-Haus in Altenburg. Das Konzert beginnt um 20 Uhr.
1: Unbedingt hingehen. Man hört so richtig die Altvorderen, Charlie Parker etc., aber man fühlt sich mit Johannes Enders ganz im Hier und Jetzt zu Hause. Ein sehr schöner Tipp von Ben Garrett Hernandez. Und das hier ist Jamie Faulkner, Catch Me If You Can. 6:50 Uhr haben wir es jetzt.

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Jemai Faulkner hier bei MDR Kultur. Gleich nach 7 schauen wir mal ganz genauer auf unsere Nachbarn. Und zwar die Nachbarn, die jeder so hat. Heute ist Tag der Nachbarschaft und da sind wir mal in Medias Res gegangen.

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2: Um 7 Uhr mit Sophia Spyropoulos. Der sächsische Wirtschaftsminister Dirk Panther hat seine Idee verteidigt, das Zwickauer VW-Werk für einen chinesischen Partner zu öffnen. Der SPD-Politiker sagte dem MDR, letztlich sei eine Produktion mit China besser als gar keine mehr. Zudem hätten deutsche Autobauer schon in Joint Ventures mit chinesischen Herstellern zusammengearbeitet. Allerdings muss laut Panther sichergestellt sein, dass deutsche Schlüsseltechnologien hier bleiben. VW hatte das Zwickauer Werk zuletzt wieder infrage gestellt. Bei der Deutschen Telekom gibt es eine Tarifeinigung. Wie Gewerkschaft und Arbeitgeber mitteilten, wurden höhere Entgelte und ein verlängerter Kündigungsschutz vereinbart. So erhalten die rund 60.000 Tarifbeschäftigten ab August monatlich 150 Euro mehr. Im Juli nächsten Jahres gibt es eine weitere Erhöhung. Mitte 2028 kommt ein Zuschlag auf die Tabellenentgelte dazu. Laut Verdi gibt es zudem erstmalig einen Mitgliederbonus. Die Tarifverhandlungen wurden von zahlreichen Warnstreiks begleitet. In der rumänischen Stadt Galați ist eine Drohne in einen Wohnblock eingeschlagen. Wie das Innenministerium in Bukarest mitteilte, wurden zwei Menschen leicht verletzt. Den Behörden zufolge detonierte die Sprengladung der Drohne in einer Wohnung im 10. Stock. Dadurch sei ein Brand ausgelöst worden. Rund 70 Menschen seien in Sicherheit gebracht worden. Galați liegt an der Donau. Die Grenze zur Ukraine ist nur wenige Kilometer entfernt. Eine Rakete des US-Raumfahrtunternehmens Blue Origin ist vor einem geplanten Start explodiert. Wie US-Medien berichten, ereignete sich die Explosion auf dem Raumfahrtstützpunkt Cape Canaveral. Das Raumfahrtunternehmen Blue Origin gehört dem Amazon-Gründer Jeff Bezos. Er schrieb auf X, die Ursache werde untersucht. Blue Origin konkurriert mit SpaceX von Elon Musk. Beide wollen Dienstleister für die US-Weltraumagentur NASA sein, unter anderem beim Mondfahrtprogramm. Die Fußballer von Lok Leipzig drohen erneut, den Aufstieg in die dritte Liga zu verpassen. Der Meister der Regionalliga Nordost verlor das Relegationshinspiel gegen Würzburg mit 0:1. Das Rückspiel findet am Montag in Bayern statt. Das waren die Nachrichten.
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3: Das Wetter zeigt sich in Dresden derzeit wolkenlos bei 9 Grad, in Eisenach auch wolkenlos bei 7 Grad, Erfurt das gleiche, Gardelegen wolkenlos nur noch 5 Grad, Hoyerswerda wolkig, da gab es erstmal Nebel, der hat sich jetzt so langsam verzogen, 7 Grad, Magdeburg wolkenlos 9, Neuhaus am Rennweg wolkenlos 8, Oschatz fast wolkenlos 9, Plauen wolkenlos 5, Wernigerode fast wolkenlos 9 und Lutherstadt-Wittenberg meldet 5 Grad. Erstmal sonnig heute, später kommen dann allerdings dichte Wolken. Bis zum Abend bleibt es meistens trocken, 26 bis 30 Grad. Und morgen dann von Nordwesten nach Südost Schauer und Gewitter. Am Nachmittag heitert es dann allerdings wieder auf bei 23 bis 27 Grad. Wir schauen auf die Straßen. Der MDR Kulturverkehrsservice meldet von der A2 Richtung Berlin zwischen Alleringer-Sleben und Alsleben Stau und stockender Verkehr an einer Baustelle. Das kostet sie 30 Minuten Fahrzeit. Vorsicht auf der A4 Frankfurt Richtung Dresden. Zwischen Hermsdorf Ost und Rüdersdorf liegen Fahrzeugteile auf der Fahrbahn. Nochmal Vorsicht auf der A9 Richtung Berlin. Zwischen Dessau Ost und Fockerode liegen Fahrzeugteile auf allen Spuren. Die A14 Richtung Dresden zwischen Magdeburg-Reform und Schönebeck, da steht ein defekter Pkw. Und Vorsicht nochmal auf der A71 Richtung Sangerhausen zwischen Erfurt-Bindersleben und Erfurt-Gispersleben. Ein totes Reh auf der linken Fahrspur. Das waren die Meldungen um gleich 7.04 Uhr.
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3: Mit Julia Hämmerling. Guten Morgen allerseits.

MDR Kultur am Morgen. Tag der Nachbarschaft ist heute. Sie dürfen also heute mal ganz getrost das Weinfläschchen rausholen und Ihrem Nachbarn oder Ihrer Nachbarin ein Gläschen anbieten. Das geht auch sonst, aber heute haben Sie wirklich einen guten Vorwand. Nachbarschaft. Was stiftet, was stört Nachbarschaft und was ist das eigentlich für eine Keimzelle im deutschen Zusammenleben? Wir haben einen Stadtschreiber einen Blick darauf werfen lassen. Aaron Buchs hat sich in Halle umgetan und eine Nachbarschaft gefunden, die mit vereinten Kräften für etwas kämpft. Mehr dazu gleich im Gespräch. Ein Gespräch, das wir vor der Sendung aufgezeichnet haben mit Aaron Buchs. Also dann wünsche ich Ihnen einen schönen Tag der Nachbarschaft. Hier ist Rebecca Bucken mit Charlie.

0: Rebecca Backen gehört hier bei MDR Kultur. 7.10 Uhr haben wir es jetzt. Heute ist Tag der Nachbarschaft. Und wir haben uns gefragt, was Nachbarschaft eigentlich sein kann. Vielleicht sogar eine Keimzelle für Gemeinschaft. Wichtiger Baustein unserer Gesellschaft. Früher war das mal so. Wie sieht es denn eigentlich heute aus? Wir haben den Stadtschreiber von Halle darauf angesprochen. Aaron Buchs, Autor einiger Bücher, die sich aus der DDR-Vergangenheit seiner Familie nähren. Und er schaut während seiner Zeit als Stadtschreiber tatsächlich vor allem auf Orte der Gemeinschaft. Und er ist in Halle auf eine Nachbarschaft in der Elsa-Brandström-Straße gestoßen, in der es um viel geht. Ich habe ihn vor der Sendung gefragt, was diese Nachbarschaft für ein Projekt vor der Nase hat.
1: Also auf der Suche nach Gemeinschaft habe ich einen Aufruf gestartet und die Leute in Halle darum gebeten, mir zu zeigen, okay, wo findet ihr denn eigentlich zusammen? Also wo sind für euch Orte der Gemeinschaft? Und dann habe ich eine E-Mail bekommen von einer Mieterin in der Elsa-Brandström-Straße und ich sollte doch mal in den Garten kommen, in den Garten des Wohnhauses. Und da bin ich dann hingefahren und habe dann dort eine ganz tolle grüne Oase gesehen. Also im Innenhof war eine große Grünfläche. Das waren einzelne Gärten, die miteinander verbunden waren, weitestgehend ohne Zäune. Und drumherum waren dann Tische aufgebaut und Leute haben sich, ganz verschiedene Leute, ungefähr 20 oder 25, versammelt und haben so Kuchen aufgetischt und Fettbämmen, wie mir gesagt wurde. Das war wirklich schön und es hat mich sehr erstaunt, dass die sich anscheinend zusammen organisiert haben. Und dann haben die mir auch erzählt, was gerade dazu führt, dass sie sich so oft treffen. Und das ist ein gemeinsames Problem, nämlich diese Fläche, die gemeinschaftlich genutzt wird oder beziehungsweise zum Treffpunkt wird, die soll verschwinden, da sollen Parkplätze drauf. Also der Vorstand der Genossenschaft hat ein Schreiben aufgesetzt und ihnen gesagt, okay, ihr müsst diese Fläche räumen, das Haus muss saniert werden und in diesem Zweck müssen auch die Grünflächen weichen, dass da Baufahrzeuge draufkommen können und dann sollen dort auch Parkplätze entstehen. Und ich bin dort auf unterschiedliche Leute gestoßen in unterschiedlichen Altersgruppen und das haben die mir erzählt.
2: Als ich eben dann den Garten hatte, fing es halt eben an, dass ich mit vielen Leuten, die eben auch hier ihre Gärten hatten, ins Gespräch gekommen bin. Dann hat man mal gemeinschaftlich gegrillt, hat sich unterstützt. So kam immer mehr dann eben dieses Wir-Gefühl auch zustande und diese Gemeinschaft kenne ich nirgendwo anders.
3: Wenn man sich umeinander kümmert, nachfragt, wie geht's dir denn? Mensch, ich habe dich lange nicht gesehen. Also was man schnell als komische soziale Kontrolle erstmal ansehen kann, habe ich dann hier aber durchaus als ein Gefühl von Verantwortung, ein positives Gefühl wahrgenommen. Und jetzt durch diese Problematik, die sich hier anbahnt, ist natürlich noch mal mehr Gemeinschaftsgefühl entstanden.
1: Ja, das waren Dominik und Patricia, also das sind Pseudonyme, die ich verwenden soll. Und es war eine Sozialarbeiterin und eine, der ein Kunsthandwerksunternehmen führt. Und die haben eben berichtet, wie sie sich gemeinsam organisieren und was das auch für den Zusammenhalt bedeutet dort.
0: Und scheinbar scheint dieser Konflikt die ja auch irgendwie so ein bisschen zusammenzuschweißen. Aaron, Sie haben aber über diesen Konflikt auch nicht nur mit den Mietern gesprochen, sondern auch mit der Vermietung. Das ist eine Genossenschaft. Wie erleben Sie den Konflikt da? Wofür steht auch der Konflikt für Sie?
1: Also auf der einen Seite erlebe ich diesen Konflikt als sehr inspirierend, weil man sieht, wie sich Menschen zusammenfinden können und gemeinsam überlegen können, okay, was können wir für Lösungen finden? Auf der anderen Seite, als es gibt, glaube ich, oder man hat das oft das Gefühl,

0: Gefühl, dass man gar nicht so viel mit Leuten zusammenkommt, die Dinge ganz unterschiedlich sehen. Es gibt auch so ein allgemeines Gefühl der Vereinzelung und auch der Spaltung und dass man glaubt, man kann gar nicht mehr miteinander reden oder die Gesellschaft steht sich in unüberwindbaren Lagern gegenüber, wo dann Studien zeigen, dass das eher ein Eindruck ist als wirkliche Realität. Aber trotzdem ist ja dieses Gefühl da und Nachbarschaft hat den Vorteil, dass es einfach da ist und dass es das Potenzial birgt, dass unterschiedliche Menschen aus unterschiedlichen Milieus, aus unterschiedlichen Altersgruppen mit unterschiedlichen Berufen zusammenkommen, wie eben in diesen Gärten und im besten Fall durch ein gemeinsames Projekt oder durch einen gemeinsamen Ort zusammenkommen. Ich habe da auch mit dem Soziologen Sebastian Kurtenbach drüber gesprochen. Er hat das Buch Soziologie der Nachbarschaft geschrieben und ich habe ihn auch gefragt, wie wichtig solche Treffpunkte sind für Nachbarschaft.
1: Treffpunkte sind total wichtig für die Strukturierung von Nachbarschaft, denn man muss sich gegenseitig in der Rolle des Nachbarn wahrnehmen. Und dann wird der nachbarschaftliche Verhaltenskanon aktiviert. Es kann Grüßen im Treppenhaus sein, ein Pläuschen und so weiter. Aber dafür muss man sich gegenseitig in der Rolle des Nachbarn wahrnehmen. Und dafür sind Treffpunkte wichtig. Das bedeutet, wir müssen uns, wenn wir über die Bewahrung des gesellschaftlichen Zusammenhalts uns Gedanken machen, auch Gedanken darüber machen, wo können sich Menschen überhaupt begegnen. Es können dritte Orte sein, wie zum Beispiel eben Nachbarschaftstreffs, da halte ich ganz viel von, aber eben auch andere Infrastrukturen im öffentlichen Räumen wie Bänke.
0: Ich habe mit Sebastian Kurtenbach online gesprochen, deswegen war die Qualität der Aufnahme jetzt nicht die beste, aber ich glaube, es kam rüber, was er gemeint hat.
2: Interessante Beobachtung auf jeden Fall und es geht immer um diese Sehnsucht nach Gemeinschaft. Ist das, Aaron Buchs, in Ihrer Wahrnehmung so eine typische Ostgeschichte?
0: Also wenn ich im Osten Deutschlands mit Menschen darüber spreche, dann auf jeden Fall ja, dann ist es sehr stark. Man kommt da auch schnell auf so eine DDR-Erzählung, aber ich glaube, das ist auch ein ländliches Problem. Aber ich glaube, es ist ein allgemeines Problem, was hier auch sehr präsent ist. Aber gleichzeitig habe ich das auch in anderen Gebieten Deutschlands gemerkt. Ich habe das zum Beispiel in Gelsenkirchen gehört, in Pirmasens, dort überall dort auch, wo strukturelle Veränderungen greifen und die Menschen mit einer Zeit konfrontiert sind, die kompliziert ist. Und das sind ja gerade ziemlich viele Menschen. Und ich glaube, genau dann kommt so ein Gefühl der Verunsicherung, was einem auch das Gefühl vermittelt, dass ein Zusammenhaltsgefühl in der Vergangenheit stärker da war oder dass es überhaupt gar keine Möglichkeit gibt, noch sich zu verbinden und dass das überfordert. Und ich glaube, gerade deswegen sind solche Orte wichtig, die einem zeigen, doch, das geht. Das geht viel mehr, als man denkt.
2: Wir schauen aber trotzdem jetzt nochmal auf Sachsen-Anhalt. Da ist ja demnächst Wahlkampf und zwar zur Wahl im September. Und man fragt sich natürlich, also inwiefern aus so einem Beispiel, aus dieser kleinen gesellschaftlichen Zelle Nachbarschaft, sich etwas fürs große Ganze ableiten ließe. Gibt es da eventuell auch eine politische Kraft in dieser kleinen Kernzelle Nachbarschaft?
0: Na, ich glaube, Nachbarschaft ist immer so ein demokratisches Testfeld, in dem man auch eine gewisse Selbstwirksamkeit erfahren kann. Und wenn ich in Halle, aber auch in anderen Umfeldern darüber spreche, über diesen Fall in der Elsa-Brandschirm-Straße, dann geht es schnell um ein Gefühl, das gerade sehr umgreift. Also es ist ein Gefühl der Ohnmacht und die Frage, auf was man sich überhaupt noch in diesen schweren Zeiten verlassen kann, was kann man selber überhaupt ausrichten und was ist überhaupt noch sicher. Dazu habe ich auch mit einem der Mieter gesprochen.
3: Demokratie hat ja ganz viel mit Umgang zu tun, mit Kommunikation und Strukturen schaffen und auch pflegen, dabei bleiben. Das ist sehr mühsam und kostet viel Energie. Und nicht alle

0: ist so ein Beispiel dafür, dass es ganz schnell auf das große Ganze hinausläuft. Aber ich glaube, dass das genau richtig ist. Wenn ich mit anderen über diesen Fall in der Elsa-Brandström-Straße, über diese Gärten spreche, dann kommt man schnell in so ein Gefühl, was andockt an dieses Ohnmachts- und Verzweiflungsgefühl und in so eine Verfallserzählung. Aber ich glaube, dass es ein gutes Zeichen ist, gerade dass der Vorstand der Genossenschaft angefangen hat, mit den Mietern und Mieterinnen zu sprechen. Und vielleicht, und das wäre auch total gut, wenn die beiden sich treffen könnten, weil im Kern wollen die beiden, glaube ich, beide Parteien ziemlich ähnliche Dinge, nämlich ein friedvolles und ein zukunftsgerichtetes Wohnen schaffen. Und wenn die beiden sich treffen, vielleicht sogar einen Kompromiss finden, dann bietet das das Potenzial für eine positive Zukunftserzählung, für ein gemeinsames Projekt. Ich habe mit einem Psychologen darüber gesprochen, der mir erzählt hat, dass das sehr typisch ist, dass in solchen Krisenzeiten sich Gemeinschaft formiert. Und was darüber hinaus aber also ohne Krise auch funktioniert und gemeinschaftsstiftend bleibt, ist ein gemeinsames, ein aktives Tun. Das schafft eben auch das Potenzial für eine positive Zukunftserzählung, weil ich finde, daran mangelt es gerade total, dass es so eine gesellschaftliche Erzählung gibt, so wie, ja, das ist etwas, worauf wir uns konzentrieren, da wollen wir gemeinsam hin, das ist, was wir gemeinsam schaffen können, was Positives. Und ich glaube, mit Blick auf die Wahlen bietet dieser Garten oder dieser gemeinschaftlich genutzte Garten das Potenzial, vielleicht sogar eine positive und hoffnungsbringende Zukunftserzählung zu schaffen, hier in Halle, im Süden von Halle.
1: Aaron Bux hat als Stadtschreiber von Halle recherchiert in der Elsa-Brandström-Straße in Halle, wo ein Gemeinschaftsgarten einem Parkplatz weichen soll. Und er kennt dort also eine Art Pars pro Toto. Aaron Bux, vielen, vielen Dank für die Beobachtung. Und hier nochmal ans Herz gelegt seien seine beiden Bücher, zumindest diese beiden, Nackt in die DDR, mein Urgroßonkel Willi Sitte und Starkstromzeit vom Leben in einem Staat, den es nicht mehr gibt, erschienen bei HarperCollins. Aaron Bux, vielen, vielen Dank.

das isländische Symphonieorchester mit einer Pastorale von Jean Sibelius. Und hier noch ein Klassiker aus den 90ern, die Cornells 74, 75 und dann unsere Kulturnachrichten hier bei MDR Kultur. 7:26 Uhr haben wir es jetzt.

0: Falls Sie sich an den Namen dieser Band nicht mehr erinnern können, aber sehr wohl an die Musik, dann geht es Ihnen wie vielen, vielen anderen Menschen auch. Die Cornells waren das mit 74, 75, 7.30 Uhr, halb acht.
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0: So ist das mit uns Menschen. Als erstes vergessen wir immer die Quelle. Nicht so bei Tino Daimann. Guten Morgen.
2: Guten Morgen. Der Autor Arne Semsrott darf nun doch in der Magdeburger Stadtbibliothek lesen. Zuvor hatte es Diskussionen gegeben, weil die Stadt die Lesung an einen anderen Ort verlegt hatte. Semsrott vermutete dahinter politischen Druck. Nun gab es ein klärendes Gespräch zwischen Stadt und Autor. Dazu sagte Semsrott, MDR Kultur.
3: Also es ging zum einen um die Frage, wie denn eigentlich der gesamte Hergang war, wer verantwortlich war in der Stadtverwaltung dafür, dass dann letztlich diese Lesung abgesagt wurde. Und es ging aber auch grundsätzlich ja darum, wie eine Verwaltung selbstbewusster die Demokratie und demokratische Orte verteidigen kann. Denn wenn eine Verwaltung sich einschüchtern lässt durch Druck von rechts außen, dann führt das eben dazu, dass die Räume für die Zivilgesellschaft kleiner werden. Und da muss eine Verwaltung sich selbstbewusst gegenstellen.
2: Arne Semsrott wird nun zweimal in Magdeburg lesen. Heute in einer Woche wird er zunächst im Moritzhof lesen. Dort wird er sein Buch Gegenmacht, die Zivilgesellschaft schlägt zurück vorstellen. Leipzig hat einen neuen Kunstpreis. Heute vergeben das Museum der Bildenden Künste und dessen Förderverein zum ersten Mal den Kunstpreis MDBK Jetzt, Preis der Förderer. Dieser soll alle zwei Jahre an vier junge Künstlerinnen und Künstler gehen, die ihr Studium an einer Kunsthochschule auf dem Gebiet der ehemaligen DDR abgeschlossen haben. Ausgenommen ist Berlin. Die Preisträgerinnen erhalten 5.000 Euro und werden Teil einer Ausstellung. Über die Gewinnerinnen sagte Projektleiterin Katrin Klitsch, MDR Kultur.
4: Zwei Positionen haben an der HGB abgeschlossen. Das sind Majid Mahbubi-Fah und Anna Perepetschai. Theresa Rothe und die Franzi Gorazki haben beide in Dresden abgeschlossen. Und die Ausstellung ist deswegen so vielseitig, weil man natürlich in einem Jurypreis aus den 160 Einreichungen einfach eine Auswahl trifft, in den vier Positionen formal und ästhetisch, thematisch ganz unterschiedlichen Input haben und ganz unterschiedliche Werke erzeugen dann. Und das ist, glaube ich, das, was auch diese Ausstellung so auszeichnet, dass man so einen breiten Überblick bekommt auf, was machen junge KünstlerInnen jetzt gerade.
2: Der Preis wird heute im Museum der Bildenden Künste in Leipzig vergeben. Heute soll Europas längste Holzbrücke wiedereröffnen. Die Erlebnisbrücke Drachenschwanz steht in Ronneburg in Thüringen. Sie gilt als Wahrzeichen der Stadt und schmückt das ehemalige Gelände der Bundesgartenschau 2007. Eigentlich sollte die Brücke schon viel früher fertig sein, heißt es von Bürgermeister André Ruderisch. Aber das Wetter und Materialprobleme seien dazwischen gekommen. Die Sanierungszeit für die 225 Meter lange Holzspannbrücke ist dennoch rekordverdächtig. Weniger als ein Jahr hat die grundhafte Instandsetzung gedauert. Eine Fachkonferenz setzt sich ab heute kritisch mit der Arbeit des Komponisten Karl Maria von Weber auseinander. Konkret geht es um seinen Umgang mit für ihn fremden Kulturen in seiner Musik. Darüber diskutieren heute und morgen Expertinnen und Experten in der Hochschule für Musik Dresden. Dazu eingeladen hat das Institut für Musikwissenschaft, dessen Leiter Wolfgang Mende erklärte über Karl Maria von Weber.
5: Er kann zum Beispiel als Ahnherr der musikalischen Spanienmode im 19. Jahrhundert gelten. Oder er hat offenbar auch als erster europäischer Komponist eine originale chinesische Melodie bearbeitet. Das sind also sehr innovative Dinge gewesen. Und wir wollen dieses Phänomen einerseits kulturgeschichtlich durchleuchten, aus dem historischen Kontext heraus, aber auch kritisch hinterfragen, inwieweit werden also hier Stereotype, die mit diesen Kulturen verbunden waren, reproduziert und inwieweit wird auch ein europäischer Hegemonieanspruch damit ausgesprochen.
2: Anlass der Konferenz ist der 200. Todestag von Karl Maria von Weber am 5. Juni.
0: Soweit Tino Daimann. Vielen Dank, Tino.
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0: Tja, erstmal zeigt sich dieser Tag sonnig, aber später dann von Nordwesten her Wolken, abends im Norden von Sachsen-Anhalt sogar erste Schauer und Gewitter bei Höchstwerten von 26 bis 30 Grad. Und morgen zieht das Ganze dann über Sachsen und Thüringen ab. Dahinter von Norden her Aufheiterung und trocken, Höchstwerte wieder 23 bis 27 Grad. Und der Sonntag wieder anfangs heiter, dann von Thüringen her Schauer und Gewitter. Und dann wird's am Sonntag auch nochmal warm. Der MDR Kulturverkehrsservice hat nur 3 Meldungen für Sie. A2 Richtung Berlin zwischen Allerengersleben und Eisleben. Stau und stockender Verkehr an einer Baustelle. Das dauert eine halbe Stunde länger. Und die A14 Richtung Dresden zwischen Magdeburg-Reform und Schönebeck. Da steht ein defekter Pkw. Vorsicht noch auf der A73 Richtung Bamberg. Zwischen Lichtenfeld-Süd und Bad Staffelstein-Kurzentrum liegt ein totes Reh im Baustellenbereich. Soweit die Meldungen um gleich, na sagen wir 7.35 Uhr.
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0: Ridiculous Thoughts, lächerliche Gedanken. Und tatsächlich geht es jetzt heute in unserem Feuilleton, beim Blick durch die Feuilletons des heutigen Tages, darum, dass KI unterm Verdacht steht, Jugendliche in Gedankenspiralen, ja gar in den Suizid zu treiben.
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0: Mit Ulrike Thielmann.
2: Gedankenspiralen hat so mancher. Nur neuerdings bleibt man damit nicht allein oder teilt sie wohlmeinenden Menschen mit. Nein, man unterhält sich mit einem Chatbot. Ganz erstaunlich, was er hervorzubringen hat. Die lästige Suche im Internet erleichtert er auch. Hier scheint die Brotkrumenspur für Kinder, Jugendliche, digitale Ignoranten oder KI-Gläubige ausgelegt. Weshalb es dieser Tage in London einen Kongress gab, der diskutierte, wie die menschenzentrierte KI-Zukunft aussehen soll. Tatsächlich wird die Technologie mit einer ganzen Reihe von Suiziden in Verbindung gebracht, schreibt heute die Frankfurter Allgemeine in ihrem Feuilleton-Teil. ChatGPT gibt auch Tipps zur Selbsttötung und versucht mit allen Mitteln in das Leben junger Menschen einzudringen. Das Kalkül ist, sie natürlich in der Schule zu erwischen. Forscher sehen in der Art, wie Chatbots Jugendliche in Gedankenspiralen treiben, gar ein Problem für die öffentliche Gesundheit. Lehrer klagen indessen über Schüler, die durch den KI-Einfluss gleichgeschaltet wirken. Studien legen nahe, dass KI-Unterstützung dem Lernprozess schadet. Diese Schattenseiten sind echt, schreibt die Frankfurter Allgemeine abschließend. Vor diesem Hintergrund dürfen KI-Konzerne nicht mit einem Aber durchkommen, um dann einen vermeintlichen Nutzen ihrer Produkte zu betonen. Vor 60 Jahren entfachte indessen Mao die Kulturrevolution. Westliche Intellektuelle waren begeistert, umschreibt heute das Feuilleton der Neuen Zürcher Zeitung die Gemengelage. Die Kulturrevolution sollte alle alten Bräuche und Sitten vernichten, eine neue proletarische Kultur schaffen, mit Menschen, die neue Gedanken hegen. Es war eine von oben angeordnete Rebellion gegen die da oben, die sich angeblich gegen den Sozialismus verschworen hatten. Die Folgen dieser obrigkeitlichen Gewaltaufrufe spürten Leute mit vermeintlich schlechtem Klassenhintergrund, schreibt die Neue Zürcher Zeitung. Und der Wahnsinn war schon früh für alle Welt sichtbar. Jedoch, statt zu verstören, inspirierte er Studenten und Intellektuelle in aller Welt, die das Schauspiel als Rebellion gegen die Eliten missverstanden. Oder, wie im Fall der Rote Armee-Fraktion, als direkte Aufforderung zum Losschlagen. Zudem machte sich ein sogenannter Wohlstandsmaoismus breit, nach dem Philosophen Markus Gabriel, der im Westen überall Rassismus und Polizeigewalt sieht, aber gleichzeitig mit antisemitischen Terroristen und sozialistischen Polizeistaaten sympathisiert. Bis heute, resümiert die NZZ, gibt es im Westen jene Hardcore-Kommunisten, für deren Anhänger bis heute klar ist, dass die Kulturrevolution eine Glanzleistung war. Jahrhundertelang war Nachwuchs die einzige Altersvorsorge. Heute untergräbt Kindermangel das System. Und so hagelt es in der Debatte um die drohende Altersarmut Vorschläge, die Kinderlosen stärker ranzunehmen. Das ruft heute die Satire-Kolumne der Welt verzappt auf den Plan, die ausführt. Die Kinderlosen führen ein stressfreies Leben, lassen sich ihre Rente von den Kindern anderer Leute erarbeiten und provozieren das Aussterben der Deutschen. Dazu sind sie berechtigt, aber sie müssen für das Luxusleben Ausgleichszahlungen leisten und Kinderlosigkeit wird in Zukunft mit den Buchstaben KL im Personalausweis vermerkt, schlägt Zipperzapp vor. Aber den erhöhten Pflegeversicherungsbeitrag können alle Paare vermeiden, die mindestens 20 ernsthafte Vermehrungsversuche pro Jahr nachweisen können.
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Sie sind bei MDR Kultur am Morgen. Heute bringt Sir Paul McCartney ein neues Album auf den Markt. Paul McCartney ist ja so einer der musikgeschichtlichen Superhelden, zu denen wir unseren Kindern auch immer noch sagen können, und auch du wächst noch mit seiner Musik auf, mit seinen aktuellen Alben. Das tue ich ehrlich gesagt auch zu Hause und es macht mich tatsächlich froh, meiner Tochter dann derart gute neue Alben von Paul McCartney zeigen zu können. Wie das, was er jetzt gerade wieder rausgebracht hat. Es heißt The Boys of Dungeon Lane, sein 18. Soloalbum, und die 14 neuen Songs drehen sich um McCartneys Kindheit im Liverpooler Arbeiterviertel Speakey. Er selbst sagt über diese Zeit, wir hatten nicht viel, aber das war egal, weil alle Leute so toll waren und man gar nicht merkte, wie wenig man hatte. Gerade im April war ich noch in Liverpool und es ist immer noch total gut dort. Definitiv eine Reise wert. Seine Eltern kommen in den Songs übrigens genauso vor wie die späteren Mitbeatles George Harrison und John Lennon, mit denen er damals erste Abenteuer erlebt hat. Und der vierte Beatle, Ringo Starr, singt sogar auf einem Song mit, auf The Boys of Dungeon Lane, das heute Nacht erschienen ist. Und wir hören jetzt rein ins neue Album von Paul McCartney mit Ripples in a Pond hier bei MDR Kultur.

The Boys of Dungeon Lane. Ab heute auf dem Markt. Paul McCartney bringt sein 18. Studioalbum raus. Und dazu haben Sie gerade Ripples in a Pond gehört hier bei MDR Kultur.

Blue Monday von Melanie Perrin. 7.54 Uhr haben wir es jetzt gleich nach 8, unser satirischer Wochenrückblick mit Peter Zudeik.

0: Es war einmal, lange vor Instagram und WhatsApp, in einer Zeit, in der CDs noch heilig waren und Poster an den Wänden im Schein von Lavalampen angebetet wurden. 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
5: Um 8 Uhr mit Sophia Spiropoulos. Der sächsische Wirtschaftsminister Dirk Panther hat seine Idee verteidigt, das Zwickauer VW-Werk für einen chinesischen Partner zu öffnen. Der SPD-Politiker sagte dem MDR, letztlich sei eine Produktion mit China besser als gar keine mehr. Zudem hätten deutsche Autobauer schon in Joint Ventures mit chinesischen Herstellern zusammengearbeitet. Allerdings muss laut Panther sichergestellt sein, dass deutsche Schlüsseltechnologien hier bleiben. VW hatte das Zwickauer Werk zuletzt wieder in Frage gestellt. Bei der Deutschen Telekom gibt es eine Tarifeinigung. Wie Gewerkschaft und Arbeitgeber mitteilten, wurden höhere Entgelte und ein verlängerter Kündigungsschutz vereinbart. So erhalten die rund 60.000 Tarifbeschäftigten ab August monatlich 150 Euro mehr. Im Juli nächsten Jahres gibt es eine weitere Erhöhung. Mitte 2028 kommt ein Zuschlag auf die Tabellenentgelte dazu. Laut Verdi gibt es zudem erstmalig einen Mitgliederbonus. Die Tarifverhandlungen wurden von zahlreichen Warnstreiks begleitet. In der rumänischen Stadt Galați ist eine Drohne in einen Wohnblock eingeschlagen. Wie das Innenministerium in Bukarest mitteilte, wurden zwei Menschen leicht verletzt. Den Behörden zufolge detonierte die Sprengladung der Drohne in einer Wohnung im 10. Stock. Dadurch sei ein Brand ausgelöst worden. Rund 70 Menschen seien in Sicherheit gebracht worden. Galați liegt an der Donau. Die Grenze zur Ukraine ist nur wenige Kilometer entfernt. Eine Rakete des US-Raumfahrtunternehmens Blue Origin ist vor einem geplanten Start explodiert. Auf dem Raumfahrtbahnhof Cape Canaveral war ein riesiger Feuerball zu sehen. Nach Behördenangaben wurde niemand verletzt. Das Raumfahrtunternehmen Blue Origin gehört dem Amazon-Gründer Jeff Bezos. Er schrieb auf X, die Ursache werde untersucht. Blue Origin konkurriert mit SpaceX von Elon Musk. Beide wollen Dienstleister für die US-Weltraumagentur NASA sein, unter anderem beim Mondfahrtprogramm. Klimaaktivisten protestieren vor dem Werk des Panzerbauers KNDS in Mülheim an der Ruhr. Wie die Polizei mitteilte, sind an der Aktion 40 Menschen beteiligt. Sie hätten die Firmenzufahrt blockiert. Die Teilnehmer gehören nach eigenen Angaben zum Aktionsbündnis Ende Gelände, das einen Ausstieg aus fossilen Energien fordert. Stahl sollte nicht für Panzer, sondern für Windräder oder Eisenbahnschienen verwendet werden. Das waren die Nachrichten.
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6: Das Wetter zeigt sich derzeit überall wolkenlos. So auch auf dem Brocken bei 10 Grad, Chemnitz 12, Dresden 11, Eisenach 10, Erfurt 10 Grad, Fichtelberg meldet 9 Grad, Gera 10, Görlitz 12, in Halle 12 Grad, Leipzig 11, Magdeburg 14 und Meiningen auch wolkenlos bei 10 Grad. Erstmal sonnig, später dann aber dichte Wolken. Zum Abend bleibt es immer noch trocken, 26 bis 30 Grad heute nochmal. Und morgen dann von Nordwesten nach Südosten. Schauer und Gewitter. Am Nachmittag heitert es allerdings dann gleich wieder auf bei 23 bis 27 Grad. Wir schauen auf die Straßen. Der MDR Kulturverkehrsservice meldet A2 Richtung Berlin zwischen Alleringersleben und Alsleben. Streckenweise Stau und stockender Verkehr an einer Baustelle. Das dauert eine halbe Stunde länger. Vorsicht auf der A13 Berlin Richtung Dresden zwischen Klettwitz und Schwarzheide sind Rehe auf der Fahrbahn. Und nochmal Vorsicht auf der A71 Richtung Sangerhausen zwischen Arnstadt Nord und Kreuz Erfurt liegen Fahrzeugteile auf der Fahrbahn. Das waren die Meldungen um 8.03 Uhr.
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6: Mit Julia Hämmerling. Guten Morgen.

MDR Kultur am Morgen, 8.06 Uhr haben wir es jetzt. Peter Zudek geht davon aus, dass jetzt gerade politische Flaute im Bundestag ist. Das ist seine These. Also so seine Schlussfolgerungen: kommen jetzt die zu Wort, die man sonst nicht hört. Die Bundesbauministerin zum Beispiel. Nun, wir hören auch gerne die kleineren Lichter der Politik. Unser satirischer Wochenrückblick gleich in wenigen Minuten. Und Yad Vashem, die größte Holocaust-Gedenkstätte der Welt in Jerusalem, expandiert international. Und zwar erstmals. Und zuallererst ist Deutschland dran. Es geht mit zwei Außenstellen, einmal nach München und nach Leipzig. Nach halb werde ich mit dem Geschäftsführer des Freundeskreises Yad Vashem, mit Wenzel Michalski, über die Leipziger Außenstelle sprechen. Unser Angebot hier bei MDR Kultur bis 9. Und hier sind Big Thief, Certainty. Herzlich willkommen hier bei uns im Programm.

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1: Merkwürdig, muss an Pfingsten liegen. Das politische Berlin fühlt sich wie Ferien an, ein bisschen wie Vorsommerloch. Alle warten gespannt auf den Sommer der wirklichen Reformen. Und wenn nichts Richtiges los ist, werden die Dinge wichtig, die sonst niemanden jucken. Der Sackreis in China zum Beispiel.
2: Ich freue mich sehr, heute hier in Peking sein zu können.
1: Na, siehst du, da hatte ich mich vertan. Nicht Reis, sondern Frau Reich in China. Das ist doch was ganz anderes. Und was will sie da?
2: Wir suchen den Dialog mit China,
1: Hui.
2: Weil es faire Wettbewerbsbedingungen braucht.
1: Das ist löblich und darauf freut sich der Chinamann ja auch schon ganz lange. Es ist ja auch nicht so, dass gar keine Politik gemacht wird, nur kommen jetzt die zu Wort, die man sonst kaum hört. Die Bundesbauministerin zum Beispiel, die sich viel vorgenommen hat.
3: Schneller, digitaler, schlanker, flexibler.
1: Also nicht sie selbst, sondern der Wohnungsbau in Deutschland.
3: Der Wohnungsbau bekommt Vorfahrt.
1: Oh, ey, Vorfahrt vor der Aufrüstung zum Beispiel? Glaube ich nicht. Was wissen wir noch? Es wird wieder mehr geraucht in Deutschland, also mehr Einnahmen durch Tabaksteuer.
4: 130.000 Menschen sterben in Deutschland pro Jahr an den Folgen des Tabakkonsums.
1: Das ist jetzt wieder nicht so gut. Vor allem Jugendliche paffen, und zwar mit kleinen Dampfmaschinen.
4: Der Rauch schmeckt nicht mehr nach Tabak, sondern er schmeckt jetzt nach Coca-Cola, Strawberry Kiwi und Salted Caramel.
1: Oh nee, jetzt Strawberry Kiwi Salted Caramel. Wer lutscht denn an so einem ekligen Zeug? Das findet der Drogenbeauftragte der Bundesregierung gar nicht gut. Deshalb
4: bestimmte Aromen, die Kinder und Jugendliche an Nikotin heranführen, die gehören einfach verboten.
1: Und dann kommt noch diese Dame her.
5: Wir erwarten für das laufende Jahr ein Wachstum des Bruttoinlandsprodukts um nur noch 0,5%.
1: Die Vorsitzende des Sachverständigenrats als absolute Spaßbremse. Und damit ist dann endlich Schluss mit lustig. In der Gerüchteküche geht's drunter und drüber. Kanzlertausch ist der neueste Brüller.
6: Die CDU ist voll im Rausch. Das Gerücht geht um vom Kanzlertausch.
1: Führende CDU-Mitglieder, so wabert es durch Berlin und die Restrepublik, machen sich Gedanken über das miserable Bild, das Merz und seine Gang abgeben und erwägen einen Kanzlerwechsel. Kaum ist das Gerücht in der Welt, gibt's auch schon einen Gassenhauer dazu.
7: Tauscht den Kanzler aus, die Werte sind im Keller, schickt den Sauerländer heim, und zwar ein bisschen schneller.
1: Und wer soll Merz ersetzen? Na, wer wohl? Hendrik Wüst, auch aus Nordrhein-Westfalen. Der wird immer genannt, wenn's gegen Merz geht. Anlass für das Gebrabbel. Vorige Woche war Wüst in Polen. Da waren auch Hauptstadtjournalisten dabei. Und einige davon mussten dann aus Andeutungen von Wüst die These vom Kanzlertausch häkeln. Im Kanzleramt Wormann Sauer sprach von Wüstenbehauptungen. Achtung, Wortspiel! Und schon hatte die hitzemüde Hauptstadt eine richtig aufregende Debatte. Und der Friedrich?
8: Ich spüre die Verantwortung dieses Amtes.
1: Ja, ja, erzählt er treuen CDU-Anhängern. Nein, nicht in Berlin.
8: In Washington, in Peking, Paris, Warschau.
1: Nee, in Neheim-Hüsten im Hochsauerland. Da hat die CDU vor 80 Jahren ihr erstes überregionales Programm verabschiedet. Konrad Adenauer lässt grüßen. Und dass der Obersauerländer Merz als einzig wahrer Erbe von Adenauer sich als Kanzler auswechseln lässt, das glaubst du doch selbst nicht. Noch was vergessen? Ja, der Iran-Konflikt. Da wurde gemunkelt, Iran könnte zusammen mit Oman die Straße von Hormuz kontrollieren und dann sozusagen Durchfahrttickets ausstellen. Nicht mit unserem Donald.
9: Oman will behave just like everybody else, so we'll have to blow him up. They understand that.
1: Oman wird sich genauso verhalten wie alle anderen oder wir müssen in die Luft jagen. Das verstehen sie. Moment mal, was will er mit Oman machen?
9: We'll have to blow him up.
1: Dann habe ich es ja richtig verstanden.
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0: Manu Chao, Desaparecido, gehört hier bei MDR Kultur am Morgen. Heute kommt das neue Album von Arlin Cohn auf den Markt. Heißt Du bedeutest mir die Welt. Davor das Album hieß ja Nah und das kam mitten in der ersten Corona-Welle raus. War da also quasi so der Gegenentwurf zu dem, was damals los war. Und jetzt finden wir 10 neue Lieder von Arlin Cohn und schon das zweite Lied gibt so ein bisschen das Thema des ganzen Albums vor, die wichtigen Zahlen. Gemeint sind die 2 und die 8. Warum? Jetzt fangen Sie nicht an, das in Buchstaben zu übersetzen. Darum geht's nicht. Wir lassen lieber Arlin Cohn selber sprechen.
1: In diesem Fall, weil es halt um die Zweisamkeit, um die Achtsamkeit geht. Ich glaube, die Achtsamkeit ist auch ein Thema, was auf dem ganzen Album eine große Rolle spielt. Achtsamkeit für wahrscheinlich die eigenen Grenzen, das eigene, was man so machen kann. Und aber auch Achtsamkeit mit seinen Mitmenschen. Also der Wunsch danach, achtsam seinen Mitmenschen gegenüber zu sein.
0: Das ist so ein grundsätzlicher Wesenszug auch von Arlin Cohns Musik, den man immer mal wieder ablesen kann. Aufeinander aufpassen, Empathie, Zuwendung. Und es gilt auch für den Titeltrack, der heißt Du bedeutest mir die Welt. Den kennen Sie vielleicht schon bei uns aus dem Programm, ist schon als Single veröffentlicht worden. Und das ist nicht einfach ein Liebeslied. Gerade dieses Du ist hier ein ziemlich mehrdeutiges Du.
1: Je nachdem, welche Person das hört. Ne? Ich glaube, Leute

0: mit jemandem umgegangen ist und dass man sich aber die Zeit nehmen möchte.
1: Also ihr Credo, mehr Zeit nehmen, statt ständig gestresst zu sein und dabei auch noch Beziehungen zu gefährden, das lohnt sich alles nicht. Mit dem Album ist sie morgen zu Gast in der MDR Kulturstudio Session jeden Sonnabend mit Jan Kubong. 16 Uhr geht's los. Mit dem Album geht's dann auch auf Tour. Es geht in Hamburg los, später dann am 15. Juli in Dresden, am 16. Juli in Leipzig und im Oktober sind dann auch noch Erfurt und Magdeburg dran. Und jetzt hören wir dieses Kernstück, das Titelstück Du bedeutest mir die Welt. Aline Cohn ist das hier.
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0: Nicht Van Morrison. Nicht Van Morrison. Taj Mahal haben Sie hier gehört mit seiner Phantom Blues Band.
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0: Jetzt um 8.30 Uhr mit Tino Daimann. Guten Morgen.
2: Guten Morgen. In Berlin wird am Abend der Deutsche Filmpreis verliehen. Im Rennen um die Goldene Lola für den besten Film sind unter anderem die Filme 22 Bahnen, Gelbe Briefe und In die Sonne schauen. Ein Gewinner steht schon fest, der deutsche Filmemacher Wim Wenders wird für sein Lebenswerk geehrt. Über den großen Zuspruch freut er sich, wie er im Gespräch mit dem MDR sagt.
3: Na, war nicht immer so nett. Hatte auch Zeiten, wo ich ganz schön einstecken musste. Roll with the punches, wie Van Morrison singt. Es könnte von mir aus so weitergehen. Vor allem weitermachen, worauf man neugierig ist, was man noch nicht kann. Sich auf den Lorbeeren ausruhen ist ja das sicherste Zeichen dafür, dass man besser aufhört.
2: Die Stadt Magdeburg und der Autor Arne Semsrott haben sich auf einen neuen Termin für eine Lesung in der Magdeburger Stadtbibliothek geeinigt. Zuvor hatte die Stadt die Lesung des Autors an einen anderen Ort verlegt. Semsrott vermutete dahinter einen Zusammenhang mit einer AfD-Anfrage im Stadtrat. Nach der nun erfolgten Einigung sagte Semsrott MDR Kultur:
4: Es geht tatsächlich darum, zu kämpfen, dass öffentliche Räume wirklich offen sind für alle. Aber es geht hier natürlich um mehr als nur diesen einen Fall. Es geht jetzt mehr um diese eine als um diese eine Lesung, denn es geht darum, dass eine Verwaltung sich in Zukunft auch selbstbewusst vor ihre Institutionen stellt. Und ich glaube, das ist jetzt wichtig, damit es jetzt wirklich bei einem Einzelfall bleibt und das nicht Schule macht, dass Leute ausgeladen werden.
2: Semsrott wird im Juni nun zweimal in Magdeburg lesen. Neben der Stadtbibliothek wird er auch im Moritzhof auftreten. Er wird dort sein neues Buch Gegenmacht, die Zivilgesellschaft schlägt zurück, vorstellen. Straßenkünstler, Musiker und Artisten aus 8 verschiedenen Nationen verwandeln Chemnitz ab heute in eine Freilichtbühne. Dort startet zum 9. Mal das Hut-Festival. Im Kulturhauptstadtjahr konnten die Veranstalter insgesamt 105.000 große und kleine Gäste verzeichnen. Diesen Andrang erhoffen sie sich auch in diesem Jahr. Dazu Veranstalter Ralf Schulze.
5: Sehr familienfreundlich, das Ganze generationsübergreifend im besten Sinne des Wortes. Wir haben sowohl die Familien als auch die etwas Älteren, die sich gerne auch fürs Hutfestival besonders in Schale werfen, sprich mit dem entsprechenden Outfit, mit dem entsprechenden Hut, ihren Teil dazu beitragen, dass die Atmosphäre an diesem Wochenende in der Innenstadt so besonders, so freundlich, so wertschätzend, so angenehm ist. Die Marktstände als auch die Gastrostände im Innenstadtbereich sind alle ausgebucht. Das ist auch ein Indikator für die erfolgreiche Veranstaltung im letzten Jahr, dass alle, die in den letzten Jahren dabei waren, sich auch gleich wieder angemeldet haben für 2026.
2: Das Hutfestival in Chemnitz kann bis zum Sonntag besucht werden. Aura, YOLO oder Smombie. Jedes Jahr zeigt das Jugendwort des Jahres, wie schnell sich die Sprache junger Menschen wandelt. Jetzt beginnt die Suche nach dem Jugendwort des Jahres 2026. Der Verlag Pons Langenscheid ruft ab sofort zur Einreichung von Vorschlägen auf. Gesucht werden Begriffe, die zum üblichen Sprachgebrauch der Jugendlichen gehören. Im vergangenen Jahr setzte sich der Ausdruck "das crazy" durch. Die Jury bezeichnete ihn damals als Allzweckwaffe der Sprachlosigkeit und als eine Alternative zum okay.
0: Das crazy. Ja, das grenzt an Sprachlosigkeit. Vielen Dank, Tino Daimann. Ich weiß nicht, was ich sagen soll.
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0: Heute viel Sonne, wenig Wolken, zum Abend von Nordwesten her Bewölkungszunahme. Im Westen kommen dann erste Schauer und Gewitter runter, Höchstwerte 26 bis 30 Grad. In der Nacht von Nordwesten her teils kräftige Schauer und Gewitter bei Tiefstwerten von 17 bis 11 Grad. Und morgen über Sachsen und Thüringen zieht das Ganze dann ab. Dahinter von Norden her Aufheiterung und im Verlauf kommen dann doch wieder ein paar Schauer und Gewitter dazu. Höchstwerte 23 bis 27 Grad. Wie sieht dann der Sonntag aus? Ja, so ganz ähnlich. Anfangs erstmal heiter und dann von Thüringen her Schauer und Gewitter. Aber auch am Sonntag wird es noch mal richtig warm. Der MDR Kultur Verkehrsservice A2 Richtung Berlin zwischen Allerengersleben und Alsleben streckenweise Stau und stockender Verkehr an einer Baustelle. Das dauert eine halbe Stunde länger. Vorsicht auf der A13 Berlin Richtung Dresden zwischen Klettwitz und Schwarzheide sind Rehe auf der Fahrbahn. Dann die A14 Richtung Magdeburg zwischen Kalbe und Schönebeck, Behinderung nach einem Unfall. Und Vorsicht auf der A71 Richtung Sangerhausen zwischen Arnstadt Nord und Kreuz Erfurt liegen Fahrzeugteile auf der Fahrbahn. Das waren die Meldungen um 8.34 Uhr.
6: 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Carnival Kid.

Carnival Kid gehört hier bei MDR Kultur. Gleich nach der nächsten Musik geht's um Yad Vashem. Das Holocaust-Zentrum in Jerusalem bildet seine ersten Außenstellen und zwar erstmal in Deutschland, in München und in Leipzig. Über die Leipziger Außenstelle spreche ich gleich mit dem Vorsitzenden des Freundeskreises Yad Vashem in Leipzig.

0: Inga-Marie Gunderson, I only want to be with you, haben Sie hier gerade gehört bei MDR Kultur am Morgen. Ein Bildungszentrum der größten Holocaust-Gedenkstätte Yad Vashem in Jerusalem, bald in München und eine weitere Ausstellung in Leipzig. Das sind die ersten Außenstellen von Yad Vashem überhaupt international. Mit wachsendem Antisemitismus global expandiert also jetzt das Erzählen über den Versuch der Nationalsozialisten, das jüdische Volk zu vernichten. Es expandiert nochmal global, ausgehend von Yad Vashem und nun auch nach Leipzig. Also München am Karolinenplatz im einstigen Parteiviertel der NSDAP wird gebaut oder ausgebaut. Und in Leipzig wird das Arjowitsch-Haus Partner des geplanten Bildungszentrums. Seit 1. Mai ist Wenzel Michalski der Geschäftsführer des Freundeskreises Yad Vashem e.V. Und er wird als solcher den Aufbau des Yad Vashem Educational Centers in Leipzig miterleben, mitgestalten. Vorher war er Vertreter bei Human Rights Watch. Guten Morgen, Wenzel Michalski.
1: Guten Morgen, hallo.
0: Sagen Sie, was ist jetzt genau geplant? Gibt es einen Neubau oder wird mit dem Arjowitsch-Haus gemeinsam verfahren?
1: Also einen Neubau gibt es nicht. Leipzig wird ja eine Zweigstelle der ersten Außenstelle Yad Vashems in Deutschland sein. Also sozusagen unser Headquarter wird in München sein und Leipzig eine Zweigstelle. Und wir werden dann mit dem Arjowitsch-Haus zusammenarbeiten, aber es wird da kein Neubau geben, es wird keine Erweiterung geben, so ist zumindest jetzt der Plan, sondern wir wollen uns angliedern, vielleicht ein Büro dort haben und die jetzt schon tollen Räume des Arjowitsch-Haus gemeinsam nutzen. Also das ist der Plan. Wir wollen niemanden überfallen, wir wollen es auch nie bei niemandem dick und fett reinsetzen, sondern alles im Gespräch mit unseren Partnern dann klären.
0: Bringen Sie dann auch nochmal eigene Ausstellungsbestände mit ins Arjowitsch-Haus oder was möchten Sie dort planen? Was soll dort zu sehen sein?
1: Also ich kann mir da schon gut vorstellen, dass es dort auch Ausstellungen geben wird. Keine Dauerausstellung, es wird eine Dauerausstellung in München geplant. Aber wir haben ja auch Wanderausstellungen. Wir haben sehr niederschwellige Ready-to-Print-Ausstellungen. Da kann man sich einen Link anfordern und kann dann zu verschiedenen Themen schon kuratierte Ausstellungen ausdrucken, sodass es auch alles sehr ökonomisch wird. Das sind tolle Geschichten, wo immer die jüdischen Schicksale im Mittelpunkt stehen. Und solche Sachen würden natürlich ganz toll ins Arjowitsch-Haus passen.
0: Wie kommt es eigentlich zu diesen beiden Städten, München und Leipzig? Beziehungsweise wie verhält sich die Außenstelle in Leipzig zu München?
1: Also erstmal den letzten Teil Ihrer Frage zu beantworten, wie sich die beiden zueinander verhalten. Das werden wir sehen. Wir haben jetzt erstmal uns darum gekümmert, wo der perfekte Standort oder wo die perfekten Standorte sind für uns. Und jetzt, wo wir wissen, wo die Standorte sind, werden wir uns erstmal mit Partnerorganisationen, wir nennen das so unsere Nachbarschaft, zusammensetzen. Wir werden eine große Konferenz veranstalten, wo wir alle Stakeholder, also alle Leute, die in der Gedenkkultur, Gedenkpolitik arbeiten, einladen, aus den Bildungsministerien deutschlandweit, aber auch Gedenkstättenleiter, Akademiker und so weiter, um dann gemeinsam brainstormen, wie das denn dann weitergeht. So, und das heißt, wir werden bewusst erstmal radikal zuhören, was die anderen von uns erwarten, um dann unsere Sachen mit einzubringen.
0: Und dennoch malt man sich doch aus, dass eine Außenstelle in Leipzig wohl kein Zufall ist. Soll das einfach nochmal eine Stelle im Osten sein? Wenn ja, warum?
1: Also ja, es soll eine Stelle im Osten sein. Wir haben zwei Reisen durchgeführt. Eine im Dezember, eine Ende April, Anfang Mai, wo wir in die Städte, in denen uns Gebäude angeboten worden sind. Und da ist unseren israelischen Kolleginnen und Kollegen, die mitgereist sind, sehr stark auch aufgefallen, der Unterschied zwischen Ost und West, also Unterschied auch zwischen Leipzig und Köln oder Leipzig und München. Und da war ganz klar, wir müssen auch im Osten eine Niederlassung haben. Und zweitens ist Leipzig strategisch sehr gut gelegen, weil wir dort auch mit Partnern in der tschechischen Republik arbeiten können, in Polen arbeiten können. Theresienstadt ist ja nicht so weit. Und da soll sozusagen in Leipzig das Zentrum sein für sagen wir mal so, Mitteleuropa, denn das Grauen der Nazis hat sich ja nicht nur auf Deutschland beschränkt, sondern war ein europaweites Projekt.
0: Das heißt also, von vornherein ist da schon eine gewisse Internationalität angehängt. Und
1: auf alle Fälle.
0: Wurde denn auch darüber gesprochen, ob es in Sachen Antisemitismus im Osten eine andere Herangehensweise geht, in der Aufklärung zum Beispiel?
1: Ja, darüber wurde auch gesprochen mit unseren Gesprächspartnern aus Leipzig und auch aus der sächsischen Regierung. Da wurde uns auch sehr deutlich gemacht, dass man eben damals zu DDR-Zeiten ganz anders mit der Geschichtsaufarbeitung des Holocaust umgegangen ist als im Westen. Und das heißt, dass dort nochmal eine ganz andere Arbeit zu leisten ist. Und darauf wollen wir eingehen.
0: Sagen Sie, was macht jetzt eigentlich diese Zeit zur richtigen Zeit für eine Expansion von Yad Vashem?
1: Ja, da gibt es mehrere Gründe. Das eine ist, dass wir jetzt über 80 Jahre nach Kriegsende natürlich sehen, dass es immer weniger Zeitzeugen gibt. Und Zeitzeugen, die an die Schulen gegangen sind, wie zum Beispiel mein Vater, der Holocaust-Überlebender war, die haben dafür gesorgt, dass die Schüler, die in den Genuss gekommen sind, das Privileg gekommen sind, sich mit solchen Leuten zu unterhalten, eine ganz andere Empathie für das Thema und für die Menschen, die Juden als Menschen, entwickelt haben. Und auch heutzutage, selbst wenn das Jahrzehnte her ist, dass sie sowas erlebt haben, noch diese Menschen prägt. Ein Stichwort ist zum Beispiel Margot Friedländer, die vor kurzem gestorben ist und die sehr, sehr viel Schularbeit gemacht hat. Und die fallen jetzt weg. Das heißt, wir müssen uns neue Methoden überlegen, wie wir diese Empathie für die Opfer als Menschen wiederherstellen können, damit die nicht verloren geht. In Zeiten, in denen in sozialen Medien die Geschichte verklittert wird, der Holocaust-Erinnerung zerrüttet wird und mit AI-generierten Bildern Lügen verbreitet werden. Also da müssen das, wir sehen uns da als Bollwerk gegen diese Entwicklung. Das Zweite ist, dass wir gesehen haben, dass nicht alle nach Yad Vashem nach Jerusalem kommen können. Also die Reisen nach Israel sind beschwerlich geworden. Es fing an mit Corona, jetzt mit den Kriegen. Das heißt, und die Gelder sind auch knapper geworden. Nicht jeder kann sich das leisten, nicht jede Schule kann sich leisten, hinzufahren. Deswegen wollen wir eben nach Europa kommen, nach Deutschland kommen, mit dem Ziel, auch in anderen europäischen Ländern irgendwann einmal dort Bildungszentren einzurichten.
0: Wenn also die Menschen weniger nach Yad Vashem, nach Jerusalem kommen können, dann kommt Yad Vashem eben erst einmal nach Deutschland, nach München und Leipzig. Wir haben gehört den Geschäftsführer des Freundeskreises Yad Vashem e.V., Wenzel Michalski. Herr Michalski, ich danke Ihnen ganz herzlich.
1: Ich danke Ihnen auch.

Noah Dirksen, Walking Home, gehört hier bei MDR Kultur. 8.53 Uhr haben wir es jetzt. Gleich nach 9 geht es hier weiter mit unserer Lesezeit. Wir dachten, wir könnten fliegen. Eine Anthologie, voll mit Kurzgeschichten von unwiederbringlichen Verlust ausgestorbener Tier- und Pflanzenarten. Da kommen also Geschöpfe zu Wort, die mal waren, die heute nicht mehr sind. Dieser Morgen hier geht bei MDR Kultur jetzt auch zu Ende. Wir gehen jetzt in den Vormittag über. Mein Name ist Julia Hämmerling. Ich wünsche Ihnen einen ganz wunderbaren Tag. Tschüss, bis morgen, wenn Sie mögen.

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3: Um 9 Uhr mit Sophia Spiropoulos. EU und NATO haben den Einschlag einer russischen Drohne in Rumänien scharf kritisiert. EU-Kommissionspräsidentin Ursula von der Leyen erklärte auf X, Moskau habe erneut eine Grenze überschritten. Die NATO warf Moskau Rücksichtslosigkeit vor. Ein Sprecher erklärte, das Bündnis werde seine Verteidigung weiter verstärken. In der rumänischen Stadt Galaz nahe der ukrainischen Grenze war eine Drohne in einen Wohnblock eingeschlagen. Zwei Menschen wurden leicht verletzt. Sachsen-Anhalts Ministerpräsident Sven Schulze hat Gerüchte über eine Ablösung von Bundeskanzler Friedrich Merz als Unsinn bezeichnet. Der CDU-Politiker sagte MDR aktuell, der Kanzler werde nicht in Frage gestellt, auch nicht intern. Er räumte aber ein, dass es Kritik an der Bundesregierung gebe, etwa beim Thema Rente. Zeitungsberichten zufolge gibt es in der CDU Bestrebungen, Merz durch den nordrhein-westfälischen Ministerpräsidenten Hendrik Wüst zu ersetzen. Die Deutsche Post verlängert die Schutzregeln für ihre Beschäftigten. Wie die DHL-Tochter mitteilte, verzichtet sie weitere 3 Jahre auf die Fremdvergabe in der Brief- und Paketzustellung. Zudem will die Post Transporte weiter selbst übernehmen und mindestens 2600 Fahrer beschäftigen. Die Regelung gilt nun bis Mitte 2029. Die Gewerkschaft Verdi sprach von einem klaren Signal gegen Lohndumping. Damit werde verhindert, dass Tarifstandards durch Subunternehmen untergraben würden. Der sächsische Wirtschaftsminister Dirk Panter hat seine Idee verteidigt, das Zwickauer VW-Werk für einen chinesischen Partner zu öffnen. Der SPD-Politiker sagte dem MDR, letztlich sei eine Produktion mit China besser als gar keine mehr. Zudem hätten deutsche Autobauer schon in Joint Ventures mit chinesischen Herstellern zusammengearbeitet. Allerdings muss laut Panther sichergestellt sein, dass deutsche Schlüsseltechnologien hier bleiben. VW hatte das Zwickauer Werk zuletzt wieder in Frage gestellt. Klimaaktivisten protestieren vor dem Werk des Panzerbauers KNDS in Mülheim an der Ruhr. Wie die Polizei mitteilte, sind an der Aktion 40 Menschen beteiligt. Sie hätten die Firmenzufahrt blockiert. Die Teilnehmer gehören nach eigenen Angaben zum Aktionsbündnis Ende Gelände, das einen Ausstieg aus fossilen Energien fordert. Stahl sollte nicht für Panzer, sondern für Windräder oder Eisenbahnschienen verwendet werden. Das waren die Nachrichten. Damit zum Wetter und zu den aktuellen Temperaturen. Derzeit überall wolkenloser Himmel, auf dem Brocken bei 16 Grad, Chemnitz 14, Dresden 13, Eisenach 12 Grad, Erfurt 13, Fichtelberg 10, Gera 13, Görlitz 15, Halle 15, Leipzig 14, Magdeburg 17, Meiningen meldet 13 Grad. Heute erst Sonne, dann wenige, zum Abend allmählich mehr Wolken, aber meist noch trocken, 26 bis 30 Grad. In der Nacht gebietsweise kräftige Schauer und Gewitter, 17 bis 11 Grad. Morgen von Nordwest nach Südost ziehende Schauer und Gewitter, am Nachmittag aufgeheitert, 23 bis 27 Grad. Und am Sonntag anfangs teils heiter, dann von Thüringen her Schauer und Gewitter und nochmals warm. Der MDR-Verkehrsdienst, A2 Richtung Berlin zwischen Allerengersleben und Alsleben, streckenweise Stau und stockender Verkehr. Vorsicht auf der A13 Berlin-Dresden zwischen Klettwitz und Schwarzheide sind Rehe auf der Fahrbahn. A14 Richtung Magdeburg zwischen Kalbe und Schönebeck, stockender Verkehr nach Unfall. Vorsicht auf der A71 Richtung Sangerhausen zwischen Arnstadt Nord und Kreuz Erfurt, Fahrzeugteile auf der Fahrbahn. Die B90 ist zwischen A71 Abfahrt Stadt Ilm und B87 in beiden Richtungen nach einem Unfall gesperrt. Geblitzt wird auf der A4 Richtung Görlitz zwischen Dresden-Altstadt und Neustadt, A4 Richtung Dresden zwischen Wandersleben und Neudietendorf und A36 Richtung Braunschweig zwischen Ilsenburg und Stapelburg. Soweit der MDR-Verkehrsdienst, 9.04 Uhr.
2: 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Am Mikrofon begrüßt Sie Ole Steffen. Herzlich willkommen zur Lesezeit. Mit der abschließenden Folge unserer Lesezeit aus der Anthologie »Wir dachten, wir könnten fliegen« mit Geschichten über ausgestorbene Pflanzen und Tiere. Heute geht es um den Riesenvampir in Katrin Schumachers Erzählung »Der Schlaf der Vernunft«, in der eine von Kopfschmerzen geplagte junge Frau zu Weihnachten eine präparierte Vampirfledermaus geschenkt bekommt.
4: Katrin Schumacher, Der Schlaf der Vernunft, Riesenvampir. Es liest Katrin Baumhöfer.
5: Es wird schaben und ziehen, auf der rechten Seite, vor allem nah am Scheitel. Eine Gabel wird von innen am Schädelknochen entlang kratzen, und das für Stunden, wenn sie nicht schnell genug ist. Gerade sieht sie silbrige und rosafarbene Feuerwerksringe, die sich drehen, wenn sie auf den Bildschirm schaut, auf die Wand schaut, aus dem Fenster. Wenn die Aura verschwindet, wird sie einen kurzen Moment, ein paar Minuten nur, so scharf sehen wie sonst mit ihrer Lesebrille. Und dann kommt die Gabel. Dann kommt der Schmerz. Roxane erinnert sich jedes Mal an die Liege im Sanitätsraum neben dem Zimmer des Direks. Da wusste man schon. Wenn das Mädchen kam, wurden die Eltern angerufen, die aber keine Zeit hatten, sie abzuholen. Und so lag sie lange auf dem grauen Kunstleder, bis sie wieder sehen konnte und mit den Gabeln im Kopf versuchte, ohne zu brechen, die Busfahrt zu überstehen. Später erst, als sie Kaffeetrinkerin wurde, als sie Tabletten nehmen durfte, endlich Hilfe bekam, war das Kopfbesteck zurück in der Schublade. Selten noch das Feuerwerkskaleidoskop, selten überhaupt Schmerzen, bis vor einigen Wochen, als es wieder anfing. Und nun steht sie da, sieht durch eine Aura zu ihrem Fenster über dem Schreibtisch und weiß, dass sie schnell sehr starken Kaffee trinken muss. Die Tabletten, die sie als Kind genommen hat, gibt es nicht mehr. Verschwunden, ausgestorben, denkt sie. Sowas kann auch Medikamenten passieren. Aber heute ist Heiligabend, es hat eh keine Apotheke mehr auf, es dämmert schon. Sie geht die Treppe runter zur Küche und macht sich einen Kaffee, geht wieder rauf ins Arbeitszimmer und legt sich auf den Teppich, ganz still, die Augen geschlossen, und sie merkt, wie das Koffein in die Nerven fließt, so stellt sie es sich vor. Eine halbe Stunde noch, eine Stunde, dann ist Weihnachten, und Moritz kommt nach Hause. Der Geruch ist schockierend, er ist asig und süß, faul, marzipanig, so gar nicht von der guten Sorte. Sie hat die Blasenfolie vorsichtig auseinandergefaltet, die Tesastreifen runtergeribbelt, die Schichten abgetragen. Und hier liegt er in ihrer Handfläche, 10 Zentimeter lang vielleicht, die Augen geschlossen, eingewickelt in seinen Lederflügelmantel. Ein Männchen also. Zwischen den gekreuzten Flughäuten ragt ein Penis hervor, dessen verhältnismäßige Größe sie erstaunt, bevor sie die Luft, die sie eingeatmet hat, mit einem Stoß wieder in den Raum abgibt, die Moleküle loswerden will, an denen dieser ekelhafte Geruch klebt. Sie steht auf, geht an der Tanne vorbei, die Hand weit von sich, legt den kleinen Desmodus rotundus auf den Schreibtisch. Sie hat ihn sofort erkannt, an der aufgeworfenen Schnauze, den rötlichen Fellspitzen, den Lamellenohren. Sie ekelt sich nicht vor toten Tieren, im Gegenteil, sie ist neugierig. Aber der Geruch. Wo zum Teufel, woher? Moritz lacht ein bisschen und schaut sie an, sagt dann: Frohe Weihnachten. Entschuldige, das stinkt unfasslich, sagt sie. Ja, habe ich auch schon gemerkt, als ich ihn ausgepackt habe. Ich habe ihn schnell wieder eingepackt. Ich kann den nicht hier behalten, sagt sie. Wie kommst du nur darauf, mir eine präparierte Vampirfledermaus zu Weihnachten zu schenken? Aber sie ist süß, nicht? Der muss doch nur ausdünsten, sagt Moritz. Da sind bestimmt noch irgendwelche Fetzen, die jetzt mumifizieren. Ich hänge ihn ins Atelier, ja? Eine Woche, dann riecht er nur noch nach Firnis und Farbe. Ich nehme ihn gleich mit rauf und hänge ihn an den Dachbalken. Hast du diesen Wahnsinnspenis gesehen und diese kleinen Fellkugeln? Also, das wusste ich nicht, dass die so bestückt sind.
6: Das sind Säugetiere. Was hast du gedacht, wie sie es tun?
5: Roxane erzählt von dem Artikel, den sie letzte Woche gelesen hat. Eine neue Studie darüber, wie sie sich fortpflanzen. Ein Wunder, dieses Instrument, sagt sie. Das Fledertier ist damit ziemlich unterwegs, die Weibchen auch. Die sammeln im Herbst den Samen all dieser Männchen und tragen ihn bis zum Frühjahr mit sich, um ihn dann zu aktivieren. Bei den besten Wetterbedingungen, weißt du, dann werden sie schwanger. Es gibt noch mehr Erstaunliches, das sie Moritz jetzt erzählt. Auch, dass die Männchen die Weibchen im Herbst in ihre Quartiere locken und dort einen Harem aufbauen. Einen Harem? Das haben die wirklich geschrieben. Ein Harem. Ich hasse diese Anthropologismen, aber es scheint ein Fachterminus zu sein. Und weißt du, dass sie immer mal im Winterschlaf aufwachen und dem erstbesten schlafenden Weibchen noch ein paar Spritzer Samen eintragen, die Fledermäuse? Sie redet, bis Moritz ihr einen Keks in den Mund schiebt und aufsteht, zur Tanne geht. Er greift unter die Zweige und holt ein Päckchen hervor, das sie nicht wahrgenommen hatte. Hier, ich hab noch was. Sie lacht. Noch eine Mumie? Pass auf. In der schlichten roten Schachtel eine Plastikdose. Höhlenaroma, liest sie. Was ist das? Pass auf. In der Dose ist graubraun und krümelig eine Art Erde. 200 Milliliter Fledermauslockmittel, liest sie. Mischen Sie dem Pulver etwas Wasser bei und rühren Sie es zu einem Brei, welchen Sie leicht an dem gewünschten Platz auftragen. Der Duftstoff lockt anschließend die Fledermäuse an.
6: Das ist Fledermauskacke, sagt sie. Na, wenn du dich schon mit diesen Tieren beschäftigst, musst du auch nah ran, sagt er.
5: Moritz hat ihr 2 Stinkbomben geschenkt zu Weihnachten, aber sie findet es lieb und ist sowieso aufgeräumt, weil die Kopfschmerzen abgebogen sind ins Universum. Sie weiß, was er sagen will mit seinen Geschenken, das, was er vielleicht nicht laut sagen kann, aber dass er mag, was sie tut, dass sie sich kopfüber in Ideen und Themen und Dinge und Geschichten stürzt, um dann irgendetwas aus der Vergangenheit unseres Planeten in Erfahrung zu bringen, das erst nur sie weiß und es dann so in Worte fasst, dass es am Ende noch eine Handvoll anderer Wissenschaftlerinnen wissen. Stückchen für Stückchen. Sie hat es ihm erklärt wie eine große Restaurationsarbeit. Ein Mosaik, weißt du? Unsere Welt kann man doch nicht nur vorn bauen, sie braucht ihr Rückgrat, ihre Toten. Die Kerzen sind heruntergebrannt und Roxane stellt die Reste der Weißweinmuscheln in den Kühlschrank, spült die Gläser. Sie steht am Fenster und sieht auf die Esche gegenüber. Als sie das Haus, diese Ruine mitten in der Stadt, gekauft hatten, war das ihre erste Anschaffung gewesen. Sie hatte sich einen Fledermauskasten bestellt und ihn um die Esche im Hinterhof gehängt. Ein Fledermauskollier in Blickweite des Küchenfensters. Die Idee mit dem Kasten hatte sie, nachdem die Fledermausgutachter durch das leere Haus gegangen waren und bestätigt hatten, dass keine Kolonie, nicht einmal eine potenzielle, im Dachstuhl hing. Fledermäuse sind Zugvögel, aber ihr neues Haus war weder ein Sommerquartier noch ein Winterquartier, obwohl es über 10 Jahre leer gestanden hatte. Moritz konnte sein Atelier hineinbauen und nahm keinem Tier seinen Platz weg. Nun lebten sie schon seit dem Frühsommer in diesem Haus. Aber der Kasten blieb leer. Dabei gab es genug. Manchmal, wenn sie in der Dämmerung auf dem Dach saßen, hatten sie genau den Moment erwischt, in dem die Schwalben verschwanden und die Fledermäuse kamen. Es schien immer auf einmal zu passieren. Innerhalb eines Liedschlags bewegten sich die Schemen in der Luft anders. Vögel gleiten, Fledertiere flattern, sind zackig und lautlos. Sie hat einmal ein Zitat gefunden: »Vögel ohne Zunge«. Bis weit in die Neuzeit wird die Fledermaus immer als Vogel beschrieben, eben ein Vogel, der nicht singt. Dabei konnte sie die Tiere manchmal sogar hören. Nicht die Jagdrufe, aber die Balzrufe, wenn die großen Abendsegler unterwegs waren, spät im Sommer. Nyctalus noctula. Sie mag den Namen. Wie es manchmal kommt, dass Themen oder bestimmte Motive wichtig werden. Etwas wird an die Oberfläche gespült und ist plötzlich präsent wie nichts anderes. Als Kunsthistorikerin hat sie das schon oft erlebt. Es ist nicht so, dass man Themen sucht, die Themen finden einen. Im vergangenen Frühjahr, als sie eingezogen waren, hatten Moritz und sie die Gegend erforscht, waren durch alle Straßen des Paulusviertels gelaufen und hatten hinter alle Türen geschaut, die nicht geschlossen waren. Eigentlich war es meistens Moritz, der unterwegs war, während sie am Schreibtisch saß und Förderanträge schrieb. Manchmal kam sie mit, aber meistens war es so. Sie saß am Schreibtisch, hörte die Tür, die quietschenden Turnschuhe auf der Treppe zum ersten Stock, fühlte einen Luftzug im Rücken und musste sich entscheiden. Aufstehen und ihm entgegengehen oder sitzen bleiben und den Kuss in den Nacken bekommen. Meistens rief sie »Hallo« und immer war etwas passiert, immer etwas Neues gefunden und wenn es die kleinste Kleinigkeit war. An dem Nachmittag also der Pastor der Pauluskirche, dem Moritz im Treppenaufgang zur Orgelempore begegnet war. Moritz, der immer jeden anspricht, der stillsteht und etwas betrachtet und dabei die Stirn in Falten zieht. Er will eine Fledermaus. Kein Hallo, nur dieser Satz. Sie merkte es sofort, Moritz war angezündet. Eine hängt noch, aber er will eine zweite. Sie erinnert sich, wie sie ihre Lesebrille abnahm, Moritz anblickte und dann: Stopp, wovon redest du? Im Emporentreppenhaus der Pauluskirche war, als Abschluss eines Rippengewölbestranges, stehend auf der Konsole eine Fledermaus dargestellt. Aus Stuck, groß wie eine Silbermöwe, mit ausgebreiteten Flügeln, geöffneter Schnauze, fixierendem Blick. Und der Pastor wollte nun eine zweite. »Hat er Symmetriezwang?«, fragte sie. »Kann sein«, sagte er. »Aber ich kann es mir auch gut vorstellen. Ich meine, leben Fledermäuse nicht in Kolonien?« Moritz hatte damals einen Termin ausgemacht für den kommenden Tag im Gemeindebüro. Der Pastor war im Glück. Er hatte einen Bauplastiker getroffen, der mit einer Kunsthistorikerin zusammenlebt. Der Plan war schnell gemacht, die Gelder parat. Seitdem sitzt sie an der Recherche. Zur zweiten Maus. Im Fenster sieht sie ihr Spiegelbild, verschwommen. Im Hintergrund die Tanne, die Kerzen kurz vorm Erlöschen. Sie dreht sich um und geht zum Schreibtisch. Dort liegt er. Der Desmodus rotundus, der kleine Vampir. Zusammengefaltet wie ein Handschuh. Das Fell staubig und strubbelig, die flachgedrückte Schnauze leicht geöffnet, sie kann die spitzen weißen Zähne sehen. Woher Moritz ihn genau hat, will sie lieber nicht wissen. Sind solche Präparate eigentlich legal? Und vor allem, wo hat dieses Tier gelebt? Wie ist es zu Tode gekommen? Eigentlich will sie ins Bett, nach oben zu Mo, ins Ofenlicht und in die Kissen, ein bisschen über Fledermauspenisse plaudern. Aber sie fängt an, im Bildschirmlicht zu recherchieren. Der Desmodus rotundus war vermutlich irgendwo zwischen Mexiko und Argentinien durch die Dämmerung geflattert und dort eher eine Plage gewesen als gefährdet. Die Viehbauern in Südamerika räuchern Höhlen aus und setzen Gift ein, liest sie, langsam wirkende Toxine, die einigen gefangenen Tieren aufs Fell gestrichen werden, damit sie damit zurück in ihre Kolonie fliegen, um dann bei der gemeinsamen Fellpflege auf andere Tiere tödlich zu wirken. Sie schließt schnell die Seite. Erst letzte Woche hatte sie bei der Recherche zur Kirchenplastik diese Zahl gefunden, dass alle 25 Fledermausarten, die es in Deutschland noch gibt, gefährdet sind. »Wieso zieht eigentlich keine von euch ach so gefährdeten Mäusen in den Kasten an der Esche? Riecht der falsch? Oder hängt er zu sonnig? Im Frühjahr probiere ich das Höhlenaroma aus. Es ist wirklich krass«, denkt sie. »Je näher ich diesem Tier komme, desto ferner rückt es.« Das Geheimnis der Natur. Wir sind so heillos verschieden. Das neue Jahr ist schnell und flattert in ihren Briefkasten. Sie hört ihn, ohne wirklich wach zu sein, Moritz, mit Post neben ihrem Bett. »Aufstehen, Chérie, der Tag ist da.« »Was ist das?« Sie zeigt auf das Bunte. Er hält ihr das Bild hin. Auf der einen Seite der Postkarte ist ein Elefantenschädel abgebildet, auf der anderen steht, er liest es vor, »Kommt doch endlich mal vorbei, ihr bekommt auch eine Special-Führung. Ich hab was gefunden. Und bringt die Bücher wieder mit. Herz, weh.« Das hatte sie ganz vergessen. Wilmas Sammlung, also nicht wirklich ihre, aber ihr Arbeitsplatz. Sie war lange vor der Renovierung das letzte Mal in der naturkundlichen Sammlung gewesen. Und seit der Wiedereröffnung vor einem Jahr hat Wilma sie gefühlt jede Woche eingeladen, vorbeizukommen. Sie war anscheinend sehr stolz auf die Präsentation. Roxane klappt ihren Laptop auf und liest, was sie gestern Nacht geschrieben hat. Maus 2 heißt das Dokument. Moritz und sie haben es ausgemacht. Roxane bestimmt die Ästhetik, zeichnet das Bild, entwirft das Werk und schreibt darüber. Er baut es. Dabei galt es erstmal, der ersten Fledermaus auf die Spur zu kommen. Wer hatte sie gestaltet? Welche Bilder hatte er? Natürlich war es ein Mann, der diese Figur in die Kirche gesetzt hat vor 120 Jahren. Welche Vorbilder? Ein gotisches Relikt in einer neugotischen Backsteinkirche. Sie sollte wohl wie alle Fledermäuse in Kirchen die diabolische Macht darstellen. Engel haben Federflügel, Teufel haben Fledermaushaut, um sich heranrauschend sündiger Seelen zu bemächtigen. Aber hier war etwas besonders. Denn die Pauluskirchenmaus war total realistisch dargestellt. Kein Drachenanklang, kein Hundekopf, einfach eine naturgetreue Fledermaus. Und hier kam Wilma ins Spiel. Wilma hatte schon Anfang der Weihnachtsferien unzählige Bücher und eine Kiste von Akten angeschleppt, die jenseits des Lexikons des Aberglaubens und irgendwelcher Kunstbände die biologischen Dimensionen der Fledertiere erzählten. »Das kriegst du nicht im Internet«, sagte Wilma, als sie

0: das Roxane immer wieder staunte. Zusammen hatten sie Maus 1 versucht zu bestimmen. »Das ist ein Weibchen, ganz klar. Schau mal, die hat Brüste, sogar ganz viele«, fing Roxane mit Blick auf die Fotografien an, die Moritz und sie gleich zu Anfang gemacht hatten. »Ach, Süße, das sind keine Brüste, das soll Fell sein. Bisschen ungekämmt. Aber der Bildhauer hat versucht, Fell nachzubilden. Aber ich bleib dabei. Ist ein Weibchen. Keine Brüste, aber auch sonst nix.« »Und das ist lustig.« Wilma malte mit dem Finger die Zacken der Flügel nach. »Sie sieht aus wie eine Exhibitionistin, so wie sie die Schwingen ausbreitet und ihren Körper zeigt.« Zu einem genauen Ende der Bestimmung kamen sie damals nicht. Aber was klar war, hatte Roxane in dem Dokument notiert. Chiroptera liest sie jetzt. Fliedertiere. Noctilinoidea und Phyllostomidae. Hasenmaulartige Blattnasen. Das sind die Tiere, die diese, wie Wilma so schön meint, Gesichtsornamente tragen. Sie hat versucht, eine Zeichnung in das Dokument zu bringen, auf der das Fledermausgesicht ein bisschen wie eine Blüte aussieht. Oder wie ein kleines Schweinchen mit Nasenring. Das meinte Moritz, weniger schmeichelhaft für das Tier. Desmodontinae, Vampirfledermäuse. »Eins ist total klar«, sagte Wilma, »das ist auf jeden Fall eine Vampirfledermaus. Guck mal, die kräftigen Beine, die können sogar laufen. Und vor allem die Zähne, riesige Eckzähne und keine Backenzähne, typisch Vampir.« Wilma war entschieden und hatte nur noch ein Fragezeichen. Woher kannte der Bildhauer Vampirfledermäuse? Die leben nur auf dem amerikanischen Kontinent. Desmodus rotundus steht mit einem Fragezeichen am Ende des Dokuments. In Roxanes Kopf pocht es leicht, die Nachwehen von gestern Abend. Sie hatte 2 starke Kaffee trinken müssen, um mal wieder den Schmerz abzuwenden. Und natürlich war danach an Schlaf nicht mehr zu denken gewesen. Das Kopfweh kommt immer häufiger. Vielleicht würde frische Luft helfen. Roxane zieht sich an und nimmt die Pappkiste unter den Arm, in der die Akten aus der zoologischen Sammlung sind. Schlüssel in die Tasche, im Treppenhaus ein Ruf nach oben.
1: Ahoi, ich gehe zu Wilma.
0: Die Sammlung ist in einem riesigen Gebäude untergebracht, dessen verwinkelte Architektur sie nie verstanden hatte. Roxane hält mit dem Rad vor der Fassade, die noch ganz ordentlich aussieht. Ein grau verputzter Bau, spätklassizistisch. Wilma hatte erzählt, dass das Gebäude Mitte des 19. Jahrhunderts als chirurgische Klinik gebaut wurde. Jetzt liegen Milliarden von toten Tieren und Insekten darin, verstreut auf 3 verwinkelten, verbauten, undurchsichtig verbundenen Etagen. Die weltgrößte Sammlung von Rinderschädeln unter dem Dach, aufgehängt an Gemäldegittern. Hunderte Bälge von Füchsen, Luchsen, Hauskatzen in Klapptrocknern, wie Roxane sie von Moritz' Atelier kennt. Hunderte Vitrinen mit präparierter Fauna, tausende Schubladen mit aufgepinnten Schmetterlingen und Kartoffelkäfern, kartonweise Schafskelette aus den letzten 200 Jahren. Sie schaut auf das Gebäude und einen kurzen Moment hört sie den Lärm des jüngsten Tages, wenn all diese Toten wieder auferstehen und sich aus der Arche einen Weg über den Domplatz bahnen.
1: »Roxy!« Wilma strahlt. »So schnell hatte ich dich gar nicht erwartet.« Du hast meine Einladung noch nicht als Befehl gelesen. Ach was, danke für die Karte.
0: Sie gehen in Wilmas Zimmer an dem etwas räudigen Braunbären mit den erhobenen Tatzen und dem aufgerissenen Maul vorbei. Roxane legt die Pappschachtel auf den mit grünem Linoleum bezogenen Tisch. Kaffee? Gern. Ich habe schon wieder diese Kopfschmerzen. Bitte einfach schwarz und viel. Du hast geschrieben, du hast was entdeckt? Hat sie. Wilma kramt in ihren Papieren und zieht eine Kladde hervor, nimmt einen Schluck Kaffee und sagt, »Du wirst es nicht glauben. Das hier sind Aufzeichnungen von Hermann Burmeister. Der war quasi mein Vorvorgänger hier, natürlich noch länger her. Der hat diese Sammlung hier 1837 übernommen und vor allem hat er unzählige Exponate angeschleppt, vielleicht 150.000, von seinen beiden Südamerika-Reisen. Eine Wahnsinnszahl. Er war vor allem Entomologe, hat also Insekten in Massen präpariert, aber eben auch Säugetiere. Und jetzt kommt's. Ich hab dir erzählt, der gemeine Vampir kommt nur in Südamerika vor. Burmeister hat ihn genau beschrieben, aber mehr noch, er hat auch einige gefangen und mitgebracht. Willst du mal sehen? Roxane

0: Anne geht hinter Wilma, die immer noch die Kladde in der Hand hat, durch den Raum mit den Großskeletten, den Elefanten, Giraffen und Walen vorbei, einen Gang hinunter. Hinter den Türen rechter Hand sind die übervollen Insektenkästen, die Molluskensammlungen nebst Plastikmodellen der Weichkörper und die getrockneten Fuchsfelle. Geradeaus ist einer der riesigen Räume mit den Vitrinenschränken, die fast bis zur Decke reichen und in denen die Präparate bei Bedarf beleuchtet zur Schau gestellt werden. Hunderte Glasaugen schauen sie und Wilma an, als die beiden in den Raum treten. So, hier links. Die Vitrine. Sie ist von oben bis unten voller Fledermäuse. Aufgespannt und hängend, auf Stöcke gezogen und mit Drähten fixiert, schlafend gestellt, im Flug festgefroren, mit Brut behängt und in Alkohol eingelegt. Ein Friedhof der Fledertiere, ein leises Beinhaus, eine Mumiengesellschaft. Ganz oben links hängen die großen Flughunde, ein Flügel ausgestellt, der andere eingeklappt. Wie fliegende Fuchswelpen sehen sie aus, schon rot im Fell, aber noch ganz klein. In der Mitte die leichteren Exemplare. Eine ausgeblichene Hufeisennase mit Pergamentflügeln schwebt, auf einen Draht gespießt, über einem schwarzen Gipsblock. Mücheln 23.römisch 4.1958 steht auf dem Karton unter ihr. Noch weiter darunter eine Weltkarte, auf der ihr Verbreitungsgebiet rot angemalt ist. Daneben hängt eine Fischfledermaus an einem Ast. Man sieht sie nur von hinten. Ein alter, knochiger Mann mit hochgezogenen Schultern. Zu Hause in West-Südamerika. Unfassbar. Roxane kann es nur flüstern. Ja, oder? Auch Wilma flüstert, obwohl sie hier niemanden mehr aufwecken könnten. Ich hatte vergessen, dass wir diese Vitrine hier vorgeholt haben. Sie stand sonst immer hinten in der Ecke. Auf den Weg zu meinen Bibern bin ich nie daran vorbeigekommen. Schau mal der da, ein Kurznasenvampir. Und der da, Taphozoos perforatus, ein Grabflatterer. Mit weit aufgerissenem Maul und etwas zerfetzten Flügeln schwebt er über einem Block. Ein paar der Präparate stammen tatsächlich noch von Burmeister. So alt? Fast 200 Jahre? So alt werden die? Du, das älteste Präparat in Deutschland stammt von 1632, ein Pferd in Ingolstadt. Unten links nun steht ein Glas mit einer vollkommen ausgeblichenen Fledermaus. Seltsam, dieses sonst so dunkle Tier als einen weißen Schatten zu sehen. Der Alkohol, hat Wilma ihr irgendwann mal erklärt, zieht die Farbe aus den Exponaten. Ein Desmodus rotundus, ein Bruder von Roxanes Präparat neben dem Schreibtisch. Viel älter, ein bisschen größer. Neben ihm ist eine noch größere Fledermaus aufgespannt, die sehr verblichen ist. Das gleiche Gesichtsornament, nur wirklich viel größer. Die Flügelspannweite vielleicht ein halber Meter. Die gelblichen Zähne lang und spitz wie eine Stecknadel. Wilma ist vor der Vitrine auf die Knie gefallen, so zumindest sieht es aus. Sie dreht sich um und blickt Roxane an. Das ist kein Desmodus rotundus. Das ist ein Desmodus Draculae. Und er sieht aus wie Maus 1. Roxane sitzt angelehnt an die Kissen. Es knackt im Nacken und sie denkt an die Knochen, die sie heute gesehen hat. Desmodus Draculae. Wilma war völlig begeistert über den Fund und hatte ihr Papiere aus der Kladde vorgelesen. Hermann Burmeister war im Mai 1851 zu dem dänischen Paläontologen Peter Wilhelm Lund gereist, ins brasilianische Lagoa Santa, und er beschrieb ausführlich die Kalksteinhöhlen, die beide besuchten, um fossile Funde zu besichtigen und neue zu machen. In einer dieser Höhlen hatten sie diese riesige Fledermaus gefunden. Sie lag am Boden, wurde als ziemlich ausladender gemeiner Vampir klassifiziert und mitgenommen. Der größte Desmodus rotundus, der ihm je zu Gesicht gekommen sei, beschrieb es Burmeister. Und Wilma, die sich wegen Roxane und Moritz näher mit den Desmodontinae beschäftigt hatte, war sonnenklar, dass sie ein Exemplar des Riesenvampirs in der Sammlung hatte. Vermutlich das allerletzte, das je gesehen wurde. Der Desmodus Draculae war erst 1988 beschrieben worden, als Fossilien auftauchten, die weit größer waren als die der kleinen lebenden Vampirfledermaus. Wann genau der Riesenvampir ausstarb, ist nicht klar. vielleicht schon im Pleistozän, vielleicht auch erst während der Kolonialzeit um 1820. Typisch Fledermaus, denkt Roxane, immer im Dazwischen, immer unsichtbar, im Dunkeln, kann in einer zoologischen Sammlung hängen und wird nicht erkannt. Ist wahrscheinlich gar nicht mal so ausgestorben wie gedacht. Theoretisch ist es so, sagt Wilma, dass der Riesenvampir ausgestorben sein muss, weil seine Opfer ausstarben. Große Säugetiere, denen er an den Hals ging. Vampir-Fledermäuse müssen sich von Blut ernähren. Sie haben keine andere Wahl. Ihr Magen ist so schmal und die Backenzähne so zurückgebildet, dass sie nur noch mit ihren scharfen Eckzähnen arbeiten können. Roxane liest in einem Buch über die Nahrungsaufnahme von Vampiren und schaut zu ihrem kleinen Schreibtischbegleiter, der gerade einen großen Schatten an die Wand wirft. So, so, deine Zähne. Erst hast du deine Opfer angesprungen und dann schön angeleckt mit deiner Betäubungsspucke, die Haut ein bisschen aufgebissen und das Blut aufgeschleckt. Kurz noch gepinkelt, damit du nicht so schwer bist, und dann ab in die Kolonie zum Verdauen. Versteht ihr euch gut? Moritz ist leise näher gekommen und spricht es nah an Roxanes Ohr. Ich glaube, er versteht mich, auch wenn ich kein Portugiesisch kann. Darf ich? Moritz legt sich zu Roxane unter die Decke und nimmt ihr das Buch aus der Hand. Vorsichtig, das ist aus Wilmers Archiv. Ich bin vorsichtig. Erzählst du mir was über den Riesenvampir? Moritz legt den Kopf auf Roxanes Bauch. Seine Haare sind weich. Sie greift hinein und zieht ein bisschen. Er war ein Totengott, ein Dämon. Die Menschen haben damals gedacht, er will ihr Blut. Kamasots haben die ihn genannt. Er war so eine Art Gottheit der Maya-Unterwelt. Die Zapoteken glaubten, dass sich in einer Fledermaus Nacht, Tod und Opfer vereinigen. Und ehrlich gesagt, wenn man sich das so vorstellt, die haben in den Höhlen gelebt, die für diese Menschen die Portale zur Unterwelt darstellten. Wenn dann in der Dämmerung riesige Kolonien ausgeschwärmt sind, um das Blut anderer Tiere zu trinken, kann man sich als Mensch schon bedroht fühlen. Aber die sind nicht ausgestorben, weil das die Menschen wollten. Moritz, weißt du was? Ich glaube seit heute gar nicht mehr daran, dass der Riesenvampir ausgestorben ist. Du meinst, er könnte hier noch ein bisschen rumflattern und dein Blut trinken wollen. In dieser Nacht wird Roxane von Flughäuten träumen. Moritz wird von Roxane träumen. Sie werden so warm, wie sie miteinander geworden sind, aneinander liegen bleiben. Alles, was trocknen kann, klebt und träumt mit. Der Frühling ist da und Moritz baut an Maus 2. Roxane hat eine Zeichnung gemacht, die wie Maus 1 aussieht, mit einem gewissen Unterschied, bei dessen Anblick der Pfarrer scharf einatmet und fragt, ob das so sein muss. Ihm wird erklärt, welch seltenes Denkmal er in seiner Kirche hat und dass es eine Frage der Geschlechtergerechtigkeit und des Andenkens ist, ein männliches Exemplar darzustellen. Beim Zeichnen hatte Roxane den kleinen Nachfahren als Modell vor Augen, an Naturtreue also kein Mangel. Sie hat weiter mit ihm gesprochen und hat nicht vor, ihn wieder abzuhängen, auch wenn das Kunstprojekt seinem Ende naht. Sie hat seine empfindliche Nase studiert, die, wie sie mittlerweile weiß, fast so empfindlich ist wie seine Ohren. Oder empfindlich war, entschuldige. Und sie spricht mit ihm, wenn ihre Kopfschmerzen kommen. Es ist Anfang Mai und eine Ahnung dieser Nächte, die sie wieder auf dem Dach verbringen werden, zieht mit der Luft durch die geöffneten Fenster. Moritz ist unterwegs und Roxanes Hände zittern ein bisschen. Zu viel Kaffee, aber besser als die Gabeln, die sonst gekommen wären. Ein Pochen von weit drinnen im Kopf, nicht mehr. Noch ist es nicht ganz dunkel draußen. Der Magnolienbaum und die Mandeln, die Luft riecht so rosa wie die Blüten überall. Sie liebt die Farben vor dem orange-gelben Klinker, die schönste Palette des Jahres. Wir müssen eigentlich feiern, dass dein Steinbruder fast fertig ist. Womit? Fragt der kleine Vampir. Wenn ich eine Geschichte schreiben würde über eine Kunsthistorikerin, die sich lange mit ausgestorbenen, toten, steinernen Fledermäusen beschäftigt, dann würde ich in diesem Moment eine Plastikdose aus ihren kaffeezittrigen Fingern fallen lassen, deren Deckel ein bisschen locker ist, den Staub, die Erde über den Boden verteilen. Die Fenster stehen offen, die Dämmerung ist da. Es würde sich ein großes Rauschen erheben, vielleicht erst ganz sacht, aber dann würde es lauter werden. Ich würde die Frau an das Fenster stellen und die ersten dunklen Schemen in das Zimmer schießen lassen. Sie würde sich erschrecken, aber dann würde sie merken, dass es Tiere sind, dass keines sie berührt, dass all diese flatternden Nachttiere genau wissen, wo sie ist. Und während sie einen um den anderen Namen flüstert, Nyctalus noctula, Pipistrellus pipistrellus, Plecotus auritus, Rhinolophus firmequinum, wüssten die Fledermäuse, wer sie ist, die Frau mit den Kopfschmerzen.
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1: Titus ist in der 3. Klasse und besucht den Religionsunterricht. Dort geht es gerade um Jesus. Zuerst haben sie eine Geschichte gelesen, in der Jesus einen Mann heilt, der eine Hautkrankheit hat. Die Geschichte gefiel Titus, denn seine kleine Schwester hat auch etwas mit der Haut. Sie muss sich jeden Abend dick eincremen, damit es nicht schlimmer wird. Kuscheln ist dann schwierig. Als nächstes schauten sie sich im Unterricht Bilder von Jesus an. Auf einem war er als Schäfer abgebildet, mit Stab und Umhang. Auf einem anderen war ein Lamm zu sehen. Auch das sollte Jesus sein. Titus verstand das nicht so richtig. Kann denn ein Mensch gleichzeitig Schäfer und Schaf sein? Und dann gab es Bilder, auf denen Jesus am Kreuz hing und starb. Diese Bilder fand Titus ziemlich traurig. In der folgenden Reli-Stunde sagt die Lehrerin, heute möchte ich mit euch darüber reden, welche Eigenschaften Jesus hatte. Und dann schreibt sie einen Satz an die Tafel, eigentlich nur den Anfang eines Satzes. Sie schreibt, Jesus ist... Punkt, Punkt, Punkt. Die Kinder sollen diesen Satz anfangen, in ihre Hefte übernehmen und vervollständigen. Jesus ist... Punkt, Punkt, Punkt. Titus denkt kurz nach. Dann schreibt er... Jesus ist schön. Er ist froh, seinen Satz nicht vorlesen zu müssen, aber am Abend zeigt er ihn seiner Mutter Julia. Die runzelt die Stirn. Sie findet den Satz komisch. Was haben denn die anderen geschrieben? Fragt sie. Sowas wie Jesus ist hilfsbereit, sagt Titus. Und wie bist du auf deinen Satz gekommen? Fragt Julia. Na, wegen dir, sagt Titus. Da, wo du arbeitest, ist Jesus schön. Und plötzlich weiß Julia, was Titus meint. Sie arbeitet nämlich als Führerin in einem großen alten Dom und manchmal besucht Titus sie dort. Er hat auch schon bei einer der Kinderführungen mitgemacht und da hat er Jesus entdeckt auf dem Altar. Auch dort hängt er an einem Kreuz. Aber das Kreuz und die Jesusfigur sind aus glattem weißem Porzellan. Es sieht wunderschön aus, findet Titus, und auch, dass das Porzellan das Traurige des Kreuzes irgendwie verwandelt. So erklärt er es seiner Mutter. Julia streicht ihm über den Kopf und sagt, du hast recht, Jesus ist schön.
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1: Mitte der 80er Jahre wird Andrew Lloyd Webbers Musical Das Phantom der Oper uraufgeführt und ein Riesenhit. Basierend auf dem gleichnamigen Roman von Gaston Leroux, ein Roman, der zahlreiche Verfilmungen und Bühnenadaptionen inspiriert hat, denn Webber war ja nicht der Einzige. Der amerikanische Musical-Komponist Maury Yaston zum Beispiel rückt das tragische Schicksal des Phantoms ins Zentrum. Ich dachte mir, wenn das Phantom statt Säure ins Gesicht zu bekommen, vielleicht schon immer entstellt gewesen wäre, macht es das interessanter. Er ist innerlich ja so schön. Und diese Schönheit ist auch die Schönheit der Musik. Die Musik, die durch die Schichten hinabströmt, bis in die Krypta unter der Oper, in der er lebt, das ist wie Muttermilch für ihn. Maury Yastons Musical Das Phantom ist jetzt im Harz-Theater zu erleben, im Großen Haus in Quedlinburg, heute Abend um 19.30 Uhr. Von heute an 3 Tage lang wird die Innenstadt von Bautzen zur Bühne für Live-Musik, Straßentheater, Handwerk und vieles mehr mit dem Bautzener Frühling. Und bevor da am Samstag die Parade der Vielfalt durch die Straßen zieht, begleitet von Vereinen, Musikgruppen und bekannten Symbolfiguren wie dem Bautzemann und der Senfkönigin, gibt es heute Abend Live-Musik, die in die Beine geht, Tanzen dringend empfohlen. Um 19.30 Uhr zum Beispiel auf dem Hauptmarkt mit der Gruppe Karl Marx statt und einem unwiderstehlichen Balkan-Ska. Und um 20.30 Uhr können Sie gleich weiterziehen auf den Fleischmarkt. Da spielt die sorbische Band Janka Hanka Rock, Pop und Indie

0: drei Tage Festivalstimmung in Bautzen mit dem Bautzener Frühling und viel Live-Musik. Heute geht's los, aber es lohnt sich bestimmt, das ganze Wochenende vorbeizuschauen. Der Saxophonist und 2-Meter-Mann aus Oberbayern, Johannes Enders, ist überzeugt davon, wenn man
1: Jazz auf höchstem Niveau zusammenbringt, Harmonie, Rhythmus und Melodie und Sound, dann ist die Essenz einfach Leute wie Charlie Parker, Dexter Gordon und Coltrane, Wayne Shorter, das Ding jetzt, die haben die Essenz aufs höchste Niveau gebracht. Wenn einem das wichtig ist, dann muss man sich an denen orientieren.
0: Und genau das hat Johannes Enders auch ganz demütig getan. In die Hauptstadt des Jazz hat es ihn zeitweilig gezogen. In New York, da hat er gelebt und gearbeitet mit Größen wie Donald Byrd oder Roy Hargrove. Heute ist Enders Professor für Jazz-Saxophon an der Hochschule für Musik und Theater Felix Mendelssohn Bartholdy in Leipzig. Und er hat über die Jahre seinen ganz eigenen Sound entwickelt.

0: Johannes Enders am Saxophon, Oliver Kent am Klavier, Josh Ginsberg am Bass und Gene Calarazzo am Schlagzeug. Das ist das Johannes Enders Quartett. Heute Abend zu erleben im Paul-Gustavus-Haus in Altenburg. Das Konzert beginnt um 20 Uhr.
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8: Um 10 Uhr mit Sophia Spiropoulos. EU und NATO haben den Einschlag einer russischen Drohne in Rumänien scharf kritisiert. EU-Kommissionspräsidentin Ursula von der Leyen erklärte auf X, Moskau habe erneut eine Grenze überschritten. Die NATO warf Moskau Rücksichtslosigkeit vor. Ein Sprecher erklärte, das Bündnis werde seine Verteidigung weiter verstärken. In der rumänischen Stadt Galaz nahe der ukrainischen Grenze war eine Drohne in einen Wohnblock eingeschlagen. 2 Menschen wurden leicht verletzt. Verbraucherschützer lehnen es ab, dass der Tankrabatt verlängert wird. Die Chefin des Verbraucherzentrale Bundesverbands, Ramona Popp, sagte den Funke-Medien, der Tankrabatt sei teuer und ineffizient. Ein erheblicher Teil sei nicht bei den Verbrauchern angekommen, sondern in den Kassen der Mineralölkonzerne versickert. Erst unter massivem öffentlichen Druck seien die Preise an den Zapfsäulen gesunken. Die Bundesregierung hatte Anfang Mai die Steuern auf Diesel und Benzin gesenkt. Die Regelung läuft Ende Juni aus. Bayerns Ministerpräsident Markus Söder hatte für eine Verlängerung plädiert. Sachsen-Anhalts Ministerpräsident Sven Schulze hat Gerüchte über eine Ablösung von Bundeskanzler Friedrich Merz als Unsinn bezeichnet. Der CDU-Politiker sagte MDR aktuell, der Kanzler werde nicht in Frage gestellt, auch nicht intern. Er räumte aber ein, dass es Kritik an der Bundesregierung gebe, etwa beim Thema Rente. Zeitungsberichten zufolge gibt es in der CDU Bestrebungen, Merz durch den nordrhein-westfälischen Ministerpräsidenten Hendrik Wüst zu ersetzen. Die Deutsche Post verlängert die Schutzregeln für ihre Beschäftigten. Wie die DHL-Tochter mitteilte, verzichtet sie weitere 3 Jahre auf die Fremdvergabe in der Brief- und Paketzustellung. Zudem will die Post Transporte weiter selbst übernehmen und mindestens 2600 Fahrer beschäftigen. Die Regelung gilt nun bis Mitte 2029. Die Gewerkschaft Verdi sprach von einem klaren Signal gegen Lohndumping. Damit werde verhindert, dass Tarifstandards durch Subunternehmen untergraben würden. In der Alpenregion wird bereits heute mit ersten Verkehrsproblemen gerechnet. Hintergrund ist, dass wegen einer Demonstration morgen die Brennerautobahn für mehrere Stunden gesperrt wird. Anwohner wollen damit auf die massive Verkehrsbelastung aufmerksam machen. Auf österreichischer Seite gibt es ab 11 Uhr kein Durchkommen mehr. Auf italienischer Seite gilt die Sperre ab 10.30 Uhr. Auch nach der Sperrung dürfte es zu Staus kommen. Das waren die Nachrichten.
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9: Wie es auf unseren Straßen aussieht, das klären wir gleich. Zunächst aber der Blick auf das Wetter von heute in Sachsen, Sachsen-Anhalt und Thüringen. Viel Sonnenschein, nur wenige Wolken. Zum Abend her Bewölkungszunahme und erste Schauer und Gewitter. Das alles bei Höchstwerten im sommerlichen Bereich 26 bis 30 Grad. In der kommenden Nacht dann kräftige Schauer und Gewitter, die durchziehen, Tiefstwerte 17 bis 11 Grad und morgen dann über Sachsen und Thüringen werden die letzten Schauer und Gewitter zunächst abziehen, dahinter dann aufgeheitert und trocken bei Höchstwerten zwischen 23 und 27 Grad. Am Sonntag dann Anfang teils heiter, dann von Thüringen her wieder Schauer und Gewitter und nochmals sehr warm. Das sind die aktuellen Temperaturen. Gemessen in Dresden wolkenlose 17 Grad, Eisenach 16, Erfurt 17, Gardelegen 19 Grad schon, Hoyerswerda bei 18, Magdeburg 19, Neuhaus am Rennweg 15 Grad, in Oschatz 17, ebenso in Plauen, auch in Wernigerode bei 18 Grad, die Lutherstadt Wittenberg meldet 19 Grad und überall wolkenloser Himmel. Der MDR Kulturverkehrsdienst meldet, und dort sind wir zunächst auf der A2 unterwegs, Richtung Berlin, zwischen Allerengersleben und Eilsleben streckenweise Stau und stockender Verkehr an einer Baustelle, Verzögerung 30 Minuten. Die A4 Görlitz Richtung Dresden ist zwischen Bautzen West und Salzenforst nach Unfall gesperrt, zurzeit Stau, letzte freie Abfahrt ist Bautzen Ost. Die A14 Richtung Magdeburg zwischen Kalbe und Schönebeck, Behinderungen nach Unfall, und die B90 ist zwischen A71 Abfahrt Stadt Ilm und B87 in beiden Richtungen nach einem Unfall gesperrt. Trotz allem kommen Sie gut und sicher an Ihr Ziel. Soweit unser Verkehrsdienst. Die Zeit 10.05 Uhr.
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9: Im Studio begrüßt Sie Sven Kochale. Ihnen einen guten Tag.

Making Tapes for Girls, die Pearl Fishers, hier bei MDR Kultur an diesem Vormittag. Und das haben wir vor in dieser Stunde. Gleich treffen wir uns mal am großen Konzertsaal, am Dirigentenpult, dem Arbeitsplatz auch von Hermann Abendroth. Vielen ist der Name heute kaum noch ein Begriff. Dabei hätte er das Zeug dazu gehabt, ganz groß rauszukommen, ähnlich wie Wilhelm Furtwängler. Doch während der Zeitgenosse Karriere gemacht hat, war das für Abendroth nur sehr begrenzt möglich, was auch darin lag, dass er seine Laufbahn nicht im Westen, sondern in der DDR, in Weimar, fortgesetzt hat. Heute, vor 70 Jahren, ist Hermann Abendroth gestorben. Ihm widmen wir unseren Stichtag, den gibt es gleich. 10:30 kommen die neuen Kulturnachrichten und ein Gedicht haben wir auch dabei. Diesmal kommt es von Mascha Kalecko und heißt Verspätetes Mailied. Das Gedicht gibt es in etwa einer halben Stunde. Das ist Wiebke Kruse. Die Liebe ist ein mieser Gangster.

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Gangster. Wiebke Kruse, die sich Betty Kruse nennt. Der Song aus ihrem Album wird schon gut gehen. Hier ist MDR Kultur und das hier ist Musik von Reinhold Glier. Gespielt vom BBC Philharmonic Orchestra Tanz mit den goldenen Fingern.

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1: Da geht es diesmal um eine Dirigentenkarriere, die richtig groß hätte werden können. Denn dieser Hermann Abendroth brachte ja alles mit. Die Leidenschaft, Empathie, Inspiration. Und tatsächlich wurde er zu Beginn des 20. Jahrhunderts in einem Atemzug etwa mit seinem Zeitgenossen Wilhelm Furtwängler genannt. Doch dann kam der Bruch im Lebenslauf, denn anders als Furtwängler setzte Abendroth nach Zweitem Weltkrieg und Nazidiktatur seine Laufbahn in der DDR, in Weimar fort und wurde fortan im Westen nur noch wenig beachtet. Heute, vor 70 Jahren, am 29. Mai 1956 starb Hermann Abendroth, ein Dirigent, der von seinen Musikern wie von sich selbst unbedingte Hingabe verlangte. Der Stichtag von Sven Hecker.
2: Meine Herren, darf ich noch mal bitten, nach H. Dritter Tag. Also erste Geigen sehr warm, leise, aber sehr warm. Und vom fünften Tag an zurückgehen, damit das Holz daraus kann.
3: Hermann Abendroth um 1950 in einer Probe mit dem Sinfonieorchester des Mitteldeutschen Rundfunks. Hier klingt schon ein klein wenig an, was Zeitzeugen an Abendroth hervorheben. Sachlichkeit in der Arbeit, Autorität, Kraft seiner Persönlichkeit. Dirigentenkollege Kurt Masur urteilte rückblickend:
4: Alles, was er tat, war ungeheuer ehrlich, war überzeugend, weil es so nicht anders von ihm sein konnte.
3: Abendroth kommt 1883 in Frankfurt am Main zur Welt. Als einziger Sohn eines Buchhändlers soll er eigentlich das väterliche Geschäft übernehmen, wird dazu nach München zur Lehre geschickt. Doch die Liebe zur Musik ist schon seit Schultagen stark.
5: In München dann kam das Gefühl, zum Musiker wirklich berufen zu sein, zum Durchbruch. Schon während der Münchner Studienzeit hatte ich Gelegenheit, kleinere Orchester und Chöre zu leiten.
3: Und offenbar ist Abendroth schon bald sehr überzeugend. 1905 mit 21 macht er in Lübeck unter fast 90 Mitbewerbern das Rennen für die Kapellmeisterstelle. Ab 1915 steigt Abendroth in Köln zu einer zentralen Figur des Musiklebens auf. Leiter der Gürzenich-Konzerte, Generalmusikdirektor, Direktor des Konservatoriums und Mitbegründer der Musikhochschule. Was Abendroth als Dirigenten auszeichnet? Vor allem Klarheit, heißt es, Werkorientierung und handwerkliche Souveränität.
5: Der Dirigent ist im weitesten Sinn des Wortes ein Erzieher. Ein Erzieher seines Orchesters, das er zur höchsten Leistung, zur größten Einheitlichkeit führt.
3: 1934 endet Abendroths Zeit in Köln. Die Nationalsozialisten drängen ihn aus seinen Ämtern. Grund: seine Weigerung, der NSDAP beizutreten. Dennoch wird Abendroth noch im selben Jahr 1934 Gewandhauskapellmeister in Leipzig, als Nachfolger des von den Nazis vertriebenen Bruno Walter. Abendroth tritt in die Reichsmusikkammer ein und 1937 dann doch in die NSDAP. Er verfasst auch einige regimekonforme Artikel. Doch es gibt auch eine andere Seite, so die Abendroth-Biografin Irina Lucke-Kaminjatz.
6: Die Tatsache, dass er gleichzeitig aber eben auch Personen gerettet hat vor dem Zugriff oder aus den Händen der Gestapo und aus Lagern, dass er Kollegen Sondergenehmigungen zum Arbeiten beschafft hat und so weiter.
3: Nach 1945 verliert Abendroth sein Amt in Leipzig. In Weimar beginnt, wie es heißt, sein drittes Leben. Der Dirigent und Abendroth-Kenner Peter Gülke.
7: Abendroth ist bis zuletzt unglaublich aktiv gewesen. Sie dürfen nicht vergessen, er hatte drei Chefpositionen. Er war hier Chef in Weimar und er war Chef des Rundfunksinfonieorchesters Leipzig und Chef des Rundfunksinfonieorchesters in Berlin. Und dann hat er sehr viel gastiert. Also er ist nicht nach einem friedlichen Lebensabend gestorben, sondern er ist eigentlich aus einer vollen Tätigkeit gerissen worden.
3: Als Hermann Abendroth im Mai 1956 infolge eines Schlaganfalls stirbt, unterbricht die DDR-Volkskammer ihre Sitzung für ein Gedenken. Beim Staatsbegräbnis in Weimar erweisen ihm Tausende die Ehre. Ein großer, prägender Dirigent mit einer ambivalenten Biografie.
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I deserve it. Madonna hier bei MDR Kultur an diesem Vormittag. Gleich haben wir es 10:30. Dann gibt es die frischen Nachrichten, die Kulturnachrichten. Und zuvor Got to Where the Love Is, Van Morrison.

0: Und damit haben wir es 10.30 Uhr.
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0: Mit Tino Dallmann.
2: Durch Magdeburg tanzen ab heute die Puppen. Beim internationalen Figurentheaterfestival Blickwechsel zeigen 30 Gruppen aus 10 Ländern, wie zeitgenössisches Figurentheater aussehen kann. Eröffnet wird das Festival am Abend mit dem Open-Air-Spektakel La Notte des städtischen Puppentheaters. Intendantin Sabine Schramm sagte über die Bedeutung des Blickwechsel-Festivals MDR Kultur.
3: Ich würde so sagen, das Blickwechsel ist natürlich, zum einen schauen wir hinaus in die weite Welt und zum anderen schauen wir auch in uns hinein, in unsere Stadt, in unser Haus, in unsere Kunst. Und natürlich alles, was Kolleginnen und Kollegen, die Kompanien von außen an Kunst in unsere Stadt hineintragen, befeuert uns auch, uns selbst zu reflektieren.
2: Das internationale Figurentheaterfestival Blickwechsel in Magdeburg findet bis zum 5. Juni statt. Drei deutsche Bibliotheken geben NS-Raubgut nach Frankreich zurück. Dazu gehört auch ein Buch aus der staatlichen Bücher- und Kupferstichsammlung Greiz in Thüringen. Wie die Stiftung Preußischer Kulturbesitz mitteilte, handelt es sich dabei um Bücher des französischen Historikers Marc Bloch und seiner Ehefrau Simone Vidal. Für Kulturkompakt berichtet Vivien Fied.
4: Marc Bloch arbeitete in den 1930er Jahren als Professor in Paris. Doch aufgrund seiner jüdischen Abstammung durfte er ab der Besatzungszeit nicht mehr lehren, trat in eine Widerstandsgruppe ein und wurde infolgedessen 1944 hingerichtet. Bloch besaß eine private Bibliothek mit etwa 7000 Büchern, die beschlagnahmt wurde. Seine Familie bemühte sich nach Kriegsende um eine Rückgabe der Bücher. Einen Großteil konnten sie zurückbekommen, doch 500 bis 700 Bände gelten noch immer als verschollen. Aus den deutschen Bibliotheken werden nun 7 Bücher an Blochs Nachkommen zurückgegeben.
2: Im jüdischen Quartier in Erfurt wird heute eine neue Dauerausstellung eröffnet. Damit soll das jüdische Leben im Mittelalter sichtbarer gemacht werden. Wie Martin Sladecek vom UNESCO-Welterbe sagte, verbirgt sich hinter dem Angebot Interjudeos, das mittelalterliche jüdische Quartier in Erfurt, ein gut 700 Meter langer Rundgang mit 19 Stationen. Überall werde das damalige jüdische Leben vermittelt. Neben bekannten Orten wie der Mikwe oder der alten Synagoge gibt es eine ehemalige Bäckerei oder den Standort der zweiten mittelalterlichen Synagoge zu bestaunen. In Berlin wird am Abend der Deutsche Filmpreis verliehen. Im Rennen um die Goldene Lola für den besten Film sind unter anderem die Filme 22 Bahnen, Gelbe Briefe und In die Sonne schauen. Ein Gewinner steht schon fest. Der deutsche Filmemacher Wim Wenders wird für sein Lebenswerk geehrt. Über den großen Zuspruch freut er sich, wie er im Gespräch mit dem MDR sagte.
5: Er war nicht immer so nett. Hatte auch Zeiten, wo ich ganz schön einstecken musste. Roll with the punches, wie Van Morrison singt. Es könnte von mir aus so weitergehen. Vor allem weitermachen, worauf man neugierig ist, was man noch nicht kann. Sich auf den Lorbeeren ausruhen ist ja das sicherste Zeichen dafür, dass man besser aufhört.
2: Die Verleihung des Deutschen Filmpreises wird heute ab 19 Uhr auch live in der ARD-Mediathek übertragen.
0: Die Kulturnachrichten bis hierher. Dankeschön, Tino.
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0: Heute viel Sonnenschein in Mitteldeutschland, nur wenige Wolken. Zum Abend hin aber ändert sich das Bild. Dann werden erste Schauer und Gewitter aufziehen, insbesondere im Westen zunächst. Die Höchstwerte dabei im sommerlichen Bereich 26 bis 30 Grad. In der Nacht dann teils kräftige Schauer und Gewitter. Mit den Temperaturen geht's runter auf 17 bis 11 Grad. Und dann sind wir schon am Wochenende angekommen. Morgen über Sachsen und Thüringen abziehende Schauer und Gewitter. Dahinter aufgeheitert und trocken. Die Höchstwerte 23 bis 27 Grad am Sonntag, anfangs teils heiter, dann von Thüringen her Schauer und Gewitter und dazu nochmals warm. Das sind die aktuellen Werte, gemessen auf dem Brocken, wolkenlos 17 Grad, Chemnitz bei 18, ebenso Dresden, in Eisenach 19, Erfurt 19 Grad, der Fichteberg bei 13 Grad, überall wolkenloser Himmel. Gilt auch für die nächsten Stationen, Gera bei 18 Grad, Görlitz bei 19, in Halle 19, Leipzig meldet schon 20, ebenso Magdeburg und Mainz. Bei 18 Grad. Der MDR Kultur Verkehrsdienst meldet, A2 Richtung Berlin zwischen Allerengersleben und Eilsleben. Streckenweise Stau und stockender Verkehr an einer Baustelle plus 30 Minuten. Vorsicht auf der A4 Richtung Dresden zwischen Wildeck-Hönebach und Wildeck-Obersuhl ist eine ungesicherte Unfallstelle auf der rechten Fahrspur. Die A4 Görlitz Richtung Dresden nochmal zwischen Bautzen-West und Salzenforst ist nach einem Unfall nur eine Spur frei. Zurzeit hier stockender Verkehr. Die A9 Richtung Berlin zwischen Kleinmarzehns und Niemeck 3 Kilometer Stau durch ein defektes Fahrzeug im Baustellenbereich plus 15 Minuten. Und die B90 ist zwischen A71 Abfahrt Stadt Ilm und der B87 in beiden Richtungen nach Unfall gesperrt. Trotz alledem kommen Sie gut und sicher an Ihr Ziel. Soweit unser Verkehrsdienst. Die Zeit 10.35 Uhr.
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Brian Ferry, The Way You Look Tonight aus dem Film Swing Time aus dem Jahr 1936, auch schon eine Weile her. Gleich bei uns hier bei MDR Kultur ein Gedicht und das heißt Verspätetes Mailied.

0: Stimme von Katie Melua. Your longing is gone. 10.49 Uhr haben wir es jetzt an diesem Vormittag.
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0: Unser Gedicht kommt diesmal von Mascha Kalecko, über die ein Verehrer einmal sagte, sie sei ein schönes Nachtschattengewächs mit Morgenstörung. Da können wir mal drüber nachdenken. Eine Anspielung sicher auf das Wesen der Mascha Kalecko, klein und zart und bis ins Alter mädchenhaft wirkend. Und dabei wusste sie sich ja aber zu behaupten und fand zum Beispiel Ende der 20er Jahre in Berlin Anschluss an die literarische Bohème und traf sich im romanischen Café etwa mit Kurt Tucholsky, mit Else Lasker-Schüler oder Erich Kästner. Aus den Gedichten von Mascha Kalecko liest Karin Wirschem.
2: Verspätetes Mailied. Was sehe ich? Da wären sie ja wieder, Monsieur Printemps, Sir Spring, Gevatter Lenz. Den Arm voll Primelgold und lila Flieder in siegestrunkener Impertinenz. Herr, setzen Sie sich doch nicht so in Szene mit Zephyrluft und Lindenduft und so. Selbst Ihr Geseufzer à la Romeo entlockt mir leider, leider keine Träne. Kein Liebesschwur, kein Ständchen, keine Ode bringt mich je wieder auf die schiefe Bahn. Mon vieux, ich kenne Ihren Feldzugsplan und die bewährte Offensivmethode. Spät kam es, doch es kam. Ich ward vernünftig. Wie praktisch ist doch so ein Herz aus Holz. Man spürt es kaum und man gelobt sich stolz, kein Maienzauber bricht dies Herz mir künftig. Auf einmal tönen himmelblaue Lieder. Die ganze Welt riecht nach Geburtstagskuchen. Die jungen Birken strecken ihre Glieder. Die Amsel ruft, da ist der Kerl schon wieder. Ob wir es noch einmal mit ihm versuchen?
0: Karin Wirschem las ein Gedicht von Mascha Kalecko, verspätetes Mailied. Gehört hier bei MDR Kultur.

MDR-Kultur an diesem Vormittag. Wir haben es 10.56 Uhr, das heißt 4 Minuten noch. Die fehlen bis 11 Uhr. Dann gibt es hier den frischen Nachrichtenüberblick

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5: Um 11 Uhr mit Sophia Spiropoulos. Der frühere Bundesverkehrsminister Andreas Scheuer soll sich nach dem Mautdebakel vor Gericht verantworten. Das Landgericht Berlin ließ eine Anklage wegen des Vorwurfs der Falschaussage zu. Das teilte eine Gerichtssprecherin mit. Ein Termin steht noch nicht fest. Dem CSU-Politiker wird vorgeworfen, im Mautuntersuchungsausschuss falsch ausgesagt zu haben. Wegen der geplatzten Mautpläne musste der Bund einer Betreiberfirma gut 240 Millionen Euro Entschädigung zahlen. Die Zahl der Arbeitslosen in Deutschland ist wieder unter 3 Millionen gesunken. Die Bundesagentur für Arbeit zählte im Mai 2,95 Millionen Menschen auf Jobsuche. Das waren 58.000 weniger als im April, aber 31.000 mehr als im Mai 2025. Die Arbeitslosenquote sank leicht auf 6,3%. Behördenchefin Andrea Nahles zufolge fällt die Frühjahrsbelebung in diesem Jahr eher schwach aus. Eine Trendwende auf dem Arbeitsmarkt sei weiterhin nicht in Sicht. EU und NATO haben den Einschlag einer russischen Drohne in Rumänien scharf kritisiert. EU-Kommissionspräsidentin Ursula von der Leyen erklärte auf X, Moskau habe erneut eine Grenze überschritten. NATO-Generalsekretär Mark Rutte warf Moskau rücksichtsloses Verhalten vor, das eine Gefahr für alle sei. In der rumänischen Stadt Galaz nahe der ukrainischen Grenze war eine Drohne in einen Wohnblock eingeschlagen. 2 Menschen wurden leicht verletzt. Sachsen-Anhalts Ministerpräsident Sven Schulze hat Gerüchte über eine Ablösung von Bundeskanzler Friedrich Merz als Unsinn bezeichnet. Der CDU-Politiker sagte MDR aktuell, der Kanzler werde nicht in Frage gestellt, auch nicht intern. Er räumte aber ein, dass es Kritik an der Bundesregierung gebe, etwa beim Thema Rente. Zeitungsberichten zufolge gibt es in der CDU Bestrebungen, Merz durch den nordrhein-westfälischen Ministerpräsidenten Hendrik Wüst zu ersetzen. In der Alpenregion wird bereits heute mit ersten Verkehrsproblemen gerechnet. Hintergrund ist, dass wegen einer Demonstration morgen die Brennerautobahn für mehrere Stunden gesperrt wird. Anwohner wollen damit auf die massive Verkehrsbelastung aufmerksam machen. Auf österreichischer Seite gibt es ab 11 Uhr kein Durchkommen mehr. Auf italienischer Seite gilt die Sperre ab 10.30 Uhr. Auch nach der Sperrung dürfte es zu Staus kommen. Das waren die Nachrichten.
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6: Das wird nochmal richtig sommerlich. Heute in Mitteldeutschland mit viel Sonnenschein und wenigen Wolken. Zum Abend aber ändert sich das Bild, zumindest örtlich. Dann ziehen erste Schauer und Gewitter auf. Die Höchstwerte erreichen 26 bis 30 Grad. In der kommenden Nacht dann werden die Schauer und Gewitter teils kräftig ausfallen und werden auch mehrere Landstriche in Mitteldeutschland überqueren. Die Werte sinken auf 17 bis 11 Grad und dann zum Wochenende hin über Sachsen und Thüringen abziehende Schauer und Gewitter. Dahinter von Norden her aufgeheitert und wiederum trocken. Die Höchstwerte 23 bis 27 Grad, also im angenehmen Bereich. Der Sonntag präsentiert sich dann teils heiter. Später von Thüringen her neue Schauer und Gewitter und nochmals vergleichsweise warm. Das sind die aktuellen Werte. Gemessen in Dresden wolkenloser Himmel 18 Grad, Eisenach 18, in Erfurt bei 20. Gardelegen 21 Grad, Hoyerswerda bei 20 Grad, Magdeburg 21. Überall wolkenlos und so geht's auch weiter. Neuhaus am Rennweg bei 17 Grad, Oschatz 19, in Plauen 19 Grad, Wernigerode 21 Grad und in Lutherstadt-Wittenberg 20 Grad. Der MDR Kulturverkehrsdienst A2 Richtung Berlin zwischen Allerengersleben und Eilsleben. Streckenweise Stau und stockender Verkehr an einer Baustelle. Verzögerung 30 Minuten. Vorsicht auf der A4 Richtung Dresden zwischen Wildeck-Höhnebach und Wildeck-Obersuhl ist eine ungesicherte Unfallstelle auf der rechten Fahrspur. A4 Görlitz Richtung Dresden zwischen Bautzen-West und Salzenforst ist nach einem Unfall nur eine Spur frei, zurzeit stockender Verkehr. A9 Richtung Berlin zwischen Kleinmarzens und Niemek 3 Kilometer Stau, planen Sie 15 Minuten mehr Zeit ein. Vorsicht auf der A9 Richtung München zwischen Bergbad Steben und Neila-Selbitz liegt ein totes Reh auf der Fahrbahn. Und die B90 ist zwischen A71 Abfahrt Stadt Ilm und B87 in beiden Richtungen nach Unfall gesperrt. Trotz alledem kommen Sie gut und sicher an Ihr Ziel. Soweit unser Verkehrsdienst, die Zeit 11.05 Uhr.
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6: Im Studio begrüßt Sie Sven Kochale. Ihnen einen guten Tag.

Eloise, make it better, hier bei MDR Kultur. Warum nicht immer besser machen? 11.07 Uhr ist es jetzt und da sind wir schon beim Thema künstliche Intelligenz. Die macht ja schon mal vieles besser. Allein die Informationsbeschaffung ist inzwischen eine ganz andere Dimension. Und darum beschäftigen wir uns gleich mal in den Zeitungen von heute. Da lesen wir nämlich etwas über die künstliche Intelligenz, die vielen Chancen, aber eben auch die Schattenseiten, die zum Beispiel etwas mit der mentalen Gesundheit von Jugendlichen zu tun haben. Unser Feuilleton gibt es gleich. 11:30 Uhr, dann die Kulturnachrichten. Und dann gibt es bei uns frische Indie-Pop-Musik aus New York. Vor wenigen Tagen ist das neue Album der Bleachers erschienen, nennt sich Everyone for 10 Minutes und erste Eindrücke daraus gibt es bei uns in etwa einer halben Stunde.

Blind Love, Lindsay Buckingham hier bei MDR Kultur. Und das ist Musik, komponiert von François-Joseph Gossec. Gehört an diesem Vormittag, 11:11 Uhr ist es.

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1: Und das übernimmt Ulrike Thielmann für uns.
2: Gedankenspiralen hat so mancher. Nur neuerdings bleibt man damit nicht allein oder teilt sie wohlmeinenden Menschen mit. Nein, man unterhält sich mit einem Chatbot. Ganz erstaunlich, was er hervorzubringen hat. Die lästige Suche im Internet erleichtert er auch. Hier scheint die Brotkrumenspur für Kinder, Jugendliche, digitale Ignoranten oder KI-Gläubige ausgelegt, weshalb es dieser Tage in London einen Kongress gab, der diskutierte, wie die menschenzentrierte KI-Zukunft aussehen soll. Tatsächlich wird die Technologie mit einer ganzen Reihe von Suiziden in Verbindung gebracht, schreibt heute die Frankfurter Allgemeine in ihrem Feuilleton-Teil. ChatGPT gibt auch Tipps zur Selbsttötung und versucht mit allen Mitteln in das Leben junger Menschen einzudringen. Das Kalkül ist, sie natürlich in der Schule zu erwischen. Forscher sehen in der Art, wie Chatbots Jugendliche in Gedankenspiralen treiben, gar ein Problem für die öffentliche Gesundheit. Lehrer klagen indessen über Schüler, die durch den KI-Einfluss gleichgeschaltet wirken. Studien legen nahe, dass KI-Unterstützung dem Lernprozess schadet. Diese Schattenseiten sind echt, schreibt die Frankfurter Allgemeine abschließend. Vor diesem Hintergrund dürfen KI-Konzerne nicht mit einem Aber durchkommen, um dann einen vermeintlichen Nutzen ihrer Produkte zu betonen. Vor 60 Jahren entfachte indessen Mao die Kulturrevolution. Westliche Intellektuelle waren begeistert, umschreibt heute das Feuilleton der Neuen Zürcher Zeitung die Gemengelage. Die Kulturrevolution sollte alle alten Bräuche und Sitten vernichten, eine neue proletarische Kultur schaffen, mit Menschen, die neue Gedanken hegen. Es war eine von oben angeordnete Rebellion gegen die da oben, die sich angeblich gegen den Sozialismus verschworen hatten. Die Folgen dieser obrigkeitlichen Gewaltaufrufe spürten Leute mit vermeintlich schlechtem Klassenhintergrund, schreibt die Neue Zürcher Zeitung. Und der Wahnsinn war schon früh für alle Welt sichtbar. Jedoch, statt zu verstören, inspirierte er Studenten und Intellektuelle in aller Welt, die das Schauspiel als Rebellion gegen die Eliten missverstanden. Zudem machte sich ein sogenannter Wohlstandsmaoismus breit. Nach dem Philosophen Markus Gabriel, der im Westen überall Rassismus und Polizeigewalt sieht, aber gleichzeitig mit antisemitischen Terroristen und sozialistischen Polizeistaat sympathisiert. Bis heute, resümiert die NZZ, gibt es im Westen jene Hardcore-Kommunisten, für deren Anhänger bis heute klar ist, dass die Kulturrevolution eine Glanzleistung war. Jahrhundertelang war Nachwuchs die einzige Altersvorsorge. Heute untergräbt Kindermangel das System. Und so hagelt es in der Debatte um die drohende Altersarmut Vorschläge, die Kinderlosen stärker ranzunehmen. Das ruft heute die Satire-Kolumne der Welt verzappt auf den Plan, die ausführt. Die Kinderlosen führen ein stressfreies Leben, lassen sich ihre Rente von den Kindern anderer Leute erarbeiten und provozieren das Aussterben der Deutschen. Dazu sind sie berechtigt, aber sie müssen für das Luxusleben Ausgleichszahlungen leisten und Kinderlosigkeit wird in Zukunft mit den Buchstaben KL im Personalausweis vermerkt, schlägt Zipperzapp vor. Aber den erhöhten Pflegeversicherungsbeitrag können alle Paare vermeiden, die mindestens 20 ernsthafte Vermehrungsversuche pro Jahr nachweisen können.
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Pink Martini mit China Forbes und Lilly hier bei MDR Kultur. Gleich haben wir es 11:30, Zeit für die Kulturnachrichten. Da reden wir über Europas längste Holzbrücke. Die soll heute wieder eröffnet werden und findet sich in Thüringen. Gleich mehr dazu. Zuvor noch Paul Simon, Born in Puerto Rico.

0: 11.30 Uhr ist es damit geworden.
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0: Und die hat Tino Dahlmann.
2: Durch Magdeburg tanzen ab heute die Puppen. Beim internationalen Figurentheaterfestival Blickwechsel zeigen 30 Gruppen aus 10 Ländern in der ganzen Stadt, wie zeitgenössisches Figurentheater aussehen kann. Eröffnet wird das Festival am Abend mit dem Open-Air-Spektakel La Notte des städtischen Puppentheaters. Intendantin Sabine Schramm sagte über die Bedeutung des Blickwechsel-Festivals MDR Kultur.
3: Ich würde so sagen, das Blickwechsel ist natürlich, zum einen schauen wir hinaus in die weite Welt und zum anderen schauen wir auch in uns hinein, in unsere Stadt, in unser Haus, in unsere Kunst und natürlich alles, was Kolleginnen und Kollegen, die Kompanien von außen an Kunst in unsere Stadt hineintragen, befeuert uns auch, uns selbst zu reflektieren.
2: Das Internationale Figurentheaterfestival in Magdeburg findet bis zum 5. Juni statt. Leipzig hat einen neuen Kunstpreis. Heute vergeben das Museum der Bildenden Künste und dessen Förderverein zum ersten Mal den Kunstpreis MDBK Jetzt, Preis der Förderer. Der Preis ist mit 5.000 Euro dotiert und mit einer Ausstellung verbunden. Wer ihn gewinnt, hat Projektleiterin Katrin Klitsch MDR Kultur verraten.
4: Zwei Positionen sind an der HGB abgeschlossen. Das sind Majid Mabubifar und Anna Perepetschai. Theresa Rothe und die Franzi Goraski haben beide in Dresden abgeschlossen. Und die Ausstellung ist deswegen so vielseitig, weil man natürlich in einem Jurypreis aus den 160 Einreichungen einfach eine Auswahl trifft, in den 4 Positionen formal und ästhetisch, thematisch ganz unterschiedlichen Input haben und ganz unterschiedliche Werke erzeugen dann. Und das ist, glaube ich, das, was auch diese Ausstellung so auszeichnet, dass man so einen breiten Überblick bekommt auf, was machen junge KünstlerInnen jetzt gerade.
2: Der Preis MDBK Jetzt soll alle 2 Jahre vergeben werden. Bewerben können sich Künstlerinnen und Künstler, die ihr Studium an einer Kunsthochschule auf dem Gebiet der ehemaligen DDR abgeschlossen haben. Ausgenommen ist Berlin. Europas längste Holzbrücke ist am Vormittag wieder eröffnet worden. Die Erlebnisbrücke Drachenschwanz steht in Ronneburg in Thüringen. Sie gilt als Wahrzeichen der Stadt und schmückt das ehemalige Gelände der Bundesgartenschau 2007. Eigentlich sollte die Brücke schon früher fertig sein, heißt es von Bürgermeister André Ruderisch. Aber das Wetter und Materialprobleme seien dazwischen gekommen. Die Sanierungszeit für die 225 Meter lange Holzspannbandbrücke ist dennoch rekordverdächtig. Weniger als 1 Jahr hat die grundhafte Instandsetzung gedauert. Heute erscheint das neue Studioalbum von Paul McCartney. In The Boys of Dungeon Lane erinnert er sich an seine Jugendtage in Liverpool. Und singt im Duett mit Ringo Starr. ID-Korrespondentin Gabi Wiesinger hat das neue Album schon gehört.
5: Und natürlich merkt man Pauls Stimme an, dass er nicht mehr der Beatle aus den 60ern ist, aber die Stimme ist immer noch sehr gut zu erkennen und markant. Und dementsprechend wird das Album hier in Großbritannien auch als spätes Meisterwerk hymnisch besprochen. Das Album ist musikalisch vielseitig, sentimental und poppig, mal nur eine Akustikgitarre, dann wieder sehr rockig. Und Paul sagt das auch selbst nochmal, er schreibt in so verschiedenen, unterschiedlichen Stilrichtungen, die aber letzten Endes alle dadurch zusammengehalten werden, dass er eben der Komponist ist.
6: I write in all sorts of different styles, but they're all joined together by the fact it's me.
2: Sagt Paul McCartney. Heute ist sein neues Album The Boys of Dungeon Lane erschienen.
0: Soweit die Kulturnachrichten. Dankeschön, Tino.
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0: Heute viel Sonnenschein bei uns in Mitteldeutschland, wenige Wolken. Das ändert sich allerdings so in den Abendstunden. Dann wird die Bewölkung zunehmen von Westen her und dann gibt es erste Schauer und Gewinner. Auch Gewinner wahrscheinlich auch, aber eben auch die Gewitter. Die Höchsttemperaturen 26 bis 30 Grad. In der Nacht dann werden teils kräftige Schauer und Gewitter durchziehen. Die Tiefstwerte dann 17 bis 11 Grad, wird also deutlich kühler, um dann wieder anzusteigen bei den Temperaturen. Pünktlich zum Wochenende, morgen über Sachsen und Thüringen abziehende Schauer und Gewitter. Dahinter dann aufgeheitert und trocken bei Temperaturen zwischen 23 und 27 Grad im Maximalbereich. Am Sonntag anfangs teils heiter, dann von Thüringen her neue Schauer und Gewitter und nochmals warm. Das sind die Temperaturen, die wir messen zur Stunde. In Chemnitz fast wolkenlos bei 19 Grad, der Brocken wolkenlos 19, Dresden bei 19, Eisenach 20 Grad, Erfurt 21 Grad, der Fichteberg 15 Grad, in Gera messen wir 20, in Görlitz ebenfalls 20 Grad, überall wolkenlos, ebenso in Halle bei 21 und auch in Leipzig, Magdeburg 22 Grad, in Meiningen 20 Grad. Der MDR Kulturverkehrsdienst meldet A2 Richtung Berlin zwischen Allerringersleben und Eilsleben. Streckenweise Stau und stockender Verkehr an einer Baustelle. Hier brauchen Sie etwa 30 Minuten länger. Und die B90 ist zwischen A71 Abfahrt Stadt Ilm und B87 in beiden Richtungen nach einem Unfall gesperrt. Kommen Sie gut und sicher an Ihr Ziel. Die Zeit jetzt, 11.35 Uhr.
7: 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Jetzt aus Dresden. Clemens M. Müller und Band.

hat schon ein bisschen was Dramatisches. Die Dunkelheit. Musik von hier aus Dresden von Clemens R. Müller und Band. Aber Zeit für was Ruhigeres. Hier ist Rumor. Reach out.

0: schottische Nationalsinfonieorchester spielt Musik von Johann Halvarsson und hier gehört bei MDR Kultur an diesem Vormittag. Wir haben es 11.45 Uhr in der Musikwelt, wenngleich in einem ganz anderen Genre. Da hat der Name Jack Antonoff einen ganz ausgezeichneten Ruf. Zu ihm kommen die Superstars des Pop und Rock. Etwa eine Taylor Swift. Sie lassen ihre Songs von Jack Antonoff produzieren und veredeln. Und er hat dafür schon reichlich Preise bekommen, darunter mehrere Grammys. Damit könnte der Tausendsasser nun schon genug zu tun haben. Und doch nimmt er sich immer wieder Zeit für ein Lieblingsprojekt, für seine Band Bleachers. Das neue Album der Indie-Pop-Gruppe heißt Everyone for 10 Minutes und ist jetzt erschienen. Und meinem Kollegen Johannes Petzold aus der MDR Kultur Musikredaktion hat's gleich gefallen.
1: Es ist einfach so unbeschwerter Rock, melodiös, mit einem Bein im Folkrock, Bleachers aus New York, sechsköpfige Band um Jack Antonoff aus New Jersey, wichtiger Musiker, der den heutigen Sound von Rock und Pop aus den USA mitgeprägt hat, Songwriter, Komponist, unter anderem für Taylor Swift und Kendrick Lamar. Das ist schon mal eine Bandbreite von Mainstream-Pop heißt das bis zum Hip-Hop. 11 Grammys hat der Mann gewonnen, in mehreren Bands als Sänger und Komponist gearbeitet. Er ist Gitarrist, er ist Schlagzeuger und vor 12 Jahren gründete er die Bleachers Everyone for 10 Minutes. Das fünfte Album der Bleachers, Melodiegesang, würde sagen, bis hin mit Anklängen zu den Fleet Foxes. Es ist Indie-Rock in allen Facetten. Das Album sehr persönlich.
0: Also alles dabei und noch ganz persönlich. Eindrücke geschildert von meinem Musikredaktionskollegen Johannes Petzold. Dann wollen wir uns nochmal einen Eindruck verschaffen. Hier sind die Bleachers mit I'm Not Joking.
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bis zum letzten Ton. Ibadet Ramadani hier bei MDR Kultur. Mockingbird. Gleich haben wir es 12 Uhr. Zur Mittagszeit gibt es die frischen Nachrichten hier bei MDR Kultur. Und bis dahin Florian Paul und die Kapelle der letzten Hoffnung. Wir lassen die Schwalben fliegen.

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3: Um 12 Uhr mit Alexander Terhorst. Der frühere Bundesverkehrsminister Andreas Scheuer soll sich nach dem Mautdebakel vor Gericht verantworten. Das Landgericht Berlin ließ eine Anklage zu. Ein Termin steht noch nicht fest. Dem CSU-Politiker wird vorgeworfen, im Mautuntersuchungsausschuss gelogen zu haben. Wegen der geplatzten Mautpläne musste der Bund einer Betreiberfirma gut 240 Millionen Euro Entschädigung zahlen. Mit angeklagt ist der ehemalige Staatssekretär Gerhard Schulz. Die Zahl der Arbeitslosen in Deutschland ist wieder unter 3 Millionen gesunken. Die Bundesagentur für Arbeit zählte im Mai 2,95 Millionen Menschen auf Jobsuche. Das waren 58.000 weniger als im April, aber 31.000 mehr als im Mai 2025. Die Arbeitslosenquote sank leicht auf 6,3%. Behördenchefin Andrea Nahles zufolge fällt die Frühjahrsbelebung in diesem Jahr eher schwach aus. Eine Trendwende auf dem Arbeitsmarkt sei weiter nicht in Sicht. Aus der SPD gibt es unterschiedliche Reaktionen auf den CDU-Vorstoß, Pflegekosten auch durch das Wohneigentum zu finanzieren. Der SPD-Gesundheitspolitiker Christos Pantasis sagte, für viele Familien sei das Eigenheim keine Luxusreserve, sondern zentraler Bestandteil ihrer Altersvorsorge. SPD-Fraktionsvize Dagmar Schmidt lehnte den Vorschlag hingegen nicht grundsätzlich ab. Schon jetzt wird das Vermögen von Pflegebedürftigen herangezogen. Ausnahmen gelten jedoch für Wohnungen oder Häuser, die von den Betroffenen selbst oder ihren Ehepartnern genutzt werden. UN-Menschenrechtler dringen auf einen weiterreichenden Kinderschutz bei Social-Media-Plattformen. Das UN-Menschenrechtsbüro in Genf erklärte, Verbote oder Altersbeschränkungen reichten nicht aus, um Minderjährige vor schädlichen Folgen zu schützen. Zusätzlich müssten etwa suchtmachende Designelemente bekämpft und Algorithmen eingeschränkt werden. Das UN-Menschenrechtsbüro veröffentlichte dazu Richtlinien für Regierungen und Unternehmen. Nach dem Vorbild von Australien haben mehrere Länder eine Altersbeschränkung eingeführt oder arbeiten daran. Autor und Aktivist Arne Semsrott liest nun doch in der Stadtbibliothek Magdeburg. Wie die Stadt mitteilte, wird er dort am 6. Juni sein Buch vorstellen. Zuvor war die Lesung von der Bibliothek in den Moritzhof verlegt worden. Semsrott warf der Stadt daraufhin vor, ihn ausgeladen zu haben. Der Autor vermutete nach eigenen Angaben hinter der Entscheidung politischen Druck durch die AfD. Oberbürgermeisterin Simone Borris wies das zurück. Das waren die Nachrichten.
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4: Und da geht es sonnig zu in Mitteldeutschland. Wir haben Temperaturen heute, die wieder im Bereich sind, wo es uns schwitzen lässt. 26 bis 30 Grad, viel Sonnenschein, dazu wenige Wolken. Zum Abend ändert sich das Bild so ein bisschen. Dann ziehen nämlich mehr Wolken auf und die bringen auch die ersten Schauer und Gewitter. In der Nacht werden diese Gewitter und Schauer dann weiter durchziehen. Tiefstwerte dann 17 bis 11 Grad. Und morgen zum Wochenende dann über Sachsen und Thüringen abziehende Schauer und Gewitter, dahinter dann aufgeheitert und trocken bei Höchstwerten zwischen 23 und 27 Grad. Und am Sonntag anfangs teils heiter, dann von Thüringen her neue Schauer und Gewitter und abermals warm. Und das sind die aktuellen Temperaturen, die messen wir in Dresden bei wolkenlosem Himmel 20 Grad, Eisenach wolkenlos 21, auch in Erfurt 21, Gardelegen 23 Grad, Hoyerswerda wolkenlos 21, Auch Magdeburg, wolkenloser Himmel, 22 Grad. Neuhaus am Rennweg bei 18. Oschatz ist mit 20 Grad dabei. Plauen 21, Wernigerode 22, Lutherstadt-Wittenberg 21 Grad. Überall wolkenloser Himmel. Der MDR Kulturverkehrsservice meldet A2 Richtung Berlin zwischen Allerengersleben und Eilsleben streckenweise Stau und stockender Verkehr an einer Baustelle plus 20 Minuten. Und die B90 ist zwischen A71 Abfahrt Stadt Ilm und B87 in beiden Richtungen nach Unfall gesperrt. Kommen Sie gut und sicher an Ihr Ziel. So hat unser Verkehrsservice die Zeit 12.04 Uhr.
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4: Im Studio begrüßt Sie Sven Kochale. Ihnen einen guten Tag und, wenn es dann am Mittagstisch sein soll, guten Appetit.

Get well soon one for the workout hier bei MDR Kultur zur Mittagsstunde. Was haben wir vor in dieser Stunde? Gleich holen wir mal den Strukturwandel in Mitteldeutschland auf die Bühne und begleiten eine Choreografin aus Leipzig. Irina Pauls hat nämlich aus ihren Langzeitbeobachtungen ein Tanztheater gemacht. Das Projekt nennt sich Südraum und biegt jetzt in das große Finale ein. Die Inszenierung Sieben Brücken hat heute Abend Premiere im Leipziger Loft. Wir haben bei den letzten Proben mal vorbeigeschaut. Ab eins kommen die Kulturnachrichten und unser satirischer Wochenrückblick mit Peter Zudeik ist auch dabei. Und diesmal blättern und kümmern wir uns um die Berliner Politik und einem ersten kleinen Sommerloch. Und da spielt ein möglicher Kanzlerwechsel, jedenfalls gibt es da reichlich Spekulationen, eine Rolle. Zudeiks Woche bei uns in einer guten halben Stunde.

0: Holly und der Rocker hier bei MDR Kultur. 12.11 Uhr ist es jetzt. Die Reviere in Mitteldeutschland wandeln sich ja gerade und stecken mitten im Strukturwandel. Und sie liefern damit natürlich auch reichlich Stoff für Kunst und Kultur. Seit 30 Jahren zum Beispiel beobachtet die Choreografin Irina Pauls den Leipziger Südraum. Dort, wo die Braunkohletagebaue riesige Wunden in die Landschaft gerissen haben und wo ganze Dörfer verschwunden sind, nebst den sozialen Netzwerken. Im Jahr 1994 hat sie am damaligen Tanztheater vom Schauspiel Leipzig das Stück Südraum aufgeführt. Mehrere Projekte sind seitdem gefolgt. Und mit der Inszenierung Sieben Brücken bringt Irina Pauls nun das Finale ihrer langen Recherche auf die Bühne. Lücke Langer hat die letzten Proben zu dem Stück besucht.
1: Eine Blackbox, ein schwarzer Theaterraum und in der Mitte hängt er von der Decke. Ein großer Ring, von dem pinkfarbene Seile wie Strahlen nach unten fallen. Ein Maibaum aus Stoff und Farbe. Ein Symbol für Gemeinschaft und für das, was uns zusammenhalten kann, wenn die Erde ringsherum wegbricht. Irina Pauls.
2: Der Neuzugang war für mich, dort vor Ort zu sein, Menschen zusammenzubringen, zum gemeinsamen Tanzen zu bewegen, das Ritual des Maibaums setzen, des Maibaumtanzens wieder zu beleben und vor allem eine tanzende Gemeinschaft zu bilden. Und während all dieser Recherchen und der Arbeiten dann dort vor Ort, habe ich gesehen, wie viel Potenzial letztendlich in diesen einfachen Tanzformen steckt, wie viel Miteinander das ist.
1: In den letzten Jahren hat sie das traditionelle Maibaumtanzen in der Region wiederbelebt. In Zwenkau, Großpösner oder Espenhain. Ihre künstlerische Arbeit ist also kein UFO, das kurz landet, applaudiert wird und wieder abzieht. Irina Pauls hinterlässt Spuren. Ihre Choreografie für Sieben Brücken bedient sich denn auch ganz gelassen beim Volkstanz. Das feste Auftreten der Füße beispielsweise, das Unterhaken, das gemeinsame Drehen.
3: Ich finde interessant, diese Formen des Volkstanzes, die Armform, die Handform, die Griffform zu nehmen und da eigentlich zu schauen, was steckt da drin. Und wenn ich da an bestimmten Stellen im Körper nachgebe, weich werde, etwas hinzufüge aus dem zeitgenössischen Tanz, aus dem, was ich kenne, was verändert sich da?
1: Marlene Schumann ist eine der Tänzerinnen des Abends.
3: Diese Ebene, was ist passiert mit diesem Kohletagebau? Wie haben sich Dinge verändert in der Umwelt, in der Landschaft und auch bei den Menschen? Dieses Neudefinieren, Umsiedeln, sich neu finden, etwas verliert sich und findet sich wieder. Das ist, glaube ich, so die Ebene.
1: Zeitgenössischer Tanz bricht in die Folklore ein. Körper biegen sich, gehen zu Boden und suchen neuen Halt. Diese Transformation funktioniert auch durch den Rhythmus. Zwei Musiker treiben die Tanzenden voran mit Percussion und Schlagwerk, Zupfinstrumenten und Akkordeon. Sie spielen keine verstaubte Volksmusik. Sie sezieren sie, legen den Urpuls frei, erzählt Erik Busch, Musiker und Komponist.
4: Da kam ich dann auf diesen Aspekt des gemeinsamen Pulsierens und gemeinsam sich einschwingen auf einen Grundpuls. Und das scheint ein Aspekt gewesen zu sein, der uns geholfen hat, in größeren Gruppen zu überleben. Ne? Also dass wir uns nicht gegenseitig an die Gurgel gehen, sondern uns trotzdem noch sympathisch sind und dann zusammenarbeiten können. Und da sehe ich quasi so den Ursprung und auch die Funktion von Volkstanz.
1: Am Ende scheint es genau um diesen Grundpuls zu gehen, um die Verbindung, die sich herstellt im gemeinsamen Tun der Menschen in Ritualen. Mit Sieben Brücken sucht Irina Pauls nun nach der Essenz ihrer Arbeit mit dem Leipziger Südraum, die vor 30 Jahren angefangen hat. Früher hat sie biografisch dazu gearbeitet, heute setzt sie auf die älteste Kunstform der Welt, auf das gemeinsame Tanzen.
2: Ich nehme nach wie vor einen Stolz auf die Arbeit und Lebensverhältnisse damals wahr, einen Stolz auf den Bergbau, auf das, was sie für die Menschen im Land geschaffen haben und dass es sehr intensiv ist, wenn wir zusammen tanzen in den Gruppen dort, danach vor allem zu sprechen. Also diese Erinnerungen wahrzuhalten und trotzdem ein Neuanfang möglich zu machen. Aber der ermöglicht es nicht nur, wenn ich wirklich weiß, wo ich herkomme.
0: MDR-Kulturreporterin Lücke Langer über einen besonderen Tanzabend. Die Premiere von Siebenbrücken findet heute im Leipziger Loft statt, 20 Uhr. Nächste Vorstellungen dann am Wochenende, am Samstag und am Sonntag. Und das ist Tori Amos.

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Am Mittag, 12.22 Uhr ist es, gleich bei uns Kultur kompakt, unsere Kulturnachrichten. Da beschäftigen wir uns zum Beispiel mit einer Musikkonferenz in Dresden, die sich kritisch mit der Arbeit des Komponisten Karl Maria von Weber auseinandersetzen will. Mehr dazu gleich. Das hier ist T.S. Uhlmann. 5 Jahre nicht gesungen. So der Titel.

0: Susan Vega, 12.30 Uhr ist es.
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2: Die Holocaust-Gedenkstätte Yad Vashem eröffnet ein Bildungszentrum in München. Wie der Freundeskreis Yad Vashem mitteilt, ist auch geplant, eine Außenstelle des Bildungszentrums in Leipzig zu eröffnen. Über mögliche künftige Ausstellungen in Leipzig, sagte der Geschäftsführer des Freundeskreises Yad Vashem, Wenzel Michalski, MDR Kultur.
3: Also ich kann mir da schon gut vorstellen, dass es dort auch Ausstellungen geben wird. Keine Dauerausstellung, es wird eine Dauerausstellung in München geplant. Aber wir haben ja auch Wanderausstellungen. Wir haben sehr niederschwellige Ready-to-Print-Ausstellungen. Da kann man sich einen Link anfordern und kann dann zu verschiedenen Themen schon kuratierte Ausstellungen ausdrucken, sodass es auch alles sehr ökonomisch wird. Das sind tolle Geschichten, wo immer die jüdischen Schicksale im Mittelpunkt stehen. Und solche Sachen würden natürlich ganz toll ins Arjowitsch-Haus passen.
2: Mehr Informationen zu den Plänen für Leipzig finden Sie auf mdr.de/kulturnachrichten. Durch Magdeburg tanzen ab heute die Puppen. Beim internationalen Figurentheaterfestival Blickwechsel zeigen internationale Künstler, wie zeitgenössisches Figurentheater aussehen kann. Die Intendantin des Magdeburger Puppentheaters, Sabine Schramm, verrät, was es mit dem Blickwechsel-Festival auf sich hat.
4: 30 Gruppen aus über 10 Ländern mit 70 Vorstellungen, einer Uraufführung und 6 deutschen Erstaufführungen. Und dazu gibt es natürlich Workshops, Masterclasses, Gespräche und was nicht fehlen darf, die Feste. Feiern werden wir natürlich auch mit unseren Kolleginnen und Kollegen aus der ganzen Welt.
2: Eröffnet wird das Figurentheaterfestival heute Abend mit dem Open-Air-Festival La Notte des Städtischen Puppentheaters. Eine Musikfachkonferenz setzt sich ab heute kritisch mit der Arbeit des Komponisten Karl Maria von Weber auseinander. Konkret geht es um seinen Umgang mit für ihn fremden Kulturen in seiner Musik. Darüber diskutieren heute und morgen Expertinnen und Experten der Hochschule für Musik in Dresden. Dazu eingeladen hat das Institut für Musikwissenschaft. Dessen Leiter Wolfgang Mende erklärte über Karl Maria von Weber.
5: Er kann zum Beispiel als Ahnherr der musikalischen Spanienmode im 19. Jahrhundert gelten. Oder er hat offenbar auch als erster europäischer Komponist eine originale chinesische Melodie bearbeitet. Das sind also sehr innovative Dinge gewesen. Und wir wollen dieses Phänomen einerseits kulturgeschichtlich durchleuchten, aus dem historischen Kontext heraus, aber auch kritisch hinterfragen, inwieweit werden also hier Stereotype, die mit diesen Kulturen verbunden waren, reproduziert und inwieweit wird auch ein europäischer Hegemonieanspruch damit ausgesprochen.
2: Anlass für die Fachkonferenz ist der 200. Todestag von Karl Maria von Weber am 5. Juni. Aura, YOLO oder Smombie? Jedes Jahr zeigt das Jugendwort, wie schnell sich die Sprache junger Menschen wandelt. Jetzt beginnt die Suche nach dem Jugendwort des Jahres 2026. Der Verlag Pons Langenscheid ruft ab sofort zur Einreichung von Vorschlägen auf. Gesucht werden Begriffe, die zum üblichen Sprachgebrauch von Jugendlichen gehören. Im vergangenen Jahr setzte sich der Ausdruck »das Crazy« durch. Die Jury bezeichnete ihn damals als Allzweckwaffe der Sprachlosigkeit und als eine Alternative zu einem »Okay«.
0: Das Crazy. Tino, danke für die Kulturnachrichten.
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0: Das spielt vielleicht auch ein bisschen verrückt in den nächsten Stunden und Tagen. Heute Nachmittag eher noch nicht, da viel Sonnenschein bei uns in Mitteldeutschland, nur wenige Wolken. Zum Abend hin aber ziehen mehr und mehr Wolken auf und die bringen dann die ersten Schauer und Gewitter. Zum Teil kann es heftig werden. Die Höchstwerte nochmal 26 bis 30 Grad. In der Nacht werden weiter teils kräftige Schauer und Gewitter durchziehen. Die Temperaturen sinken dann auf 17 bis 11 Grad. Morgen dann zum Start ins Wochenende über Sachsen und Thüringen. Abziehende Schauer und Gewitter, dahinter dann aufgeheitert und trocken. Höchstwerte 23 bis 27 Grad. Am Sonntag anfangs teils noch heiter, dann aber von Thüringen her neue Schauer und Gewitter und dabei nochmals warm. Das sind die aktuellen Temperaturen, die wir messen. In Dresden wolkenlose 20 Grad, Eisenach wolkenlos 23, Erfurt 22, Gardelegen 24 Grad, Hoyerswerda 22, Magdeburg 23, überall wolkenlos. Auch in Oschatz bei 21, Neuhaus am Rennweg 19, Plauen bei 22, Wernigerode 23 Grad und Lutherstadt-Wittenberg bei 22 Grad. Der MDR Kulturverkehrsdienst ist gerade sehr übersichtlich zur Mittagszeit. Eine Meldung, die kommt von der A2 Richtung Berlin zwischen Aller Ingersleben und Eilsleben streckenweise Stau und stockender Verkehr an einer Baustelle. Planen Sie hier etwa 20 Minuten mehr Zeit ein und kommen gut und sicher an Ihr Ziel. Soweit unser Verkehrsdienst, 12.35 Uhr.
6: 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Jetzt aus Leipzig, Caro Linn.

The Summertime hier in der Version von Judith Owen. Gleich hier bei MDR Kultur, Peter Zudeik, satirischer Wochenrückblick. Wir sind im politischen Berlin unterwegs und stellen die Frage, was da nun ist mit einem möglichen Kanzlerwechsel. Peter Zudeiks Woche gibt's gleich.

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1: Merkwürdig, muss an Pfingsten liegen. Das politische Berlin fühlt sich wie Ferien an, ein bisschen wie Vorsommerloch. Alle warten gespannt auf den Sommer der wirklichen Reformen. Und wenn nichts Richtiges los ist, werden die Dinge wichtig, die sonst niemanden jucken. Der Sackreis in China zum Beispiel.
2: Ich freue mich sehr, heute hier in Peking sein zu können.
1: Na, siehst du, da hatte ich mich vertan. Nicht Reis, sondern Frau Reich in China. Das ist doch was ganz anderes. Und was will sie da?
2: Wir suchen den Dialog mit China,
1: Hui.
2: Weil es faire Wettbewerbsbedingungen braucht.
1: Das ist löblich und darauf freut sich der Chinamann ja auch schon ganz lange. Es ist ja auch nicht so, dass gar keine Politik gemacht wird, nur kommen jetzt die zu Wort, die man sonst kaum hört. Die Bundesbauministerin zum Beispiel, die sich viel vorgenommen hat.
3: Schneller, digitaler, schlanker, flexibler.
1: Also nicht sie selbst, sondern der Wohnungsbau in Deutschland.
3: Der Wohnungsbau bekommt Vorfahrt.
1: Oh, ey, Vorfahrt vor der Aufrüstung zum Beispiel? Glaube ich nicht. Was wissen wir noch? Es wird wieder mehr geraucht in Deutschland, also mehr Einnahmen durch Tabaksteuer.
4: 130.000 Menschen sterben in Deutschland pro Jahr an den Folgen des Tabakkonsums.
1: Das ist jetzt wieder nicht so gut. Vor allem Jugendliche paffen, und zwar mit kleinen Dampfmaschinen.
4: Der Rauch schmeckt nicht mehr nach Tabak, sondern er schmeckt jetzt nach Coca-Cola, Strawberry Kiwi und Salted Caramel.
1: Oh nee, jetzt Strawberry Kiwi Salted Caramel. Wer lutscht denn an so einem ekligen Zeug? Das findet der Drogenbeauftragte der Bundesregierung gar nicht gut. Deshalb
4: bestimmte Aromen, die Kinder und Jugendliche an Nikotin heranführen, die gehören einfach verboten.
1: Und dann kommt noch diese Dame her.
5: Wir erwarten für das laufende Jahr ein Wachstum des Bruttoinlandsprodukts um nur noch 0,5%.
1: Die Vorsitzende des Sachverständigenrats als absolute Spaßbremse. Und damit ist dann endlich Schluss mit lustig. In der Gerüchteküche geht's drunter und drüber. Kanzlertausch ist der neueste Brüller.
6: Die CDU ist voll im Rausch. Das Gerücht geht um vom Kanzlertausch. Hey, hey, hey, yeah.
1: Führende CDU-Mitglieder, so wabert es durch Berlin und die Restrepublik, machen sich Gedanken über das miserable Bild, das Merz und seine Gang abgeben und erwägen einen Kanzlerwechsel. Kaum ist das Gerücht in der Welt, gibt's auch schon einen Gassenhauer dazu.
7: Tauscht den Kanzler aus, die Werte sind im Keller, schickt den Sauerländer heim und zwar ein bisschen schneller.
1: Und wer soll Merz ersetzen? Na, wer wohl? Hendrik Wüst, auch aus Nordrhein-Westfalen. Der wird immer genannt, wenn's gegen Merz geht. Anlass für das Gebrabbel. Vorige Woche war Wüst in Polen. Da waren auch Hauptstadtjournalisten dabei. Und einige davon mussten dann aus Andeutungen von Wüst die These vom Kanzlertausch häkeln. Im Kanzleramt Wormann Sauer sprach von Wüstenbehauptungen. Achtung, Wortspiel! Und schon hatte die hitzemüde Hauptstadt eine richtig aufregende Debatte. Und der Friedrich?
8: Ich spüre die Verantwortung dieses Amtes.
1: Ja, ja, erzählt er treuen CDU-Anhängern. Nein, nicht in Berlin.
8: In Washington, in Peking, Paris, Warschau.
1: Nee, in Neheim-Hüsten im Hochsauerland. Da hat die CDU vor 80 Jahren ihr erstes überregionales Programm verabschiedet. Konrad Adenauer lässt grüßen. Und dass der Obersauerländer Merz als einzig wahrer Erbe von Adenauer sich als Kanzler auswechseln lässt, das glaubst du doch selbst nicht. Noch was vergessen? Ja, der Iran-Konflikt. Da wurde gemunkelt, Iran könnte zusammen mit Oman die Straße von Hormuz kontrollieren und dann sozusagen Durchfahrttickets ausstellen. Nicht mit unserem Donald.
9: Oman will behave just like everybody else, so we'll have to blow him up. They understand that.
1: Oman wird sich genauso verhalten wie alle anderen oder wir müssen in die Luft jagen. Das verstehen sie. Moment mal, was will er mit Oman machen?
9: We'll have to blow him up.
1: Dann habe ich es ja richtig verstanden.
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Gia Margret, Good Friend, hier bei MDR Kultur. Gleich haben wir es 13 Uhr, dann gibt es die frischen Nachrichten und zuvor Gregor Meile, das Beste kommt noch.

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7: 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In Uhr mit Alexander Terhorst. Der frühere Bundesverkehrsminister Andreas Scheuer soll sich wegen des Vorwurfs einer Falschaussage vor Gericht verantworten. Das Landgericht Berlin ließ die Anklage zu. Ein Termin steht noch nicht fest. Dem CSU-Politiker wird vorgeworfen, im Untersuchungsausschuss des Bundestages zur gescheiterten Pkw-Maut gelogen zu haben. Scheuer wies die Vorwürfe über seinen Anwalt zurück. Wegen der geplatzten Mautpläne musste der Bund einer Betreiberfirma gut 240 Millionen Euro Entschädigung zahlen. Beim Zalando Logistikzentrum in Erfurt haben Verhandlungen für einen Sozialplan begonnen. Das hat der Betriebsrat bestätigt. Zalando will den Standort im September schließen. Aktuell geht es noch um rund 2000 Arbeitsplätze. Beide Seiten haben vereinbart, bis 20. Juni nach einem Kompromiss zu suchen. Gelingt das nicht, soll eine Einigungsstelle entscheiden. Der Chefredakteur des Fußballmagazins Elf Freunde, Philipp Köster, hat den Verzicht des DFB auf politische Aussagen bei der anstehenden WM kritisiert. Köster sagte MDR Aktuell, es gebe keinen politikfreien Sport. Der Fußball habe eine große Vorbildwirkung und müsse auch Position beziehen. Bei der letzten WM in Katar hatte der DFB die Menschenrechtslage im Land thematisiert und wochenlang über die Regenbogenbinde diskutiert. Nach einer Serie von Bauschaumattacken auf Autos sind 3 Männer und eine Frau angeklagt worden. Die Staatsanwaltschaft Ulm wirft ihnen gemeinschaftliche Sachbeschädigung vor. Die Verdächtigen sind zwischen 18 und 21 Jahre alt. Sie sollen 2024 in 4 Bundesländern die Auspuffrohre hunderter Autos mit Bauschaum verstopft haben. Die Täter hinterließen Aufkleber mit der Aufschrift »Sei grüner« sowie ein Bild des damaligen Vizekanzlers Robert Habeck. Der Auftrag dazu soll von einem bislang Unbekannten gekommen sein. Autor und Aktivist Arne Semsroth liest nun doch in der Stadtbibliothek Magdeburg. Wie die Stadt mitteilte, wird er dort am 6. Juni sein Buch vorstellen. Zuvor hatte die Bibliothek Semsroth abgesagt, seine Lesung am 5. Juni wurde in den Moritzburg verlegt. Moritzburg-Hof. Den Autor vermutete hinter der Entscheidung politischen Druck durch die AfD auf die Stadt. Oberbürgermeisterin Simone Borries wies das zurück. Das waren die Nachrichten. 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
8: Wir lesen jetzt auch zunächst mal im Wetterbuch. Heute Nachmittag viel Sonnenschein und nur wenige Wolken. Am Abend ändert sich das aber. Dann vom Eichsfeld über den Harz bis zur Altmark immer mehr Wolken und dann die ersten Schauer oder Gewitter. Kann zum Teil auch heftig werden. Die Höchstwerte 26 bis 30 Grad. In der Nacht dann weitere kräftige Schauer und Gewitter. Tiefstwerte dann allerdings ziemlich weit unten, 17 bis 11 Grad. Und dann sind wir schon am Wochenende angekommen. Morgen über Sachsen und Thüringen dann abziehende Schauer und Gewitter. Dahinter Aufheiterungen, später dann aber erneut einzelne Schauer und Gewitter bei Höchstwerten zwischen 23 und 27 Grad. Am Sonntag erst heiter, dann vor allem vom Harz bis nach Thüringen neue Schauer oder Gewitter und nochmals sommerlich warm. Das sind die aktuellen Werte gemessen in Dresden. Wolkenloser Himmel 21 Grad, Eisenach nach 23, in Erfurt 22, Gardelegen bei 24 Grad. Hoyerswerda 22 Grad, überall wolkenlos, Magdeburg 23, Neuhaus am Rennweg 19 Grad, Oschatz 21, gleiches Bild in Plauen, Wernigerode bei 23 Grad und Lutherstadt-Wittenberg 22 Grad. Der MDR Kulturverkehrsdienst A2 Richtung Berlin zwischen Allerengersleben und Eilsleben streckenweise Stau und stockender Verkehr an einer Baustelle plus 20 Minuten. Vorsicht auf der A38 Richtung Leipzig zwischen Dreikalle Süd und Bad Lauchstädt liegen mehrere Holzbalken auf allen Fahrspuren. Auf der B90 Rudolstadt Stadt Ilm ist der Pörzbergtunnel in beiden Richtungen gesperrt, deshalb zurzeit Stau. Und nach Unfällen sind gesperrt im Saalekreis die Straße zwischen Niederwünsch und Oberklobichau und in Sommerdahr die Kölledaer Straße in Höhe Bahnunterführung. Trotz alledem kommen Sie gut und sicher an Ihr Ziel. Soweit unser Verkehrsdienst, 13.05 Uhr.
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8: Im Studio begrüßt Sie Sven Kochale. Ihnen einen guten Tag.

MDR Kultur an diesem Mittag, 8:13 Uhr. Das haben wir vor in dieser Stunde. Wir ehren gleich mal einen Star des deutschen Films, den Regisseur Wim Wenders. Er hat Berlin, Texas oder Der Himmel über Berlin gedreht und dabei eine ganz eigene Bildersprache kreiert. Und heute Abend wird Wim Wenders mit dem Deutschen Filmpreis ausgezeichnet. Die Lola bekommt er für sein Lebenswerk. Und dann bekommen wir 13:30 die neuen Kulturnachrichten und anschließend wird es Zeit für den Kunstkalender, zwar den neuen, was der Ausstellungskatalog für den Monat, den Juni, bereithält. Das beleuchten wir in etwa einer halben Stunde. Und das ist John Fogerty, Sugar, Sugar in My Life.

0: bisschen Zucker fürs Leben. Hier ist MDR Kultur, gleich Viertel zwei. Zu den ganz Großen der Filmbranche in Deutschland gehört Wim Wenders. Er gewann etliche Preise, etwa die Goldene Palme in Cannes. Er wurde mehrfach für einen Oscar nominiert und seine Filme zeigen eine große erzählerische Kunst, einen Blick für Menschen und Schwingungen um sie herum, den er immer wieder eröffnet. Wie etwa in Berlin, Texas oder Der Himmel über Berlin mit Otto Sander und Bruno Ganz als Engel, Perfect Days zu nennen oder auch Buena Vista Social Club. Und heute Abend nun bekommt Wim Wenders, der inzwischen 80 Jahre alt ist, die Lola, den Deutschen Filmpreis für sein Lebenswerk. Silke Hennig über einen Künstler, der Maßstäbe gesetzt hat.
1: Wenn jemand ihn nicht erkennt und wissen will, was er beruflich so mache, erzählt Wim Wenders, dann sage er Reisender. Um Filme zu drehen und Landschaften zu fotografieren, war er schon auf der ganzen Welt unterwegs und bleibt auch sonst nicht stehen. Im Wechsel macht er Spiel- und Dokumentarfilme erst analog, dann digital und in 3D. Eine Kamera besitzt Wenders schon als Kind. Später nutzt er die Polaroid-Kamera bei der Suche nach Drehorten und etabliert sich schließlich auch auf dem Kunstmarkt als Fotograf großformatiger Landschaftsbilder.
2: Ich sag's mal krass, ich bin kein Landschaftsfotograf. Mich interessieren nicht die Landschaften, sondern mich interessieren die Spuren, die Menschen hinterlassen. Und mich interessiert unsere Zivilisation, was die Landschaft über uns Menschen zu erzählen hat.
1: In seinen Filmen dagegen ist Wenders der Erzähler. Das, sagt er, ist der große Unterschied zu seinen Fotografien. Dabei wollte er eigentlich Maler werden. Mit 21 geht er dafür nach Paris, scheitert aber an der Aufnahmeprüfung. Er jobbt und besucht in seiner Freizeit die Cinémathèque Française, macht sich dort mit der Filmgeschichte vertraut und bewirbt sich erfolgreich an der Münchner Hochschule für Fernsehen und Film.
3: Was ist denn an den blöden Bildern so interessant?
4: Irgendwo könnte ich selbst drauf sein. Vor ein paar Jahren hat ein ehemaliger Stürmer der Nationalmannschaft das Lokal gepachtet. Dann ist er nach Amerika für eine der wilden Ligamannschaften.
1: Die Angst des Tormanns beim Elfmeter nach der Erzählung von Peter Handke ist Anfang der 70er Jahre Wenders erster Kinofilm. Von der Verlorenheit des Protagonisten bis zum Sehnsuchtsort Amerika weist er bereits viele typische Merkmale seiner Filme auf. Wenders gilt bald als einer der Regisseure des neuen deutschen Films und zieht weiter in die USA.
5: Und da gab es was, was es halt nicht gab, da wo ich war. Da gab es einen Horizont und allein die Idee, dass da jemand sich auf ein Pferd setzt und eine Woche braucht, um in den nächsten Ort zu kommen, das fand ich aufregender als jede Art von Geschichte, die erzählt wurde da.
1: Unterwegs sein, das prägt nicht nur Filme, die Wenders in den USA dreht, der erfolgreichste davon Paris, Texas. Zurück in Deutschland entsteht 1987 Der Himmel über Berlin. Hier folgt die Kamera zwei Engeln, verkörpert von Otto Sander und Bruno Ganz, durch Gegenwart und Geschichte der noch geteilten Stadt. Ungeteilt positiv wie selten bei Wenders Filmen fallen die Kritiken aus. Begeisterung löst 1999 auch der Dokumentarfilm Buena Vista Social Club über eine Gruppe kubanischer Salsa-Legenden aus. Entdeckt hatte sie der Gitarrist Ry Cooder, mit dem Wenders, für den Musik immer eine wichtige Rolle spielt, wiederholt zusammengearbeitet hat.
2: Buena Vista Social Club war der erste digitale Dokumentarfilm im Kino. Also das konnte man auch nicht vorher 24 Stunden lang mit Musikern im Studio drehen. Und also das ist schon toll, wenn man rauskriegen kann, was geht jetzt, was vorher noch nicht ging.
1: Was als nächstes geht? Wim Wenders, der zuletzt Kurzfilme drehte und beim Filmfestival in Cannes eine Doku über den Künstler Anselm Kiefer und den Spielfilm Perfect Days zeigte, weiß um die Endlichkeit seiner Zeit.
6: An Ideen hat es mir nie gemangelt. Und ich könnte mir sofort 1000 Sachen vorstellen, die ich gerne machen würde. Aber ich weiß auch, die werden zum Teil noch mal 3-4 Jahre brauchen. Und so oft habe ich 3-4 Jahre nicht.
0: Wim Wenders. Und er wird im Blickpunkt stehen bei der Verleihung des Deutschen Filmpreises. Heute Abend im Palais am Funkturm in Berlin. Er bekommt dann die Lola für sein Lebenswerk. Und diese feierliche Gala wird im Ersten übertragen, inklusive eines Livestreams in der ARD Mediathek. 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

All good things. Nelly Furtado hier bei MDR Kultur. 13.20 Uhr ist es jetzt. Und das hier ist Musik von Georg Philipp Telemann, gespielt von der Akademie für Alte Musik Berlin.

0: 13.30 Uhr ist es.
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0: Mit Carolin Büscher.
2: Der Leiter der Gedenkstätten Buchenwald und Mittelbau Dora, Jens Christian Wagner, reagiert mit Skepsis auf die geplante Yad Vashem Außenstelle in München und Leipzig. Im Gespräch mit der ARD sagte er, er habe gemischte Gefühle. Zwar sei es begrüßenswert, wenn die Bildungslandschaft zur Auseinandersetzung mit dem Holocaust und anderen NS-Verbrechen erweitert werde. Doch die Voraussetzungen dafür seien in Deutschland und Israel sehr unterschiedlich, auch konzeptionell. Dazu Jens Christian Wagner.
3: Da meine ich, dass Yad Vashem doch einen relativ affirmativen Zugriff auf die Geschichte zeigt. Das sieht man schon in der Architektur der Dauerausstellung. Man geht gewissermaßen ja runter in das Tal, in die Katastrophe des Holocaust. Und am Ende der Ausstellung geht es dann wieder aufwärts und man kommt in ein großes Fenster und sieht das Ende der Geschichte. Und das Ende der Geschichte ist der Staat Israel und man sieht auch in die besetzten Gebiete hinein. Da liegt natürlich eine gewisse Deutung drin. Und solche affirmativen Deutungen versuchen wir zumindest in der Gedenkstättenarbeit uns da eher zu enthalten.
2: Gestern hatte die Holocaust-Gedenkstätte Yad Vashem in Israel mitgeteilt, eine Außenstelle in Deutschland aufzubauen. Der Hauptstandort ist für München vorgesehen, eine weitere Stelle in Leipzig wird angestrebt. Die Kunstsammlung in Chemnitz widmen sich erstmals in einer Ausstellung der Provenienzforschung. Im Mittelpunkt steht dabei ein Porträt des jüdischen Sammlers David Leder, gemalt 1920 von Gustav Schaffer aus Chemnitz. Auf dem bedeutenden Bild liegt ein Restitutionsanspruch. Die Generaldirektorin der Kunstsammlung in Chemnitz, Florence Turmes, sagte MDR Kultur, der Ausgang sei noch offen.
4: Mutig ist, dass wir uns hinter die Kulissen blicken lassen, in einen sehr transparenten Dialog auch mit der Familie stehen. Wir nicht hinter verschlossenen Türen sagen, okay, wir betreiben jetzt die Provenienzforschung, sondern wirklich sehr transparent mit den Fakten umgehen. Was sind die Fakten, die wir kennen zu dem Werk? Die Faktenlage ist nicht eindeutig. Wir können nicht abschließend sagen, wem das Werk gehört. Und ich glaube, das ist nach dem Washingtoner Abkommen und auch nach dem stehenden Angebot zur Schiedsgerichtsbarkeit, was Chemnitz abgegeben hat, der richtige Weg, dass wir auch als Museum, aber auch als Stadt die Haltung zeigen und sagen, wenn es zu Unrecht uns gehört, wollen wir die Schritte in die Wege leiten. Aber wirklich sehr transparent diesen Weg aufzuzeigen.
2: Die Ausstellung ist ab heute in den Kunstsammlungen Chemnitz zu sehen. Am Abend werden die 20. Thüringer Schlossfestspiele Sondershausen eröffnet. Das Loh-Orchester Sondershausen gibt nach eigenen Angaben zum Auftakt unter freiem Himmel ein Filmmusikkonzert mit dem Titel Sounds of Hollywood. Zum 20. Jubiläum sind Opern, Musicals und Konzerte geplant. Das Festspielensemble und das Loh-Orchester spielen bis zum 19. Juli vor dem Sondershäuser Residenzschloss. Die Stadthalle wird ab heute zu einer Kunstgalerie unter freiem Himmel. Beim Projekt Kunst für das Land LA Vibes in Halle präsentieren 4 regionale Künstler großformatige Plakate und Installationen an zentralen Orten, zum Beispiel dem Hauptbahnhof und der Kunststiftung Sachsen-Anhalt. An der Aktion beteiligt ist auch der Künstler Marc Fromm. Er sagte MDR Kultur.
5: Das Großartige ist, wenn Arbeiten, künstlerische, auch ankommen in der Bevölkerung. Und wenn das nicht so elitär ist wie in einer Galerie oder in einem Museum, also Stichwort Street Art, das ist was Wunderbares. Es ist im Stadtbild einfach ein positiver Beitrag, der die Menschen auch zusammenbringt.
2: Zu sehen sind die Installationen noch bis zum 8. Juni. Eine weitere Station des Projekts Kunst für das Land ist auch für Bitterfeld-Wolfen geplant.
0: Dankeschön für die Kulturnachrichten, Caroline.
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0: Und so sieht's aus. Derzeit bei uns am Nachmittag in Mitteldeutschland viel Sonnenschein. Vom Eichsfeld über den Harz bis zur Altmark aber ziehen immer mehr Wolken auf. Und am Abend wird es dort die ersten Schauer und Gewitter geben. Können zum Teil auch heftig ausfallen. Die Temperaturen 26 bis 30 Grad. In der Nacht dann weiter teils kräftige Schauer und Gewitter. Tiefstwerte dann 17 bis 11 Grad. Und dann sind wir mittendrin im Wochenende. Morgen über Sachsen und Thüringen abziehende Schauer und Gewitter. Dahinter dann Aufheiterungen. Später dann aber erneut Schauer und Gewitter, Höchstwerte 23 bis 27 Grad. Am Sonntag erst teils heiter, dann vor allem vom Harz bis nach Thüringen die nächsten Schauer und Gewitter und nochmals sommerlich warm. Das sind die aktuellen Werte, gemessen In Chemnitz wolkenlose 21 Grad, der Brocken fast wolkenlos bei 21, Dresden wolkenlos 21, Eisenach 24 Grad, Erfurt 23, der Fichteberg bei 18 Grad, Gera 23, Görlitz 22 Grad, Halle und Leipzig jeweils wolkenlos bei 23 Grad, Magdeburg fast wolkenlos 24 und Meiningen ohne Wolken bei 23 Grad. Der MDR Kulturverkehrsdienst meldet, A2 Richtung Berlin zwischen Kreuz Hannover Ost und Lehrte ist die linke Fahrspur nach Unfall gesperrt, zurzeit Stau. A2 Richtung Berlin zwischen Alleringhersleben und Eilsleben streckenweise Stau und stockender Verkehr. An einer Baustelle planen Sie jetzt 20 Minuten mehr Zeit ein. A13 Richtung Dresden zwischen Thiendorf und Marsdorf 3 Kilometer das Stau wegen eines defekten LKW, Verzögerung 10 Minuten. A73 Richtung Suhl, Vorsicht zwischen Suhl-Friedberg und Suhl-Zentrum, liegen nach einem Unfall Fahrzeugteile auf der Fahrbahn. Auf der B90 Ruderstadt Stadt Ilm ist der Pörzbergtunnel in beiden Richtungen gesperrt, deshalb derzeit Stau. Auf der B100 Richtung Bitterfeld zwischen Hohenturm und Landsberg stockender Verkehr wegen Markierungsarbeiten. Hier dauert es 10 Minuten etwa länger und nach Unfällen sind gesperrt im Saalekreis die Straße zwischen Niederwünsch und Oberklobichkau und in Sömmerda die Kölledaer Straße in Höhe Bahnunterführung. Das ist schon eine ganze Menge. Kurz vorm Wochenende kommen Sie trotzdem gut und sicher an Ihr Ziel. Die Zeit jetzt 13.36 Uhr.
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0: The Fine Frenzy. Fever hier bei MDR Kultur. 13.42 Uhr.
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0: Und was da ansteht und sich lohnt, wir sind im Monat Juni. Das hat Ulrike Thielmann zusammengestellt.
2: Wer in junge Kunst investiert, investiert in Unwägbares. Umso mehr muss die Kulturstiftung des Freistaates Sachsen als Glücksfall für den künstlerischen Nachwuchs im Land betrachtet werden. Und auch dieses Jahr erfuhren wieder überwiegend junge Künstler und Künstlerinnen monetäre und gesellschaftliche Anerkennung durch den Freistaat, der seit 2005 eine schwankende Summe zwischen 100.000 und 300.000 Euro für Ankäufe in die Hand nimmt. In Chemnitz im Museum Gunzenhauser wird die erworbene Kunst nun schon zum dritten Mal ausgestellt. Und Florence Turmes, Generaldirektorin der Kunstsammlung in Chemnitz, erklärt.
3: Auf der einen Seite ist es immer sehr spannend, aktuelle zeitgenössische Positionen zu sehen. Kunst, die in Sachsen entstanden ist, die vom Freistaat auch ausgewählt wurde, später in den Kunstfonds mit reingeht. Und das ist die dritte Station jetzt bei uns. Wir hatten ja gesagt, dass wir von 24 bis 26 dreimal die Edition bei uns stattfinden lassen. Insofern ist auch die letzte Station, das letzte Mal, dass Win-Win bei uns zu sehen sein wird im Museum Gunzenhaus. Auch das ist ein Grund mehr, sich die Ausstellung anzuschauen.
4: Vom 28. Juni bis zum 16. August präsentiert das Chemnitzer Museum Gunzenhauser bereits zum dritten Mal die Ausstellung Win-Win, die seit 2005 alljährlich die Kunstankäufe des Freistaates Sachsen zeigt.
2: Weitere sehenswerte Ausstellungen eröffnen im Juni in Leipzig, Dessau und Jena.
4: Mit dem BMW Photo Award fördern die BMW Group und das Leipziger Museum der Bildenden Künste 2026 die Fotokünstler Viktoria Binczok, Harald Kirschner und Jay Ritchie. Die das Ergebnis begleitende Ausstellung kann vom 11. Juni bis zum 13. September angeschaut werden. Fritz Winter, Bauhausmaler, lautet der Titel der neuen Ausstellung in der Anhaltischen Gemäldegalerie in Dessau, die vom 19. Juni bis zum 9. August zu sehen ist. Die Kunstsammlung Jena stellt im Juni die in Berlin lebende israelische Künstlerin Zoha Freimann aus. Players in Paradise lautet der Titel. Es werden klassische Bildformate und Installationen präsentiert vom 20. Juni bis zum 20. September.

0: Berufsbezeichnungen mit der Endung innen spalten nach wie vor die Gemüter. Nun trägt wieder eine Kunstausstellung das Innen im Namen. Malerinnennetzwerk lautet der Titel der Schau, die die Kunsthalle Erfurt im Juni präsentiert. Arbeiten von 12 zeitgenössischen Künstlerinnen zeigt die Ausstellung, die im Sinne des Netzwerks dagegen angeht, dass Malerinnen vor allem in Leipzig und Berlin in den letzten 100 Jahren deutlich weniger ausgestellt wurden als ihre männlichen Kollegen, wobei sich dies etwas in den letzten Jahren gebessert hat. Im Künstlerinnen-Netzwerk geht es darum, sich auszutauschen, weniger zwingend um gemeinsame Ausstellungen, betont die Leipziger Malerin und Mitbegründerin Katrin Brause, die unter dem Namen Katrin Heichel bekannt wurde.
1: Es ist eine Form der Selbstermächtigung und die müssen wir lernen. Die müssen wir lernen. Das habe ich seit meinem Studium bis jetzt immer und immer wieder hören müssen, dass gerade die Frauen zu ängstlich sind, um in irgendeiner Form sich zusammenzutun. Und das finde ich sehr schade. Und das war im Grunde der Anlass, dass ich auch gedacht habe, es wäre gut, wenn man eben Gesprächsrunden hat, Diskussionsrunden hat.
2: Vom 14. Juni bis zum 9. August zeigt das Malerinnen-Netzwerk Berlin-Leipzig eine große Sonderschau in der Kunsthalle Erfurt. Die Präsentation ist thematisch offen.
3: Soweit unser Kunstkalender für den Monat Juni.

Die dicken Mauern, Keimzeit mit Norbert Leisegang hier bei MDR Kultur. Gleich haben wir es 14 Uhr, dann gibt es die frischen Nachrichten und dann laden wir Sie zum Beispiel ein zur Klassikerlesung. Neue Folge aus Der Schirmreiter von Theodor Storm. Ich bin Sven Kochale, danke fürs Interesse und wünsche einen famosen Start ins Wochenende.

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5: Um 14 Uhr mit Alexander Terhorst. In Sachsen haben sich Land und Kommunen auf einen Finanzausgleich verständigt. Wie Finanzminister Christian Piwarz mitteilt, umfasst das Entlastungspaket insgesamt 930 Millionen Euro. Daran enthalten sei eine jährliche Zahlung von 322 Millionen für die Sozialausgaben der kreisfreien Städte und Kommunen. Damit zahlt der Freistaat den Kommunen in den kommenden 2 Jahren insgesamt 4,9 Milliarden Euro. Der Landtag muss noch zustimmen. Bundeskanzler Friedrich Merz hat den Einschlag einer russischen Drohne in Rumänien scharf verurteilt. Merz sprach von einem rücksichtslosen Eindringen in rumänisches Staatsgebiet. Deutschland stehe an der Seite seiner NATO-Verbündeten und sei bereit, jeden Zentimeter des alliierten Territoriums zu verteidigen. Auch NATO-Generalsekretär Mark Rutte warf Russland rücksichtsloses Verhalten vor. EU-Kommissionspräsidentin Ursula von der Leyen sagte, Moskau habe eine weitere rote Linie überschritten. Die Drohne hatte in der vergangenen Nacht in der rumänischen Stadt Gelat ein Wohnhaus getroffen. 2 Personen wurden verletzt. Nach dem Hauseinsturz in Görlitz liegt das vorläufige Obduktionsergebnis vor. Wie die Staatsanwaltschaft dem MDR mitteilt, starben die 3 Opfer an Verletzungen, die sie durch den Einsturz des Gebäudes erlitten hatten. Das Gründerzeithaus im Zentrum von Görlitz war am Montag vor 2 Wochen eingestürzt. Als Ursache wird eine Gasexplosion vermutet. Die Opfer sind 2 rumänische Touristinnen und ein Arbeiter. Der frühere Bundesverkehrsminister Andreas Scheuer soll sich wegen des Vorwurfs einer Falschaussage vor Gericht verantworten. Das Landgericht Berlin ließ die Anklage zu. Ein Termin steht noch nicht fest. Dem CSU-Politiker wird vorgeworfen, im Untersuchungsausschuss des Bundestages zur gescheiterten Pkw-Maut gelogen zu haben. Scheuer wies die Vorwürfe über seinen Anwalt zurück. Wegen der geplatzten Mautpläne musste der Bund einer Betreiberfirma gut 240 Millionen Euro Entschädigung zahlen. Der Chefredakteur des Fußballmagazins 11 Freunde, Philipp Köster, hat den Verzicht des DFB auf politische Aussagen bei der anstehenden WM kritisiert. Köster sagte MDR aktuell, es gebe keinen politikfreien Sport. Der Fußball habe eine große Vorbildwirkung und müsse auch Position beziehen. Bei der letzten WM in Katar hatte der DFB die Menschenrechtslage im Land thematisiert und wochenlang über die Regenbogenbinde diskutiert. Das waren die Nachrichten. Das Wetter, die Temperaturen von 13 Uhr. Auf dem Brocken fast wolkenlos bei 22 Grad. Chemnitz wolkenlos 21. Dresden wolkenlos 21, Eisenach fast wolkenlos 24 Grad. Erfurt 24, Fichtelberg 18. Auch Gera wolkenlos 23 Grad. Görlitz 21, Halle 23, Leipzig 23. Magdeburg fast wolkenlos 24 Grad. Meiningen wolkenlos 23. Die Vorhersage, viel Sonne am Nachmittag vorm Eichsfeld, über den Harz bis zur Altmark mehr Wolken. Abends auf diesem Streifen auch erste Schauer oder Gewitter, 26 bis 30 Grad. Nachts gebietsweise kräftige Schauer und Gewitter, 17 bis 11 Grad. Morgen von Nordwest nach Südost ziehende Schauer und Gewitter, nachmittags heiter, 23 bis 27 Grad. Und Sonntag erst heiter, dann vor allem vom Harz bis nach Thüringen Schauer und Gewitter, nochmals sommerlich warm. MDR Verkehrsdienst. A2 Richtung Braunschweig zwischen Hannover-Bodfeld und Lehrte. 8 Kilometer Stau nach einem Unfall, 30 Minuten länger. A2 Richtung Hannover zwischen Lehrte und Kreuz Hannover Ost 3 Kilometer Stau nach einem Unfall. A9 Richtung Berlin zwischen Drossig und Naumburg liegt eine Plane. A13 Richtung Berlin zwischen Marsdorf und Radeburg Stau an einer Baustelle. A13 Richtung Dresden zwischen Tiendorf und Radeburg 3 Kilometer Stau. A73 Richtung Suhl zwischen Suhl-Friedberg und Zentrum liegen nach einem Unfall Fahrzeugteile. Geblitzt wird auf der A4 Richtung Dresden zwischen Hermsdorf-Ost und Rüdersdorf und Richtung Görlitz zwischen Dresden-Altstadt und Dresden-Neustadt. Soweit der MDR-Verkehrsdienst, 14.04 Uhr.
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1: Am Mikrofon begrüßt Sie Ole Steffen. Herzlich willkommen zur Klassikerlesung. Und auch an diesem Freitag hören wir eine Folge aus Der Schimmelreiter von Theodor Storm, worin der junge Deichgraf Hauke Haien mit seinen technischen Neuerungen eigentlich nur Gutes will, aber auf eine unüberwindbare Front aus Aberglauben und Ablehnung stößt. Zuletzt war es beim Bau des neuen Deichs zu einem dramatischen Höhepunkt gekommen. Nach dem Aberglauben muss dem Deich ein lebendiges Opfer beigegeben werden, um zu seiner Festigkeit beizutragen. Einer der Arbeiter sagt zu Hauke: »Soll euer Deich sich halten, so muss was Lebiges hinein. Ein Kind ist besser noch, wenn das nicht da ist, tut's auch ein Hund.« Und so werfen die Arbeiter einen kleinen Hund in die Schlucht. Hauke ist entsetzt. Gegen den Widerstand der Männer steigt er hinab und rettet das Tier. Für die Dorfleute steht nun fest, dass der Deichgraf ein Mann ist, der im Bund mit den dunklen Mächten steht. Den Hund aber nimmt Hauke mit nach Hause. Er wird der Spielgefährte seiner kleinen Tochter Wienke. Doch Wienke, das haben Elke und Hauke längst gemerkt, ist anders als andere Kinder. Im Folgenden wird der fertiggestellte Deich feierlich übergeben. Es liest Peter Franke.
2: Nach einigen Wochen kamen mit dem Oberdeichgrafen die herrschaftlichen Kommissäre zur Besichtigung desselben. Ein großes Festmahl, das erste nach dem Leichenmahl des alten Tede Volkerts, wurde im deichgräflichen Hause gehalten. Alle Deichgevollmächtigten und die größten Interessenten waren dazu geladen. Nach Tische wurden sämtliche Wagen der Gäste und des Deichgrafen angespannt. Frau Elke wurde von dem Oberdeichgrafen in die Kariole gehoben, vor der der braune Wallach mit seinen Hufen stampfte. Dann sprang er selber hinten nach und nahm die Zügel in die Hand. Er wollte die gescheite Frau seines Deichgrafen selber fahren. So ging es munter von der Werfte und in den Weg hinaus, den Akt zum neuen Deich hinan und auf demselben um den jungen Kug herum. Es war inmittelst ein leichter Nordwestwind aufgekommen, und an der Nord- und Westseite des neuen Deiches wurde die Flut hinaufgetrieben. Aber es war unverkennbar. Der sanfte Abfall bedingte einen sanfteren Anschlag. Aus dem Munde der herrschaftlichen Kommissäre strömte das Lob des Deichgrafen, dass die Bedenken, welche hie und da von den Gevollmächtigten dagegen langsam vorgebracht wurden, gar bald darin erstickten. Auch das ging vorüber. Aber noch eine Genugtuung empfing der Deichgraf eines Tages, da er in stillem, selbstbewusstem Sinn auf dem neuen Deich entlangritt. Es mochte ihm wohl die Frage kommen, weshalb der Kog, der ohne ihn nicht da wäre, in dem sein Schweiß und seine Nachtwachen steckten, nun schließlich nach einer der herrschaftlichen Prinzessinnen der neue Karolinenkog getauft sei. Aber es war doch so. Auf allen dahingehörigen Schriftstücken stand der Name, auf einigen sogar in roter Frakturschrift. Da, als er aufblickte, sah er zwei Arbeiter mit ihren Feldgerätschaften, der eine etwa 20 Schritte hinter dem anderen sich entgegenkommen. »So wart doch!« hörte er den Nachfolgenden rufen. Der andere aber, er stand eben an einem Akt, der in den Kog hinunterführte, rief ihm entgegen: »Ein andermal, Jens, es ist schon spät. Ich soll hier gleich schlagen.« »Wo denn?« »Nun hier, im Hauke Haien-Kog.« Er rief es laut, indem er den Akt hinabtrabte, als solle die ganze Marsch es hören, die darunter lag. Hauke aber war es, als höre er seinen Ruhm verkünden. Er hob sich im Sattel, gab seinem Schimmel die Sporen und sah mit festen Augen über die weite Landschaft hin, die zu seiner Linken lag. »Hauke Haienkog«, wiederholte er leis. Das klang, als könnte es alle Zeit nicht anders heißen. Mochten sie trotzen, wie sie wollten, um seinen Namen war doch nicht herumzukommen. Der Prinzessinnenname. Würde er nicht bald nur noch in alten Schriften modern? Der Schimmel ging in stolzem Galopp. Vor seinen Ohren aber summte es: Hauke Haienkog, Hauke Haienkog. In seinen Gedanken wuchs fast der neue Deich zu einem achten Weltwunder. In ganz Friesland war nicht seinesgleichen. Und er ließ den Schimmel tanzen. Ihm war, er stünde inmitten aller Friesen. Er überragte sie um Kopfeshöhe und seine Blicke flogen scharf und mitleidig über sie hin. Allmählich waren 3 Jahre seit der Eindeichung hingegangen. Das neue Werk hatte sich bewährt, die Reparaturkosten waren nur gering gewesen. Im Kuge aber blühte jetzt fast überall der weiße Klee, und ging man über die geschützten Weiden, so trug der Sommerwind einem ganze Wolken süßen Dufts entgegen. Da war die Zeit gekommen, die bisher nur idealen Anteile in wirkliche zu verwandeln und allen Teilnehmern ihre bestimmten Stücke für immer eigentümlich zuzusetzen. Hauke war nicht müßig gewesen, vorher noch einige neue zu erwerben. Ole Peters hatte sich verbissen zurückgehalten. Ihm gehörte nichts im neuen Koge. Ohne Verdruss und Streit hatte auch so die Teilung nicht abgehen können, aber fertig war er gleichwohl geworden. Auch dieser Tag lag hinter dem Deichgrafen. Fortan lebte er einsam seinen Pflichten als Hofwirt wie als Deichgraf und denen, die ihm am nächsten angehörten. Die alten Freunde waren nicht mehr in der Zeitlichkeit. Neue zu erwerben war er nicht geeignet. Aber unter seinem Dach war Frieden, den auch das stille Kind nicht störte. Es sprach wenig, das stete Fragen, was den aufgeweckten Kindern eigen ist, kam selten und meist so, dass dem Gefragten die Antwort darauf schwer wurde. Aber ihr liebes, einfältiges Gesichtlein trug fast immer den Ausdruck der Zufriedenheit. 2 Spielkameraden hatte sie, die waren ihr genug. Wenn sie über die Werfte wanderte, sprang das gerettete gelbe Hündlein stets um sie herum, und wenn der Hund sich zeigte, war auch Klein Wienke nicht mehr fern. Der 2. Kamerad war eine Lachmöwe, und wie der Hund Perle, so hieß die Möwe Klaus. Klaus war durch ein greises Menschenkind auf dem Hofe installiert worden. Die 80-jährige Trin Jahns hatte in ihrer Karte auf dem Außendeich sich nicht mehr durchbringen können. Da hatte Frau Elke gemeint, die verlebte Dienstmagd ihres Großvaters könnte bei ihnen noch ein paar stille Abendstunden und eine gute Sterbekammer finden. Und so, halb mit Gewalt, war sie von ihr und Hauke nach dem Hofe geholt und in dem Nordweststübchen der neuen Scheuer untergebracht worden, die der Deichgraf vor einigen Jahren neben dem Haupthause bei der Vergrößerung seiner Wirtschaft hatte bauen müssen. Ein paar der Mägde hatten daneben ihre Kammer erhalten und konnten der Greisin nachts zur Hand gehen. Rings an den Wänden hatte sie ihr altes Hausgerät, eine Schatulle von Zuckerkistenholz, darüber 2 bunte Bilder vom verlorenen Sohn, ein längst zur Ruhe gestelltes Spinnrad und ein sehr sauberes Gardinenbett, vor dem ein ungefüger, mit dem weißen Fell des Weiland-Angora-Katers überzogener Schemel stand. Aber auch was Lebiges hatte sie noch um sich gehabt und mit hierher gebracht. Das war die Möwe Klaus, die sie schon jahrelang zu ihr gehalten hatte und von ihr gefüttert worden war. Freilich, wenn es Winter wurde, flog sie mit den anderen Möwen südwärts und kam erst wieder, wenn am Strand der Wermut duftete. Die Scheuer lag etwas tiefer an der Werfte. Die Alte konnte von ihrem Fenster aus nicht über den Deich auf die See hinausblicken. »Du hast mich hier als wie gefangen, Deichgraf«, murrte sie eines Tages, als Hauke zu ihr eintrat, und wies mit ihrem verkrümmten Finger nach den Fennen hinaus, die sich dort unten breiteten. »Wo ist denn je was Sand? Da über den roten oder über den schwarzen Ochsen hinaus?« »Was will sie denn mit Jeversand?« frug Hauke.
3: »Ach was, Jeversand«, brummte die Alte. »Aber ich will doch sehen, wo mein Jung mir derzeit ist zu Gott gegangen.«
2: »Wenn sie das sehen will«, entgegnete Hauke, »so muss sie sich oben unter den Eschenbaum setzen. Da sieht sie das ganze Haff.«
3: »Ja«, sagte die Alte, »ja, wenn ich deine jungen Beine hätte, Deichgraf.«
2: Dergleichen blieb lange der Dank für die Hülfe, die ihr die Deichgrafsleute angedeihen ließen. Dann aber wurde es auf einmal anders. Der kleine Kindskopf Wienkes guckte eines Morgens durch die halb geöffnete Tür zu ihr herein.
3: Na,
2: rief die Alte, welche mit den Händen ineinander auf ihrem Holzstuhle saß,
3: was hast du denn zu bestellen?
2: Aber das Kind kam schweigend näher und sah sie mit ihren gleichgültigen Augen unablässig an.
3: »Bist du das Deichgrafskind?«
2: frug sie Trinians, und da das Kind wie nickend das Köpfchen senkte, fuhr sie fort.
3: »So setz dich hier auf meinen Schemel. Ein Angora-Kater ist's gewesen. So groß. Aber dein Vater hat ihn totgeschlagen. Wenn er noch lebig wäre, so könntst du auf ihm reiten.«
2: Wienke richtete stumm ihre Augen auf das weiße Fell, dann kniete sie nieder und begann es mit ihren kleinen Händen zu streicheln, wie Kinder es bei einer lebenden Katze oder einem Hunde zu machen pflegen.
3: »Armer Kater«, sagte sie dann und fuhr wieder in ihren Liebkosungen fort. »So«, rief nach einer Weile die Alte, »jetzt ist es genug und sitzen kannst du auch noch heut auf ihm. Vielleicht hat dein Vater ihn auch nur um deshalb totgeschlagen.«
2: Dann hob sie das Kind an beiden Armen in die Höhe und setzte es derb auf den Schemel nieder. Da es aber stumm und unbeweglich sitzen blieb und sie nur immer ansah, begann sie mit dem Kopfe zu schütteln.
3: »Du strafst ihn, Gott der Herr, ja, ja, du strafst ihn«,
2: murmelte sie. Aber ein Erbarmen mit dem Kinde schien sie doch zu überkommen. Ihre knöcherne Hand strich über das dürftige Haar desselben, und aus den Augen der Kleinen kam es, als ob ihr damit wohl geschehe. Von nun an kam Wienke täglich zu der Alten in die Kammer. Sie setzte sich bald von selbst auf den Angoraschemel, und Trinians gab ihr kleine Fleisch- oder Brotstückchen in ihre Händchen, welche sie allezeit in Vorrat hatte, und ließ sie diese auf den Fußboden werfen, dann kam mit Gekreisch und ausgespreizten Flügeln die Möwe aus irgendeinem Winkel hervorgeschossen und machte sich darüber her. Erst erschrak das Kind und schrie auf vor dem großen, stürmenden Vogel. Bald aber war es wie ein eingelerntes Spiel, und wenn sie nur ihr Köpfchen durch den Türspalt steckte, schoss schon der Vogel auf sie zu, setzte sich ihr auf Kopf oder Schulter, bis die Alte ihr zu Hilfe kam und die Fütterung beginnen konnte. Trinians, die es sonst nicht hatte leiden können, dass einer auch nur die Hand nach ihrem Klaus ausstreckte, sah jetzt geduldig zu, wie das Kind allmählich ihr den Vogel völlig abgewann. Er ließ sich willig von ihr haschen, sie trug ihn umher und wickelte ihn in ihre Schürze, und wenn dann auf der Werfte etwa das gelbe Hündlein um sie herum und eifersüchtig gegen den Vogel aufsprang, dann rief sie wohl: »Nicht du, nicht du, Perle«, und hob mit ihren Ärmchen die Möwe so hoch, dass diese sich selbst befreiend schreiend über die Werfte hinflog und statt ihrer nun der Hund durch Schmeicheln und Springen den Platz auf ihren Armen zu erobern suchte. Fielen zufällig Haukes oder Elkes Augen auf dies wunderliche Vierblatt, das nur durch einen gleichen Mangel am selben Stängel festgehalten wurde, dann flog wohl ein zärtlicher Blick auf ihr Kind. Hatten sie sich gewandt, so blieb nur noch ein Schmerz auf ihrem Antlitz, den jedes einsam mit sich von dannen trug, denn das erlösende Wort war zwischen ihnen noch nicht gesprochen worden.
4: Die 18. Folge aus Theodor Storms Schimmelreiter wurde gelesen von Peter Franke in einer Produktion von Naxos von 2005. Zusammengefasst in 10 Teile finden Sie die Lesung in ARD Sounds in der Rubrik Kult, Klassiker der Weltliteratur als Hörbücher.

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1: Mit Caroline Büscher. Der Leiter der Gedenkstätten Buchenwald und Mittelbau Dora, Jens Christian Wagner, reagiert mit Skepsis auf die geplante Yad Vashem-Außenstelle in München und Leipzig. Im Gespräch mit der ARD sagte er, er habe gemischte Gefühle. Zwar sei es begrüßenswert, wenn die Bildungslandschaft zur Auseinandersetzung mit dem Holocaust und anderen NS-Verbrechen erweitert werde. Doch die Voraussetzungen dafür seien in Deutschland und Israel sehr unterschiedlich, auch konzeptionell. Dazu Jens Christian Wagner.
2: Da meine ich, dass Yad Vashem doch einen relativ affirmativen Zugriff auf die Geschichte zeigt. Das sieht man schon in der Architektur der Dauerausstellung. Man geht gewissermaßen ja runter in das Tal, in die Katastrophe des Holocaust. Und am Ende der Ausstellung geht es dann wieder aufwärts und man kommt in ein großes Fenster und sieht das Ende der Geschichte. Und das Ende der Geschichte ist der Staat Israel und man sieht auch in die besetzten Gebiete hinein. Da liegt natürlich eine gewisse Deutung drin. Und solche affirmativen Deutungen versuchen wir zumindest in der Gedenkstättenarbeit uns da eher zu enthalten.
1: Gestern hatte die Holocaust-Gedenkstätte Yad Vashem in Israel mitgeteilt, eine Außenstelle in Deutschland aufzubauen. Der Hauptstandort ist für München vorgesehen, eine weitere Stelle in Leipzig wird angestrebt. Das Stadtmuseum Halle hat private Briefe aus einem ehemaligen KZ-Außenlager erhalten. Es handelt sich dabei um Briefe des Hallensers Otto Herrmann, die er aus dem Lager Niederorschel in Thüringen an seine Familie schrieb. Einzelheiten von Clara Prautsch.
3: Otto Herrmann war bekennender Kommunist und Gegner des Nationalsozialismus. 1944 kam er ins KZ-Außenlager Niederorschel. Die im Stadtmuseum Halle nun zugänglichen Briefe sind Kopien der privaten Schreiben an seine Familie. Sie dokumentieren die Lebensumstände und den persönlichen Kontakt eines Häftlings mit seiner Familie während der Haftzeit. Da die Briefe der Zensur unterlagen, sei weniger der Inhalt als ihre Existenz von besonderer Bedeutung, so das Stadtmuseum.
1: Im Außenlager Niederorschel setzte Otto Herrmann sich für jüdische Mitgefangene ein. Dafür bekam er später von der Gedenkstätte Yad Vashem in Israel einen Titel verliehen als Gerechter der Völker. Eine Woche vor Start des Kindermedienfestivals Goldener Spatz ist in Gera eine Spatzenampel eingeweiht worden. Die nach Angaben der Stadt weltweit einzigartige Anlage am Stadtmuseum wurde mit jeweils zwei Spatzenmotiven versehen, welche die Ampelmännchen in Rot und Grün ersetzen. Das Design stammt von dem Leipziger Grafikprofessor Thomas Müller. Handwerklich umgesetzt wurden sie von zwei regionalen Firmen. Die Chemnitzer Innenstadt wird ab heute zur Freilichtbühne. Dort startet das Hutfestival. Straßenkünstler, Musiker und Artisten aus Australien, Japan und sechs weiteren Nationen präsentieren ihr Können. Das Festival fängt zwar erst heute an, aber schon jetzt denken die Veranstalter ans nächste Jahr. Denn die Besucherinnen und Besucher können für ihre Lieblingskünstler abstimmen. Diese sollen nächstes Jahr wieder eingeladen werden, so Projektleiterin Anne Grimm.
4: Jeder ist eingeladen, sein Lieblingskünstler zu voten und da die Auswahl ja sehr schwierig ist, darf jeder 10 Kreuzeln setzen sozusagen und kann sich aus den letzten 10 Jahren seine Lieblinge zusammen voten. Sie kriegen das mit Foto, mit Name und natürlich woher die Künstler kommen und auch was sie gemacht haben. Alles nochmal im Internet zu sehen und können dort sozusagen sortieren und variieren und dann einfach ihr Häkchen setzen. Und ich versuche, dass die Künstler dann natürlich auch vor Ort da sind und kommen und bin ganz gespannt, was das Chemnitzer Publikum entscheidet.
1: Das Festival der Straßenkunst, das sogenannte Hutfestival, kann bis Sonntag in der Innenstadt von Chemnitz besucht werden.
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1: Ein Blick aufs Wetter. Aktuell viel Sonne. In der westlichen Altmark dichtere Wolken. Dort auch erste Schauer, sonst noch trocken. Und diesen Nachmittag viel Sonne und nur harmlose Wolken. Gegen Abend zwischen Harz und Altmark mehr Wolken und erste Schauer oder Gewitter. Sonst bleibt es trocken. Höchstwerte 26 bis 30 Grad. Morgen in der ersten Tageshälfte über Sachsen und Thüringen abziehende Schauer. Von Norden her Aufheiterungen und trocken. Höchstwerte 23 bis 27 Grad. Am Sonntag zunächst heiter. Später wechselnd bis stark bewölkt und am Nachmittag vor allem in der Südhälfte Schauer, nochmals bis zu 26 Grad. Und der MDR Kulturverkehrsdienst meldet auf der A2 Richtung Berlin zwischen Hannover, Langenhagen und Lehrte 10 Kilometer Stau nach einem Unfall, hier 45 Minuten mehr Fahrzeit. A2 Richtung Berlin zwischen Allerингersleben und Alsleben streckenweise Stau und stockender Verkehr an einer Baustelle plus 20 Minuten. A2 Richtung Hannover zwischen Lehrte und Kreuz Hannover Ost 3 Kilometer Stau nach einem Unfall. Vorsicht auf der A9 Richtung Berlin zwischen Dreußig und Naumburg liegt eine Plane auf der linken und mittleren Fahrspur. A13 Richtung Berlin zwischen Marsdorf und Radeburg. Stau an einer Baustelle plus 10 Minuten Fahrzeit rechnen Sie hier. A13 Richtung Dresden zwischen Thiendorf und Radeburg. 3 Kilometer Stau plus 15 Minuten. A73 Richtung Suhl. Vorsicht, zwischen Suhl-Friedberg und Suhl-Zentrum liegen nach einem Unfall viele Fahrzeugteile auf der Fahrbahn. Nach Unfällen sind gesperrt die Straße zwischen Trügleben und Gotha. Im Wartburgkreis die Straße zwischen Barchfeld und Marienthal und in Sömmerdahl die Kölledaer Straße in Höhe Bahnunterführung. Im Landkreis Zwickau ist die Straße zwischen Kändler und der A4 Auffahrt Limbach-Oberfrohna wegen eines brennenden Pkw gesperrt, zurzeit Stau. Geblitzt wird auf der A4 Frankfurt Richtung Dresden zwischen Hermsdorf Ost und Rüdersdorf. Ebenfalls ein Blitz auf der A4 Richtung Görlitz zwischen Dresden-Altstadt und Dresden-Neustadt und auf der A9 Richtung Berlin am Schkeuditzer Kreuz in der Überfahrt zur A14 Richtung Dresden. Soweit der MDR Kulturverkehrsdienst. Es ist 14.36 Uhr.
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1: Mitte der 80er Jahre wird Andrew Lloyd Webbers Musical Das Phantom der Oper uraufgeführt und ein Riesenhit. Basierend auf dem gleichnamigen Roman von Gaston Leroux, ein Roman, der zahlreiche Verfilmungen und Bühnenadaptionen inspiriert hat, denn Webber war ja nicht der Einzige. Der amerikanische Musical-Komponist Maury Yaston zum Beispiel rückt das tragische Schicksal des Phantoms ins Zentrum. Ich dachte mir, wenn das Phantom statt Säure ins Gesicht zu bekommen, vielleicht schon immer entstellt gewesen wäre, macht es das interessanter. Er ist innerlich ja so schön. Und diese Schönheit ist auch die Schönheit der Musik. Die Musik, die durch die Schichten hinabströmt, bis in die Krypta unter der Oper, in der er lebt, das ist wie Muttermilch für ihn. Maury Yastons Musical Das Phantom ist jetzt im Harz-Theater zu erleben, im Großen Haus in Quedlinburg, heute Abend um 19.30 Uhr. Von heute an 3 Tage lang wird die Innenstadt von Bautzen zur Bühne für Live-Musik, Straßentheater, Handwerk und vieles mehr mit dem Bautzener Frühling. Und bevor da am Samstag die Parade der Vielfalt durch die Straßen zieht, begleitet von Vereinen, Musikgruppen und bekannten Symbolfiguren wie dem Bautzemann und der Senfkönigin, gibt es heute Abend Live-Musik, die in die Beine geht, Tanzen dringend empfohlen. Um 19.30 Uhr zum Beispiel auf dem Hauptmarkt mit der Gruppe Karl Marx statt und einem unwiderstehlichen Balkan-Ska. Und um 20.30 Uhr können Sie gleich weiterziehen auf den Fleischmarkt. Da spielt die sorbische Band Janka Hanka Rock, Pop und Indie.

0: 3 Tage Festivalstimmung in Bautzen mit dem Bautzener Frühling und viel Live-Musik. Heute geht's los, aber es lohnt sich bestimmt, das ganze Wochenende vorbeizuschauen. Der Saxophonist und 2-Meter-Mann aus Oberbayern, Johannes Enders, ist überzeugt davon, wenn man
1: Jazz auf höchstem Niveau zusammenbringt, Harmonie, Rhythmus und Melodie und Sound, dann ist die Essenz einfach Leute wie Charlie Parker, Dexter Gordon und Coltrane, Wayne Shorter, Stan Getz, die haben die Essenz aufs höchste Niveau gebracht. Wenn einem das wichtig ist, dann muss man sich an denen orientieren.
0: Und genau das hat Johannes Enders auch ganz demütig getan. In die Hauptstadt des Jazz hat es ihn zeitweilig gezogen. In New York, da hat er gelebt und gearbeitet mit Größen wie Donald Byrd oder Roy Hargrove. Heute ist Enders Professor für Jazz-Saxophon an der Hochschule für Musik und Theater Felix Mendelssohn Bartholdy in Leipzig. Und er hat über die Jahre seinen ganz eigenen Sound entwickelt.

0: Johannes Enders am Saxophon, Oliver Kent am Klavier, Josh Ginsberg am Bass und Gene Calarazzo am Schlagzeug. Das ist das Johannes Enders Quartett. Heute Abend zu erleben im Paul-Gustavus-Haus in Altenburg. Das Konzert beginnt um 20 Uhr.
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3: Um 15 Uhr mit Alexander Terhorst. Die Inflationsrate in Deutschland ist nach Einführung des Tankrabatts wieder gesunken. Nach der ersten Schätzung des Statistischen Bundesamtes betrug die Teuerungsrate im Mai 2,6%. Im April waren die Verbraucherpreise im Jahresvergleich noch um 2,9% gestiegen. Der Iran-Krieg hatte vor allem die Energiepreise in die Höhe getrieben. Seit dem 1. Mai gilt für Benzin und Diesel ein Steuerrabatt von etwa 17 Cent je Liter. In Sachsen haben sich Land und Kommunen auf einen Finanzausgleich verständigt. Wie Finanzminister Christian Piwarz mitteilte, umfasst das Entlastungspaket insgesamt 930 Millionen Euro. Darin enthalten sei eine jährliche Zahlung von 322 Millionen für die Sozialausgaben der kreisfreien Städte und Landkreise. Das Geld kommt zu den bisherigen Zahlungen des Landes dazu. Der Landtag muss noch zustimmen. Die EU-Kommission hat angekündigt, mehr als 16 Milliarden Euro eingefrorene Fördermittel für Ungarn freizugeben. Kommissionspräsidentin Ursula von der Leyen sagte in Brüssel, das Land habe unter der neuen Führung in kurzer Zeit große Fortschritte, etwa bei der Korruptionsbekämpfung, erzielt. Das Land sei auf dem richtigen Weg. Ungarn hat seit 3 Wochen mit Péter Magyar einen neuen Regierungschef. Er hat nach 16 Jahren Viktor Orbán abgelöst. Beim Zalando-Logistikzentrum Erfurt haben Verhandlungen für einen Sozialplan begonnen. Das hat der Betriebsrat bestätigt. Zalando will den Standort im September schließen. Aktuell geht es noch um rund 2000 Arbeitsplätze. Beide Seiten haben vereinbart, bis 20. Juni nach einem Kompromiss zu suchen. Gelingt das nicht, soll eine Einigungsstelle entscheiden. Deutschland hat eines der mildesten Frühjahre seit Beginn der Wetteraufzeichnungen erlebt. Wie der Deutsche Wetterdienst mitteilt, betrug die durchschnittliche Temperatur im März, April und Mai 9,9 Grad. Das waren 2,2 Grad über dem Mittelwert der Vergleichsperiode vor 1990. Demnach schraubte vor allem das warme Maiende die Gesamtbilanz nach oben. Darin konnten auch die Kälteeinbrüche im März und um die Eisheiligen wenig ändern. Das waren die Nachrichten.
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4: Die aktuellen Temperaturen: Chemnitz wolkenlos 22 Grad, Dresden wolkenlos 22, Eisenach fast wolkenlos 25, Erfurt blauer Himmel 23 Grad, Halle wolkenlos 24 und Meiningen leicht bewölkt, aktuell ebenfalls 24 Grad. Heute Abend gibt's viel Sonne, aber vom Harz her kann es erste Schauer oder Gewitter geben, 18 bis 25 Grad. In der Nacht dann gebietsweise kräftige Schauer und Gewitter, 17 bis 11 Grad und morgen dann von Nordwest nach Südost ziehende Schauer und Gewitter, und am Samstagnachmittag ist es dann wieder ein bisschen heiterer, 23 bis 27 Grad. Der MDR-Verkehrsservice meldet auf der A2 Richtung Berlin zwischen Hannover-Langenhagen und Lehrte 10 Kilometer Stau nach einem Unfall. A2 Richtung Berlin zwischen Allerringersleben und Alsleben streckenweise Stau und stockender Verkehr an einer Baustelle. A2 Richtung Hannover zwischen Lehrte-Ost und Kreuz Hannover-Ost 5 Kilometer Stau nach einem Unfall. Vorsicht auf der A4 Richtung Frankfurt zwischen Dreieck-Nossen und Siebenlehen, da liegt eine Metallplatte auf der Fahrbahn. Vorsicht auch auf der A9 Richtung Berlin zwischen Kreuz Rippachtal und Bad Dürrenberg, befindet sich eine ungesicherte zweite Unfallstelle auf der linken Fahrspur. A13 Richtung Berlin zwischen Maasdorf und Radeburg, Stau an einer Baustelle. A13 Richtung Dresden zwischen Diendorf und Radeburg, 3 Kilometer Stau. Und im Landkreis Zwickau ist die Straße zwischen Kendler und der A4 Auffahrt Limbach-Oberfrohna wegen eines brennenden Pkw gesperrt. Zurzeit dort Stau und ein paar Blitzer reihen sich ja noch aneinander. Auf der A38 Richtung Göttingen zwischen Leipzig Süd und Leipzig Neuhart, auf der A4 Frankfurt Richtung Dresden zwischen Hermsdorf Ost und Rüdersdorf, nochmal auf der A4 Richtung Görlitz zwischen Dresden Altstadt und Dresden Neustadt und dann steht noch ein Blitzer auf der A9 Richtung Berlin am Schkeuditzer Kreuz in der Überfahrt zur A14 Richtung Dresden. Soweit der MDR Verkehrsservice. 15.05 Uhr.
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4: Mit Ben Garrett-Hernandez. Herzlich willkommen und hallo. Das ist ein legendärer Mann, eine Gitarre. John Lee Hooker, This Is Hip heißt der Song.

Der Delta Blues Mann mit der E-Gitarre. John Lee Hooker hier bei MDR Kultur am Nachmittag. Halle trifft auf LA, auf Los Angeles in einem gemeinsamen Kunstprojekt des Vereins Villa Aurora Thomas Mannhaus in Kooperation mit der Kunststiftung des Landes Sachsen-Anhalt. Und das Ziel, Kunst raus aus den Galerien an öffentliche Orte zu bringen, mitten in der Stadt. Und was da ab heute wo genau zu sehen ist, das erfahren Sie gleich hier bei MDR Kultur und eine neue Ausgabe unseres jüdischen Wochenmagazins Shabbat Shalom gibt's auch.

0: Filmmusik aus dem Disney-Abenteuerfilm Eine Prinzessin verliebt sich bei MDR Kultur. Kunst abseits von Galerien und Museen mitten in der Innenstadt zeigen und mit Menschen vor Ort ins Gespräch kommen. Das will das Projekt Kunst für das Land. Es startet heute Nachmittag in Halle und dabei zeigen regionale Kunstschaffende großformatige Kunstplakate und Installationen an bekannten Orten in der Stadt, zum Beispiel am Hauptbahnhof, dem Robert-Franz-Ring oder der Kunststiftung des Landes. Meine Kollegin Anne Wiehahn, die hat die Macherin und Macher des Projekts vorab getroffen.
1: Sie grinsen und winken. Mark Fromms goldene Winkekatzen. Etwa ein Dutzend von ihnen stehen in seinem Atelier im Osten von Halle. Doch für den Künstler, Maler und Bildhauer sind sie nicht nur japanische Glücksbringer, sondern Teil der Installation, die er für das Projekt Kunst für das Land geschaffen hat. The Treadmill hat Fromm sie getauft, zu Deutsch das Laufband. Dazu der Untertitel How often does history repeat itself? Wie oft wiederholt sich die Geschichte? Für Mark Fromm eine Metapher.
2: Das Laufband mit einer Länge auch von 5 Metern. Dort laufen 10 Panzer mit winkenden Katzen wie einer Siegesparade gleich, die ihr Glück suchen, dem Abgrund entgegen und kippen vorne runter. Diese Panzer sind quasi am laufenden Band, so wie man eben auch diese Wiederholung der Geschichte, diese Muster, die wir aus der Vergangenheit schon kennen, die uns gelehrt haben, was auf einen zukommen kann.
1: Mit seiner Installation verarbeitet Mark Fromm seine eigene Irritation über aktuelle politische Entwicklungen. Besonders treibe ihn das Thema Aufrüstung um.
2: Gerade heute, wo die Welt so zusammengerückt ist und man so viele Informationen hat über Probleme, die auf der Welt entstanden sind, braucht man seine Kräfte für was anderes, als in den Krieg zu ziehen.
1: Mark Fromms Installation ist eine von 4, die unter dem Titel Kunst für das Land für gut 1,5 Wochen an belebten Orten in Halle zu sehen sind. Die Winkekatzen etwa laufen an der Kunststiftung des Landes Sachsen-Anhalt über das Laufband. Kunst, die nicht übersehen werden kann, denn man kommt hier zum Beispiel unweigerlich auch auf dem Weg zur Peisnitzinsel vorbei. Initiiert wurde das Projekt durch die internationale Künstlerresidenz Villa Aurora in Los Angeles. Anlass war ihr 30. Geburtstag im vergangenen Jahr.
3: Da war uns sehr schnell klar, dass wir den Fokus gerne auf ein Projekt richten wollen, das der Allgemeinheit, der Öffentlichkeit etwas zurückgibt,
1: sagt Clara Becker, Kuratorin des Projekts und Programmdirektorin des Vereins Villa Aurora. Ziel des Projektes sei es auch gewesen, die Perspektiven aus Los Angeles in andere Teile der Welt zu bringen.
3: Wir wollen gerne Menschen die Möglichkeit geben, Kunst zu erleben und gerade auch mit aktuellen politischen Situationen und auch ja, der Wahrnehmung von Kunst wollen wir dort gerne die Möglichkeit bieten, dass viele Menschen sich damit auseinandersetzen können.
1: Clara Becker sei der Überzeugung, dass Kunst uns bewege. Sie überrasche uns, sie irritiere uns und rege zum Nachdenken an.
3: Deswegen geht Kunst uns alle etwas an und deswegen möchten wir es explizit die Kunst in den öffentlichen Raum bringen.
1: Neben Mark Fromms Laufbandinstallation zeigt Kunst für das Land auch Werke und Plakate von 3 weiteren Kunstschaffenden, die alle an der Burg Giebichenstein studiert haben. Grafikerin Christine Matzke etwa rückt auf einer Litfaßsäule an der Ecke Breite Straße, Geiststraße die Stechpalme als Motiv in den Fokus und schlägt damit eine Brücke zum Botanischen Garten in Halle, der ganz in der Nähe ist. Die bildende Künstlerin Fern Liberty Kallenbach-Campbell verarbeitet die Eindrücke ihres Aufenthalts in Los Angeles. Gewebte Kunst, die am Hauptbahnhof und dem Opernhaus installiert ist. Am Robert-Franz-Ring präsentiert der Designer Klaus Pockrand einen großen Fassadenbanner mit dem Titel Great Again und bezieht sich damit auf die politische Situation in den USA. Sie alle wollen mit ihren Werken Menschen erreichen und vielleicht sogar ins Gespräch mit Passantinnen und Passanten kommen, sagt Künstler Mark Fromm.
2: Das Großartige ist, wenn Arbeiten auch ankommen in der Bevölkerung. Das ist was Wunderbares und einfach ein positiver Beitrag, der die Menschen auch zusammenbringt.
1: Die Stadt Halle soll nicht die letzte Station von Kunst für das Land sein. Das Projekt will weiter wachsen und auch in kleinere Orte reisen. Nächste Station ist unter anderem Bitterfeld-Wolfen. Dort ist das Projekt im September beim Osten-Festival zu Gast.
0: Kunst für das Land ist noch bis zum 8. Juni in der Halleschen Innenstadt zu erleben. Eine Übersicht, wo die ausgestellten Installationen dann ganz genau zu finden sind, finden Sie auf mdr.de/kulturnachrichten. Das ist jetzt Liz Wright. Die hat vor 2 Jahren das erste Studioalbum auf einem eigenen Label herausgebracht. Shadow heißt die Platte. Das Label Blue and Greens Records. Viele Songs darauf hat sie selbst geschrieben. Auch den hier, Your Love.

Shaky Graves mit Time Flies, also die Zeit, die fliegt davon, vergeht viel zu schnell. Im nächsten Titel hier bei MDR Kultur ist es vielleicht genau das ganze Gegenteil. Da treffen sich zwei und ja, haben die ganze Nacht für sich und die Zeit, die steht still. Ein Song aus den frühen 80er Jahren von Spliff. Heute Nacht und danach gibt's Kulturkompakt.

0: Die wunderbare Joy Denalani habe ich, glaube ich, vor 1-2 Jahren mal live erlebt in Halle. Und da haben am Ende auch die getanzt, von denen man das nie erwartet hätte. Also ich zum Beispiel. 15.30 Uhr.
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0: Jetzt von Caroline Büscher.
2: Der Förderverein des Staatsschauspiels Dresden hat für die Umbenennung des Erich-Ponto-Preises gestimmt. In ihrer Mitgliederversammlung am Mittwoch sprach sich der Förderverein in großer Mehrheit dafür aus, das teilte das Staatsschauspiel mit. Die künftige Namensgebung des Preises sei aber noch offen. Sven Kochale berichtet für Kulturkompakt.
3: Grund für die angestrebte Umbenennung des Nachwuchspreises ist das nationalsozialistische Umfeld Pontos. Der Schauspieler Erich Ponto spielte in Propagandafilmen des Naziregimes mit. Auch wenn seine Beteiligung eher als Anpassung, als aktiv ideologisch verstanden wird, unbestritten ist, dass Pontos Darstellung Teil der antisemitischen Propaganda war. Besonders relevant für die Entscheidung war laut Dresdner Staatsschauspiel die Perspektive junger Menschen. Unter anderem ausschlaggebend sei gewesen, dass die Debatte um die historische Figur von der Ehrung junger Künstlerinnen und Künstler ablenke.
2: Im März hatte das Staatsschauspiel Dresden ein eigenes Symposium veranstaltet, um eine mögliche Umbenennung des Erich-Ponto-Preises zu diskutieren. Der Leiter der Gedenkstätten Buchenwald und Mittelbau Dora, Jens Christian Wagner, reagiert mit Skepsis auf die geplante Yad Vashem Außenstelle in München und Leipzig. Im Gespräch mit der ARD sagte er, er habe gemischte Gefühle. Zwar sei es begrüßenswert, wenn die Bildungslandschaft zur Auseinandersetzung mit dem Holocaust und anderen NS-Verbrechen erweitert werde. Doch die Voraussetzungen dafür seien in Deutschland und Israel sehr unterschiedlich, auch konzeptionell. Dazu Jens Christian Wagner.
4: Da meine ich, dass Yad Vashem doch einen relativ affirmativen Zugriff auf die Geschichte zeigt. Das sieht man schon in der Architektur der Dauerausstellung. Man geht gewissermaßen ja runter in das Tal, in die Katastrophe des Holocaust und am Ende der Ausstellung geht es dann wieder aufwärts und man kommt in ein großes Fenster und sieht das Ende der Geschichte. Und das Ende der Geschichte ist der Staat Israel und man sieht auch in die besetzten Gebiete hinein. Da liegt natürlich eine gewisse Deutung drin und solche affirmativen Deutungen versuchen wir zumindest in der Gedenkstättenarbeit uns da eher zu enthalten.
2: Gestern hatte die Holocaust-Gedenkstätte Yad Vashem in Israel mitgeteilt, eine Außenstelle in Deutschland aufzubauen. Der Hauptstandort ist für München vorgesehen, eine weitere Stelle in Leipzig wird angestrebt. Im Händelhaus in Halle ist ab heute eine Sonderausstellung zum Thema Männlichkeit in Musik, Kunst und Gesellschaft zu sehen. Der Titel? Mannsbilder too hot to handle. Ausgehend von aktuellen Debatten über Männlichkeit und MeToo führt die Ausstellung in die Zeit von Georg Friedrich Händel. So geht es auch um die Frage, wie Macht oder Begehren im Barock dargestellt wurden. Die Ausstellung begleitet die Händel-Festspiele, die ab dem 5. Juni unter dem Motto Mannsbilder, Helden, Herrscher, Herzensbrecher stehen. Heute erscheint das neue Studioalbum von Paul McCartney. In The Boys of Dungeon Lane erinnert er sich an seine Jugendtage in Liverpool und singt im Duett mit Ringo Starr. ARD-Korrespondentin Gabi Biesinger hat das neue Album schon gehört.
5: Und natürlich merkt man Pauls Stimme an, dass er nicht mehr der Beatle aus den 60ern ist, aber die Stimme ist immer noch sehr gut zu erkennen und markant. Und dementsprechend wird das Album hier in Großbritannien auch als spätes Meisterwerk hymnisch besprochen. Das Album ist musikalisch vielseitig, sentimental und poppig. Mal nur Akustikgitarre, dann wieder sehr rockig. Und Paul sagt das auch selbst nochmal. Er schreibt in so verschiedenen, unterschiedlichen Stilrichtungen, die aber letzten Endes alle dadurch zusammengehalten werden, dass er eben der Komponist ist.
6: I write in all sorts of different styles, but they're all joined together by the fact it's me.
2: Sagt Paul McCartney. Heute ist sein neues Album The Boys of Dungeon Lane erschienen.
0: Süß, vielseitig ist er, aber er, immer er. Paul McCartney, vielen lieben Dank, Caroline Büscher.
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0: Es gibt sogar Leute, die würden sagen, Paul McCartney ist mit seinen 83 Jahren immer noch too hot to handle. Wer weiß. Also die Temperaturen auch ein bisschen hot. Zumindest in Eisenach. Fast wolkenloser Himmel 27 Grad. Erfurt leicht bewölkt 25. Gardelegen wolkig 27. Magdeburg wolkenlos 26. Plauen wolkenlos 25 Grad. Und Wernigerode wolkig 26. Heute Abend gibt's viel Sonne, aber vom Harz her ist auch mit Gewitter zu rechnen. Schauer 18 bis 25 Grad. In der Nacht dann gebietsweise kräftige Schauer und Gewitter, 17 bis 11 Grad. Morgen dann von Nordwest nach Südost zieht das Ganze wieder ab und am Nachmittag dann wird es wieder heiter, 23 bis 27 Grad. Denn der Verkehrsservice meldet auf der A2 Richtung Berlin zwischen Hannover-Langenhagen und Lehrte 10 Kilometer Stau nach einem Unfall. Vorsicht auf der A2 Richtung Berlin zwischen Rennau und Helmstedt-Wester liegen Metallteile auf der rechten Fahrspur. A2 Richtung Berlin zwischen Allerengersleben und Bornstedt 4 Kilometer stockender Verkehr an einer Baustelle. A2 Richtung Hannover zwischen Lehrte-Ost und Kreuz Hannover-Ost 5 Kilometer Stau an der geräumten Unfallstelle. A4 Richtung Görlitz zwischen Kodersdorf und Grenzübergang Ludwigsdorf 3 Kilometer Stau. Vorsicht auf der A4 Richtung Frankfurt zwischen Dreiecken Nossen und Siebenlehen. Da liegt eine Metallplatte auf der Fahrbahn. A13 Richtung Berlin zwischen Marsdorf und Thiendorf. Stau an einer Baustelle. Und im Landkreis Zwickau ist die Straße zwischen Kendler und der A4 Auffahrt Limbach-Oberfrohna wegen Bergungsarbeiten gesperrt. Und Blitzer stehen auf der A4 Frankfurt Richtung Dresden zwischen Hermsdorf-Ost und Rüdersdorf. Auf der A4 Richtung Görlitz zwischen Dresden-Altstadt und Dresden-Neustadt. Auf der A9 Richtung Berlin am Schkeuditzer Kreuz in der Überfahrt zur A14 Richtung Dresden und auf der A38 Richtung Göttingen zwischen Leipzig Süd und Leipzig Neue Hart. Soweit der MDR Verkehrsservice. Kommen Sie gut ans Ziel.
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0: Willie Nelson will nicht so recht tanzen, aber Diana Krall kann ihn offensichtlich hier ganz gut überreden. I won't dance bei MDR Kultur.
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0: Freitagnachmittag, 3:45, wieder Zeit für unsere jüdische Wochensendung, in diesem Fall mit dem Dresdner Kantor Elia Schwarz.
2: Der dritte Sohn Jakobs, Levi, hatte drei Söhne. Deshalb sind die Leviim, auf Deutsch die Leviten, in drei Familien aufgeteilt. Gershon, Kehat, von dem Amram und somit Miriam, Aaron und Moschee abstammen, und Merar. In dieser Parascha werden die Aufgaben der Familie Gershon beschrieben. Sie umfassen den Transport der Wandbehänge, Decken und Gefäße des Mischkans, des Heiligtums, bei der Wanderung des Volkes durch die Wüste. Gott befiehlt Moschee, alle zwischen 30 und 50 Jahren zu zählen bei den Gershoniten. Herauskommen 2630 Mitglieder und den Merariten 3200 Mitglieder. Letztere sollen die Wände, Säulen und Querträger des Mischkans tragen. Dann sollen alle Leviim zwischen 30 und 50 Jahren gezählt werden und die Zählung ergibt 8580 Leviim in dieser Alterskohorte. Gott befiehlt Moschee, alle Personen, die Tameh, also rituell unrein geworden sind, für die Zeit dieses Zustandes an einem besonderen Ort zu separieren. Hier in der Tora werden drei Arten von Unreinheit vermerkt: Zaraat, Aussatz der Haut, Zaf, genitaler Ausfluss, und Tameh Met, Kontakt mit einer Leiche. Wer gesündigt hat, muss eine Ausgleichszahlung geben, über den Schadensersatz hinaus. Im Heiligtum kann ein eifersüchtiger Mann bei einer von ihm, der Untreue, verdächtigten Frau ein Gottesurteil erwirken, vorausgesetzt die Frau stimmt dem Prozedere zu. Sotah heißt dieses Vorgehen. Für einen beschränkten Zeitraum dürfen sich Frauen und Männer als Einsiedler von der Gemeinde zurückziehen und dem ewigen Heilig separiert sein. Diese Person, die Nasir genannt wird, darf ihr Haar nicht schneiden, keine Traubenprodukte, zum Beispiel Most, Wein, Essig, Rosinen genießen und sich nicht an Leichen verunreinigen. Nach dem Ende der Abgeschiedenheit bringt sie ein Entsühnungsopfer. Die Kohanim sollen das Volk in Liebe segnen mit der speziellen Formel des Birkat Kohanim, des aaronitischen Priestersegens. Der Text hat Eingang in die Liturgie gefunden. Anlässlich der Einweihung des Mischkans, des Heiligtums, bringt jeder der 12 Stammesfürsten gleichartige Geschenke. Dieser Text gehört auch zu den an Chanukka gelesenen Tora-Abschnitten. Nasso ist die längste Parascha der Tora. Am Ende unseres Wochenabschnittes zieht so ein kleines liturgisches Gefühl von Chanukka durch unsere Synagogen. Der Text, der die Opfer der Stammesfürsten, der Nesseim für das Mischkan beschreibt, ist auch in der Tora-Lesung an den Chanukka-Tagen enthalten. 12-mal lesen wir an diesem Schabbat Identisches, denn 12 Tage lang brachte jeder Nassi, jeder Stammesfürst, sein Opfer, sein Geschenk für das Heiligtum dar. 6 Verse werden auf jeden Fürsten und seine Gabe verwendet und nur der Name des Fürsten und der Name des Tages ändert sich. Nachshon ben Aminadav vom Stamme Jehuda macht in Kapitel 7, Vers 12 den Anfang. Dass er erwählt wurde, der Beginn dieser 12-tägigen Darbringung zu sein, ist die Belohnung dafür, dass er der Erste war, der den Gang ins Schilfmeer wagte und es sich daraufhin für das Volk teilte. Nach Nachshon ben Aminadav kommt in Kapitel 7, Vers 18 Netanel ben Zuar, der Fürst von Yisachar, und wir lesen mit Verwunderung, dass ihm offenbar nichts Originelles einfiel und er das Gleiche schenkte. Das muss nicht unbedingt beunruhigen, denn wir alle kennen Menschen, die beim Schenken nicht sonderlich kreativ sind. Aber dass alle Stammesfürsten das Gleiche darbringen und die Tora sich auch noch den Raum nimmt, das alles ausführlich wiederzugeben? Natürlich hat das die Erklärer unserer Heiligen Schrift herausgefordert. Schließlich ist kein Buchstabe in der Tora ohne Bedeutung. Sie sind zu unterschiedlichen Schlüssen gekommen. Mir gefällt der Gedanke, dass die Nesseim, die Stammesfürsten, möglicherweise das Gleiche darbrachten, aber jeder mit einer anderen Intention. Gerade deswegen hielt der Ewige es für wichtig, dass jede einzelne Gabe eines jeden einzelnen Fürsten genannt und damit ausdrücklich von ihm wertgeschätzt wird. Als Kantor habe ich im Laufe der Jahre gelernt, dass die Beterschaft nicht nur aus Frömmigkeit in die Synagoge kommt. Manche kommen wegen des Singens, andere wegen der Leute, die sich treffen, oder andere wegen des Kiddusch, der Mahlzeit nach dem Gottesdienst. um zum Beispiel Ungarisch, Polnisch, Russisch oder Jiddisch sprechen zu können, einige wegen der Drascha, der Predigt, andere um Ruhe zu finden. Ein Mann gestand mir, dass er kommt, weil seine Frau nicht mitkommt. Wenn er zu spät aus der Synagoge nach Hause kam, konnte er es ohne weiteres auf den lahmsingenden Kantor oder den zu langen Sermon des Rabbiners schieben und musste sich nicht weiter rechtfertigen. Obwohl die Beter aus unterschiedlichen Intentionen in die Synagoge kommen, beten sie alle das Gleiche, und ich denke, dass der Ewige die verschiedenen Qualitäten innerhalb der Quantität eines Minyans wertschätzt. Shabbat Shalom und alles Gute für euch und eure Familien und Freunde.

Maya Delilah bei MDR Kultur. Genau, hat noch was zu sagen gehabt hier bei MDR Kultur am Nachmittag. Carla Hinrichs ist ein ganz bekanntes Gesicht aus der Klimaschutzbewegung Letzte Generation. Nach wie vor droht ihr am Münchner Landgericht ein Strafverfahren wegen Bildung einer kriminellen Vereinigung. Und jetzt hat sie ein Buch geschrieben. Meine verletzte Generation. Wie der Staat uns verrät, so heißt es. Und dazu hat sie kürzlich in einem Interview gesagt, ich habe das Buch geschrieben, weil ich die große Hoffnung habe, einen kleinen Blick hinter die Fassaden über den Fall über uns als letzte Generation und den Protest, von dem so viele mitbekommen haben, einen kleinen Blick hinter die Kulissen zu geben und den Menschen damit, ja, die Menschen aufzurütteln auf eine Art, nicht immer alles für gegeben zu nehmen, sondern vielleicht auch mal in Frage zu stellen. Zitat Ende. Wir stellen Ihnen dieses Buch vor nach 4 bei MDR Kultur. Lohnt sich also dran zu bleiben. Punkt 4, erstmal die Nachrichten. Bis dahin, The National.

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1: Um 16 Uhr mit Alexander Terhorst. Der Präsident des Sächsischen Städte- und Gemeindetages Bert Wentsche hat sich zufrieden über den Finanzausgleich mit dem Freistaat geäußert. Die Kommunen erhalten zunächst mehrere hundert Millionen Euro, um Sozialausgaben und Bauprojekte zu finanzieren. Wentsche sprach im MDR von einem vertretbaren Kompromiss. Es habe sich gezeigt, dass man in Notsituationen zusammenstehe. Wentsche verwies darauf, dass die zusätzlichen Millionen vor allem über Kredite finanziert werden. Dadurch erkaufe man sich letztlich Zeit. Die Inflationsrate in Deutschland ist nach Einführung des Tankrabatts wieder gesunken. Nach der ersten Schätzung des Statistischen Bundesamtes betrug die Teuerungsrate im Mai 2,6%. Im April waren die Verbraucherpreise im Jahresvergleich noch um 2,9% gestiegen. Der Iran-Krieg hatte vor allem die Energiepreise in die Höhe getrieben. Seit 1. Mai gilt für Benzin und Diesel ein Steuerrabatt von etwa 17 Cent je Liter. Die NATO und die EU-Staaten haben Rumänien nach Einschlag einer russischen Drohne Unterstützung zugesichert. NATO-Generalsekretär Mark Rutte erklärte, man werde jeden Zentimeter des Bündnisgebiets verteidigen. Ähnlich äußerte sich Bundeskanzler Friedrich Merz. Die Drohne hatte in der Nacht in der rumänischen Stadt Galați ein Wohnhaus getroffen. Zwei Personen wurden verletzt. Die rumänische Regierung erklärte den russischen Generalkonsul in Konstanza zur unerwünschten Person. Moskau wies die Vorwürfe als unbegründet zurück. Die EU-Kommission will 16,4 Milliarden Euro Fördermittel für Ungarn freigeben. Kommissionspräsidentin Ursula von der Leyen erklärte, das Geld solle fließen, wenn die von der neuen Regierung beschlossenen Reformen umgesetzt seien. Ministerpräsident Peter Maja und sein Team handelten schnell und entschlossen, um Korruption zu bekämpfen und die Rechtsstaatlichkeit wiederherzustellen. Die EU hatte die Mittel wegen Verstößen der Vorgängerregierung unter Viktor Orban auf Eis gelegt. Deutschland hat eines der mildesten Frühjahre seit Beginn der Wetteraufzeichnungen erlebt. Wie der Deutsche Wetterdienst mitteilt, betrug die durchschnittliche Temperatur im März, April und Mai 9,9 Grad. Das waren 2,2 Grad über dem Mittelwert der Vergleichsperiode vor 1990. Demnach schraubte vor allem das warme Maiende die Gesamtbilanz nach oben. Darin konnten auch die Kälteeinbrüche im März und um die Eisheiligen wenig ändern. Das waren die Nachrichten.
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2: In Dresden zeigt das Thermometer 24 Grad, an der Himmel blau, Eisenach fast wolkenlos 26, Erfurt leicht bewölkt 25 Grad, Magdeburg wolkenlos 26, Plauen wolkenlos 25 und Wernigerode wolkig aktuell 27 Grad. Heute Abend gibt's viel Sonne, aber vom Harz aus besser gesagt bis zur Altmark kann es erste Schauer geben oder Gewitter 18 bis 25 Grad, in der Nacht dann gebietsweise kräftige Schauer und Gewitter 17 bis 11 Grad und morgen dann von Nordwest nach Südost zieht das Ganze wieder ab. Der Samstagnachmittag wird meist heiter bei 23 bis 27 Grad. Der MDR-Verkehrsservice meldet auf der A2 Richtung Berlin zwischen Dreieck Hannover West und Lehrte 12 Kilometer Stau wegen Bergungsarbeiten. A2 Richtung Berlin zwischen Allerengersleben und Bornstedt 4 Kilometer stockender Verkehr an einer Baustelle. A2 Richtung Hannover zwischen Himmelerwald und Kreuz Hannover Ost 6 Kilometer Stau. A4 Frankfurt Richtung Dresden zwischen Jena-Göschwitz und Stadtroda Stau an einer Baustelle. A4 Richtung Görlitz zwischen Kodersdorf und Grenzübergang Ludwigsdorf 3 Kilometer Stau. A13 Richtung Berlin zwischen Marsdorf und Thiendorf Stau an einer Baustelle. Vorsicht auf der A14 Richtung Magdeburg zwischen Halle-Trotha und Lübbe-Jün. Da befindet sich eine ungesicherte Unfallstelle auf der linken Fahrspur. Die B96 ist zwischen Maukendorf und Abzweig Spola nach einem Unfall gesperrt. Und im Landkreis Zwickau ist die Straße zwischen Kendler und der A4 Auffahrt Limbach-Oberfrohna wegen Bergungsarbeiten gesperrt. Blitzer stehen auf der A4 Frankfurt Richtung Dresden zwischen Hermsdorf-Ost und Rüdersdorf. Auf der A4 Richtung Görlitz zwischen Dresden-Altstadt und Dresden-Neustadt. Auf der A9 Richtung Berlin am Schkeuditzer Kreuz in der Überfahrt zur A14 Richtung Dresden und auf der A38 Richtung Göttingen zwischen Leipzig Süd und Leipzig Neue Hart. Soweit der MDR Verkehrsservice. 4 Minuten nach um 4.
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2: Mit Ben Garrett Hernandez und U2 sind auch zu Besuch.

und seine Band U2 Bono, der ja auch sehr engagiert ist für Menschenrechte, aber auch für Klimaschutz immer wieder. Und wir tauchen gleich ein hier bei MDR Kultur in die Geschichte einer politisch auch sehr engagierten jungen Frau und in eine der kontroversesten Bewegungen des letzten Jahrzehnts. Die Rede ist vom Sachbuch Meine verletzte Generation, wie der Staat uns alle verrät. Und die Autorin heißt Carla Hinrichs, ist ehemalige Pressesprecherin der Klimabewegung Letzte Generation. Gleich mehr dazu bei uns und wir schauen im zweiten Teil dieser Stunde auf das internationale Figurentheaterfestival Blickwechsel. Das startet heute in Magdeburg und hat eine Menge im Gepäck.

0: Amy-Man bei MDR Kultur am Nachmittag, 10 nach 4. In Frankreich, da ist es in dieser Woche zu neuen Hitzerekorden gekommen. Die Behörden, die haben die höchsten Temperaturen im Monat Mai seit Beginn der Aufzeichnung gemeldet. Ja, um das Klima bzw. um Menschen, die sich darum Sorgen machen, geht es uns jetzt auch hier bei MDR Kultur. Carla Hinrichs, die ehemalige Pressesprecherin der Klimabewegung Letzte Generation, hat ein Sachbuch geschrieben. Es heißt Meine verletzte Generation, wie der Staat uns alle verrät, ist bei Tropen erschienen. Und über dieses Buch spreche ich jetzt mit meinem Kollegen Bastian Wirzjoch. Hallo Bastian.
1: Na, hallo.
0: Die letzte Generation, das waren ja die zumeist jungen Leute, die sich in den Jahren 2022 bis 2024 mit Sekundenkleber so auf die Straße geklebt haben, um die Bundesregierung zu mehr Engagement gegen den Klimawandel zu bringen. Das hat sich ja so ein bisschen die Bilder auch ins kollektive Gedächtnis eingeschrieben. Was erwartet denn die Leserinnen und Leser jetzt bei der neuen Lektüre von Carla Hinrichs?
1: Ja, dieses Buch hat 3 Schwerpunkte insgesamt. Es ist ein erneuter, dringlicher Aufruf, die Klimakrise zu bekämpfen. Siehe die Meldungen aus Frankreich in dieser Woche. Zweitens wird die Geschichte der Bewegung Letzte Generation aus einer autobiografischen Innensicht erzählt. Und drittens geht es um staatlichen Druck, staatliche Repression gegen manche Akteure der Zivilgesellschaft, Akteure, die sich eigentlich für das Gemeinwohl, wie hier den Klimaschutz einsetzen möchten. Das sind die Schwerpunkte.
0: Ja, das erstmal als kurzer Überblick. Schauen wir nochmal auf die Autoren selbst. Carla Hinrichs, die ehemalige Pressesprecherin der Bewegung Letzte Generation. Was sollten wir noch über sie wissen?
1: Carla Hinrichs ist heute 29 Jahre alt und stammt aus Bremen. Sie studiert dort eigentlich Jura. Politisch aktiv war sie schon früh als Schülerin bei Amnesty International. Also das ist ein Mensch mit Überzeugungen. Von 2022 bis 2024 war sie dann Pressesprecherin von Letzte Generation, die sich im Dezember 2024 selbst aufgelöst hat, die Bewegung. Und sie hat selbst auch an solchen Blockaden teilgenommen.
0: Ja, wir wissen ja, man kann eine Geschichte aus ganz vielen verschiedenen Perspektiven auf ganz viele verschiedene Weise erzählen. Wie macht das denn Carla Hinrichs? Wie erzählt sie die Geschichte der Klimabewegung Letzte Generation in ihrem neuen Sachbuch?
1: Chronologisch und eben autobiografisch. Los ging es 2021 mit einem Protestcamp am Bundeskanzleramt. So ist sie dazu gestoßen. Hungerstreiks der letzten Generation hieß diese Veranstaltung, daher also der Name. Und ab Januar 2022 wurden dann die ersten Straßen blockiert. Carla Hinrichs beschreibt in ihrem Buch insgesamt, wie dadurch die bisherige Klimaprotestkultur, Stichwort Fridays for Future, weiter gesteigert wurde und wie ihre Bewegung immer größer wurde, sich immer mehr Menschen anschlossen und Straßen schließlich bundesweit blockierten. Das Hauptziel dabei, die Bundesregierung zum Einhalten der eigenen gesetzlichen Klimaziele zu bringen, das Mittel friedlicher ziviler Widerstand, ziviler Ungehorsam, Straßen blockieren. Es ging darum, den Alltag zu stören, also wirklich ganz bewusst zu nerven, Spannung in den Alltag der Menschen zu bringen, damit über die Klimaproblematik öffentlich noch mehr gesprochen wird und Druck auf die Bundesregierung entsteht. Und der Deal dabei, das ist ganz wichtig, die meisten dieser Aktivisten hatten in Kauf genommen, für diese Blockaden auch ins Gefängnis zu gehen. Das gehört dazu beim Konzept des zivilen Ungehorsams, dass man dafür Konsequenzen in Kauf nimmt. Hinrichs selbst ist 2-mal verurteilt worden in Berlin und Frankfurt oder aber mehr als das. Ihr Jurastudium pausiert derzeit, muss pausieren, weil es eine weitere Anklage der Staatsanwaltschaft München gegen sie gibt. Und zwar wegen des sehr schwerwiegenden Verdachts der Bildung einer kriminellen Vereinigung.
0: Ja, ich glaube, sie wurde ja auch nachts in ihrer WG da überrascht, ne, von bewaffneten Polizisten,
1: die dann plötzlich
0: bei ihrem Zimmer standen. Und da sind wir schon bei dem dritten inhaltlichen Schwerpunkt dieses Sachbuches, Meine verletzte Generation, um staatlichen Druck auf manche Akteure der Zivilgesellschaft. Was schildert die Autorin da konkret?
1: Ja, sie schildert die letzte tatsächlich als verletzte Generation. Sie selbst ist mehrfach in Polizeigewahrsam genommen worden, hat dabei sogenannte Schmerzgriffe angewandt durch Polizisten erlebt. Insgesamt gab es hunderte Festnahmen. In Bayern wurden insgesamt 13 Menschen in Präventivhaft genommen, also ohne etwas getan zu haben. Dazu kam dann eine gewisse Kriminalisierungsrhetorik von Politikern. Alexander Dobrindt, der von einer Klima-RAF sprach, völlig überzogen. Und dann gibt es eben die immer noch es gibt eben immer noch diese aktuelle Anklage wegen des Verdachts der Bildung einer kriminellen Vereinigung. Hinrichs soll eine der mutmaßlichen Rädelsführerinnen gewesen sein. Das Verfahren in München gegen sie beginnt möglicherweise diesen Sommer. Also da schwebt so ein Damoklesschwert über dieser Aktivistin.
0: Ja, sie hat auch mal in einem Gespräch gesagt, sie weiß gar nicht so richtig, wie es weitergeht mit ihr. Ne? Juristin ja. Wird sie womöglich nicht werden können, dann auch.
1: Hängt in der Luft,
0: genau. Genau, Ermittlungen ja. Und Anklagen wegen des Verdachts der Bildung einer kriminellen Vereinigung sind ein sehr, sehr scharfes Schwert des Rechtsstaates. Bastian, wirken diese Maßnahmen denn überhaupt verhältnismäßig? Also ich glaube, in Frankreich beispielsweise wird bisher ja auch anders umgegangen mit Klimaaktivisten.
1: Aus Sicht von Carla Hinrichs in Deutschland wirkt diese Anklage selbstverständlich nicht verhältnismäßig. Aber auch ich muss sagen, das ist ja ein Paragraph gemacht für Mörder, für die Mafia, für Terroristen. Bei diesem Paragraphen, der auch enorme Ermittlungsmöglichkeiten bietet, geht es auch immer um Abschreckung durch den Staat. Und da fallen schon ins Auge die damals zur selben Zeit, 2023 stattfindenden Proteste von Landwirten wegen des Agrardiesels. Tausende Demonstranten, stundenlange Blockaden von Landstraßen und Autobahnen, Gülle und Mist auf der B5 in Brandenburg. Vizekanzler Habeck wurde von Bauern nicht von einer Nordseefähre gelassen. Den Bauern hat die Politik schließlich Zugeständnisse gemacht. Carla Hinrichs wartet auf ihren Prozess in München. Also ja, das wirkt schon wie zweierlei Maß und passt aus meiner Sicht, das steht so in dem Buch gar nicht drin, aber es passt aus meiner Sicht insgesamt zu weiteren staatlichen Maßnahmen gegen progressive Akteure, wenn der CDU-Kulturstaatsminister Buchhandlungen ohne Beleg als linksextrem etikettieren möchte oder wenn wie jetzt angekündigt Demokratieinitiativen Millionen Fördermittel aus ideologischen Gründen gestrichen bekommen von einem CDU-geführten Ministerium. Da passt diese harte Anklage gegen die eigentlich ja wohlmeinende Carla Hinrichs ganz gut mit dazu in dieses Bild.
0: Ja, das sagte Bastian Würzioch. Mit ihm habe ich gesprochen über das Sachbuch Meine verletzte Generation, wie der Staat uns alle verriet, von Carla Hinrichs, erschienen beim Tropenverlag. Merci, Bastian, für dieses Gespräch.
1: Danke, Ben.
0: Und das ist jetzt Musik von den Slow Leaves bei MDR Kultur am Nachmittag. 16:20 Uhr, Don't Fret heißt der Song.

Das Hongkong Philharmonic Orchestra mit einem Vivace von César Cui, der sehr umtriebig gewesen ist. War nicht nur Komponist und Musikkritiker, sondern auch noch Ingenieur und Generalmajor. So, in MDR Kultur, kurz vor 16:30, gleich gibt's Wetter und Verkehr und natürlich die Kulturnachrichten. Kultur kompakt, aber erstmal noch ein bisschen Musik. Zum Beispiel hier dieser Song von The Spinners. Mhm.

0: Victoria Tolstoy bei MDR Kultur mit Wherever You're Going, wo auch immer du hingehst. Na, wir laufen schnurstracks auf das hier zu.
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0: Die hat jetzt Caroline Büscher.
2: Gleich 10 Chancen auf eine Lola. Der in der Altmark gedrehte Film In die Sonne schauen hat heute die meisten Nominierungen beim Deutschen Filmpreis. Am Abend wird er in Berlin verliehen. Die Regisseurin Mascha Schelinski bekam für In die Sonne schauen bereits viel Zuspruch, unter anderem in Cannes, und sagte vor der Verleihung des Filmpreises:
3: Also ich konnte das Jahr einfach total umarmen. Ich habe dann irgendwann gecheckt, dass hier was ganz Außergewöhnliches passiert und habe mich einfach die ganze Zeit darüber gefreut. Also dass dieser Film so eine Sichtbarkeit erleben durfte und dass dadurch natürlich auch diese ganzen Menschen, die an diesem Film mitgearbeitet haben, gesehen werden.
2: Neben Mascha Schelinskis In die Sonne schauen können unter anderem auch 22 Bahn und Gelbe Briefe auf eine goldene Lola für den besten Film hoffen. Der Förderverein des Staatsschauspiels Dresden hat für die Umbenennung des Erich-Ponto-Preises gestimmt. In ihrer Mitgliederversammlung am Mittwoch sprach sich der Förderverein in großer Mehrheit dafür aus, das teilte das Staatsschauspiel mit. Die zukünftige Namensgebung des Preises ist aber noch offen. Sven Kuchale berichtet für Kulturkompakt.
4: Grund für die angestrebte Umbenennung des Nachwuchspreises ist das nationalsozialistische Umfeld Pontos. Der Schauspieler Erich Ponto spielte in Propagandafilmen des Naziregimes mit. Auch wenn seine Beteiligung eher als Anpassung als aktiv ideologisch verstanden wird, unbestritten ist, dass Pontos Darstellung Teil der antisemitischen Propaganda war. Besonders relevant für die Entscheidung war laut Dresdner Staatsschauspiel die Perspektive junger Menschen. Unter anderem ausschlaggebend sei gewesen, dass die Debatte um die historische Figur von der Ehrung junger Künstlerinnen und Künstler ablenke.
2: Im März hatte das Staatsschauspiel Dresden ein eigenes Symposium veranstaltet, um eine mögliche Umbenennung des Erich-Ponto-Preises zu diskutieren. Das Kinderparlament im Leinfelder Ortsteil Worbes zieht nach 20 Jahren eine positive Bilanz. Wie die Beauftragte für das Kinderparlament Sonja Hausmann dem MDR sagte, wurden seit Juni 2006 zahlreiche Projekte untergesetzt, darunter der Waldspielplatz am Sonneneckchen an der Hart. Der 25.000 Euro Spielplatz entstand auf Initiative des Kinderparlaments. Außerdem treffen die Kinder regelmäßig Unternehmer der Region oder auch Entscheidungsträger im Thüringer Landtag. Die aus der TV-Serie Erzgebirgskrimi bekannte Schauspielerin Theresa Weißbach steht heute im Chemnitzer Opernhaus auf der Bühne. Sie hat eine extra für sich angepasste Rolle in der Operette Der Vogelhändler. Die Inszenierung feiert heute Abend Premiere. Theresa Weißbach dazu:
5: Ich spiele eine ganz leidenschaftliche Regieassistentin, Irmi Polter. Ihre Lieblingsoperette ist Der Vogelhändler. Und ist quasi für das Publikum wie eine Art Reiseleiterin, die durch dieses Stück führt. Ich liebe die Bühne. Und jetzt darf ich auf so einer großen Bühne agieren wie die hier im Opernhaus. Und dann bin ich da schon sehr dankbar drüber, weil in diesen Zeiten, wo natürlich in der Kultur echt viel gespart wird, ist es nicht einfach. Und umso mehr weiß ich das dann zu schätzen, dass ich diese Gelegenheit bekomme.
2: Die Vorstellung mit Theresa Weißbach heute Abend im Chemnitzer Opernhaus ist allerdings schon ausverkauft.
0: Schade, schade, schade. Vielleicht gibt es noch eine Fortsetzung. Vielen lieben Dank, Caroline Büscher.
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0: Fangen wir mit den Temperaturen an. Wie immer, Dresden wolkenlos 24 Grad, Eisenach wolkig 27, Erfurt wolkenlos 26 Grad, Halle blauer Himmel 26, Leipzig fast wolkenlos 25 Grad und Meiningen blauer Himmel 26 Grad. Die Sonne bleibt uns noch ein bisschen erhalten. Gen Abend dann aber vom Harz aus kommen immer mehr Wolken. Erste Schauer oder Gewitter sind dann möglich, 18 bis 25 Grad. In der Nacht gebietsweise kräftige Schauer und Gewitter, die Pflanzen freut's, 17 bis 11 Grad. Und morgen dann von Nordwest nach Südost zieht das Ganze wieder von dann. Am Nachmittag ist es dann meist heiter, 23 bis 27 Grad. Und der MDR-Verkehrsservice nochmal frisch aktualisiert, da ist er. A2 Richtung Berlin zwischen Dreieck Hannover West und Lehrte, 12 Kilometer Stau wegen Bergungsarbeiten. A2 Richtung Hannover zwischen Himmelerwald und Kreuz Hannover Ost, 6 Kilometer Stau. A4 Frankfurt Richtung Dresden zwischen Jena-Göschwitz und Stadtroda, Stau an einer Baustelle. A4 Frankfurt Richtung Dresden zwischen Glauchau Ost und Hohenstein-Ernsthal Stau wegen eines defekten Pkw im Baustellenbereich. Vorsicht auf der A4 Frankfurt Richtung Dresden zwischen Wilsdruff und Dreieck Dresden West. Da liegt ein Reifen auf der Fahrbahn herum. A4 Richtung Görlitz zwischen Kodersdorf und Grenzübergang Ludwigsdorf 3 Kilometer Stau. A9 Richtung München, München zwischen Niemeck und Kleinmarzehns 6 Kilometer Stau. Und die Liste ist noch nicht zu Ende. A13 Dresden-Berlin zwischen Marsdorf und Thiendorf in beiden Richtungen Stau an einer Baustelle. Und B100 Richtung Halle in Höhe der A14 Anschlussstelle Halle-Peißen gibt es aktuell Behinderungen durch einen defekten Pkw. Soweit der MDR-Verkehrsservice. Gute Fahrt.
6: 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Jetzt Titus Waldner.

0: die Dire Straits mit Calling Elvis bei MDR Kultur am Nachmittag. Heute beginnt das internationale Figurentheaterfestival Blickwechsel. Geht bis zum 5. Juni und da tanzen in Magdeburg die Puppen. Da fliegen die Objekte, da erzählen Figuren fantastische Geschichten. Alles unter dem Motto und dann und wann ein weißer Elefant. Zeitgenössisches Figurentheater aus aller Welt. Dazu Ausstellungen, Führungen, performative Spaziergänge, Workshops und Konzerte. Mit dabei sind 30 internationale Gruppen aus 10 verschiedenen Ländern, zum Beispiel aus Belgien, Italien, Tschechien oder Israel. Alles beginnt erstmals nach 8 Jahren wieder mit einem großen Open-Air-Spektakel im Klosterbergegarten der in Magdeburg gut bekannten La Notte. Und damit beginnt Sandra Meyer jetzt auch ihren Vorbericht.
1: Hinter einem riesigen, selbstgestalteten Elefantentor funkeln die Lichter in den Bäumen des Klosterbergegartens. Wer die traditionsreiche La Notte kennt, ahnt, den Besucher erwartet ein Fest für die Sinne. Wie eine verzauberte Landschaft aus Figuren, Klängen, Feuer und Geschichten, verspricht Anja Michaelis als eine der 3 künstlerischen Leiterinnen.
2: Es gibt viele Puppen. Also es gibt Puppen, die Johanna Ehlert gebaut hat. Das sind kleine mürrische Wesen, die Musiker durch den Ort tragen. Dann gibt es Großpuppen, die über den Platz laufen, die von jungen Designstudierenden aus Rostock gebaut wurden, extra für La Notte. Dann gibt es L'Homme l'Oiseau, also den Vogelmensch. Und die machen Musik und haben so riesige Masken auf. Hare Krishna,
1: Hare Krishna, Krishna, Krishna. So sollen die Besucher immer wieder mit kleinen Spielszenen überrascht werden. In einem knapp 100 Leute fassenden Kuppelzelt gibt es aber auch einen magischen Zirkus. Am Grosong-Gewächshaus Kabarett mit eigenwilligen Figurinen. Es dreht sich ein handbetriebenes Nostalgie-Karussell. Und für wirklich alle gleichzeitig greift das Theater Titanic mit seinem 50-Minuten-Stück Upside Down einen Zeitgeist auf, nämlich das Gefühl von Schieflage, sagt Michaelis.
2: Kurz nach Sonnenuntergang, um 21.21 Uhr, fängt an, sich in der Mitte des Klosterbergegartens eine riesige, etwa 8 Meter hohe Weltkugel anzudrehen. Und darauf befassen sich Artisten mit dem Thema einer schwankenden, kippenden Welt.
1: Opulent und diskursiv, fantastisch und subversiv zeigt sich auch das weitere Festivalprogramm mit Puppenspiel oder Objekttheater, Performances oder Konzerten. Denn genau das zeichnet das zeitgenössische Figurentheaterspiel aus, sagt Intendantin Sabine Schramm. Es ist vielfältig, aktuell und erfindet sich immer wieder neu.
3: Ich denke, dass das Figurentheater eine der innovativsten Kunstformen ist, weil man bei uns nie etwas erwartet, was gleich ist. Also ob wir das Rotkäppchen mit einer Teekanne erzählen oder mit einer durchgegliederten Figur, das weiß der Betrachter im Vorfeld nicht. Und deswegen ist da so viel noch möglich, eben auch in Kooperationen mit den anderen Künsten, dass wir schier unerschöpflich sind.
1: Und so erkläre sich auch das Festivalmotto und dann und wann ein weißer Elefant, entlehnt vom Rilke-Gedicht Das Karussell.
3: Das spielt natürlich mit dem Unerwarteten, mit der Magie, mit dem wir kennen unsere Welt und plötzlich passiert etwas und plötzlich müssen wir in der Tat den Blick wechseln und uns neu hinterfragen.
1: Insofern versteht Schramm das Festival nicht nur als Einladung an die Besucher, sondern auch als Selbstvergewisserung der eigenen Szene. Man möchte in den Austausch kommen, durch Gespräche und Ortswechsel. So spielt man im Technikmuseum, im Freibad oder auch umsonst und draußen, sagt Sophie Neu, ebenfalls künstlerische Leiterin.
4: Zum Beispiel der Niederländer Pieter Post, der mit seiner Schildkröte an der Getränkefeinkost gratis Straßentheater zeigt. Und uns ist es wichtig, sodass die ganze Stadt mitbekommt, dass dieses Festival ist und dass vielleicht auch Leute kommen, die bisher gar nicht so viel ins Theater oder ins Puppentheater gehen, aber vielleicht an diese Orte kommen.
1: Thematisch habe man sich beim Programm vor allem auf den weiblichen Blick fokussiert, wobei die künstlerische Leitung bei der Auswahl festgestellt hat, dass die Figurenspielszene gerade stark die DDR thematisiert.
4: Uns ist das aufgefallen, als wir Stücke eingeladen hatten, dass es einige Stücke gibt, die nicht nur sich mit weiblichen Perspektiven beschäftigen, sondern dezidiert mit DDR-Biografien. Und in einem größeren Rahmen, würde ich sagen, bemerkt man vielleicht, dass es ums Zusammenleben geht.
1: Am besten mit Musik könnten da die Puppen selbst antworten. Zumindest singen sie zum Abschluss des Festivals Hip-Hop. Die legendären Puppet Masters aus Berlin stellen ihr neues Album vor.
0: Das internationale Figurentheaterfestival Blickwechsel startet in Magdeburg, geht noch bis zum 5. Juni. Und das ist jetzt ein dynamisches Duo, Alessia Cara und Norah Jones, I'm in Trouble.

16.50 Uhr, MDR Kultur am Nachmittag. Die Rolling Stones, die veröffentlichen in wenigen Wochen ein neues Album, aber Paul McCartney war schneller. Der liefert heute schon was. Sein 18. Soloalbum, das heißt The Boys of Dungeon Lane. Und die 14 neuen Songs, die drehen sich um McCartneys Kindheit in Liverpool. Er selbst sagt über diese Zeit, Zitat, wir hatten nicht viel, aber das war eigentlich egal, weil alle Leute so toll waren und man merkte gar nicht, wie wenig man eigentlich hatte. Seine Eltern, die kommen den Songs genauso vor wie die späteren Mitbeatles George Harrison und John Lennon, mit denen er damals erste Abenteuer erlebt hat. Und der vierte Beatle, Ringo Starr, der singt auch auf einem Song mit The Boys of Dungeon Lane, die neue Platte. Heute, wir hören mal rein, Paul McCartney mit dem Song Lost Horizon.

You gotta live for now, im Hier und Jetzt leben. Paul McCartney mit einem Song vom neuen Album. Das hat nicht nur solche rockigen Lieder mit drauf, sondern auch die, für die Paul ja ebenfalls bekannt ist, die so leicht schunkelig sind, mit süßen, wunderbaren Melodien, von John Lennon gemeinerweise als Pauls Oma-Songs bezeichnet. Aber ich muss ihn gestehen, die mag ich besonders gerne. Tolles neues Album hier bei MDR Kultur, kurz vor 5. Gleich gibt's die Nachrichten und danach in der nächsten Stunde zu Dykes satirischen Wochenrückblick. Unter anderem dieser Sound gehört Chaka Khan, haben Fleetwood Mac gecovert, Everywhere.

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5: Um 17 Uhr mit Bernd Milde. Der Präsident des Sächsischen Städte- und Gemeindetags, Bert Wentsche, hat sich zufrieden über den Finanzausgleich mit dem Freistaat geäußert. Die Kommunen erhalten zusätzlich mehrere hundert Millionen Euro, um Sozialausgaben und Bauprojekte zu finanzieren. Wentsche sprach im MDR von einem vertretbaren Kompromiss. Es habe sich gezeigt, dass man in Notsituationen zusammenstehe. Wentsche verwies darauf, dass die zusätzlichen Millionen vor allem über Kredite finanziert werden. Dadurch erkaufe man sich letztlich Zeit. Die NATO und die EU-Staaten haben Rumänien nach dem Einschlag einer russischen Drohne Unterstützung zugesichert. NATO-Generalsekretär Mark Rutte erklärte, man werde jeden Zentimeter des Bündnisgebiets verteidigen. Ähnlich äußerte sich Bundeskanzler Friedrich Merz. Die Drohne hatte in der Nacht in der rumänischen Stadt Galați ein Wohnhaus getroffen. Zwei Personen wurden verletzt. Die rumänische Regierung erklärte den russischen Generalkonsul in Constanța zur unerwünschten Person. Moskau wies die Vorwürfe als unbegründet zurück. Die EU-Kommission will 16,4 Milliarden Euro Fördermittel für Ungarn freigeben. Kommissionspräsidentin Ursula von der Leyen erklärte, das Geld solle fließen, wenn die von der neuen Regierung beschlossenen Reformen umgesetzt seien. Ministerpräsident Peter Margyl und sein Team handelten schnell und entschlossen, um Korruption zu bekämpfen und die Rechtsstaatlichkeit wiederherzustellen. Die EU hatte die Mittel wegen Verstößen der Vorgängerregierung unter Viktor Orban auf Eis gelegt. Die Inflationsrate in Deutschland ist nach Einführung des Tankrabatts wieder gesunken. Nach der ersten Schätzung des Statistischen Bundesamtes betrug die Teuerungsrate im Mai 2,6%. Im April waren die Verbraucherpreise im Jahresvergleich noch um 2,9% gestiegen. Der Iran-Krieg hatte vor allem die Energiepreise in die Höhe getrieben. Seit dem 1. Mai gilt für Benzin und Diesel ein Steuerrabatt von etwa 17 Cent je Liter. Nach einer Serie von Bauschaumattacken auf Autos sind drei junge Männer und eine Frau angeklagt worden. Die Staatsanwaltschaft Ulm wirft ihnen gemeinschaftliche Sachbeschädigung vor. Sie sollen 2024 in vier Bundesländern die Auspuffrohre hunderter Autos mit Bauschaum verstopft haben. Die Täter hinterließen zudem Aufkleber mit der Aufschrift »Sei grüner« sowie ein Bild des damaligen Vizekanzlers Robert Habeck. Der Auftrag dazu soll von einem Unbekannten gekommen sein. Das waren die Nachrichten.
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6: In Dresden ist der Himmel blau, 24 Grad, Eisenach wolkig 27, Erfurt wolkenlos 26 Grad, Magdeburg wolkig 27, Plauen wolkenlos 26 und Wernigerode ein paar Wölkchen 27 Grad. In der Nacht kann es gebietsweise kräftige Schauer geben und Gewitter bei 17 bis 13 Grad. Morgen dann zunächst noch durchziehende Schauer und Gewitter, am Nachmittag wird's aber heiter, spätestens am Nachmittag bei 23 bis 27 Grad. Und der MDR Verkehrsservice meldet auf der A2 Richtung Berlin zwischen Dreieck Hannover West und Lehrte 12 Kilometer Stau wegen Bergungsarbeiten. A4 Frankfurt Richtung Dresden zwischen Dreieck Nossen und Wilsdruff stockender Verkehr. A4 Richtung Görlitz zwischen Kodersdorf und Grenzübergang Ludwigsdorf 3 Kilometer Stau. A4 Richtung Görlitz in Höhe Görlitz steht ein defekter PKW auf der linken Fahrspur. Die A4 Richtung Frankfurt ist zwischen Nora und Erfurt Fieselbach nach einem Unfall gesperrt. Nochmal die A4 Richtung Frankfurt zwischen Waltershausen und Sattelstedt, Stau an einer Baustelle. A9 Richtung München zwischen Niemek und Kleinmarzehn, 6 Kilometer Stau. A13 Dresden-Berlin zwischen Marsdorf und Tiendorf, in beiden Richtungen Stau an einer Baustelle. Und Vorsicht auf der A38 Richtung Göttingen zwischen Leinefelde-Worbis und Heilbad Heiligenstadt. Da liegt ein LKW-Reifen auf der linken Fahrspur. Und die A38 Richtung Leipzig ist zwischen Großwechsungen und Nordhausen-West wegen Bergungsarbeiten im Baustellenbereich gesperrt. Da gibt's zurzeit Stau. Und geblitzt wird auf der A4 Richtung Frankfurt am Kreuz Erfurt, auf der A9 Richtung Berlin am Schkeuditzer Kreuz, in der Überfahrt zur A14 Richtung Dresden. Und dann steht noch einer auf der A38 Richtung Göttingen zwischen Leipzig Süd und Leipzig Neuhardt. Soweit der MDR Verkehrsservice. 5 Minuten nach um 5.
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6: Mit Ben Garrett-Hernandez. Schönen guten Tag.

René Mitchell bei MDR Kultur am Freitagnachmittag. Alles hat ein Ende, nur die Wurst hat zwei. Den Spruch kennen Sie wahrscheinlich. Und es stimmt ja auch, das stimmt auch im Fall der Toten Hosen. Die bringen nämlich heute mit Trink aus. Wir müssen gehen, das letzte Studioalbum heraus. Ist so angekündigt nach fast 45 Jahren gemeinsamer Karriere dieser Band aus Düsseldorf. Das ist unser Thema im zweiten Teil dieser Stunde. Erstmal aber wird's satirisch, ein Wochenrückblick von Peter Zudeik nach diesem Song von Hamel.

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2: Merkwürdig, muss an Pfingsten liegen. Das politische Berlin fühlt sich wie Ferien an, ein bisschen wie Vorsommerloch. Alle warten gespannt auf den Sommer der wirklichen Reformen. Und wenn nichts Richtiges los ist, werden die Dinge wichtig, die sonst niemanden jucken. Der Sack Reis in China zum Beispiel.
3: Ich freue mich sehr, heute hier in Peking sein zu können.
2: Na, siehst du, da hatte ich mich vertan. Nicht Reis, sondern Frau Reich in China. Das ist doch was ganz anderes. Und was will sie da?
3: Wir suchen den Dialog mit China,
2: Hui.
3: Weil es faire Wettbewerbsbedingungen braucht.
2: Das ist löblich und darauf freut sich der Chinamann ja auch schon ganz lange. Es ist ja auch nicht so, dass gar keine Politik gemacht wird, nur kommen jetzt die zu Wort, die man sonst kaum hört. Die Bundesbauministerin zum Beispiel, die sich viel vorgenommen hat.
4: Schneller, digitaler, schlanker, flexibler.
2: Also nicht sie selbst, sondern der Wohnungsbau in Deutschland.
4: Der Wohnungsbau bekommt Vorfahrt.
2: Oh, ey, Vorfahrt vor der Aufrüstung zum Beispiel? Glaube ich nicht. Was wissen wir noch? Es wird wieder mehr geraucht in Deutschland, also mehr Einnahmen durch Tabaksteuer.
5: 130.000 Menschen sterben in Deutschland pro Jahr an den Folgen des Tabakkonsums.
2: Das ist jetzt wieder nicht so gut. Vor allem Jugendliche paffen, und zwar mit kleinen Dampfmaschinen.
5: Der Rauch schmeckt nicht mehr nach Tabak, sondern er schmeckt jetzt nach Coca-Cola, Strawberry Kiwi und Salted Caramel.
2: Oh nee, jetzt Strawberry Kiwi Salted Caramel. Wer lutscht denn an so einem ekligen Zeug? Das findet der Drogenbeauftragte der Bundesregierung gar nicht gut. Deshalb
5: bestimmte Aromen, die Kinder und Jugendliche an Nikotin heranführen, die gehören einfach verboten.
2: Und dann kommt noch diese Dame her.
6: Wir erwarten für das laufende Jahr ein Wachstum des Bruttoinlandsprodukts um nur noch 0,5%.
2: Die Vorsitzende des Sachverständigenrats als absolute Spaßbremse. Und damit ist dann endlich Schluss mit lustig. In der Gerüchteküche geht's drunter und drüber. Kanzlertausch ist der neueste Brüller.
7: Die CDU ist voll im Rausch. Das Gerücht geht um vom Kanzlertausch. Hey, hey, hey, yeah.
2: Führende CDU-Mitglieder, so wabert es durch Berlin und die Restrepublik, machen sich Gedanken über das miserable Bild, das Merz und seine Gang abgeben und erwägen einen Kanzlerwechsel. Kaum ist das Gerücht in der Welt, gibt's auch schon einen Gassenhauer dazu.
8: Tausch den Kanzler aus, die Werte sind im Keller, schick den Sauerländer heim, und zwar ein bisschen schneller.
2: Und wer soll Merz ersetzen? Na, wer wohl? Hendrik Wüst, auch aus Nordrhein-Westfalen. Der wird immer genannt, wenn's gegen Merz geht. Anlass für das Gebrabbel. Vorige Woche war Wüst in Polen. Da waren auch Hauptstadtjournalisten dabei. Und einige davon mussten dann aus Andeutungen von Wüst die These vom Kanzlertausch häkeln. Im Kanzleramt, wo man sauer sprach, von Wüstenbehauptungen. Achtung, Wortspiel! Und schon hatte die hitzemüde Hauptstadt eine richtig aufregende Debatte. Und der Friedrich?
9: Ich spüre die Verantwortung dieses Amtes.
2: Ja, ja, erzählt er treuen CDU-Anhängern. Nein, nicht in Berlin.
9: In Washington, in Peking, Paris, Warschau.
2: Nee, in Neheim-Hüsten im Hochsauerland. Da hat die CDU vor 80 Jahren ihr erstes überregionales Programm verabschiedet. Konrad Adenauer lässt grüßen. Und dass der Obersauerländer Merz als einzig wahrer Erbe von Adenauer sich als Kanzler auswechseln lässt, das glaubst du doch selbst nicht. Noch was vergessen? Ja, der Iran-Konflikt. Da wurde gemunkelt, Iran könnte zusammen mit Oman die Straße von Hormuz kontrollieren und dann sozusagen Durchfahrttickets ausstellen. Nicht mit unserem Donald.
10: Oman will behave just like everybody else, so we'll have to blow him up. They understand that.
2: Oman wird sich genauso verhalten wie alle anderen oder wir müssen in die Luft jagen. Das verstehen sie. Moment mal, was will er mit Oman machen?
10: We'll have to blow him up.
2: Dann habe ich es ja richtig verstanden.
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0: Das Orchestre National de France mit einer Pastorelle von Francis Poulenc. Sie hören MDR Kultur am Freitagnachmittag. In Leipzig, da geben sich die Festivals die Klinke in die Hand. Nach dem WGT gibt's heute und morgen eben dort ein eher kleines Musikfestival, das aber eine umso größere Botschaft hat. Es will Musik- und kulturschaffende Frauen und die Bedingungen, unter denen sie arbeiten, in den Blick nehmen. Die Musikerin Ingeborg Freitag organisiert das Festival. She Spectra heißt es, und der Name, der verrät schon so ein bisschen auch, dass es da um die Sichtbarkeit von kulturschaffenden Frauen geht.
1: Uns geht es um Musik und Impulse zu weiblicher Schöpfungskraft. Das bedeutet, dass wir sowohl als produzierende Künstlerinnen, also vor allen Dingen als Musikerinnen, aber auch als bildende Künstlerinnen in die Öffentlichkeit treten und auch unsere Strategien deutlich werden lassen, sichtbar werden lassen, mit denen wir uns vernetzen, unsere Arbeitsweisen präsentieren, ins Gespräch kommen wollen auch.
0: Ja, das hat auch immer eine gesellschaftspolitische Dimension, macht aber auch Spaß, wenn man einfach zuhört und mal reinschnuppert. Das Festival She Spectra, das startet heute Abend in der Leipziger Stadtbibliothek, und morgen gibt's dann den ganzen Tag über Veranstaltungen und auch Workshops zum Mitmachen. Das ist Daniel Benjamin, Closer heißt dieser Song.

0: Walking Aimlessly. Mit Anna Ternheim ist es 7.30 Uhr geworden.
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0: 7.30 Uhr ist auch gut. 19.30 Uhr hätte ich nämlich schon Feierabend. Nee, 17.30 Uhr. Die Kulturnachrichten jetzt mit Caroline Büscher.
2: Gleich 10 Chancen auf eine Lola. Der in der Altmark gedrehte Film In die Sonne schauen hat heute die meisten Nominierungen beim Deutschen Filmpreis. Am Abend wird dieser in Berlin verliehen. Die Regisseurin Mascha Schelinski bekam für In die Sonne schauen bereits viel Zuspruch, unter anderem auch in Cannes, und sagte vor der Verleihung des Filmpreises:

0: Also ich konnte das Jahr einfach total umarmen. Ich habe dann irgendwann gecheckt, dass hier was ganz Außergewöhnliches passiert und habe mich einfach die ganze Zeit darüber gefreut. Also dass dieser Film so eine Sichtbarkeit erleben durfte und dass dadurch natürlich auch diese ganzen Menschen, die an diesem Film mitgearbeitet haben, gesehen werden.
1: Neben Mascha Schelinskis In die Sonne schauen können unter anderem auch 22 Bahnen und gelbe Briefe auf eine goldene Lola für den besten Film hoffen. Die Stadthalle wird ab heute zu einer temporären Kunstgalerie unter freiem Himmel. Beim Projekt Kunst für das Land LA Vibes in Halle präsentieren 4 regionale Künstler großformatige Plakate und Installationen an zentralen Orten, zum Beispiel dem Hauptbahnhof und der Kunststiftung Sachsen-Anhalt. An der Aktion beteiligt ist auch der Künstler Marc Fromm. Über das Projekt sagte er MDR Kultur:
2: Das Großartige ist, wenn Arbeiten, künstlerische, auch ankommen in der Bevölkerung. Und wenn das nicht so elitär ist wie in einer Galerie oder in einem Museum, also Stichwort Street Art, das ist was Wunderbares. Es ist im Stadtbild einfach ein positiver Beitrag, der die Menschen auch zusammenbringt.
1: Zu sehen sind die Installationen noch bis zum 8. Juni. Eine weitere Station des Projekts Kunst für das Land ist auch für Bitterfeld-Wolfen geplant. Kulturstaatsminister Wolfram Weimer sieht nach der Kontroverse um Berlinale-Intendantin Trisha Tuttle keine Spannungen mehr zwischen Politik und Filmbranche. Die Wogen hätten sich sehr geglättet, sagte Weimer am Freitag den Bayerischen Rundfunk. Er stehe mit Trisha Tuttle in gutem Austausch. Die Planungen für die nächste Berlinale seien angelaufen. Im März gab es Spekulationen um eine Ablösung Tuttles. Auslöser war ihr Umgang mit israelfeindlichen Äußerungen auf dem Filmfestival. Mit der Intendantin solidarisierten sich in offenen Briefen tausende Filmschaffende. Obwohl mexikanische Kultur einen festen Platz in vielen Teilen New Yorks hat, gibt es an der Metropolitan Opera nur selten spanischsprachige Werke zu sehen. Die Premiere einer Oper über das mexikanische Künstlerpaar Frida Kahlo und Diego Rivera soll das jetzt ändern. Aus New York berichtet ARD-Korrespondentin Giselle Ucar.
3: Die Oper von Komponistin Gabriela Lina Frank ist eine umgekehrte Orpheus-Geschichte. Statt ihren Geliebten aus dem Reich der Toten rauszuholen, trifft Frida ihren Diego im Diesel, um mit ihm zusammen in die Unterwelt zurückzukehren. Die New Yorker lieben die Oper über Frida und Diego. Die beiden Kunstikonen sind für viele Repräsentanten lateinamerikanischer Kultur. Das Stück zieht vor allem auch spanischsprachiges Publikum an. Einige kommen in farbenfrohen Kleidern, zum Teil mit Blumenmustern oder auffälligem Kopfschmuck.
1: Das Werk läuft bis zum Ende der kommenden Woche. Und das Beste, morgen wird es live in vielen deutschen Kinos übertragen.
4: In diesem Sinne, viva Frida, viva Mexico. Merci. Oder muchas gracias, Caroline Büscher. Danke.
1: De nada.
4: Na, das läuft.
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4: Die laufen auch. Chemnitz was wolkenlos, 24 Grad. Dresden wolkenlos, ebenfalls 24. Also nach wolkig 27. Erfurt aktuell blauer Himmel, 26 Grad. Görlitz wolkenlos, 24. Magdeburg wolkig, 26. Und Meiningen wolkenlos, 27 Grad. Aber heute Nacht, da wird's nass. Da kann es teilweise kräftig schauern, Gewitter geben, 17 bis 13 Grad. Morgen dann zunächst noch durchziehende Schauer und Gewitter. Am Nachmittag wird es wieder heiter, 23 bis 27 Grad. Und der MDR-Verkehrsservice, der meldet auf der A2 Richtung Berlin zwischen Dreikanufer West und Lehrte 12 Kilometer Stau wegen Bergungsarbeiten. A4 Richtung Dresden zwischen Wildeck-Höhnebach und Wildeck-Obersuhl 2 Kilometer Stau. A4 Frankfurt Richtung Dresden in der Abfahrt Wüstenbrand. Da steht ein defekter LKW im Kurvenbereich. A4 Frankfurt Richtung Dresden zwischen Dreiknossen und Wilsdruff. Stau an der geräumten Unfallstelle. A4 Richtung Görlitz zwischen Godersdorf und Grenzübergang Ludwigsdorf. Stau durch einen defekten PKW. Die A4 Richtung Frankfurt ist zwischen Nora und Erfurt-Fieselbach nach einem Unfall gesperrt. Zurzeit gibt es da Stau. A9 Richtung München zwischen Niemeck und Kleinmarzehn. 6 Kilometer Stau nach einem LKW-Unfall im Baustellenbereich. Ganz schön was los auf den Straßen. A13 Dresden-Berlin zwischen Marsdorf und Tiendorf. In beiden Richtungen Stau an einer Baustelle. Die A38 Richtung Leipzig ist zwischen Nordhausen-West und Nordhausen wegen Bergungsarbeiten im Baustellenbereich gesperrt. Zurzeit Stau bis Groß-Wechsungen und dadurch auch Stau auf der Straße zwischen Wippersdorf und Nordhausen. Und in Adorf Burgdorf, Erzgebirge, ist die Burgharzdorfer Straße wegen eines umgestürzten Fahrzeugs gesperrt. Geblitzt wird auf der A4 Richtung Frankfurt am Kreuz Erfurt, auf der A9 Richtung Berlin am Schkeuditzer Kreuz und auf der A38 Richtung Göttingen zwischen Leipzig Süd und Leipzig Neue Hart. Soweit der MDR Verkehrsservice. Gute Fahrt.
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Das Leipziger Duo Gürda hier bei MDR Kultur am Nachmittag. Die sind auch gerade auf Tournee und zu erleben, zum Beispiel am Sonntag in Halle, schon am Nachmittag um 15.30 Uhr, beste Kaffee- und Kuchenzeit im Felsengarten des Kunstvereins Talstraße und dann die nächste Gelegenheit, 6. Juni in Dresden. Es geht auch nach Weimar und so weiter und so fort. Kann man gerne mal hingehen, auch zu Konzerten von Ed Sheeran natürlich, nur da sind die Tickets ein bisschen teurer. 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

0: MDR Kultur am Nachmittag. Heute haben die Toten Hosen mit Trink aus, wir müssen gehen, ihr neues Studioalbum veröffentlicht, das gleichzeitig das letzte in der fast 45-jährigen Karriere der Band aus Düsseldorf darstellt. Und oft wurden ja Campino und Co. in den letzten Jahren gefragt, wie lange sie es denn nun noch machen wollen. Die jetzige Ankündigung, dass sich die Toten Hosen nach der Tour zum Album definitiv verabschieden werden, die kam dann aber doch ein wenig überraschend. Unser Kollege Michael Lücke, der sprach mit den Tote-Hosen-Sänger Campino über das bevorstehende Ende seiner Band, die ja zu den erfolgreichsten der deutschen Musikgeschichte gehört. Hallo Michael.
1: Hallo Ben.
0: Jo, jetzt ist es also amtlich, öffentlich, die Toten-Hosen, die werden nicht die nächsten Rolling Stones machen, nicht weiter bis in alle Ewigkeit, wa?
1: Nee, leider nicht. Dazu fehlen den Toten-Hosen jetzt schon 20 Jahre Bandgeschichte und die Stones machen ja auch noch weiter. Campino ist zwar noch wesentlich beweglicher auf der Bühne als Mick Jagger, aber inhaltlich gärt ist schon lange im Frontmann der Toten Hosen. Seiner Meinung nach haben die Toten Hosen spätestens mit dem neuen Album Trink aus, wir müssen gehen, alles gesagt, was diese Band zu sagen hatte. Dementsprechend bietet dieses Album noch einmal alles, was ein Hosenalbum ausmacht. Viel Tempo und Wucht, knackige Riffs und provokante Texte, von der Liebesballade bis zum politischen Song. Es wird, Zitat, aus allen Rohren geschossen, wie Campino glaubt. Vor allem aber liegt eine Menge Wehmut und Abschiedsschmerz über diesem Album.
0: Ja, weil Abschied dann eben doch nicht so leicht fällt, oder? Die erste Single, die heißt ja, die Show muss weitergehen, klang schon auch ein bisschen wehmütig.
1: Ja, und von diesem Kaliber gibt es etliche Songs auf dem neuen Album, allen voran das Titelstück Trink aus. Zwei komplette Jahre lang haben die Toten Hosen an ihrem Abschiedsalbum gearbeitet. Es ging ihnen also nicht leicht von der Hand und währenddessen wurde Campino klar, dass es danach nicht weitergehen soll. Wichtig festzuhalten ist dem charismatischen Sänger, dass er und seine Bandkollegen das sichere Gefühl haben, die richtige Entscheidung getroffen zu haben.
2: Das fühlt sich nicht sensationell gut an, sondern richtig. Wir lassen das Ganze, glaube ich, auch mit einer Wehmut dann hinter uns. Aber es ist richtig. Und das ist das größte Gefühl bisher, was in uns ist, dass wir uns sicher sind, dass wir den richtigen Move machen.
1: Und auch der Albumtitel Trink aus, wir müssen gehen, ist ja bewusst gewählt. Nicht nur, weil er fürs Programm steht, sondern weil er laut Campino die Band davor bewahren soll, Angst vor der eigenen Courage zu bekommen.
2: Na, es hat, glaube ich, ganz schön gerappelt. Und das war auch für uns ein bisschen komisch, weil in dem Moment, wo das so ausgesprochen und in der Öffentlichkeit war, gab es ja dann auch keinen Weg zurück mehr. Und deshalb haben wir diesen Titel eigentlich auch gewählt, um uns selber eine Rückzugsmöglichkeit zu verbauen, dass wir nicht feige werden.
0: Gemeinsam mit den Ärzten aus Berlin sind die Toten Hosen die kommerziell erfolgreichste Punkband der deutschen Musikgeschichte. Von 17 Studioalben landeten 12 auf Platz 1 der deutschen Albumcharts. Das ist schon eine große Nummer. Und mit Trink aus, wir müssen gehen, werden es ja vielleicht 13 Nummer 1 Alben sein. Eine unglaubliche Erfolgsgeschichte für eine Band, das darf man sicher sagen, mit schon eingeschränkten musikalischen Fähigkeiten. Oder? Das ist ja nicht unbekannt.
1: Nein, das darf man sicher sagen und Campino und die Toten Hosen sind sich auch vollkommen darüber bewusst, dass sie aus wenig Talent viel gemacht haben, sehr viel. Enormer Fleiß, eine intensive Bindung zu ihren Fans über die Musik hinaus und eine gehörige Portion Glück gehören zu ihrer langen Bandgeschichte und rückblickend gibt sich Campino sehr demütig.
2: Wir würdigen unser Glück als Band immens und ist uns völlig klar, dass wir da wirklich eine große Scheibe vom Kuchen abgekriegt haben. Aber das macht trotzdem in mir dann diese Gedanken, so wann ist der richtige Moment, um vielleicht aufzuhören. Wir müssen uns nicht bis zum letzten Tag an diesen Strohhalm klammern, weil wir uns über nichts anderes definieren. Das ist nicht mein Bild von dieser Band.
1: Wichtig war und ist es, den Toten Hosen als eine relevante Band in Erinnerung zu bleiben. Eine Band, der neue Songs ihre Fans genauso begeistern können wie ihre alten Hits. Sich irgendwann als eine Oldie-Band verdingen zu müssen, war von jeher Campinos größter Albtraum. Er wird sich glücklicherweise nicht erfüllen.
2: Es ist die größte Ehre und das schönste Glück, dass wir das bis heute geschafft haben, dass Leute wirklich gespannt sind, was ist auf der neuen Scheibe. Und dass man beim Konzert spielt und die Leute eben nicht nur die neueren Sachen ertragen und auf Hier kommt Alex warten von 1986 oder so, sondern dass das immer noch ein homogener Abend ist und die Menschen so Spaß haben, alles so abzufeiern und so. Und das ist, bedeutet uns viel.
0: Heute also haben die Toten Hosen mit Trink aus, wir müssen gehen, ihr definitives Abschiedsalbum veröffentlicht, wirklich das allerletzte. Und demnächst geht es noch circa 2 Jahre lang auf Abschiedstour. Da tut es Scheiden vielleicht nicht so weh, wenn man sich so viel Zeit lässt. Ihr Konzert in Dresden am 29. August, das ist da schon vollkommen ausverkauft, wie übrigens alle Konzerte in diesem Jahr. Aber der Silberstreif am Himmel für 2027, zum Beispiel für die Leipziger Festwiese, im Juni dann kommenden Jahres gibt's aktuell zumindest noch Karten. Vielleicht diese abschließende Frage noch. Michael, hast du mit Campino auch über den letzten Tag im Studio gesprochen?
1: Ja, habe ich natürlich. Und ich kann dir mitteilen, dass sowohl Alkohol als auch Tränen geflossen sind. Auch bei Frontmann Campino, der hatte feuchte Augen, wie er mir erzählt hat. Und empfindet den letzten Tag im Studio immer noch als äußerst befremdlich.
2: Ich glaube, ich habe am letzten Tag, da haben wir uns alle nochmal getroffen und das Album zusammen durchgehört. Ich habe was getrunken dabei und ich glaube am Ende feuchte Augen. Da hat's mich dann auch gerissen so ein bisschen.
1: Aber seit der ARD-Dokumentation Das letzte Album wissen wir ja, dass der 63-jährige Campino unlängst nochmal Vater geworden ist. Und vielleicht hat ihn ja auch die erneute Vaterschaft davon abgehalten, weiterzumachen. Womöglich gar bis zum bitteren Ende, um mal mit den Toten Hosen zu sprechen.
2: Jeder muss das für sich selbst entscheiden, wie weit er den Ball da tragen will. Lemmy von Motorhead hat gesagt, ich mache das bis zum letzten Tag, bis ich in die Kiste falle. Er hat das durchgezogen. Von Iggy Pop ist Ähnliches zu erwarten. Wir hatten irgendwo immer im Kopf, dass wir das unter Kontrolle behalten wollen. Das Ende setzen wir uns selbst, niemand anders auf der Welt. Und wir würden gerne in Erinnerung bleiben als eine Band, die auf der Bühne noch Kraft hatte und wo es gescheppert hat, so.
0: Also Campino weiß Bescheid. Zum guten Leben gehört ganz sicher mehr als das Denken an die eigene Karriere. Heute haben die Toten Hosen mit Trink aus, wir müssen gehen, ihr neues Studioalbum veröffentlicht, das gleichzeitig das letzte in der fast 45-jährigen Karriere der Band aus Düsseldorf darstellt. Eine ausverkaufte Tour, fast ganz ausverkauft in diesem Jahr zumindest, gibt's dann auch noch. Und dann ist tatsächlich Schluss. Vielen Dank für dieses Gespräch, Michael Lücke.
1: Danke auch, Ben.
0: Und das hier ist Musik vom neuen Album Die Toten Hosen.

Toten Hosen wurden am Anfang ihrer Karriere mal fälschlicherweise als die Toten Hasen angekündigt, dass es später nicht mehr passiert. Da waren sie dann schon zu groß. Trink aus, wir müssen gehen, so heißt das neue und auch das letzte Album. Goodbye.

Von Musiktheater bis Kirchenmusik hat er alles drauf gehabt. Charles Gounod, hier haben wir ein Allegretto aus seiner Oper Faust gehört. Sie sind bei MDR Kultur am Nachmittag 17:55 gleich die Nachrichten. Und danach hören wir uns hoffentlich wieder zum MDR Kultur Wochenend Spezial.

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3: Um 18 Uhr mit Bernd Milde. Der Präsident des Sächsischen Städte- und Gemeindetags, Bert Wentsche, hat sich zufrieden über den Finanzausgleich mit dem Freistaat geäußert. Die Kommunen erhalten zusätzlich mehrere hundert Millionen Euro, um Sozialausgaben und Bauprojekte zu finanzieren. Wentsche sprach im MDR von einem vertretbaren Kompromiss. Es habe sich gezeigt, dass man in Notsituationen zusammenstehe. Wentsche verwies darauf, dass die zusätzlichen Millionen vor allem über Kredite finanziert werden. Dadurch erkaufe man sich letztlich Zeit. Nach der Insolvenz der Bohai-Gruppe steckt ein weiteres Unternehmen in Harzgerode im Kreis Harz in Schwierigkeiten. Der Metallverarbeiter Elric hat nach Angaben des Insolvenzverwalters ein Schutzschirmverfahren in Eigenverantwortung beantragt. Die wirtschaftlichen Schwierigkeiten hängen mit der Krise der Bohai-Gruppe zusammen. Der insolvente Zulieferer zählt zu den Hauptauftraggebern von Elric. Die Löhne der etwa 65 Beschäftigten sind über das Insolvenzgeld bis einschließlich Juli abgesichert. Die NATO und die EU-Staaten haben Rumänien nach dem Einschlag einer russischen Drohne Unterstützung zugesichert. NATO-Generalsekretär Mark Rutte erklärte, man werde jeden Zentimeter des Bündnisgebiets verteidigen. Ähnlich äußerte sich Bundeskanzler Friedrich Merz. Die Drohne hatte in der Nacht in der rumänischen Stadt Galați ein Wohnhaus getroffen. Zwei Personen wurden verletzt. Die rumänische Regierung erklärte den russischen Generalkonsul in Konstanza zur unerwünschten Person. Moskau wies die Vorwürfe zurück. Eine Deutsche wird Chefin der EU-Sicherheitsmission in der Ukraine. Wie die Vertretung der EU-Mitgliedstaaten in Brüssel mitteilte, wird die Juristin Cornelia Taylor den Posten zum 1. Juli antreten. Sie sei wegen ihrer mehr als 20-jährigen Erfahrung in Kriseneinsätzen ausgewählt worden. Die EU hatte ihre Ukraine-Mission 2014 gestartet, um das Land bei Reformen zu unterstützen. Derzeit hilft sie unter anderem bei der Strafverfolgung von Verbrechen in Zusammenhang mit dem Krieg. In Laos ist der erste der in einer überfluteten Höhle eingeschlossenen Goldsucher befreit worden. Wie laotische Rettungskräfte mitteilten, konnte der Mann den Berg verlassen, nachdem Wasser aus der Höhle abgepumpt wurde. Die anderen vier Männer sollen nun nach und nach aus der Höhle nach oben geführt werden. Die Gruppe saß seit 10 Tagen fest, nachdem eine Sturzflut die Goldmine geflutet hatte. Das waren die Nachrichten.
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4: In Dresden ist der Himmel wolkenlos, 24 Grad, Eisenach wolkig 27, Erfurt wolkenlos 26 Grad, Magdeburg wolkig 26, Plauen wolkenlos 26 und in Wernigerode bedeckter Himmel ebenfalls bei 26 Grad. In der Nacht, da kann es gebietsweise kräftige Schauer geben und Gewitter, 17 bis 13 Grad. Die ziehen dann durch und im morgigen Tagesverlauf wird's wieder heiter, am Nachmittag vor allem 23 bis 27 Grad. Und der MDR Verkehrsservice meldet auf der A2 Richtung Berlin zwischen Hannover-Langenhagen und Lehrte 8 Kilometer Stau wegen Aufräumarbeiten. A2 Richtung Berlin zwischen Marienborn, Helmstedt und Alsleben 5 Kilometer stockender Verkehr. Die A4 Richtung Frankfurt ist zwischen Nora und Erfurt-Fieselbach nach einem Unfall gesperrt, zurzeit dort Stau. A9 Richtung München zwischen Niemek und Kleinmarzins 6 Kilometer Stau nach einem LKW-Unfall im Baustellenbereich. A13 Dresden-Berlin zwischen Marsdorf und Thiendorf in beiden Richtungen Stau an einer Baustelle. Die A38 Richtung Richtung Leipzig ist zwischen Nordhausen West und Nordhausen wegen Bergungsarbeiten im Baustellenbereich gesperrt. Zurzeit Stau bis Großwechsungen und dadurch auch Stau auf der Straße zwischen Wippersdorf und Nordhausen. Und im Landkreis Wittenberg ist die Straße zwischen Kleindrüben und Mauken nach einem Unfall blockiert. Geblitzt wird auf der A4 Richtung Frankfurt im Kreuz Erfurt, auf der A9 Richtung Berlin am Schkeuditzer Kreuz in der Überfahrt zur A14 Richtung Dresden und auf der A38 Richtung Göttingen zwischen Leipzig Süd und Leipzig Neue Hart. Soweit der MDR Verkehrsservice, 18.05 Uhr.
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4: Dazu begrüßt Sie ganz herzlich Ben Garrett Hernandez und wir starten mit einer echten Queen, mit Beyoncé.

R&B-Star Beyoncé hat sich bedient beim Country-Star Dolly Parton hier mit diesem Hit Jolene bei MDR Kultur am Freitagabend. 18 Uhr ist ja hier bei uns zu dieser Zeit immer viel Platz für spannende Tipps zur Freizeitgestaltung. Das wissen Sie natürlich. Wir stellen Ihnen heute da die Neuübersetzung eines Raymond Chandler-Krimis vor. Das ist ein explosiver Cocktail aus Liebe und Verbrechen. Das ist ja immer was los, wenn die beiden aufeinander kommen, und wir tauchen ein in eine Kinderoper über Laika, den ersten Hund im Weltraum, den es ja dann leider nicht so gut erging am Ende. Auch das gehört zur Geschichte. Unvollendet hingegen ist die Erzählung des jüdischen Kunstsammler-Ehepaares Lola und David Leder. Ihnen ist jetzt eine neue Schau in Chemnitz gewidmet. Das und mehr jetzt im MDR Kultur Wochenend Spezial.

0: It's a Jungle Out There. Randy Newman im MDR Kultur Wochenendspezial. Die Auseinandersetzung mit sogenannter Raub- und Kolonialkunst beschäftigt auch die mitteldeutschen Museen schon länger. Die Kunstsammlungen in Chemnitz zeigen nun zum ersten Mal in ihrer Geschichte eine Sonderschau zum Thema Provenienzforschung. Dreh- und Angelpunkt ist dabei das Objekt der Begierde, ein repräsentatives Porträt des jüdischen Sammlers David Leder von 1920 im Stil der neuen Sachlichkeit. Ja, David Leder verrichtete 6 Wochen Zwangsarbeit im KZ Sachsenhausen, bevor er schließlich ausgebürgert wurde. Ulrike Thielmann hat die neue Schau besucht.
1: Bei Betreten der Flucht von 4 kleinen Seelen leuchtet es am Ende verheißungsvoll. Das markante Porträt von David Leder vor der Stadt Jerusalem zieht das Publikum in seinen Bann. Leder, einst vermögender jüdischer Kaufmann in Chemnitz, wurde 1920 von Gustav Schaffer in Öl gemalt. Bedeutender Künstler über Chemnitz hinaus. Schaffers Porträt weist ihn als Maler der neuen Sachlichkeit aus. Das Bild gilt als Meilenstein sowie Wendepunkt in seinem Œuvre. Der Maler setzte im Geist der Weimarer Republik auf kühle Distanz und Schärfe.
2: Es ist im altmeisterlichen Stil gemalt. Das Holz wurde grundiert und dann in ganz klassischer Manier wurde das Bild von hinten nach vorne aufgebaut. Und dadurch hat es A, die große Leuchtkraft, aber auch B, diese ganz große und wunderbare Plastizität.
1: Erklärt Diana Kopka, Kuratorin für Malerei in Chemnitz, die Dimension des Bildes. Letztes Jahr versenkte sie sich in seine vertrackte Provenienzgeschichte. Die Enkelin von David Leder, die Berliner Publizistin Bettina Leder, erhebt Restitutionsanspruch auf das Bild.
2: Die Schwierigkeit bei dieser Recherche ist, findet man alles? Hat man alle Briefe da? Hat man alle Unterlagen? Wir gucken ins Inventarbuch und da steht was drin, was mich beunruhigt. Und das ist das, wo ich anfange zu zweifeln.
1: Bettina Leder ist die Nichte des gebürtigen Chemnitzers Rudolf Leder. Unter dem Pseudonym Stefan Hermlin, bekannter Schriftsteller der DDR. Sie untersuchte das Schicksal des Bildes ausführlich. Die Kunstsammlungen Chemnitz stellen sich dem Konflikt, nun gar mit einer Ausstellung. Florence Turmes, Generaldirektorin der Kunstsammlungen Chemnitz, betont.
3: Das Spannende daran ist natürlich, dass wir transparent und offen sagen, wir haben einen Teil an Werken bei uns in der Sammlung, wo die Provenienz noch nicht geklärt ist. Wir haben natürlich eine grundlegende Provenienzforschung gemacht und trotzdem gibt es immer wieder Fälle, Werke, die auftauchen, wo wir nicht 100% behaupten können, die gehören zu uns ins Museum. Und das ist etwas, wo wir sehr transparent sagen, wir wissen es nicht.
1: Direkt vor dem Bildnis David Leders breiten Vitrinen die wenigen Dokumente zu Gustav Schaffers Bild aus. Die Kunstsammlungen Gesamtarchiv brannten 1945 nieder. Das Porträt von David Leder überlebte. Wie es jedoch in den Bestand des Hauses kam, bleibt ein Rätsel. Auch ein Vermerk aus DDR-Zeiten lässt sich nicht verifizieren. Diana Kopka.
2: Wir können hier lesen, das Inventarisierungsdatum dieses Werkes ist der 30.10.1962. Und Sie können dort lesen, vermutlich als Geschenk von David Leder um 1933 in die Sammlung gekommen. Es sind keine Unterlagen der Nachinventarisierung vorhanden.
1: Wem gehört das Bild, fragt die Ausstellung, die um Leders Gemälde sowie die Dokumente inszeniert ist. Und verbriefte Schenkungen der Mäzene Lula und David Leder an die Stadt Chemnitz zeigt. Gemälde, ein Max Liebermann, viel Grafik und auch Plastik werden sichtbar. Ein altes Städtchen von Karl Hofer hängt gleich am Eingang dieser berührenden Schau, die ihre Stärke aus jenen kreisenden Fragen zieht, die sich darum drehen, wie denn nun mit der Restitution von sogenannter Raubkunst umzugehen ist. Die nicht nur den Nazis, sondern eben auch dem DDR-Staat zum Opfer fiel. Wenig Personal, zu wenig Geld und zu wenig Unterstützung durch die Politik werden wohl die Kunstsammlungen Chemnitz im Fall Leder auf ihrem weiteren Weg begleiten.
0: Eine unvollendete Geschichte. Die Kunstsammlung von Lola und David Leder in Chemnitz. So der Titel der neuen Schau in den Chemnitzer Kunstsammlung. Sie kann im Rahmen des Tacheles-Team-Jahres noch bis Anfang Oktober besucht werden. Sie hören das MDR Kultur-Wochenendspezial. Different Light, so heißt dieser Song von Rostam.

0: Bei der Indie-Band Vampire Weekend ist er ja nicht mehr. Rostam Badmangli macht lieber Solo-Sachen und vor nicht mal 2 Wochen ist sein neues Album erschienen. American Stories haben wir gerade Musik draus gehört im MDR-Kultur-Spezial. Fast 70 Jahre ist es mittlerweile her, dass die Hündin Laika, ein Moskauer Straßenhund, als erstes Lebewesen überhaupt an Bord des sowjetischen Satelliten Sputnik 2 in die Erdumlaufbahn geschossen wurde. Unfreiwillig, wie wir annehmen können. Das Theater Magdeburg, das widmet dem Hund nun eine eigene Kinderoper zum Mitmachen. Er schnörkellos heißt sie Laika, so wie der Hund selbst, und feiert am kommenden Sonntag Premiere. Meine Kollegin Anne Wiehahn, die hat vorab die Proben besucht.
1: Das, was da an diesem Probenvormittag das Orchester im Magdeburger Opernhaus stört, ist kein gewöhnlicher Hund. Zwar erinnern das weißbraune Fell und die Schlappohren verdächtig an seine Artgenossen, seine Bewegungen aber kommen von Puppenspieler Lutz Grossmann.
2: Wedelnder Schwanz gibt's, es ist ein Klappmaul, also kann bellen und jaulen. Sie ist ja jung, wird als jung beschrieben und Straßenköter und sehr neugierig und ich finde, das geht sich gut aus.
1: Hündin Laika ist nicht nur Grossmanns Rolle, er hat sie auch selbst gebaut.
2: Also ich habe von innen angefangen über Skelett, über die Beweglichkeit aller Glieder und vor allen Dingen auch über die Spannung, die man in die Beine reinkriegen muss. Und so habe ich von innen nach außen aufgebaut. Und dann galt es so im Aufbau und in der äußeren Form, die Beweglichkeit auch zu erhalten.
1: Und diese Beweglichkeit kann sich sehen lassen. Fast unsichtbar bewegt sich Grossmann über die Bühne und haucht Laika Leben ein. Das Schicksal der sowjetischen Hündin, die 1957 ins All geschickt wurde, berührt bis heute viele. Im Stück trifft Laika auf den Studenten Mikael, der eine Assistenzstelle im Weltraumzentrum der UdSSR, dem sogenannten Kosmodrom, im heutigen Kasachstan beginnt. Über Umwege gelangt auch Laika dorthin und fliegt wenig später an Bord der Sputnik 2 ins All.
3: Sie wurde der berühmteste Hund der Welt.
1: Ihre Geschichte sei besonders für Kinder faszinierend, erklärt Regisseurin Annemiek van Elst.
4: Kinder würden oftmals unterschätzt. Und dieses Thema von Hund, Weltall, Wissenschaft, ich denke, das war eine super Idee, damit über Kinder zu reden. Weil auch für mich, wenn ich klein war, das Weltall war etwas ganz Interessantes. Und ich denke, auch wenn man später darüber nachdenkt, das war so, es heißt gerade etwas magisch.
1: Das Magische spiegelt sich auch im Bühnenbild und der Musik wider. Schattentheater, fliegende Objekte und Bühnennebel verleihen der Inszenierung eine mystische Atmosphäre. Das Orchester spielt in kleiner Besetzung, sogar ein Theremin kommt zum Einsatz. Ein elektronisches Instrument, das durch Bewegungen in der Luft gespielt wird. Besonders an der Inszenierung ist das Mitmachkonzept. Im Begleitheft des Stücks finden sich etwa Bastelvorlagen für kleine Requisiten, die die Kinder zu ihrem Besuch mitbringen können und die sich im Stück wiederfinden. Und ausgewählte Chorsätze werden gemeinsam mit dem Publikum gesungen. Sängerin Irene Cabezuelo.
5: Ich versuche auch während der Vorstellung auch die Kinder zu gucken. Also obwohl ich in die Rolle drin bin, aber ich wirfe manchmal einen Augenblick zu den Kindern. Und zum Beispiel, wir hatten letzte Woche eine Schulklasse während der Proben und sie waren so mit so Augen wie Teller, so groß. Und das freut mich so sehr, wenn ich das spüre.
1: Dem Ensemble sei vor allem das Ende des Stücks wichtig gewesen. Die echte Laika starb wenige Stunden nach Start der Sputnik 2 vermutlich an Überhitzung und Stress. Im Stück wird ihr Ende ein wenig offener gehalten. Laikas Tod wird zwar thematisiert, in einer Szene zum Schluss trifft die Hündin jedoch auf Neil Armstrong, der 12 Jahre nach Laikas Flug ins All als erster Mensch den Mond betrat.

0: Mit dem Stück Laika führt das Theater Magdeburg die erfolgreiche Reihe der Kinderoper zum Mitmachen fort. Laut Regisseurin Annemiek van Elst will das Ensemble dabei vor allem eines zeigen.
1: Dass wir fühlen, dass all diese Leute, die zusammen in diesem Raum sind, auf der Bühne, hinter der Bühne, im Zuschauerraum, dass wir machen die Oper und wir machen die Geschichte.
2: Laika, eine Kinderoper zum Mitmachen für alle ab 6 Jahren. Und da das ein eher junges Publikum ist, werden die politischen Hintergründe, die es ja da auch zahlreich gibt, eher vereinfacht dargestellt. Die Premiere ist jetzt am Sonntag um 16 Uhr im Opernhaus in Magdeburg und danach sind für die aktuelle Spielzeit noch 4 weitere Aufführungen geplant.

0: Anton Bartagoff am Klavier im MDR Kultur Wochenend Spezial. Am letzten Samstag, da ging in Meran in Südtirol der 45. Salzburger Stier über die Bühne. Das hat seine Richtigkeit, denn der sogenannte Radiokabarett-Oscar, der wandert seit etlichen Jahren durch den deutschen Sprachraum. Und das ist so, weil an diesem wohl wichtigsten europäischen Kleinkunstpreis die Schweiz, Österreich, Deutschland und auch die Norditaliener beteiligt sind. Entsprechend gibt es dann auch immer mehrere Preise. Träger, die dann von Vertretern ihres Fachs gewählt werden, eine Jury des ARD, des SFR und des ORF. Und in einer großen Gala, da präsentieren die Gewinner dann beim Salzburger Stier Ausschnitte aus ihrem aktuellen Programm. Die diesjährigen Preisträger, die stellt Ihnen jetzt unsere Kabarettredakteurin Ilka Hein vor.
1: Die Pubertät heißt ja Pubertät, weil man in der Pubertät fast etwas tät, das dann aber nicht tut. Ja, sonst würde es ja Pubertut heißen.
2: Markus Schönholzers Erfahrungen speisen sich aus einer Kindheit in den USA, wo er geboren wurde, und aus der Erziehung seiner Schweizer Eltern, die von ihm ungefähr das Gleiche verlangt haben wie die meisten anderen Eltern von ihren Heranwachsenden.
1: Und ich bin in mein Zimmer gegangen und habe begonnen, gegen meine Unterdrücker anzuspielen. Nieder mit dem Kompostkübel, Entleerungszwang! Cause the times they are a-changing. Yeah, the times they are a-changing. Und ich wollte gerade mit einer meiner gefürchteten Mundharmonika-Solos beginnen. Da kam der Vater ins Zimmer und sagte: Markus, jetzt aber sofort den Rasen mähen. Und ich, Markus Theodor Schönholzer, bin vor den Vater hingestanden, habe ihm in die Augen geschaut und habe ihm ins Gesicht gesagt: Okay, dann mache ich jetzt das mit dem Rasen.
2: Der Schweizer, der erst mit 50 begann, auf die Bühne zu gehen, hat in diesem Jahr den Salzburger Stier zugesprochen bekommen, weil er in seinen Liedern und Texten universelle menschliche Erfahrungen auf den Punkt bringen kann. Und das berührend, klug und dann wieder voller unerwarteter Blödeleien. Und eben nah dran am Alltag. Der Stier bedeutet Markus Schönholzer viel, denn
3: ich gehöre zu den Menschen, die sich eher zurückziehen. Und das gibt mir noch einmal so die richtige Legitimation, auf die Bühne zu steigen und ein bisschen weiterzumachen, ohne bedürftig zu wirken.
2: Ja. Auch Sonja Picard freut sich über den Preis. Sie bekommt ihn von der österreichischen Jury, obwohl sie einen deutschen Pass hat. Nach 17 Jahren Wien gilt man aber als assimiliert. Und überhaupt sind die Lifestyle-Auswüchse hier auch nicht anders als in Münster.
4: Hat sich jemand von euch auf dem Weg zur Arbeit schon mal gedacht, oh mein Gott, nein, ich habe meinen Stoffwechsel nicht angekurbelt? Und in einem wilden U-Turn schießt du mit deinem Rennrad auf der Autobahn zurück nach Hause. Du musst jetzt zu deinem Wasser mit Zitronensaft. Wenn du das jetzt nicht bekommst, ist der ganze Tag im Arsch. Jeder Mensch, der erfolgreich ist im Leben, trinkt morgens ein großes Glas Wasser mit Zitronensaft. Jeff Bezos, Mark Zuckerberg, Elon Musk, Heidi Klum, Jesus hat's erfunden. Natürlich, bitte. Wie willst du mit einem langsamen Stoffwechsel über

0: Wasser gehen.
1: Sonja Picard muss das wissen. Immerhin hat sie Humanbiologie studiert.
2: Weil ich eigentlich in die Forschung wollte. Also biomedizinische Grundlagenforschung hat mich sehr interessiert. Und dann habe ich während dieses Studiums so sukzessive gemerkt, dass ich ein viel zu extrovertierter und sozialer Mensch dafür bin. Es ist halt doch immer sehr mit sich selbst im stillen Kämmerlein. Und das war etwas, was ich dann langfristig nicht für mich gesehen habe.
1: Deswegen sattelte sie noch ein Schauspielstudium auf, geriet irgendwann auf die Kabarettbühne, gewann einen Slam-Wettbewerb und nur 9 Jahre später den österreichischen Kabarettpreis. Den Stier nun bekommt sie für ihr Bühnenengagement als gewissenhafte und schlaue Beobachterin gesellschaftspolitischer Schieflagen und für ihren geistreichen und fantasievollen Humor, verwoben in vielschichtigen Erzählsträngen. Erzählen, das kann er auch. Allerdings braucht er dafür ein Klavier.
3: Ein Wort, das ganz schön kompliziert ist, aber dabei auch im höchsten Maße fetzt. Rindfleisch, Etikettierungsüberwachungs, Aufgabenübertragungsgesetz. 20 Silben, die sich aneinanderreihen, wie Tänzerinnen eines Starballetts. Rindfleisch, Etikettierungsüberwachungs, Aufgabenübertragungsgesetz. Mein Nickname auf TikTok und mein WLAN-Passwort war zuletzt. Oh Mann, sie passen überhaupt nicht auf. Ich habe es doch jetzt mehrmals gesungen. Wie schwer kann es sein?
1: Bodo Wartke ist der Meister des musikalischen Reimes und weit mehr. Klavierpoet, Bänkelsänger, Sprachsetzierer, Wissensvermittler und Rhabarberbar-Besinger. Und er bricht eine Lanze für seine Kunstform.
4: Wortwitz ist ja ein Humor, über den viele Menschen die Nase rümpfen. Ich tue das nicht. Ich halte ihn für einen sehr schönen Humor, also sehr intelligent im Idealfall und eben eher sehr situativ. Die Komik im Moment finden, das ist einfach toll.
1: Sprache ist bei Bodo Wartke immer auch Musik. Und seine Musik gibt seiner Sprache ihre Struktur. Seine Fertigkeiten nutzt er für verspielte Reimetüden, für komplexe Liebeslieder und absurd-komische Alltagsbeobachtungen bis hin zu gesellschaftskritischen Chansons. Seit 30 Jahren betreibt er diese Kunst nun auf ganz hohem Niveau. Und auch dafür verdient er den Radio-Kabarett-Oscar Salzburger Stier.
5: 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Mit dabei dann auch die Kabarettisten Markus Schönholzer, Sonja Picard und Bodo Wartke. Das ist Baby Bird. Lighter and Spoon heißt der Song hier im MDR Kultur Wochenendspezial. Und die Uhrzeit, wenn Sie mögen, auch das noch, kurz nach 6:30.

0: Bang Bang Kovacs hier bei MDR Kultur im Wochenendspezial. Wenn Sie an die Landwirtschaft denken, an einen Bauernhof mit Tieren und ja die ganze Arbeit, die da natürlich auch ansteht, denken Sie zuerst an einen Bauern oder an eine Bäuerin? Im Hennebergischen Museum im Kloster Fessra, da gibt es seit Donnerstag eine Ausstellung über Frauen in der Landwirtschaft. MDR Thüringen-Reporterin Luisa Krüger stellt sie vor.
1: Im neuen Pferdestall auf dem Klostergelände kann man sie sehen. Die Frauen, die hart schufteten und die Höfe über Epochen hinweg am Laufen hielten. Auf Fotos, im Großformat, Texten und in Filmaufnahmen. Vor 3 Jahren entstand die Idee dazu. Kuratorin Annie Görlach begann zu recherchieren. Aber es sollte noch bis heute dauern, bis ihre Ausstellung Ungesehen – Frauen in der Landwirtschaft zur Aufführung kommt. Der Zeitpunkt jetzt genau richtig, sagt sie.
2: Und zwar ist in diesem Jahr 2026 das Jahr der Bäuerin ausgerufen worden. Und zwar von der Food and Agricultural Organization der United Nations, also der Ernährungs- und Landwirtschaftsorganisation der Vereinten Nationen.
1: Für ihre Ausstellung sammelte Görlach Biografien, Fotos und Geschichten von Menschen aus der Region. Es sind Mütter, Schwestern, Omas, von denen die Protagonistinnen und Protagonisten der Ausstellung erzählen oder über sich selbst reden. Schon vor Jahrhunderten waren es die Frauen, die ernteten, schleppten und dazu noch die Kinder betreuten, aber von den Männern überschattet wurden.
2: Die Geschichtsschreibung ist stark männlich dominiert. Das hat natürlich auch mit familienstrukturellen Mechanismen zu tun, dass Frauen mehr innen stattfinden, also mehr im Haus, sich um die Kinder kümmern, für die Care-Arbeit zuständig sind. Männer hingegen waren immer für das nach außen Stehende zuständig.
1: Hier rund um das Museum im Kreis Hildburghausen gelegen, können viele noch über die Arbeit in der LPG berichten, sagt die Kuratorin. Zum Beispiel eine Frau, die zu DDR-Zeiten in einer Milchviehanlage tätig war, die Qualität der Milch sicherstellte und jede Kuh ganz genau kannte.
2: Das hat die alles händisch gemacht und in Tabellen aufgelistet. Und es war einfach eine ganz spannende Tätigkeit, die mir zum Beispiel im Sinn geblieben ist. Ja.
1: Der Fokus liege auf ganz normalen Lebensläufen und Geschichten, nicht auf den außergewöhnlichen, sagt Görlach.
2: Wir möchten da auf jeden Fall nicht nur Pionierinnen auch in der Ausstellung zeigen, also die Frauen, die einen kleinen Teil in den Geschichtsbüchern sogar noch ergattern konnten und den meisten aber dennoch unbekannt sind, sondern wir möchten auch Biografien zeigen von Frauen, die es niemals auf die Bühne schaffen würden, also die ungesehen bleiben würden, wenn diese Ausstellung nicht wäre, und das Leben einfach porträtieren und zeigen, wie hart die Arbeit damals war.
1: Neben den Menschen aus der Region zeigt die Ausstellung auch internationale Bilder. Eins davon zeigt Frauen, die nebeneinander auf dem Feld stehen, den Rücken zur Kamera gerichtet.
3: Die sich bei der Feldarbeit, bei der Kartoffelernte bücken und ganz viele Popos sind in der Luft.
1: In Videos und Großformat verschmelzen regionale Bilder und Aufnahmen aus aller Welt. Der Kern ist aber ein und derselbe. Weibliche Lebens- und Arbeitswelten in der Landwirtschaft. In jedem Fall werden in Kloster Fessra die Ungesehenen sichtbar und spürbar gemacht.
0: Und wenn Sie die Ausstellung im Hennebergischen Museum im Kloster Fessra sehen wollen, dann können Sie das sehr gern noch bis mindestens November tun. 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

0: Der walisische Komponist und Multi-Instrumentalist Gawen Ellis, der sehnt sich von der britischen Insel in die Ferne nach Brasilien hinein. Mit diesem lässigen Bossa Nova Sound, Impossible der Titel, und die Sängerin Ellen Rice, die war mit von der Partie. 2019, zum 60. Todestag, da hat der Diogenes Verlag damit begonnen, das Werk Raymond Chandlers in Neuübersetzungen zu verlegen. Den Anfang machte der wohl bekannteste Chandler-Roman, Der große Schlaf, The Big Sleep. Jetzt ist der Roman Leb wohl, mein Liebling, in der Neuübersetzung erschienen. Dieses Mal hat die renommierte Übersetzerin Melanie Walz dem Text einen ganz neuen Sound verpasst. Stefan Melk hat die klassische Übersetzung mal neben die neue gelegt und erneut festgestellt, warum Raymond Chandler einfach der Beste seines Fachs ist.
1: Der Unterschied zu anderen Autoren ist nicht, dass vielbeschworene Chandler wusste, wovon er schrieb. Das wussten und wissen viele Autoren. Der Unterschied besteht darin, dass Chandler wusste, wie man von dem schreibt, was man weiß, auch für die, die es nicht wissen oder die, die ahnen, es zu tun. Das ist nicht nur die große Schule des Realismus, als würde es die wirklich geben, das war und ist immer harte Arbeit. Analyse, Verknappung, Genauigkeit. Chandlers Stil, das war auch Chandler selbst, voller Abneigung und Widerwillen gegen Agenten, Berufskritiker und Plagiatoren, streitlustig und mitunter zynisch, aber voller Großzügigkeit gegenüber seinen wenigen Vertrauten und Freunden. Das erhabene Element, das die Detektivstory vermissen lässt, wie Chandler in Die simple Kunst des Mordes schreibt, diese Erhabenheit hat sie mit den Romanen Chandlers bekommen. Und ungeschlagen sind bis heute die ersten Sätze seiner Romane.
2: Es war einer der gemischten Blocks drüben an der Central Avenue, einer, der noch nicht komplett von Schwarzen bewohnt wurde. Ich kam gerade aus einem Barbershop mit 3 Stühlen, weil ein Detektivbüro vermutet hatte, ein gewisser Demetrius Alaides könne dort als Aushilfe arbeiten.
1: So klingt es bei Melanie Walz, die genau wie ihre Kollegen bei den Neuübersetzungen der vorangegangenen 5 Chandler-Romane einen großartigen Job gemacht hat. Dazu gehört natürlich Kenntnis und Achtung des Werks von Raymond Chandler. In der Übersetzung von Wulf Teichmann aus dem Jahr 1976, deren Qualität hier keineswegs angezweifelt werden soll, klang der Einstieg noch zeitgemäß so: Es war einer von den gemischten Wohnblocks drüben an der Central Avenue, einer der Blocks, die noch nicht völlig von Negern bewohnt waren. Ich war gerade aus einem kleinen Friseurladen gekommen, in dem nach Ansicht einer Agentur möglicherweise ein Aushilfsfriseur namens Demetrios Alaides arbeitete. Dieser typisch knochentrockene Chandler-Sound wurde dann in den Übersetzungen weiterer Romane von Übersetzern wie Urs Widmer, Gunnar Ortlieb, Helmut Karasek, Walter E. Richards und sogar Hans Wollschläger zwar modifiziert, aber nie grundlegend rund erneuert. Und er dominiert natürlich auch die Neuübersetzungen. Logisch, es gibt schließlich ein Original. Leb wohl, mein Liebling wurde mehrfach verfilmt. Die Story um Moose Malloy, der nach 8 Jahren Knast seine Geliebte, die Tänzerin Velma, wiederfinden will, ist bekannt. Dass sich Privatdetektiv Philip Marlowe auf diesen Ganoven einlässt, passt in Marlowes Portfolio. Es wird viel gesoffen und geschossen und so wenig wie möglich geredet. Chandler hält die Spannung bis zum Schluss.
2: Ich fuhr ins Erdgeschoss und ging die Stufen vor dem Rathaus hinunter. Es war ein kühler Tag mit sehr klarem Himmel. Man konnte weit sehen, aber nicht so weit, wie Velma gegangen war.
1: Letzte Sätze bei Chandler können ebenso gut seine Romane eröffnen. Raymond Chandler, geboren 1888 in Chicago, hatte eine englische humanistische Bildung genossen, besaß ein umfassendes Wissen in Sprache und Literatur und erfreute sich eines kritischen Verstandes. Patricia Highsmith forderte einmal, dass Chandler bei keiner Betrachtung der modernen amerikanischen Literatur ausgelassen werden sollte. Wie Chandler seine Figuren niemals analysierte, sondern sie allein durch Handlung und Dialog beschrieb, das ist inzwischen zum Ideal geworden. Chandler, der nach einem bewegten Leben spät zu schreiben anfing, vermochte es wie kein anderer, seine Meinung dadurch mitzuteilen, indem er sie für sich behielt. In den frühen Erzählungen hat er das trainiert, ohne dass Chandler jemals vorhatte, den großen amerikanischen Roman zu schreiben. Zwar bezeichnete er sich selbst als Romancier, nicht als Kriminalschriftsteller, aber nicht um das Genre zu denunzieren, sondern um deutlich zu machen, dass er sich in keinerlei Tradition verortet fühlte. Im Nachwort zu Leb wohl, mein Liebling, würdigt Paul Ingendey nochmal die Tugenden Philip Marlowes und bescheinigt ihm ziemlich gute Aussichten auf ein ewiges Leben. Das sollte mit den bisher vorliegenden 6 Roman-Neuübersetzungen gesichert sein.
0: Unser Krimi des Monats. Raymond Chandler, Leb wohl, mein Liebling aus dem amerikanischen Englisch von Melanie Walz, erschienen beim Diogenes Verlag. 368 Seiten, hier vorgestellt von Stefan Melk. Und ein weiterer einflussreicher amerikanischer Künstler des 20. Jahrhunderts war der Komponist Leroy Anderson. Von ihm stammen ganz ikonische Orchesterstücke wie The Typewriter zum Beispiel und auch dieses Jazz-Pizzicato.

Das Richard Heyman Orchester mit Musik von Leroy Anderson im MDR Kultur Wochenend-Spezial, das hiermit zu Ende geht. Mein Name ist Ben Gareth Hernandez. Merci fürs Zuhören. Ich verweise gerne noch auf das, was danach folgt hier bei MDR Kultur, nämlich die Lesezeit mit Matthias Jüglers Anthologie Wir dachten, wir könnten fliegen. Das sind ja ganz tolle Geschichten über leider schon ausgestorbene Tier- und Pflanzenarten. Mein Name ist Ben Gareth Hernandez. Haben Sie ein schönes Wochenende. Bis ganz bald.

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2: Um 19 Uhr mit Bernd Milde. Der Präsident des Sächsischen Städte- und Gemeindetags, Bert Wentsche, hat sich zufrieden über den Finanzausgleich mit dem Freistaat geäußert. Die Kommunen erhalten zusätzlich mehrere hundert Millionen Euro, um Sozialausgaben und Bauprojekte zu finanzieren. Wentsche sprach im MDR von einem vertretbaren Kompromiss. Es habe sich gezeigt, dass man in Notsituationen zusammenstehe. Wentsche verwies darauf, dass die zusätzlichen Millionen vor allem über Kredite finanziert werden. Dadurch erkaufe man sich letztlich Zeit. Der Thüringer AfD-Landeschef Björn Höcke hat seine Partei auf einen weiteren Abgrenzungskurs zur CDU eingeschworen. Bei einem Landesparteitag in Pfiffelbach bei Weimar sagte Höcke, es sei richtig gewesen, sich von den Christdemokraten fernzuhalten. Die ausgemerkelte CDU sei ein totgerittener Gaul, den besteige man nicht, sondern überlasse ihn seinem weiteren Schicksal. Höcke meinte, im Establishment gebe es keine Alternative zur AfD. In Sachsen-Anhalt sei die Partei auf dem besten Weg zur absoluten Mehrheit. Nach der Insolvenz der Bohai-Gruppe steckt ein weiteres Unternehmen in Harzgerode im Kreis Harz in Schwierigkeiten. Der Metallverarbeiter Erlek hat nach Angaben des Insolvenzverwalters ein Schutzschirmverfahren in Eigenverantwortung beantragt. Die wirtschaftlichen Schwierigkeiten hängen mit der Krise der Bohai-Gruppe zusammen. Der insolvente Zulieferer zählt zu den Hauptauftraggebern von Elrek. In Dresden ist erneut Streit um die öffentlichen Springbrunnen und Wasserspiele entbrannt. Der frühere FDP-Landeschef und jetzige Stadtrat Holger Zastrow protestierte gegen geplante Einsparungen und eine Verkürzung der Saison. Er forderte Oberbürgermeister Dirk Hilbert auf, die Brunnen zur Chefsache zu machen. Umweltbürgermeisterin Eva Jenigen müsse die Zuständigkeit dafür entzogen werden. Die Grünen-Politikerin will aus Kostengründen viele Wasserspiele trocken lassen. Dagegen hat auch die Linke protestiert. In Laos ist der erste eingeschlossene Goldsucher aus einer überfluteten Höhle befreit worden. Nach Angaben von Rettungskräften konnte der Mann aus dem engen Stollen herausgeholt werden, nachdem dort tagelang Wasser abgepumpt worden war. Die anderen vier Eingeschlossenen sollen nun nach und nach geborgen werden. Die Gruppe saß seit 10 Tagen fest, nachdem eine Sturzflut die Goldmine geflutet hatte. Das waren die Nachrichten. Das Wetter mit den Temperaturen von 18 Uhr. Brocken wolkig 20 Grad, Chemnitz wolkenlos 24, Dresden wolkenlos 24 Grad. Eisenach leicht bewölkt 27, Erfurt wolkenlos 26, Fichtelberg wolkenlos 19 Grad. Görlitz wolkenlos 24, wolkenlos in Halle bei 26, Leipzig 27, Meiningen 26 Grad und Magdeburg wolkig 28 Grad. Sonnenuntergang in Halle heute 21.16 Uhr, Sonnenaufgang morgen 5.02 Uhr. In der Nacht gebietsweise kräftige Schauer und Gewitter 17 bis 13 Grad. Morgen zunächst noch Schauer und Gewitter, am Nachmittag meist heiter 23 bis 27 Grad. Und am Sonntag erst heiter, dann vor allem von Harz bis nach Thüringen Schauer oder Gewitter und nochmals sommerlich warm. MDR Verkehrsdienst A2 Dortmund Richtung Braunschweig zwischen Hannover, Bodfeld und Hemeler Wald, Stau und stockender Verkehr. A2 Richtung Berlin zwischen Marienborn, Helmstedt und Alsleben 5 Kilometer stockender Verkehr. Die A4 Richtung Frankfurt ist zwischen Nora und Erfurt-Fieselbach nach Unfall gesperrt. A9 Richtung München zwischen Niemeck und Kleinmarzens 6 Kilometer Stau. Vorsicht auf der A17 Richtung Prag in der Abfahrt Bad Gottleuba, Öl. Die A38 Richtung Leipzig ist zwischen Nordhausen-West und Nordhausen-wegen Bergungsarbeiten gesperrt, zurzeit Stau bis Bleicherode. Und im Landkreis Wittenberg ist die Straße zwischen Kleindröben und Mauken nach Unfall blockiert. Soweit der MDR-Verkehrsdienst, 19.04 Uhr.
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3: Am Mikrofon begrüßt Sie Ole Steffen. Herzlich willkommen zur Lesezeit. Mit der abschließenden Folge unserer Lesezeit aus der Anthologie »Wir dachten, wir könnten fliegen« mit Geschichten über ausgestorbene Pflanzen und Tiere. Heute geht es um den Riesenvampir in Katrin Schumachers Erzählung »Der Schlaf der Vernunft«, in der eine von Kopfschmerzen geplagte junge Frau zu Weihnachten eine präparierte Vampirfledermaus geschenkt bekommt.
4: Katrin Schumacher, Der Schlaf der Vernunft, Riesenvampir. Es liest Katrin Baumhöfer.
5: Es wird schaben und ziehen, auf der rechten Seite, vor allem nah am Scheitel. Eine Gabel wird von innen am Schädelknochen entlang kratzen, und das für Stunden, wenn sie nicht schnell genug ist. Gerade sieht sie silbrige und rosafarbene Feuerwerksringe, die sich drehen, wenn sie auf den Bildschirm schaut, auf die Wand schaut, aus dem Fenster. Wenn die Aura verschwindet, wird sie einen kurzen Moment, ein paar Minuten nur, so scharf sehen wie sonst mit ihrer Lesebrille. Und dann kommt die Gabel. Dann kommt der Schmerz. Roxane erinnert sich jedes Mal an die Liege im Sanitätsraum neben dem Zimmer des Direks. Da wusste man schon. Wenn das Mädchen kam, wurden die Eltern angerufen, die aber keine Zeit hatten, sie abzuholen. Und so lag sie lange auf dem grauen Kunstleder, bis sie wieder sehen konnte und mit den Gabeln im Kopf versuchte, ohne zu brechen, die Busfahrt zu überstehen. Später erst, als sie Kaffeetrinkerin wurde, als sie Tabletten nehmen durfte, endlich Hilfe bekam, war das Kopfbesteck zurück in der Schublade. Selten noch das Feuerwerkskaleidoskop, selten überhaupt Schmerzen, bis vor einigen Wochen, als es wieder anfing. Und nun steht sie da, sieht durch eine Aura zu ihrem Fenster über dem Schreibtisch und weiß, dass sie schnell sehr starken Kaffee trinken muss. Die Tabletten, die sie als Kind genommen hat, gibt es nicht mehr. Verschwunden, ausgestorben, denkt sie. Sowas kann auch Medikamenten passieren. Aber heute ist Heiligabend, es hat eh keine Apotheke mehr auf, es dämmert schon. Sie geht die Treppe runter zur Küche und macht sich einen Kaffee. Geht wieder rauf ins Arbeitszimmer und legt sich auf den Teppich, ganz still, die Augen geschlossen. Und sie merkt, wie das Koffein in die Nerven fließt. So stellt sie es sich vor. Eine halbe Stunde noch, eine Stunde, dann ist Weihnachten. Und Moritz kommt nach Hause. Der Geruch ist schockierend. Er ist asig und süß, faul, marzipanig, so gar nicht von der guten Sorte. Sie hat die Blasenfolie vorsichtig auseinandergefaltet, die Tesastreifen runtergeribbelt, die Schichten abgetragen. Und hier liegt er in ihrer Handfläche, 10 Zentimeter lang vielleicht, die Augen geschlossen, eingewickelt in seinen Lederflügelmantel. Ein Männchen also. Zwischen den gekreuzten Flughäuten ragt ein Penis hervor, dessen verhältnismäßige Größe sie erstaunt, bevor sie die Luft, die sie eingeatmet hat, mit einem Stoß wieder in den Raum abgibt, die Moleküle loswerden will, an denen dieser ekelhafte Geruch klebt. Sie steht auf, geht an der Tanne vorbei, die Hand weit von sich, legt den kleinen Desmodus rotundus auf den Schreibtisch. Sie hat ihn sofort erkannt, an der aufgeworfenen Schnauze, den rötlichen Fellspitzen, den Lamellenohren. Sie ekelt sich nicht vor toten Tieren, im Gegenteil, sie ist neugierig. Aber der Geruch. Wo zum Teufel, woher? Moritz lacht ein bisschen und schaut sie an, sagt dann: Frohe Weihnachten. Entschuldige, das stinkt unfasslich, sagt sie. Ja, habe ich auch schon gemerkt, als ich ihn ausgepackt habe. Ich habe ihn schnell wieder eingepackt. Ich kann den nicht hier behalten, sagt sie. Wie kommst du nur darauf, mir eine präparierte Vampirfledermaus zu Weihnachten zu schenken? Aber sie ist süß, nicht? Der muss doch nur ausdünsten, sagt Moritz. Da sind bestimmt noch irgendwelche Fetzen, die jetzt mumifizieren. Ich hänge ihn ins Atelier, ja? Eine Woche, dann riecht er nur noch nach Firnis und Farbe. Ich nehme ihn gleich mit rauf und hänge ihn an den Dachbalken. Hast du diesen Wahnsinnspenis gesehen und diese kleinen Fellkugeln? Also, das wusste ich nicht, dass sie so bestückt sind.
6: Das sind Säugetiere. Was hast du gedacht, wie sie es tun?
5: Roxane erzählt von dem Artikel, den sie letzte Woche gelesen hat. Eine neue Studie darüber, wie sie sich fortpflanzen. Ein Wunder, dieses Instrument, sagt sie. Das Fledertier ist damit ziemlich unterwegs. Die Weibchen auch. Die sammeln im Herbst den Samen all dieser Männchen und tragen ihn bis zum Frühjahr mit sich, um ihn dann zu aktivieren. Bei den besten Wetterbedingungen, weißt du, dann werden sie schwanger. Es gibt noch mehr Erstaunliches, das sie Moritz jetzt erzählt. Auch, dass die Männchen die Weibchen im Herbst in ihre Quartiere locken und dort einen Harem aufbauen. Einen Harem? Das haben die wirklich geschrieben. Ein Harem. Ich hasse diese Anthropologismen, aber es scheint ein Fachterminus zu sein. Und weißt du, dass sie immer mal im Winterschlaf aufwachen und dem erstbesten schlafenden Weibchen noch ein paar Spritzer Samen eintragen, die Fledermäuse? Sie redet, bis Moritz ihr einen Keks in den Mund schiebt und aufsteht, zur Tanne geht. Er greift unter die Zweige und holt ein Päckchen hervor, das sie nicht wahrgenommen hatte. Hier, ich hab noch was. Sie lacht. Noch eine Mumie? Pass auf. In der schlichten roten Schachtel eine Plastikdose. Höhlenaroma, liest sie. Was ist das? Mach's auf. In der Dose ist graubraun und krümelig eine Art Erde. 200 Milliliter Fledermauslockmittel, liest sie. Mischen Sie dem Pulver etwas Wasser bei und rühren Sie es zu einem Brei, welchen Sie leicht an dem gewünschten Platz auftragen. Der Duftstoff lockt anschließend die Fledermäuse an.
6: Das ist Fledermauskacke, sagt sie. Na, wenn du dich schon mit diesen Tieren beschäftigst, musst du auch nah ran, sagt er.
5: Moritz hat ihr 2 Stinkbomben geschenkt zu Weihnachten, aber sie findet es lieb und ist sowieso aufgeräumt, weil die Kopfschmerzen abgebogen sind ins Universum. Sie weiß, was er sagen will mit seinen Geschenken. Das, was er vielleicht nicht laut sagen kann, aber dass er mag, was sie tut. Dass sie sich kopfüber in Ideen und Themen und Dinge und Geschichten stürzt, um dann irgendetwas aus der Vergangenheit unseres Planeten in Erfahrung zu bringen, das erst nur sie weiß und es dann so in Worte fasst, dass es am Ende noch eine Handvoll anderer Wissenschaftlerinnen wissen. Stückchen für Stückchen. Sie hat es ihm erklärt wie eine große Restaurationsarbeit. Ein Mosaik, weißt du? Unsere Welt kann man doch nicht nur vorn bauen, sie braucht ihr Rückgrat, ihre Toten. Die Kerzen sind heruntergebrannt und Roxane stellt die Reste der Weißweinmuscheln in den Kühlschrank, spült die Gläser. Sie steht am Fenster und sieht auf die Esche gegenüber. Als sie das Haus, diese Ruine mitten in der Stadt, gekauft hatten, war das ihre erste Anschaffung gewesen. Sie hatte sich einen Fledermauskasten bestellt und ihn um die Esche im Hinterhof gehängt. Ein Fledermauskollier in Blickweite des Küchenfensters. Die Idee mit dem Kasten hatte sie, nachdem die Fledermausgutachter durch das leere Haus gegangen waren und bestätigt hatten, dass keine Kolonie, nicht einmal eine potenzielle, im Dachstuhl hing. Fledermäuse sind Zugvögel, aber ihr neues Haus war weder ein Sommerquartier noch ein Winterquartier, obwohl es über 10 Jahre leer gestanden hatte. Moritz konnte sein Atelier hineinbauen und nahm keinem Tier seinen Platz weg. Nun lebten sie schon seit dem Frühsommer in diesem Haus, aber der Kasten blieb leer. Dabei gab es genug. Manchmal, wenn sie in der Dämmerung auf dem Dach saßen, hatten sie genau den Moment erwischt, in dem die Schwalben verschwanden und die Fledermäuse kamen. Es schien immer auf einmal zu passieren. Innerhalb eines Lidschlags bewegten sich die Schemen in der Luft anders. Vögel gleiten, Fledertiere flattern, sind zackig und lautlos. Sie hat einmal ein Zitat gefunden, Vögel ohne Zunge. Bis weit in die Neuzeit wird die Fledermaus immer als Vogel beschrieben, eben ein Vogel, der nicht singt. Dabei konnte sie die Tiere manchmal sogar hören. Nicht die Jagdrufe, aber die Balzrufe, wenn die großen Abendsegler unterwegs waren, spät im Sommer. Nyctalus noctula. Sie mag den Namen. Wie es manchmal kommt, dass Themen oder bestimmte Motive wichtig werden. Etwas wird an die Oberfläche gespült und ist plötzlich präsent wie nichts anderes. Als Kunsthistorikerin hat sie das schon oft erlebt. Es ist nicht so, dass man Themen sucht, die Themen finden einen.
4: Im vergangenen Frühjahr, als sie eingezogen waren, hatten Moritz und sie die Gegend erforscht, waren durch alle Straßen des Paulusviertels gelaufen und hatten hinter alle Türen geschaut, die nicht geschlossen waren. Eigentlich war es meistens Moritz, der unterwegs war, während sie am Schreibtisch saß und Förderanträge schrieb. Manchmal kam sie mit, aber meistens war es so. Sie saß am Schreibtisch, hörte die Tür, die quietschenden Turnschuhe auf der Treppe zum ersten Stock, fühlte einen Luftzug im Rücken und musste sich entscheiden. Aufstehen und ihm entgegengehen oder sitzen bleiben und den Kuss in den Nacken bekommen. Meistens rief sie »Hallo« und immer war etwas passiert, immer etwas Neues gefunden und wenn es die kleinste Kleinigkeit war. An dem Nachmittag also der Pastor der Pauluskirche, dem Moritz im Treppenaufgang zur Orgelempore begegnet war. Moritz, der immer jeden anspricht, der stillsteht und etwas betrachtet und dabei die Stirn in Falten zieht. Er will eine Fledermaus. Kein Hallo, nur dieser Satz. Sie merkte es sofort, Moritz war angezündet. Eine hängt noch, aber er will eine zweite. Sie erinnert sich, wie sie ihre Lesebrille abnahm, Moritz anblickte und dann: Stopp, wovon redest du? Im Emporentreppenhaus der Pauluskirche war, als Abschluss eines Rippengewölbestranges, stehend auf der Konsole eine Fledermaus dargestellt. Aus Stuck, groß wie eine Silbermöwe, mit ausgebreiteten Flügeln, geöffneter Schnauze, fixierendem Blick. Und der Pastor wollte nun eine zweite.
7: »Hat er Symmetriezwang?« fragte sie.
4: »Kann sein«, sagte er. »Aber ich kann es mir auch gut vorstellen. Ich meine, leben Fledermäuse nicht in Kolonien?« Moritz hatte damals einen Termin ausgemacht für den kommenden Tag im Gemeindebüro. Der Pastor war im Glück. Er hatte einen Bauplastiker getroffen, der mit einer Kunsthistorikerin zusammenlebt. Der Plan war schnell gemacht, die Gelder parat. Seitdem sitzt sie an der Recherche. Zur zweiten Maus. Im Fenster sieht sie ihr Spiegelbild, verschwommen. Im Hintergrund die Tanne, die Kerzen kurz vorm Erlöschen. Sie dreht sich um und geht zum Schreibtisch. Dort liegt er. Der Desmodus rotundus, der kleine Vampir. Zusammengefaltet wie ein Handschuh. Das Fell staubig und strubbelig, die flachgedrückte Schnauze leicht geöffnet, sie kann die spitzen weißen Zähne sehen. Woher Moritz ihn genau hat, will sie lieber nicht wissen. Sind solche Präparate eigentlich legal? Und vor allem, wo hat dieses Tier gelebt? Wie ist es zu Tode gekommen? Eigentlich will sie ins Bett, nach oben zu Mo, ins Ofenlicht und in die Kissen, ein bisschen über Fledermauspenisse plaudern. Aber sie fängt an, im Bildschirmlicht zu recherchieren. Der Desmodus rotundus war vermutlich irgendwo zwischen Mexiko und Argentinien durch die Dämmerung geflattert und dort eher eine Plage gewesen als gefährdet. Die Viehbauern in Südamerika räuchern Höhlen aus und setzen Gift ein, liest sie, langsam wirkende Toxine, die einigen gefangenen Tieren aufs Fell gestrichen werden, damit sie damit zurück in ihre Kolonie fliegen, um dann bei der gemeinsamen Fellpflege auf andere Tiere tödlich zu wirken. Sie schließt schnell die Seite. Erst letzte Woche hatte sie bei der Recherche zur Kirchenplastik diese Zahl gefunden, dass alle 25 Fledermausarten, die es in Deutschland noch gibt, gefährdet sind. »Wieso zieht eigentlich keine von euch ach so gefährdeten Mäusen in den Kasten an der Esche? Riecht der falsch? Oder hängt er zu sonnig? Im Frühjahr probiere ich das Höhlenaroma aus. Es ist wirklich krass«, denkt sie. »Je näher ich diesem Tier komme, desto ferner rückt es.« Das Geheimnis der Natur. Wir sind so heillos verschieden. Das neue Jahr ist schnell und flattert in ihren Briefkasten. Sie hört ihn, ohne wirklich wach zu sein, Moritz, mit Post neben ihrem Bett. »Aufstehen, Cherie, der Tag ist da.«
6: »Was ist das?«
4: Sie zeigt auf das Bunte. Er hält ihr das Bild hin. Auf der einen Seite der Postkarte ist ein Elefantenschädel abgebildet, auf der anderen steht, er liest es vor, »Kommt doch endlich mal vorbei, ihr bekommt auch eine Special-Führung. Ich hab was gefunden. Und bringt die Bücher wieder mit. Herz weh.« Das hatte sie ganz vergessen. Wilmas Sammlung, also nicht wirklich ihre, aber ihr Arbeitsplatz. Sie war lange vor der Renovierung das letzte Mal in der naturkundlichen Sammlung gewesen Und seit der Wiedereröffnung vor einem Jahr hat Wilma sie gefühlt jede Woche eingeladen, vorbeizukommen. Sie war anscheinend sehr stolz auf die Präsentation. Roxane klappt ihren Laptop auf und liest, was sie gestern Nacht geschrieben hat. Maus 2 heißt das Dokument. Moritz und sie haben es ausgemacht. Roxane bestimmt die Ästhetik, zeichnet das Bild, entwirft das Werk und schreibt darüber. Er baut es. Dabei galt es erstmal, der ersten Fledermaus auf die Spur zu kommen. Wer hatte sie gestaltet? Welche Bilder hatte er? Natürlich war es ein Mann, der diese Figur in die Kirche gesetzt hat vor 120 Jahren. Welche Vorbilder? Ein gotisches Relikt in einer neugotischen Backsteinkirche. Sie sollte wohl wie alle Fledermäuse in Kirchen die diabolische Macht darstellen. Engel haben Federflügel, Teufel haben Fledermaushaut, um sich heranrauschend sündiger Seelen zu bemächtigen. Aber hier war etwas besonders. Denn die Pauluskirchenmaus war total realistisch dargestellt. Kein Drachenanklang, kein Hundekopf, einfach eine naturgetreue Fledermaus. Und hier kam Wilma ins Spiel. Wilma hatte schon Anfang der Weihnachtsferien unzählige Bücher und eine Kiste von Akten angeschleppt, die jenseits des Lexikons des Aberglaubens und irgendwelcher Kunstbände die biologischen Dimensionen der Fledertiere erzählten. »Das kriegst du nicht im Internet«, sagte Wilma, als sie das ganze Papier auf Roxanes Schreibtisch ablud. »Das steht nur hier.« Die Bücher und Zettel hatte sie aus der zoologischen Sammlung mitgebracht. Sie durfte das. Sie war die Kustodin. Spezialisiert war sie auf Biber und Fischotter und deren Aussterben. Sie hatte Roxane und Moritz die fast 2000 Bälge und Skelette gezeigt, um die sie sich kümmerte und damit ein Forschungsprojekt weiterführte, das vor fast einem halben Jahrhundert begonnen hatte. Tiere in der Luft waren nicht unbedingt Wilmas Fachgebiet, aber auch darüber wusste sie so viel, dass Roxane immer wieder staunte. Zusammen hatten sie Maus 1 versucht zu bestimmen. »Das ist ein Weibchen, ganz klar. Schau mal, die hat Brüste, sogar ganz viele«, fing Roxane mit Blick auf die Fotografien an, die Moritz und sie gleich zu Anfang gemacht hatten. »Ach, Süße, das sind keine Brüste, das soll Fell sein. Bisschen ungekämmt, aber der Bildhauer hat versucht, Fell nachzubilden.« »Aber ich bleib dabei, ist ein Weibchen. Keine Brüste, aber auch sonst nix.« »Und das ist lustig.« Wilma malte mit dem Finger die Zacken der Flügel nach. »Sie sieht aus wie eine Exhibitionistin, so wie sie die Schwingen ausbreitet und ihren Körper zeigt.« Zu einem genauen Ende der Bestimmung kamen sie damals nicht. Aber was klar war, hatte Roxane in dem Dokument notiert. »Chiroptera«, liest sie jetzt. »Fledertiere. Noctilinoidea und Phyllostomidae. Hasenmaulartige Blattnasen. Das sind die Tiere, die diese, wie Wilma so schön meint, Gesichtsornamente tragen. Sie hat versucht, eine Zeichnung in das Dokument zu bringen, auf der das Fledermausgesicht ein bisschen wie eine Blüte aussieht. Oder wie ein kleines Schweinchen mit Nasenring, das meinte Moritz, weniger schmeichelhaft für das Tier. Desmodontinae, Vampirfledermäuse. »Eins ist total klar«, sagte Wilma, »das ist auf jeden Fall eine Vampirfledermaus. Guck mal, die kräftigen Beine, die können sogar laufen. Und vor allem die Zähne. Riesige Eckzähne und keine Backenzähne. Typisch Vampir.« Wilma war entschieden und hatte nur noch ein Fragezeichen. Woher kannte der Bildhauer Vampirfledermäuse? Die leben nur auf dem amerikanischen Kontinent. »Desmodus rotundus« steht mit einem Fragezeichen am Ende des Dokuments. In Roxanes Kopf pocht es leicht, die Nachwehen von gestern Abend. Sie hatte 2 starke Kaffee trinken müssen, um mal wieder den Schmerz abzuwenden. Und natürlich war danach an Schlaf nicht mehr zu denken gewesen. Das Kopfweh kommt immer häufiger. Vielleicht würde frische Luft helfen. Roxane zieht sich an und nimmt die Pappkiste unter den Arm, in der die Akten aus der zoologischen Sammlung sind. Schlüssel in die Tasche, im Treppenhaus ein Ruf nach oben.
8: »Ahoi, ich gehe zu Wilma.«
4: Die Sammlung ist in einem riesigen Gebäude untergebracht, dessen verwinkelte Architektur sie nie verstanden hatte. Roxane hält mit dem Rad vor der Fassade, die noch ganz ordentlich aussieht. Ein grau verputzter Bau, spätklassizistisch. Wilma hatte erzählt, dass das Gebäude Mitte des 19. Jahrhunderts als chirurgische Klinik gebaut wurde. Jetzt liegen Milliarden von toten Tieren und Insekten darin. verstreut auf drei verwinkelten, verbauten, undurchsichtig verbundenen Etagen. Die weltgrößte Sammlung von Rinderschädeln unter dem Dach, aufgehängt an Gemäldegittern. Hunderte Bälge von Füchsen, Luchsen, Hauskatzen in Klapptrocknern, wie Roxane sie von Moritz' Atelier kennt. Hunderte Vitrinen mit präparierter Fauna, tausende Schubladen mit aufgepinnten Schmetterlingen und Kartoffelkäfern, kartonweise Schafskelette aus den letzten 200 Jahren. Sie schaut auf das Gebäude und einen kurzen Moment hört sie den Lärm des jüngsten Tages, wenn all diese Toten wieder auferstehen und sich aus der Arche einen Weg über den Domplatz bahnen.
7: »Roxy!« Wilma strahlt. »So schnell hatte ich dich gar nicht erwartet. Du hast meine Einladung noch nicht als Befehl gelesen. Ach was, danke für die Karte.«
4: Sie gehen in Wilmas Zimmer an dem etwas räudigen Braunbären mit den erhobenen Tatzen und dem aufgerissenen Maul vorbei. Roxane legt die Pappschachtel auf den mit grünem Linoleum bezogenen Tisch. »Kaffee?«
7: »Gern. Ich habe schon wieder diese Kopfschmerzen. Bitte einfach schwarz und viel.
4: Du hast geschrieben, du hast was entdeckt?«
7: »Hat sie.«
4: Wilma kramt in ihren Papieren und zieht eine Kladde hervor, nimmt einen Schluck Kaffee und sagt, »Du wirst es nicht glauben. Das hier sind Aufzeichnungen von Hermann Burmeister. Der war quasi mein Vorvorgänger hier, natürlich noch länger her. Der hat diese Sammlung hier 1837 übernommen und vor allem hat er unzählige Exponate angeschleppt, vielleicht 150.000, von seinen beiden Südamerika-Reisen. Eine Wahnsinnszahl. Er war vor allem Entomologe, hat also Insekten in Massen präpariert, aber eben auch Säugetiere. Und jetzt kommt's. Ich hab dir erzählt, der gemeine Vampir kommt nur in Südamerika vor. Burmeister hat ihn genau beschrieben, aber mehr noch, er hat auch einige gefangen und mitgebracht. Willst du mal sehen? Roxane geht hinter Wilma, die immer noch die Kladde in der Hand hat, durch den Raum mit den Großskeletten, den Elefanten, Giraffen und Walen vorbei, einen Gang hinunter. Hinter den Türen rechter Hand sind die übervollen Insektenkästen, die Molluskensammlungen nebst Plastikmodellen der Weichkörper und die getrockneten Fuchsfelle. Geradeaus ist einer der riesigen Räume mit den Vitrinenschränken, die fast

Oben links hängen die großen Flughunde, ein Flügel ausgestellt, der andere eingeklappt. Wie fliegende Fuchswelpen sehen sie aus, schon rot im Fell, aber noch ganz klein. In der Mitte die leichteren Exemplare. Eine ausgeblichene Hufeisennase mit Pergamentflügeln schwebt, auf einen Draht gespießt, über einem schwarzen Gipsblock. Mücheln 23.römisch 4.1958 steht auf dem Karton unter ihr. Noch weiter darunter eine Weltkarte, auf der ihr Verbreitungsgebiet rot angemalt ist. Daneben hängt eine Fischfledermaus an einem Ast. Man sieht sie nur von hinten. Ein alter, knochiger Mann mit hochgezogenen Schultern. Zu Hause in West-Südamerika. Unfassbar. Roxane kann es nur flüstern. Ja, oder? Auch Wilma flüstert, obwohl sie hier niemanden mehr aufwecken könnten. Ich hatte vergessen, dass wir diese Vitrine hier vorgeholt haben. Sie stand sonst immer hinten in der Ecke. Auf den Weg zu meinen Bibern bin ich nie daran vorbeigekommen. Schau mal der da, ein Kurznasenvampir. Und der da, Taphozoos perforatus, ein Grabflatterer. Mit weit aufgerissenem Maul und etwas zerfetzten Flügeln schwebt er über einem Block. Ein paar der Präparate stammen tatsächlich noch von Burmeister. So alt? Fast 200 Jahre? So alt werden die? Du, das älteste Präparat in Deutschland stammt von 1632, ein Pferd in Ingolstadt. Unten links nun steht ein Glas mit einer vollkommen ausgeblichenen Fledermaus. Seltsam, dieses sonst so dunkle Tier als einen weißen Schatten zu sehen. Der Alkohol, hat Wilma ihr irgendwann mal erklärt, zieht die Farbe aus den Exponaten. Ein Desmodus rotundus, ein Bruder von Roxanes Präparat neben dem Schreibtisch. Viel älter, ein bisschen größer. Neben ihm ist eine noch größere Fledermaus aufgespannt, die sehr verblichen ist. Das gleiche Gesichtsornament, nur wirklich viel größer. Die Flügelspannweite vielleicht ein halber Meter. Die gelblichen Zähne lang und spitz wie eine Stecknadel. Wilma ist vor der Vitrine auf die Knie gefallen. So zumindest sieht es aus. Sie dreht sich um und blickt Roxane an. Das ist kein Desmodus rotundus. Das ist ein Desmodus Draculae. Und er sieht aus wie Maus 1. Roxane sitzt angelehnt an die Kissen. Es knackt im Nacken und sie denkt an die Knochen, die sie heute gesehen hat. Desmodus Draculae. Wilma war völlig begeistert über den Fund und hatte ihr Papiere aus der Kladde vorgelesen. Hermann Burmeister war im Mai 1851 zu dem dänischen Paläontologen Peter Wilhelm Lund gereist, ins brasilianische Lagoa Santa. Und er beschrieb ausführlich die Kalksteinhöhlen, die beide besuchten, um fossile Funde zu besichtigen und neue zu machen. In einer dieser Höhlen hatten sie diese riesige Fledermaus gefunden. Sie lag am Boden, wurde als ziemlich ausladender gemeiner Vampir klassifiziert und mitgenommen. Der größte Desmodus rotundus, der ihm je zu Gesicht gekommen sei, beschrieb es Burmeister. Und Wilma, die sich wegen Roxane und Moritz näher mit den Desmodontinae beschäftigt hatte, war sonnenklar, dass sie ein Exemplar des Riesenvampirs in der Sammlung hatte. Vermutlich das allerletzte, das je gesehen wurde. Der Desmodus Draculae war erst 1988 beschrieben worden, als Fossilien auftauchten, die weit größer waren als die der kleinen lebenden Vampirfledermaus. Wann genau der Riesenvampir ausstarb, ist nicht klar. Vielleicht schon im Pleistozän, vielleicht auch erst während der Kolonialzeit um 1820. Typisch Fledermaus, denkt Roxane, immer im Dazwischen, immer unsichtbar, im Dunkeln. Kann in einer zoologischen Sammlung hängen und wird nicht erkannt. Ist wahrscheinlich gar nicht mal so ausgestorben wie gedacht. Theoretisch ist es so, sagt Wilma, dass der Riesenvampir ausgestorben sein muss, weil seine Opfer ausstarben. Große Säugetiere, denen er an den Hals ging. Vampirfledermäuse müssen sich von Blut ernähren. Sie haben keine andere Wahl. Ihr Magen ist so schmal und die Backenzähne so zurückgebildet, dass sie nur noch mit ihren scharfen Eckzähnen arbeiten können. Roxane liest in einem Buch über die Nahrungsaufnahme von Vampiren und schaut zu ihrem kleinen Schreibtischbegleiter, der gerade einen großen Schatten an die Wand wirft. So, so, deine Zähne. Erst hast du deine Opfer angesprungen und dann schön angeleckt mit deiner Betäubungsspucke, die Haut ein bisschen aufgebissen und das Blut aufgeschleckt.
kurz noch

0: pinkelt, damit du nicht zu schwer bist, und dann ab in die Kolonie zum Verdauen. Versteht ihr euch gut? Moritz ist leise näher gekommen und spricht es nah an Roxanes Ohr. Ich glaube, er versteht mich, auch wenn ich kein Portugiesisch kann. Darf ich? Moritz legt sich zu Roxane unter die Decke und nimmt ihr das Buch aus der Hand. Vorsichtig, das ist aus Wilmers Archiv. Ich bin vorsichtig. Erzählst du mir was über den Riesenvampir? Moritz legt den Kopf auf Roxanes Bauch. Seine Haare sind weich. Sie greift hinein und zieht ein bisschen. Er war ein Totengott, ein Dämon. Die Menschen haben damals gedacht, er will ihr Blut. Kamasots haben die ihn genannt. Er war so eine Art Gottheit der Maya-Unterwelt. Die Zapoteken glaubten, dass sich in einer Fledermaus Nacht, Tod und Opfer vereinigen. Und ehrlich gesagt, wenn man sich das so vorstellt, die haben in den Höhlen gelebt, die für diese Menschen die Portale zur Unterwelt darstellten. Wenn dann in der Dämmerung riesige Kolonien ausgeschwärmt sind, um das Blut anderer Tiere zu trinken, kann man sich als Mensch schon bedroht fühlen. Aber die sind nicht ausgestorben, weil das die Menschen wollten. Moritz, weißt du was? Ich glaube seit heute gar nicht mehr daran, dass der Riesenvampir ausgestorben ist. Du meinst, er könnte hier noch ein bisschen rumflattern und dein Blut trinken wollen. In dieser Nacht wird Roxane von Flughäuten träumen. Moritz wird von Roxane träumen. Sie werden, so warm wie sie miteinander geworden sind, aneinander liegen bleiben. Alles, was trocknen kann, klebt und träumt mit. Der Frühling ist da und Moritz baut an Maus 2. Roxane hat eine Zeichnung gemacht, die wie Maus 1 aussieht, mit einem gewissen Unterschied, bei dessen Anblick der Pfarrer scharf einatmet und fragt, ob das so sein muss. Ihm wird erklärt, welch seltenes Denkmal er in seiner Kirche hat und dass es eine Frage der Geschlechtergerechtigkeit und des Andenkens ist, ein männliches Exemplar darzustellen. Beim Zeichnen hatte Roxane den kleinen Nachfahren als Modell vor Augen, an Naturtreue also kein Mangel. Sie hat weiter mit ihm gesprochen und hat nicht vor, ihn wieder abzuhängen, auch wenn das Kunstprojekt seinem Ende naht. Sie hat seine empfindliche Nase studiert, die, wie sie mittlerweile weiß, fast so empfindlich ist wie seine Ohren. Oder empfindlich war, entschuldige. Und sie spricht mit ihm, wenn ihre Kopfschmerzen kommen. Es ist Anfang Mai und eine Ahnung dieser Nächte, die sie wieder auf dem Dach verbringen werden, zieht mit der Luft durch die geöffneten Fenster. Moritz ist unterwegs und Roxanes Hände zittern ein bisschen. Zu viel Kaffee, aber besser als die Gabeln, die sonst gekommen wären. Ein Pochen von weit drinnen im Kopf, nicht mehr. Noch ist es nicht ganz dunkel draußen. Der Magnolienbaum und die Mandeln, die Luft riecht so rosa wie die Blüten überall. Sie liebt die Farben vor dem orangegelben Klinker, die schönste Palette des Jahres. Wir müssen eigentlich feiern, dass dein Steinbruder fast fertig ist. Womit? Fragt der kleine Vampir. Wenn ich eine Geschichte schreiben würde über eine Kunsthistorikerin, die sich lange mit ausgestorbenen, toten, steinernen Fledermäusen beschäftigt, dann würde ich in diesem Moment eine Plastikdose aus ihren kaffeezittrigen Fingern fallen lassen, deren Deckel ein bisschen locker ist, den Staub, die Erde über den Boden verteilen. Die Fenster stehen offen, die Dämmerung ist da. Es würde sich ein großes Rauschen erheben, vielleicht erst ganz sacht, aber dann würde es lauter werden. Ich würde die Frau an das Fenster stellen und die ersten dunklen Schemen in das Zimmer schießen lassen. Sie würde sich erschrecken, aber dann würde sie merken, dass es Tiere sind, dass keines sie berührt, dass all diese flatternden Nachttiere genau wissen, wo sie ist. Und während sie einen um den anderen Namen flüstert, Nyctalus noctula. Pipistrellus, Pipistrellus, Plecotus auritus, Rhinolophus firmequinum. Wüssten die Fledermäuse, wer sie ist? Die Frau mit den Kopfschmerzen.
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5: Um 20 Uhr mit Bernd Milde. Bundespräsident Frank-Walter Steinmeier hat zu einem langen Atem im Kampf für die Demokratie aufgerufen. Bei einer Rede im Hambacher Schloss sagte Steinmeier, die Erringung von Freiheit in Deutschland sei keine geradlinige Erfolgsgeschichte gewesen, sondern voller Rückschläge. Heute würden diese Errungenschaften wieder durch autoritäre Tendenzen bedroht. Dagegen könnten sich die Demokraten aber mit ihrer Stimme wehren. Steinmeier sprach bei der Verleihung des Hambacher Freiheitspreises an den früheren polnischen Justizminister Adam Bodnar. Der Thüringer AfD-Landeschef Björn Höcke hat seine Partei auf einen weiteren Abgrenzungskurs zur CDU eingeschworen. Bei einem Landesparteitag in Pfiffelbach bei Weimar sagte Höcke, es sei richtig gewesen, sich von den Christdemokraten fernzuhalten. Die ausgemerkelte CDU sei ein totgerittener Gaul. Den besteige man nicht, sondern überlasse ihn seinem weiteren Schicksal. Höcke meinte, im Establishment gäbe es keine Alternative zur AfD. In Sachsen-Anhalt sei die Partei auf dem besten Weg zur absoluten Mehrheit. Der Präsident des Sächsischen Städte- und Gemeindetags, Bert Wentsche, hat sich zufrieden über den Finanzausgleich mit dem Freistaat geäußert. Die Kommunen erhalten zusätzlich mehrere hundert Millionen Euro, um Sozialausgaben und Bauprojekte zu finanzieren. Wentsche sprach im MDR von einem vertretbaren Kompromiss. Es habe sich gezeigt, dass man in Notsituationen zusammenstehe. Eine Deutsche wird Chefin der EU-Sicherheitskommission in der Ukraine. Wie die Vertretung der EU-Mitgliedstaaten in Brüssel mitteilte, wird die Juristin Cornelia Taylor den Posten zum 1. Juli antreten. Sie sei wegen ihrer mehr als 20-jährigen Erfahrung in Kriseneinsätzen ausgewählt worden. Die EU hatte ihre Ukraine-Mission 2014 gestartet, um das Land bei Reformen zu unterstützen. In der Börde fahndet die Polizei nach drei vermissten syrischen Mädchen. Nach Angaben der Beamten waren die Schwestern im Alter von 8, 10 und 13 Jahren heute früh in Oebisfelde verschwunden. Die Mutter habe sich daraufhin an die Polizei gewandt. Bisherige Suchmaßnahmen im Wohnumfeld seien jedoch ergebnislos geblieben. Weitere Einzelheiten wurden nicht mitgeteilt. Die Polizei sucht nun Zeugen, die die Mädchen gesehen haben oder Angaben zum Aufenthaltsort machen können. Das waren die Nachrichten. Das Wetter in der Nacht, gebietsweise kräftige Schauer und Gewitter, Tiefstwerte 17 bis 13 Grad. Morgen über Sachsen und Thüringen abziehende Schauer und Gewitter, dahinter von Norden her aufgeheitert, später erneut Schauer oder Gewitter, Höchstwerte 23 bis 27 Grad. Am Sonntag erst teils heiter, dann vor allem vom Harz bis nach Thüringen Schauer oder Gewitter, aber nochmals sommerlich warm. Die Zeit. Es ist 20.03 Uhr.
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7: Dazu begrüßt Sie Klaus Fischer. Alles begann mit einer Party mit Freunden. 1997 hatte sich das Vokalensemble Amakord aus Leipzig, bestehend aus 5 ehemaligen Thomanern, eine Handvoll weiterer Vokalgruppen eingeladen, um mit ihnen gemeinsam auf der Bühne zu stehen. Das war der Startschuss zu einer Institution im heutigen Musikleben der Bachstadt, zum Festival A Cappella. Inzwischen findet es bei Fans der Vokalmusik weltweit Beachtung und schon die Zahl der Rundfunkaufnahmen spricht für die enorme Qualität. Wir von MDR Kultur und MDR Klassik haben traditionsgemäß das Abschlusskonzert aufgenommen. Stattgefunden hat es am 9. Mai im großen Saal des Leipziger Gewandhauses. In dieser Sendung möchte ich aber auch die diesjährige Saison des Festivals komplett Revue passieren lassen.

0: Pracht.
1: Deutsche Männerchortradition des 19. Jahrhunderts. Ein Chorsatz vom Leipziger Gewandhauskapellmeister Karl Reinecke. Dargeboten von den Gastgebern des Festivals Amarcord beim Eröffnungskonzert. Und zwar dort, wo das Ensemble bislang noch nie aufgetreten ist, erzählt Bass Daniel Knauft.
2: Wir kooperieren mit der Oper Leipzig. Das erste Mal, dass wir dort offiziell singen. In unserer Gesangskarriere hat das bis jetzt nur der Robert Polos geschafft, als einer der Knaben in der Zauberflöte. Damals noch zu aktiven Thomaner-Zeiten. Und jetzt stehen wir erstmalig gemeinsam auf diesen bedeutenden Brettern.
1: Diese Premiere hat sich aus einer spannenden Kooperation ergeben, denn das A Cappella Festival überlappte diesmal zeitlich mit dem Lortzing Festival der Stadt Leipzig, das die Oper ausgerichtet hat. So sang man natürlich auch Männerchöre von Albert Lortzing.
2: Lortzing war bis jetzt noch nicht im Repertoire, nur durch die Bearbeitung der Zauberflöten-Ouvertüre bis jetzt positiv aufgefallen. Das war sein einziges Stück, was es in unser Repertoire geschafft hat. Und jetzt kommt da ein gutes Dutzend Werke für Männerstimmen dazu.
1: Im Abschlusskonzert im Gewandhaus, genau gegenüber von der Oper, stand ein weiterer Jubilar 2026 auf dem Programm, der englische Renaissance-Komponist John Dowland.

time stands still. Die Zeit steht still. Dies war für uns am Akkords die Corona-Hymne, mit der wir uns Schutz und Gemeinschaft vermittelt haben, als die Zeit tatsächlich stillstand im Lockdown. Wir nehmen den 400. Todestag John Dowlands, dem wir das Eingangsstück verdanken, zum Anlass, einen Ausflug in die englische Spätrenaissance, den Frühbarock, zu unternehmen, die Zeit Anfang des 17. Jahrhunderts, als in den 1620er Jahren eine ganze Komponistengeneration innerhalb einer sehr kurzen Zeit abtrat. Es war gewissermaßen ein Aderlass in der englischen Musikerszene. Komponisten wie Thomas Wilkes und Alfonso Ferrabosco, aber auch Legenden wie William Byrd, Orlando Gibbons und John Dowland. Von diesen drei letzteren werden wir Musik für Sie präsentieren. Hören Sie als übernächstes Stück von William Byrd, Vigilate, wachet, denn ihr wisst nicht, wann der Herr erscheint. Zuvor aber noch einmal von John Dowland, Come Away, Come Sweet Love.

Was ist unser Leben? Ein Spiel der Leidenschaft. Unsere Freude, die Musik der Variation. Unserer Mütter Schöße sind die Kleiderkammern, in denen wir ausgestattet werden für diese kurze Komödie. Dies sind die einleitenden Worte von Orlando Gibbons Madrigal What is our life, das jetzt erklingen wird. Das Gedicht stammt von Sir Walter Raleigh.

Nun kehren wir noch einmal zurück zu John Dowland. Sein Now, oh now, I needs must part begleitet uns schon sehr lange und gefällt uns so gut, dass Teile unseres Ensembles angefangen haben, die Bassstimme auf neu gelernten Instrumenten zu üben. Leider nichts für die Öffentlichkeit und auch nichts fürs A Cappella Festival. Diese Stücke sind in Dowlands wohl produktivster Phase entstanden. Er wünschte sich nichts sehnlicher, als Hoflautenist am englischen Königshofe zu werden. 1612 ging dieser Wunsch dann endlich in Erfüllung und Dowland hörte danach komplett auf zu komponieren. Das bringt mich auf ein Zitat von Bertrand Russell als Anregung zum Nachdenken. Ein paar der Dinge nicht zu haben, die man sich wünscht, ist ein unentbehrlicher Bestandteil des Glücks.

0: Die Gastgeber des Festivals A Cappella 2026, die Männer des Vokalensembles Amarcord, waren das mit englischen Madrigalen der Renaissance, aufgenommen im Abschlusskonzert des Festivals am 9. Mai im Gewandhaus zu Leipzig. Wenn das Festival A Cappella beginnt, dann wird es Frühling in der Messe- und Musikstadt, so empfinden das zumindest viele Besucherinnen und Besucher. Erstaunlicherweise hat man 1997 aber im Herbst begonnen. Anlass war das 5-jährige Jubiläum von Amarcord damals, erzählt Daniel Knauft.
1: Uns war aber gleich klar, wenn das weitergehen soll. Und danach rief das Publikum gleich nach der ersten Ausgabe, war uns relativ schnell bewusst, das muss ein Frühlingsfestival werden, sodass wir dann bereits ab 1999, damals noch im Zweijahresrhythmus, auf den Frühlingstermin gegangen sind und damit tatsächlich im Grunde den Leipziger Festivalreigen eröffnen.
0: Daniel Knauft ist für die Dramaturgie von A Cappella zuständig. Aber bis heute entscheiden die Mitglieder von Amarcord gemeinsam, welche Gruppen sie einladen. Kennen Sie sie eigentlich alle?
1: Typischerweise ist es so. Am Anfang war es sogar ausschließlich so. Es waren alles Gruppen, die wir kannten und mit denen wir großteils auch befreundet waren. Das blieb dann irgendwann aus. Also, dass wir dann auf Freunde und Scouts vertrauen mussten, die uns Gruppen empfohlen haben, die wir versucht haben, dann kennenzulernen oder die wir über die Jahre begleitet haben, um sie dann einzuladen.
0: So ergab sich dann auch die Tradition, pro Jahrgang ein außereuropäisches Ensemble einzuladen. In diesem Jahr kam es sozusagen vom Rand Europas, das Nairian-Vokalensemble aus Armenien.
1: Ein Frauenquartett, was sich sehr in der Tradition der früh emanzipierten Frauen Armeniens sieht. Eine der frühesten Nationen, die das Frauenwahlrecht erstritten hat. Dafür stehen diese durchaus streitbaren Frauen auch. Die bringen wirklich geballte Frauenpower auf die Bühne. In der Tradition ihres Landes wurzeln, in dieser wirklich fantastischen Vokalmusiktradition.

Dieses Lied war von Gurgen Gabrielian und Arrangement von Naidian Vocal Ensemble. Und dieses Lied war über eine Frau, die im Dorf sehr, sehr viel arbeitet, als Arbeitslied. Und nun hören wir ein Lied mit Gebärdensprache. Und das ist ein vierstimmiges Lied mit Gebärdensprache, sehr selten gibt. Und die Naidian Vocal Ensemble hat jetzt viele Lieder mit dieser Gebärdensprache. Und nach diesem Lied werden wir gemeinsam ein bisschen lernen, diese Gebärdensprache.

Sona ist Frauenname in Armenien. Und jetzt in dieses Lied aber, die zeigen als nicht Sona die Name, sondern als Frau oder Mädchen. Und so zeigt man als hier in der Mitte als Mädchen. Und so Finger 2, ein bisschen offen, zu Herz, wie sagt man, mein Lieblings, meine Liebe. So Sona, meine Liebe, hier wir zeigen. Als Mädchen oder Frau hier und hier. Wenn Sona ist hier, wenn Liebling, dann Jahr ist hier. Und so bedeutet schön. Sona ist sehr schöne Frau, deshalb schön. Aber bitte nicht zu lang machen, dann wird das Bart. Okay?

0: 松。
1: Und das ist Dankeschön. Und noch ein Lied über eine andere Frau und ein Liebeslied.

Das war ein trauriges, melancholisches Liebeslied. Der Mann konnte nicht seine Lieblingsfrau heiraten. Aber jetzt kommen Heiratslieder, ein bisschen fröhlicher.

0: das Nairian-Frauenensemble aus Armenien im Abschlusskonzert des Festivals A Cappella 2026, aufgenommen am 9. Mai im Gewandhaus von MDR Kultur und MDR Klassik. Erstmals spielte im Festivalprogramm auch der Breitensport eine Rolle. In Kooperation mit dem Lortzing-Festivals gab es auf dem Augustusplatz ein Treffen von Chören aus der Stadt Leipzig und der umliegenden Region. Moderiert hat dieses Biedermeier-Chorfrühstück der Intendant der Oper Leipzig, Tobias Wolf. Und zu hören war auch das Amateurensemble Tonart, das von Amakord-Mitglied Robert Polas geleitet wird.
1: Was macht Ihnen besonders viel Spaß am Chorsingen hier bei Tonart?
2: So einen engagierten Chorleiter zu haben.
1: Ah, das gibt extra Punkte. Ja. Was macht Ihnen am meisten Spaß hier bei Tonart?
3: Singen.
1: Das wollen wir mal so stehen lassen. Bühne frei für das Ensemble Tonart aus Leipzig.
0: Das Konzept des Chortreffens ging auf und die Mischung zwischen Gästen des Lortzing-Festivals und des A Cappella-Festivals war recht fruchtbar. Auch im Festival-Abschlusskonzert war ein Amateurensemble zu hören, das aber durchaus semi-professionelle Ambitionen hat, das Leipziger Vokalensemble. Gegründet wurde es 1976 von Georg Christoph Biller, dem späteren Thomaskantor. Heute wird es von Amelie Saalbach geleitet.

Sehr geehrte Damen und Herren, wir sind das Leipziger Vokalensemble. Vor 50 Jahren ist unser Chor von dem damals 21-jährigen Georg Christoph Biller gegründet worden. Nach einigen Wechseln über die Jahre dirigiert uns seit einem Jahr Amelie Saalbach. Ähnlich jung und noch strahlender als damals Herr Biller. Es ist wohl das größte Geschenk zu unserem 50. Jubiläum, dass wir heute und hier die Leipziger Chorszene vertreten dürfen und als Amateure mit Profis von Weltrang die Bühne teilen. Es ist jetzt 2 Monate her, dass Amelie uns fragte, ob wir am 9. Mai abends Zeit hätten. Einige schüttelten sofort den Kopf. Da haben wir Karten fürs Abschlusskonzert. Sagen wir auf gar keinen Fall ab. Dass wir nun selber Teil des Konzerts sind, euch am Akkord, ganz herzlichen Dank für diese Ehre. Sie, liebe Zuhörerinnen und Zuhörer, hören Titel aus unserem aktuellen Programm, welches ausschließlich aus Werken von Komponistinnen besteht. Begrüßt haben wir Sie mit Regina Caeli von Cecilia McDowell. Als nächstes hören Sie And the Swallow von Caroline Shaw. Sie ist für ihre innovative Umsetzung von Stimmungen und Geräuschen mit Pulitzer und Grammy Awards ausgezeichnet worden. Passen Sie auf, hören Sie den warmen Sommerregen, spüren Sie seinen Geruch. Danach folgt Lauda Anima Mea. Das ist eine Auftragskomposition von Nana Forte, die wir vor einigen Wochen uraufgeführt haben. Mal düster, mal schimmernd, strahlend oder ausgelassen. Die Komponistin spielt sehr geschickt mit Klängen, Farben und Tonarten und setzt so den Text extrem passend musikalisch um. Aber jetzt viel Spaß mit der Schwalbe.

Als letztes Stück von uns hören Sie Suitsu Pasuke von Esther Maggie. Esther Maggie galt als Grande Dame der estnischen Musikszene des 20. Jahrhunderts. Ihre Kompositionen sind oft von Volksmusikelementen inspiriert und tragen eine gewisse Melancholie in sich. Auch der Titel Suitsu Pasuke hat einen engen Bezug zu Estland. Es handelt sich um die Rauchschwalbe, den Nationalvogel des Landes. Das Stück erzählt davon, dass der Vogel verletzt ist, sein Nest ist zerstört, seine Jungen sind verschwunden, verstreut von Lettland bis Sibirien. Dabei hört man die Schwalbe selbst immer wieder singen.

0: Großer Applaus für das Leipziger Vokalensemble unter Leitung der jungen Dirigentin Amelie Saalbach. Aufgenommen am 9. Mai im Gewandhaus beim Abschlusskonzert des Festivals A Cappella 2026. Dass dieser Chor aufgetreten ist, hat einen besonderen Grund. In den letzten Jahren war an dieser Stelle im Abschlusskonzert eigentlich immer das Ensemble zu erleben, das den A Cappella Award gewonnen hat, also den ersten Preis im A Cappella-Wettbewerb, der seit 2007 stattfindet. In diesem Jahr, so am Akkordbass Daniel Knauft, musste man ihn aber schweren Herzens absagen, denn nur 6 Gruppen hatten sich angemeldet.
1: Wir pausieren, weil wir schmerzlich zur Kenntnis nehmen mussten, dass tatsächlich der Nachwuchs, der ist, der am meisten unter den Auswirkungen der Pandemie zu leiden hatte und immer noch zu leiden hat. Wir sehen das an den Bewerberzahlen und wir können nur hoffen, dass sich das im Laufe der Jahre stabilisiert, wollen da auch unser Schärflein dazu beitragen. Wir werden stattdessen eine A Cappella Academy anbieten und damit ein wunderbares Nachwuchsschulungsprogramm im Portfolio haben.
0: Die Idee einer Bildungsveranstaltung für Nachwuchsgruppen parallel zum A Cappella Festival findet Winnie Brückner hervorragend. Die Berliner Sängerin, Komponistin und Gründerin des Frauenvokalensembles Nini W. war in den letzten Jahren als Jurorin im Wettbewerb aktiv. Jetzt ist sie als Dozentin zurückgekehrt. Auch sie stellt fest, dass im Vokalpop- und Jazzbereich der Nachwuchs weniger wird.
2: Keine Ahnung, woran das liegt. Vielleicht ist es nicht mehr gerade so der Hype, dass man so in Vokalensembles zusammen singt. Ich glaube auch, vielleicht entscheiden sich auch weniger Musiker in professionell Musik machen zu wollen, weil natürlich auch die Berufsperspektive irgendwie nicht mehr so toll ist.
0: Und so sieht der praktische Unterricht von Winnie Brückner aus. 8 junge Leute stehen im Kreis und singen. Es gibt ein Motiv als Basis, in der Klassik nennt man das Ostinato, und darüber wird improvisiert. Stille Post nennt sich das in Anlehnung an das bekannte Kinderspiel.
2: Stille Post ist eine Spielart von einem Circle Song. Wir stehen im Kreis, jemand etabliert ein Motiv, eine zweite Person kommt hinzu, eine dritte, eine vierte. Und bei dieser Spielart ist die Verabredung, dass wenn die fünfte Person dazukommt, die erste Person aufhört, sodass man eigentlich immer ein sich stetig wandelndes Stück Musik hat.
0: Den jungen Leuten macht das Grooven im Kreis sichtbar Spaß. Feli und Antonio studieren beide klassischen Gesang, sie in Hamburg und er in Lübeck.
3: Ich finde es sehr wichtig, als klassische Sängerin auch diese Fähigkeit zu haben, vor allem auch in Ensemble. Frei bewegen, singen.
4: Ich finde Improvisation auch sehr wichtig, obwohl wir irgendwie festes Arrangement singen, dass wir auch ein bisschen was mehr dazu vielleicht bringen.
3: Wir sind auch hier mit unserem A Cappella Ensemble. Wir singen zwar mit klassischer Technik, aber auch Pop, Jazz, Musical.
0: So ein improvisierter Circle-Song ist eine Art Perpetuum mobile. Er kann 10 oder 20 Minuten dauern oder sogar noch länger, sagt Winnie Brückner augenzwinkernd.
2: Für mich muss das immer gar nie wieder aufhören.
0: Feli und Antonio wirken am Ende locker und entspannt. Die Stille Post und noch etliche andere Unterrichtseinheiten haben sie bei Winnie Brückner innerhalb von 2 Tagen absolviert. Und was hat's gebracht?
3: Sehr viel. Also Freiheit, einfach Mut zu haben, was frei zu gestalten, wie man diese Song Circle auch leitet. Und das ist einfach kein richtig und kein falsch. Und das finde ich sehr toll.
4: Wie ein bisschen freier zu sein und dann, kreativ zu sein.
0: Im Abschlusskonzert von A Cappella 2026 konnten die Teilnehmerinnen und Teilnehmer dann Winnie Brückner mit ihren Mitstreiterinnen von Nini W. live auf der Bühne im Leipziger Gewandhaus erleben. Mit Hits von Sting, darunter Message in a Bottle, sozusagen die stille Flaschenpost.

Dankeschön. Vielen Dank für die freundliche Begrüßung. Auch wir sagen Hallo. Es ist wirklich schön, hier zu sein in Leipzig, wo auch für uns alles begann. Knapp 500 Meter Luftlinie im Spitzkeller hatten wir unser allererstes Konzert und waren dann, glaube ich, 2 Jahre später hier schon im Gewandhaus beim A Cappella Festival dabei. Und ja, wir freuen uns. Wir haben heute ein paar Songs aus unserem aktuellen Programm mitgebracht, aus unserem Sting-Programm. Und der nächste Song geht es auch um Liebe, wie immer. Aber es geht um eine Liebe, die einen so umhaut, dass man bereit ist, alles zu riskieren, was einem vielleicht lieb und teuer ist. Einige von euch erinnern sich vielleicht.

Ja, es ist nicht nur eine große Freude und Ehre, in diesem Saal zu spielen. Nein, es ist auch eine große Freude, vor so einem grandiosen Publikum zu spielen. Und es ist eine große Freude, bei Amacord zu Gast zu sein. Sie wissen das alle als erfahrene A Cappella-Festivalgänger und Gängerinnen selber, was das für unglaublich herzliche, kluge, offene Menschen sind, mit denen man einfach gerne Zeit verbringt. Und wir sind sehr froh, dass wir hier auch mal wieder dabei sein durften. Der nächste Song handelt... Ja, okay, klatschen, ja, unbedingt. Love you. Der nächste Song drückt für mich auch so ein bisschen... A Cappella-Szene ist ja so eine Nerd-Szene, ne? Man macht irgendwie so A Cappella und ist so allein zu Hause und denkt so, ach... Keiner hat mich lieb. Und dann fährt man zu einem A Cappella-Festival und auf einmal sind da lauter Menschen, die es auch toll finden. Und so ein bisschen ist auch der Inhalt unseres letzten Songs. Der nächste Song handelt von jemand, der sehr, sehr einsam ist. So einsam, wie man nur sein kann auf einer einsamen Insel in einem endlosen Ozean. Und eines Tages entschließt sich die Person, eine Nachricht in die Welt zu senden. In Form einer Flaschenpost. Und lange, lange passiert nichts, aber eines Tages geht man raus an den Strand und da sind ganz viele andere Flaschenposten von ganz vielen anderen Menschen, die so einsam sind in der Welt. Und dann ist man gemeinsam.

0: A Cappella 2026, das internationale Festival für Vokalmusik. Auf MDR Kultur und MDR Klassik hören Sie das Abschlusskonzert, aufgenommen im Leipziger Gewandhaus am 9. Mai. Und das war soeben das Ensemble Ninive aus Berlin. Die Leiterin ist Winnie Brückner und sie war bei der diesjährigen A Cappella Academy auch als Dozentin tätig, ebenso wie dieser Herr.
1: I came originally to be the vorsitz of the jury.
2: Ich bin hergekommen, weil ich in der Jury des A Cappella-Wettbewerbs den Vorsitz hatte.
0: Simon Carrington, Sänger und Gründungsmitglied der legendären King Singers und Dozent der Festivalakademie bei A Cappella Leipzig.
2: Und ich habe das viele Jahre gemacht, eigentlich fast jedes Jahr. Ein oder zweimal musste ich nach Japan und konnte deshalb nicht. Obwohl der Wettbewerb ausfällt, hat das Ensemble Amacord als Veranstalter in diesem Jahr aber die Jurymitglieder eingeladen. Ich habe die Jungs zum ersten Mal in Boston in den USA getroffen, als ich dort unterrichtet habe. Am New England Conservatory. Ich habe sie dazu überredet, einen Meisterkurs für meine Studierenden zu geben. Sie haben gesungen, die Studierenden haben zugehört und mitgemacht.
0: Dass Simon Carrington in der weltweiten A Cappella-Szene sozusagen der Elder Statesman ist, wurde bei seinen Kursen im Rahmen des Festivals, die offen für alle Besucherinnen und Besucher waren, sehr deutlich. Der Andrang war so groß, dass ein Teil des Publikums auf Stehplätzen den Worten des ehemaligen King-Singers folgte.
2: Ich habe den Studierenden hier in Leipzig erstmal erzählt, dass wir es damals viel leichter hatten, denn wir waren so ziemlich die einzige Gruppe, die so etwas gemacht hat. Ihr heutzutage steht dagegen im Wettstreit mit ganz vielen hervorragenden A Cappella-Gruppen. Das ist heute in vielerlei Hinsicht eine ganz andere Welt. Wir hatten unzählige Auftritte im Fernsehen, im Radio. Die Medienlandschaft heute ist völlig anders und das macht die Sache viel, viel schwieriger. Was heute noch genauso ist, gefragt sind Vielfalt im Repertoire und interessante Programme.
0: Beeindruckend war, mit welcher Scharfsinnigkeit und Klarheit der heute 84-jährige Simon Carrington seine Erkenntnisse vortrug und welche Bedeutung dabei die Erfahrungen hatten, die er mit den King Singers gemacht hat.
2: Ich habe über die unterschiedlichen Aspekte gesprochen, die die Identität, die Persönlichkeit eines A Cappella-Ensembles ausmachen und welche Strategien es gibt, die stimmliche Qualität zu steigern, um erfolgreich zu werden und wie man das erreichte Niveau über viele Jahre halten kann. Ich habe dazu natürlich Aufnahmen vorgespielt und Videos gezeigt und so weiter.
0: Ein wichtiger Aspekt für Simon Carrington ist es, dass eine Vokalgruppe weiß, welche Wurzeln sie hat. Stichwort kulturelle Identität.
2: Wenn man mal vergleicht, Amacord singt deutsche Volkslieder und die King Singers singen deutsche Volkslieder. Das ist frappierend. Wir haben zwar den deutschen Produzenten Hartmut Kiesewetter, der extrem auf die richtige deutsche Aussprache geachtet hat, aber da gibt es immer noch einen Unterschied. Dennoch oder gerade deshalb sollten die Gruppen ihr Repertoire austauschen. Ich denke jetzt zum Beispiel an New York Voices, die hier beim Festival auftreten. Mit meinen Studierenden habe ich einige ihrer Arrangements einstudiert. Es kommt immer auf den Austausch an.

Moments in a Mirror, ein Arrangement des Ensembles New York Voices, das bei A Cappella 2026, dem Festival für Vokalmusik in Leipzig, höchstwahrscheinlich zum letzten Mal aufgetreten ist. Die Mitglieder waren mit diesem Auftritt, das muss ich ganz offen sagen, nicht zufrieden und hatten deshalb gebeten, nur ein Stück aus diesem 20-minütigen Auftritt zu senden. Moments in a Mirror eben, das haben wir gehört. Aber wir haben natürlich in unserem MDR-Archiv einige spannende Titel aus den guten Zeiten von New York Voices. Hören wir drei eigene Arrangements: The Forecast is Sunny, It's All Right with Me und In My Life.

0: Das Ensemble New York Voices war das mit 3 Aufnahmen aus seiner Glanzzeit. The Forecast is Sunny, It's All Right With Me und In My Life. Alle 3 Stücke eigene Arrangements. Aufgetreten sind New York Voices wohl zum letzten Mal und das in Leipzig am 9. Mai im Rahmen des Abschlusskonzerts des Festivals A Cappella im Gewandhaus.
1: Eine Gruppe, die im 38. Jahr ihre Karriere steht und Abschied feiert. Das ist eine nicht zu toppende Besonderheit, lebende Legenden wirklich vor Ort zu haben.
0: Freut sich Organisator Daniel Knauft vom Ensemble Am Akkord.
1: Das macht uns auch unglaublich glücklich, als ja doch kleines, feines Festival so attraktiv zu sein, dass eine Gruppe aus New York hierher kommt und sagt, na klar, da wollen wir dabei sein.
0: Der Abschied von der Bühne ist, anders als bei den New York Voices, beim Ensemble Am Akkord noch kein Thema. Auch wenn die Prinzen, ihre Schulkameraden im Thomanerchor, kürzlich ebenfalls bekannt gegeben haben, aufzuhören. Im 33. Jahr des Bestehens kommt man aber ins Nachdenken, sagt Daniel Knauft. Die Frage ist, hört man auf oder strebt man die Häutung der Schlange an, sprich eine komplette Neubesetzung, wie man es bei den Kingsingers praktiziert?
1: Die Diskussion wird durch diese Nachricht von den Prinzen belebt, sage ich mal, die inneramakordliche Diskussion. Es ist nicht so, dass wir die jeden Tag hören würden.
0: Meint Daniel Knauft augenzwinkernd. Eins ist aber klar, das Festival A Cappella wird definitiv in den nächsten Jahren weitergehen.
1: Man muss lieben, was man tut, mit Leib und Seele und sich da hineinbegeben. Idealerweise eine Freundes- und Kameradenschar, wie es in meinem Falle meine Amakord-Freunde sind, um sich haben, mit dem man gemeinsam sich diesen Traum verwirklicht. Und ohne Herzblut und Commitment ist es schon gar nicht denkbar.

Das Leipziger Vokalensemble Amarcord mit Come Again, einem Madrigal von John Dowland auf MDR Kultur und MDR Klassik. Aus dem großen Saal des Leipziger Gewandhauses hörten Sie die Aufnahme des diesjährigen Abschlusskonzerts des Festivals A Cappella 2026. Stattgefunden hat es am 9. Mai. Tonmeister der Aufnahme war Christoph Rönnecke, Toningenieur Robert Baldowski, Redakteur am Mikrofon war Klaus Fischer. Bis zum Beginn der nächsten Sendung haben wir noch ein wenig Zeit. Wir füllen sie sinnvoll mit der Sinfonie Nummer 93 von Joseph Haydn. Das MDR-Sinfonieorchester spielt unter der Leitung von Roberto Abbado, eine Aufnahme aus dem Gewandhaus vom 7. April 2019.

das MDR-Sinfonieorchester unter Leitung von Roberto Abbado. Das war die Sinfonie Nummer 93 in D-Dur von Joseph Haydn, aufgenommen im Leipziger Gewandhaus am 7. April 2019. Damit ist der Konzertabend auf MDR Kultur und MDR Klassik beendet. Mein Name ist Klaus Fischer. Ich danke fürs Interesse und wünsche eine angenehme Nacht.

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1: Herzlich willkommen. Wir sind in den Bach-Episoden weiter auf den Spuren von Johann Sebastian Bach in Weimar und widmen uns heute einer ganz berühmten Orgelsammlung von ihm, dem Orgelbüchlein.

0: Das war schon mal ein Beispiel aus dem Orgelbüchlein, nämlich das Choralvorspiel zum Pfingstlied Komm Gott Schöpfer, Heiliger Geist. Das Orgelbüchlein, ja, das ist wahrscheinlich eine der am häufigsten gespielten Orgelsammlungen überhaupt der gesamten Musikgeschichte, würde ich sagen. Für junge Organisten ein Muss und eine herrliche Schule. Für erfahrene Organisten immer noch eine Fundgrube ohne Ende. Und es ist klar, ein Weimarer Projekt von Johann Sebastian Bach. Michael, gibt's da eine Idee, die dahinter steht? Und wenn ja, welche?
1: Naja, irgendwann, lieber Bernhard, in der Weimarer Zeit, wir gehen davon aus, so um 1711, muss er eben die Idee gehabt haben, sich eine Art Kompendium anzulegen, der gebräuchlichsten Kirchenlieder, also den Liedern, die im Gesangbuch stehen, und zwar eben elaborierte, ornamentierte Fassungen, also gar nicht Choralvorspiele, sondern eben wirklich Choraldurchläufe, schön ausstaffiert und trotzdem kurz und bündig, also es gibt keine Zwischenspiele oder so, sondern es ist wirklich die Choralmelodie, die jetzt kunstvoll verarbeitet, verziert wird. Und das eben im Grunde genommen quer durchs Kirchenjahr.
0: Das ist also diese Grundidee, aber machen wir erstmal die bloßen Fakten, die wir zu dieser Sammlung haben. Wie sieht's denn mit den Quellen aus?
1: Na, es sieht richtig gut aus, weil wir haben das Orgelbüchlein. Also deswegen heißt auch so ein kleinformatiges Büchlein durchweg in Bachs eigener Handschrift mit einem Titel, der allerdings später dazu kam. Deswegen verraten wir jetzt mal noch nicht. Also als Bach da um 1711 loslegt, ist erstmal nur die Idee da, noch nicht der Titel. Und er hat große Ambitionen. Er nimmt sich dieses Büchlein und schreibt 164 Titel von Chorälen ein und versucht das auch wirklich so zu planen, dass er offensichtlich von vornherein sich überlegt, also der Choral, der braucht eine ganze Seite, der eine Doppelseite. Und jetzt ist aber der Witz, die wirklichen Noten dann unter dem großspurig hineingeschriebenen Titel, die haben wir nur in 45 Fällen. Das ist nahezu ein Drittel. Der Rest sind nach wie vor leere Seiten. Immerhin schon rastriert, aber hier ist das Ganze sozusagen Torso geblieben. Aber was man eben auch sehen kann, also wenn man sich anschaut, wie er es anlegt, es ist offensichtlich die Idee, so ungefähr die Abfolge des Kirchenjahres zu imitieren. Also es geht vorne los, ne, mit Advent, dann kommt der Heidenheiland, dann kommt so ein ganzer Block von Weihnachtschorälen, dann ist man schon ziemlich schnell in der Passionszeit angelangt, Ostern, dann geht's auch mal ein bisschen durcheinander, aber grundsätzlich ist offensichtlich

0: wirklich die Idee, Kompendium einmal durchs Kirchenjahr.
1: Das ist ja ein gutes Ziel. Welche Lieder hat er denn da ausgewählt? Sind das die, die in Weimar gebräuchlich waren?
0: Also das ist eine gute Frage. Ich bin mal vor einigen Jahren gestoßen auf ein ziemlich genaues Protokoll darüber, was zwischen, sagen wir mal, 1680 und 1730 an Chorälen gesungen wurde, leider nicht in der Schlosskirche, sondern in der Stadtkirche Weimar. Und da kann man jetzt natürlich anfangen und Statistiken machen, wie oft da welche Choräle gesungen wurden. Und da gibt es schon eine hohe Überschneidung mit dem Orgelbüchlein, aber ich würde das nicht so hochhängen. Grundsätzlich muss man sagen, es sind die üblichen verdächtigen Lieder. Also weniger ganz modernes Repertoire, weniger Repertoire, was vielleicht wirklich absolute Weimarer Eigenart ist. Eigentlich findet man alle Choräle in diversen mitteldeutschen Gesangbüchern der Zeit wieder. Und apropos Seiteneinteilung, lieber Bernhard, manchmal hat der Bach sich auch verschätzt, wenn er dann irgendwie gedacht hat, ich krieg das alles so auf eine Seite. Und dann hat der Platz aber doch nicht gereicht, aber auf der Rückseite war schon vorgesehen, hier startet jetzt ein anderer Choral. Da hat Bach manchmal getrickst, da nützt er wirklich alle verbleibenden Zentimeter oder Millimeter am unteren Seitenrand und trägt dann die fehlenden 2, 3 Takte in Tabulaturnotation ein. Also in dieser Mischung da aus Buchstaben und kleinen Symbolen, um eben doch irgendwie in diesem sehr eng geschnürten Platzkorsett zu bleiben.
1: Ich möchte jetzt erstmal so ein bisschen auf diesen Stil eingehen. Kann man das überhaupt übergreifen charakterisieren? Was zeichnet diese Choräle des Orgelbüchleins besonders aus?
0: Na, ich würde erstmal sagen, klar, das Prinzip, hier wird der Cantus Firmus einfach mal musikalisch umrahmt, ausgestaltet, aber es geht eben nicht in die Richtung Choralfantasie oder Choralvorspiel, sondern der Cantus Firmus als höchstes Gut, als unantastbares Gut, aber ringsherum in absoluter Verdichtung eine riesen Bandbreite an Möglichkeiten der kunstvollen Ausgestaltung. Kontrapunktisch sehr komplex, ja, da gibt's mal Kanons, da gibt's mal wahnsinnig abgefahrene Harmonien. Natürlich immer alles jetzt kein Zufall, sondern wenn man dann anfängt zu überlegen, warum nutzt jetzt Bach hier diese Technik oder jene oder warum klingen hier die ganzen Harmonien plötzlich so vergiftet? Wenn man dann in die Texte der Choräle schaut, in aller Regel die erste Strophe, dann versteht man warum. Ja, also er versucht auch in dieser Art und Weise, also wie er den Cantus Firmus in Szene setzt, wortlos eben doch den Inhalt des Chorals hörbar zu machen.
1: Wenn wir jetzt dieses Orgelbüchlein als Gesamtwerk betrachten, gibt es denn da irgendwelche Vorbilder? An wen hat sich denn da Bach orientiert, wenn überhaupt?
0: Ach, da wird man jetzt, glaube ich, einfach die üblichen Verdächtigen nennen. Sicherlich hat Bach sich bei Buxtehude viel abgeschaut. Wenn man wirklich nach Stücken sucht, die Prinzipien des Orgelbüchleins ja vorimitieren, müsste man in dem Fall sagen, dann braucht man ja eben auch Stücke, die eben den Cantus Firmus nicht antasten und im Grunde genommen also mehr den Choral in Szene setzen, als dass sie ihn großartig bearbeiten. Und da wird man natürlich sehr häufig fündig bei Komponisten, die sich der Gattung der Choralpartita zugewendet haben. Also sich praktisch einen Choral genommen haben, den in mehreren Strophen durchführen. Und da gibt's ja eine ganze Menge Choralpartiten von Georg Böhm, also Bachs wichtigen Lüneburger Lehrmeister. Und da gibt's Stücke, die sowohl Böhm als auch Bach in dieser Art und Weise in Szene gesetzt hat. Und da ist die stilistische Nähe unüberhörbar. Wir haben auch sowas von Johann Parelbel, der mag auch eine Rolle gespielt haben, also Mitteldeutsch. Also die Macharten des Orgelbüchleins, die sind nicht vom Himmel gefallen. Was aber eben wirklich besonders ist, ist einfach die Vielfalt der Herangehensweisen und die jeweils überragende Umsetzung in diesen kleinen Formen, die Bach gelungen ist.
1: Du hattest das schon vorhin so ein bisschen angedeutet, dass dieser Titel Orgelbüchlein nicht original ist, der ist erst später dazu gekommen. Ja. Erzähl uns das mal genauer und warum?
0: Ja. Na, dass er erst später dazu gekommen ist, das sagt uns so ein bisschen der Handschriftenbefund. Bach hat leider kein Datum hinterlassen, aber wir gehen davon aus, mitten in der Köthener Zeit um 1720 setzt er sich hin und schreibt vorne dran einen Titel. Ob er wirklich so lange gebraucht hat, den sich zu überlegen, oder ob das vielleicht auch im Kontext mit anderen, auch eher so enzyklopädisch angelegten Werken passiert. Gerade Wohltemperiertes Klavier ist möglicherweise die wichtigste Parallele, weil tatsächlich der Titel, den Bach wählt, der hat auffällige Ähnlichkeiten mit dem Subtext vom Wohltemperierten Klavier. Hier heißt es nämlich Orgelbüchlein und jetzt geht's aber weiter, schön barock, langer Titel, worinne einem anfahenden Organisten, also anfangenden Organisten, einem Anfänger, ja, Anleitung gegeben wird, auf allerhand Art einen Choral durchzuführen, anbei auch sich im Pedalstudio zu habilitieren, in dem in solchen darinne befindlichen Chorälen das Pedal ganz obligat traktiert wird. So, das ist jetzt natürlich wieder, sagen wir mal, typisches Bach-Understatement. Also ein Anfänger im Orgelunterricht, der wird dieses Buch ganz schnell weglegen, weil es echt alles anspruchsvoll ist. Und es ist vor allem deshalb anspruchsvoll, und das führt ja Bach eben im zweiten Teil des Titels aus, hier geht es eben auch um das Studium des Pedals. Also um die Fertigkeiten mit den Füßen zu spielen, und zwar möglichst komplett unabhängig von den Händen. Und das macht's halt wirklich schwer, und manche der Stücke, die kann man wirklich erst spielen, wenn man ein sehr, sehr, sehr fortgeschrittener Organist ist.
1: Ein Habilitierter eben,
0: ein Habilitierter.
1: Nicht? Ja. Jetzt muss ich nochmal zwischenfragen, du hast diese Jahreszahl 1720 erwähnt, und da klingelt's bei mir irgendwie, weil ich mir denke, das ist so ein Schicksalsjahr für Bach, da ist seine erste Frau gestorben, und es heißt immer, er habe sich da neu orientieren wollen. Diese Bewerbung in Hamburg, die spielt da eine Rolle, und überhaupt die Söhne vielleicht irgendwie anders unterkriegen. Vielleicht irgendwie möglichst bald Köthen verlassen. Dazu ist es dann auch gekommen. Kann es sein, dass diese Titelwahl auch in diesem Kontext der Neuorientierung zu sehen ist, dass er gesagt hat, ich schaffe hier etwas, vielleicht kann ich es ja auch mal drucken, um mich irgendwie zu präsentieren?
0: Also das kann schon sein. Ich wäre trotzdem vorsichtig, jetzt diese familiären Schicksalsschläge da irgendwie im Zusammenhang zu sehen, weil am Ende kann das alles auch 1719 passiert sein oder 1721, 22. Also ich finde wirklich, im Studio sich zu habilitieren, das klingt sehr auch nach wohltemperiertem Klavier. Das ist datiert 1722. Mir scheint auf jeden Fall eine Rolle zu spielen. Eins deiner Stichworte war Kinder. Ich meine, in der Zeit, der Älteste, der Friedemann, ja, also hat das 10. Lebensjahr überschritten. Und das ist eigentlich die Zeit, wo wir auch wissen, dass Bach dann offenbar langsam ernst machte beim Unterrichten seiner Kinder. Und vielleicht hat er jetzt wirklich angefangen, sich ganz bewusst Gedanken zu machen, wie kann ich mir auch einen Vorrat an ganz eigenen Lehrwerken erstellen, der mir jetzt in den nächsten Jahren hilft, meinen Söhnen den Schliff zu geben, der mir aber auch hilft, ohnehin dieses Nebengeschäft, einfach ein gefragter und guter Lehrer zu sein, auszufüllen. Dann ist eben das Orgelbüchlein dieses Werk, wo meine Schüler, meine Söhne irgendwie das Choralspiel vervollkommnen, ja, auch die Unabhängigkeit des Pedalspiels, das wohltemperierte Klavier, um sozusagen Manualiter, ein fertiger Tastenvirtuose zu werden. Also das geht für mich irgendwie Hand in Hand, und da weiß ich nicht, so richtig ist das dann nur 1720, 21 oder 22, aber es passt irgendwie in die Zeit, und Bach hat natürlich in diesen Jahren diesen Freiraum, so etwas zu tun. An sich gehört ja das Orgelspiel jetzt nicht zu seiner genuinen Aufgabe als Kapellmeister.
1: Ja, eigentlich gar nicht.
0: In Köthen.
1: Ne? Eigentlich
0: ja, er entdeckt nicht. Das wieder, ja, da ist natürlich dieser Ausritt da nach Hamburg bedeutsam, da im Herbst 1720.
1: Also schon eigentlich eine private Angelegenheit, die unabhängig von seinen Tätigkeiten als Kapellmeister.
0: Aber sicherlich für dieses Projekt Bach, der Pädagoge, mit einem sehr genuinen Repertoire, das er seinen Schülern und Söhnen, die ja auch Schüler sind, vorzulegen pflegt.
1: Und das reicht bis heute, kann man sagen, denn im Grunde wirklich wiederhole das, jeder Orgelstudent muss eigentlich das Orgelbüchlein von A bis Z durchspielen, und die Organisten sagen dann immer gerne, wenn man das einmal durchgespielt hat, dann hat man wirklich alle Techniken irgendwie parat.
0: Letztlich ist es ja genauso wie mit dem wohltemperierten Klavier, also wer da alle Präludien und Fugen spielen kann, der ist einfach mal ein fertiger Tastenvirtuose mit den Händen, wer das Orgelbüchlein kann, kann es auch mit den Füßen.
1: Und lernt darüber hinaus noch alle wichtigen Choräle kennen, zumindest 45 an der Zahl. Wir wollen jetzt doch mal ein bisschen genauer auf einige Stücke blicken, und da fällt die Auswahl natürlich schwer, denn im Grunde ist es so, Michael, jedes Stück ist hier ein Juwel, und wenn man genauer reingeht, entdeckt man in jedem Stück irgendwie eine ganze Besonderheit.
0: Ja, ja.
1: Aber ich habe jetzt mal 5 ausgewählt und möchte die mit dir durchgehen, und die wollen wir auch ein bisschen anspielen. Zuerst gleich ganz am Anfang die Nummer 1. Nun kommt der Heiden Heiland, also das Adventslied schlechthin. Martin Luther ist der Autor. Wie setzt Bach das im Orgelbüchlein um?
0: Ja, in Weimar scheint er sich ja häufiger mit dem Choral auseinandergesetzt zu haben. Uns allen fällt dann natürlich als allererstes Kantate 61 ein, wo er ja den Cantus Firmus in das Gewand einer französischen Ouvertüre kleidet. Ja, hier faszinierender Wechsel von Dissonanzen, Konsonanzen, es fließt. Also in den Mittelstimmen eine durchweg konsequente Ausstaffierung mit irgendwelchen Sechzehntel Durchläufen, fast wie in so einer Allemande. Aber dazu eben der Cantus Firmus unangetastet. vierstimmiger Satz durchweg, der sogar am Ende fünfstimmig wird. Eigentlich klingt der Satz gar nicht so wahnsinnig spektakulär, wenn man hört.
1: Klingt aber wenn man das erstmal melancholisch
0: finde. Ja. Also, und wie gesagt, ich finde, es hat auch so einen Allemanden-Charakter durch diese Ausstaffierung mit diesen Sechzehntel-Durchläufen. Je tiefer man aber reinschaut, umso mehr staunt man.

0: Nun kommt der Heiden Heiland. Also damit beginnt das Orgelbüchlein. Das nächste Beispiel, was wir hier ausgewählt haben, das ist wirklich ein ganz jubelnder Choral. In dir ist Freude. Ja, und Bach macht auch wirklich ein jubelndes Stück draus und dazu noch kontrapunktisch total raffiniert.
1: Total. Also man muss ohnehin sagen, Bach komponiert ja dieses Orgelbüchlein nicht am Stück. Die ersten Einträge sind so 1711, 12, dann gibt es so eine mittlere Phase in Weimar nochmal und dann gibt es offenbar so in der letzten Zeit der Weimarer Jahre nochmal einen kleinen Schub und dann kommen auch einige Stücke noch später dazu. Und dieser hier, der gehört offenbar zu dieser späten Weimarer Zeit, irgendwann 1716, 17, da rechnet man glaube ich insgesamt 6 Stücke dazu und es ist vielleicht das Stück, was zum einen den breitesten Raum im Orgelbüchlein einnimmt, tatsächlich vergleichsweise frei mal mit der Choralmelodie umgeht. Also da widerspreche ich mir jetzt selber, ja, wenn ich gesagt habe, eigentlich unangetastet der Cantus Firmus. Hier ist es schon doch irgendwie vergleichsweise frei gehandhabt. Der Cantus Firmus ist im Sopran aber sehr zerstückelt. Also hier ist sozusagen die Tendenz zur Choralfantasie schon ganz klar ausgeprägt. Also das ist nicht mehr ganz so kurz und bündig, dafür aber wirklich richtig, richtig prächtig. Wir gehen davon aus, das Ganze ist ein Neujahrsstück. Ja, also dieser Choral in dir ist Freude wird gerne am Neujahrstag gesungen. Ein Mitsingen ist bei dieser Herangehensweise unmöglich, nicht machbar. Ja.
0: Zumal weil es ein Kanon ist und man nicht so genau weiß, welche Stimme soll ich denn jetzt hier einsetzen.
1: Absolut, ja. Und dann ganz krass das Pedalspiel hier. Also man hat so eine Art Perpetuum-Thema im Pedal, ganz virtuos. Man hat sogar Triller im Pedal im weiteren Verlauf, also das ist hohe Schule. Und dann gibt's sogar 2 Takte, wo man nur das Pedal hört. Also das ist die 1000 PS Choralbearbeitung. Also hier soll richtig mit Volldampf ins neue Jahr gestartet werden. Die armen Kalkanten, die da die Bälge treten.

0: In dir ist Freude, also ein jubelndes Neujahrslied. Jetzt kommt der Völkerkontrast als unser drittes Beispiel, das große Passionsstück im Orgelbüchlein, ja, und wahrscheinlich überhaupt das längste Stück, weil es auch sehr langsam zu spielen ist. Oh Mensch, bewein dein Sünde groß.
1: Ja, also du hast hier natürlich die Knaller rausgesucht, lieber Bernhard.
0: Na, ja, klar, aber ich könnte auch 15 raussuchen oder 25.
1: Also es
0: 25.
1: gibt kaum eins, was so viele wirklich spannungsreichen Harmonien hat. Wenn man das sehr langsam spielt, dann zerfällt der Choral fast. Ich würde sagen, es ist der leise, aber intensive Star der Sammlung. Widor, der große französische Organist, hat mal gesagt, es wäre für ihn das feinste Stück Instrumentalmusik, das jemals komponiert wurde.
0: Hoi.
1: Wow, ne?
0: Das ist ja ein Kompliment aus Frankreich.
1: Ja, und natürlich ganz klare Tonmalerei bei dem Ganzen. Also ich meine, oh Mensch, bewein dein Sünde groß, eines der zentralen Passionslieder. Wir kennen es alle natürlich durch die große Choralbearbeitung, die Bach ursprünglich für die zweite Fassung der Johannespassion komponiert hat, die dann aber später den ersten Teil der Matthäuspassion beendet. Und das Stück hier gibt uns richtig einen Vorgeschmack auf das große Opus dann. Also ganz intensiv, viele verminderte Septakkorde, viel Chromatik, also viel Versündigung am Quintenzirkel, das passt wunderbar. Und ganz krass dann die letzten zwei Takte, da schreibt Bach Adagissimo drüber. Also da geht er quasi aus dem Tempo raus und diese Schlusskadenz ist ganz intensiv.
0: Dann hören wir uns jetzt mal den Schluss an dieses Chorals.

0: O Mensch, bewein dein Sünde groß, aus dem Orgelbüchlein, das große Passionsstück da drin. Und wir gehen weiter zu einem nächsten Extremstück durch Adams Fall.
1: Das dachte ich.
0: Und ich habe es bewusst, ist ganz kommt. Verderbt. Ich habe den Fall auch besonders betont jetzt.
1: Ja, das ist auch ein total krasses Stück. Gehört zu der frühen Phase Orgelbüchlein, aber in keiner Weise unfertig, im Gegenteil. Also durch Adams Fall ist ganz verderbt ein Lied über den Sündenfall. Und was Bach hier macht, ist mal wieder abenteuerlich. Also wenn man genau hinschaut, gibt es 6 verschiedene Motive, mit denen er da arbeitet, Händen und Füßen. Aber das Prägnanteste ist eigentlich ein sich ständig wiederholender Fall nach unten im Pedal. Das ist meistens so eine verminderte Septime, also Fall ins Bodenlose. Im Pedal, wenn das gut registriert ist, mit einem schönen, knorrigen 16 oder gar 32 Fuß Posaunenbass. Also da stehen einem die Nackenhaare zu Berge, weil das so intensiv ist und so eben auch dissonant. Also das stört richtig den musikalischen Ablauf, aber die anderen Motive nicht minder, die da praktisch die Choralmelodie konterkarieren. Und wir wissen ja auch, ich meine, Bach ist ja wirklich wahrscheinlich wie kein Zweiter in der Lage, eben auch ganz bewusst Choralbearbeitung, Choralsätze zu schreiben, wo praktisch die begleitenden Stimmen im Grunde genommen den Choralsatz verderben. Ja, kontaminieren. Das kennen wir aus verschiedenen Eingangschören im Choralkantatenjahrgang, auch aus O Mensch, bewein dein Sünde groß in der Matthäus-Passion. Aber hier ist es wirklich, also in einer Expressivität, eigentlich bis zum Exzess betrieben. Ich kenne vielleicht neben dem berühmten vierstimmigen Gesangschoralsatz zu Es ist genug, Kantate 60 am Schluss, völlig abgefahren. Keinen weiteren Choralsatz, der wirklich derart überbordend voll ist, mit solchen vergifteten Dissonanzen. Es ist ein permanenter Sündenfall, der hier stattfindet. Eins der beliebtesten Stücke aus dem Orgelbüchlein und eins der krassesten.

0: soweit. Durch Adams Fall ist ganz verderbt. Ja, wirklich dieser Fall ins Bodenlose. Es ist übrigens, wenn man das versucht mal nachzusingen, diese Bassstimme, scheitert man.
1: Geht nicht.
0: Ja. Und der fünfte Choral, den wir hier ausgewählt haben, das ist einer, der ganz hinten steht im Orgelbüchern. Ach, wie flüchtig, ach, wie nichtig.
1: Ja.
0: Was macht Bach denn da?
1: Na, ich würde mal sagen, flüchtig durchkomponiert. Mhm. Es ist wirklich ganz schnell zu Ende. Nichtig ist es nicht, weil es ist Bach. Es ist einfach richtig gut gemacht. Also wirklich ganz viele flüchtige 16-Noten umspielen da den Cantus Firmus. Ein bisschen wie in Kantate 26,
0: ja.
1: Wo diese ganzen vielen kleinen Quälgeister da
0: ist rings auch ganz
1: um
0: kurz,
1: den Cantus Firmus spielen. Und genau so ist es hier auch. Also alles kleine Teufelchen, die da unterwegs sind. Aber lieber Bernhard, können wir hier mal tatsächlich, weil es so schnell vorbei ist, unseren Zuhörerinnen und Zuhörern die Chance geben, tatsächlich zu vergleichen. Wir haben ja diese Choralpartita von Böhm, auch über Ach, wie nichtig, ach, wie flüchtig, dass wir da mal einen Satz nehmen und danach den Bach spielen.
0: Machen wir gerne.
1: Weil es wirklich sehr, sehr ähnliche Machart ist. Und hier wieder flüchtig, aber nicht nichtig.
0: Also erst Böhm, dann Bach.
1: Ja.

0: Ja, das war doch ein interessanter Vergleich. Also ach, wie flüchtig, ach, wie nichtig. Erst in einer Fassung von Georg Böhm, danach die Fassung aus dem Orgelbüchlein von Johann Sebastian Bach. Ja, Lehrer, Schüler. Und die besten Lehrer sind ja die, deren Schüler sie übertreffen. Ne? Heißt es doch immer. Ja, Michael, das war so ein ganz kurzer Querschnitt. Wir könnten zu jedem jetzt was erzählen, aber empfehlen das auch sehr zum Weiterhören natürlich und wollen am Schluss dieses Podcasts doch nochmal ein bisschen diese Frage behandeln. Warum ist das Ding eigentlich nicht vollendet worden? Warum denn fragmentarisch? Er war doch so gut drauf und hatte doch eine Wahnsinnsfantasie. Ja. Warum nur 45 und dann ist eins, das müssen wir auch noch sagen, nur mit ein paar Takten, da hat er mittendrin aufgehört. Mhm. Ist er so rausgerissen worden, warum hat er es nicht wieder aufgenommen?
1: Also bei dem einen Choral, warum es da nun genau mittendrin aufhörte, ob da mal irgendwie das fertige Mittagessen von Maria Barbara oder was schon Anna Magdalena dazwischen kam, das kann ich nicht beantworten. Hm. Aber es Schade. Muss halt irgendwie einen generellen Grund gegeben haben. Vielleicht ist einfach dieses Abbiegen auf einen anderen Karrierepfad irgendwie maßgeblich gewesen. Ich meine, dass er da in Köthen diesen Titel überhaupt erstmal vorne dran schreibt. Wie gesagt, das kann ich mir gut vorstellen. Das hat einfach den Grund, dass Bach jetzt anfängt, sich ein Arsenal auch an Lehrwerken für seine Schüler und Söhne anzuschaffen. Zum anderen ist es so, auch als er dann in Leipzig ist, kommt er vielleicht ein bisschen näher wieder an die Orgel ran, aber er ist ja nicht der Organist. Der Thomas Kantor hat mit dem Choralspiel auf der Orgel in den Gottesdiensten per se nichts zu tun. Dafür gibt es einen Thomas-Organisten und einen Nikolai-Organisten. Und deswegen gibt es jetzt hier reinweg vom Repertoire, was er benötigt, keine Notwendigkeit. Zugleich muss man allerdings auch sagen, er hat jetzt nie irgendwie dann entschieden, dann nutze ich jetzt mal dieses viele leere Papier für irgendwelche anderen Dinge. Und vielleicht ist es dann so, ich weiß nicht, ob du das auch kennst. Also ich habe auch verschiedene Projekte, die ich mir mal ganz toll ausgedacht habe und mit viel Enthusiasmus angefangen habe. Und dann hat das Leben aber so gespielt, dass es plötzlich andere Prioritäten gab. Ja, aber zugleich war einem die ganze Sache dann doch zu teuer, um sich einzugestehen, das wird hier nichts mehr und es wegzuwerfen oder anders zu nutzen, weil man denkt, naja, es wird schon noch die Zeit kommen, irgendwann dann mal in aller Ruhe. Mhm. Ja, und diese Ruhe, die hat Bach dann nicht gehabt oder die Zeit hat er sich nicht genommen, weil immer irgendetwas anderes wichtiger war. Nichtsdestotrotz, er hat es nie weggeschmissen, Gottlob. Und ich finde, diese 45 Sätze sind schon herrlich. Und ist doch mal schön, auch wenigstens mal ein Beispiel zu haben, wo der Bach als Tiger gestartet, aber als Bettvorleger gelandet ist.
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4: Dazu begrüßt sie Ekkehard Vogler, heute mit zeitgenössischer A Cappella Musik aus Spanien. Zum MDR Nachtgesang im Februar 2022, wegen Corona ohne Publikum in der Leipziger Peterskirche, hatte sich der MDR Chor Josep Vila y Casañas eingeladen. Der katalanische Dirigent, Komponist und Pädagoge hat damals sein Debüt bei unserem Chor gegeben. Ein durchaus fruchtbares, denn Josep Vila y Casañas ist seit dieser Saison Chefdirigent des MDR Rundfunkchores. Er zählt zu den renommiertesten Chordirigenten Spaniens und gastiert seit jenem Nachtgesang 2022 regelmäßig bei uns im Haus. Und er dirigiert nicht nur, er komponiert auch. So umfasste sein erstes Programm in Leipzig eigene Werke und Chormusik befreundeter Komponisten aus Spanien. Den Anfang machte Josep Luis Guzmán mit einer Vertonung eines Poems von Miguel Hernández. El Sol, la Rosa y el Niño. Die Sonne, die Rose und das Kind. Anschließend gab's zwei Kanzonen von Alejandro Yagüe, Vertonungen zweier Gedichte von Federico García Lorca, dem großen Erneuerer der spanischen Literatur. Danach folgte noch von Josep Vila y Casañas eine eigene Komposition, Devouring Time, verschlingende Zeit. Dafür hat er ein Sonett von William Shakespeare vertont. Nadia Seljankova ist hier die Solistin gewesen.

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Heute vom Nachtgesang im Februar 2022. Zuletzt erklang Devouring Time, verschlingende Zeit, die Vertonung eines Shakespeare-Sonetts durch Josep Vila i Casañas. Der Katalane leitete auch den MDR Rundfunkchor. Weiter ging es mit Musik von Carles Gumi, auch ein katalanischer Komponist. Er ließ sich 1996 zu einem achtstimmigen Chor namens Pax von der Verleihung der Friedensmedaille der UNO Anfang der 70er Jahre an Pau Casals, den Cellisten und Komponisten, inspirieren. Im Anschluss folgte eine Komposition von Bernard Vivancos, Le Cri de Berger, der Schrei der Hirten. Was sich auf einen Ausschnitt aus der Weihnachtsgeschichte bezieht, in dem es um die Einsamkeit und Angst der Hirten auf dem Felde geht. Der MDR-Rundfunkchor singt unter der Leitung von Josep Vila i Casañas.

Der Schrei der Hirten. Ein Stück über die Hirten aus der Weihnachtsgeschichte. Bernhard Vivancos hat ihre Ängste in faszinierende, mysteriöse Klänge verwandelt. Der MDR-Rundfunkchor sang unter der Leitung von Giuseppe Villa y Casañas. Dieser Nachtgesang im Februar 2022 fand übrigens ohne Publikum in der Leipziger Peterskirche statt. Den Abschluss der Aufzeichnung bildete ein weiteres Werk des Katalanen. Seine Missa Sanctus Benedictus für zwei A Cappella-Chöre ist 2015 entstanden. Grundlage bildete ein Sanctus, das Casañas 1993 unter dem Eindruck des Weltchorkongresses in Vancouver komponiert hatte. Giuseppe Villa y Casañas dirigiert den MDR-Rundfunkchor.

0: Das war die Missa Sanctus Benedictus von Josep Vila y Casañas. Er leitete auch den MDR-Rundfunkchor mit den Chorsolisten Mai Kato, Lena Benzula, Falk Hoffmann und Felix Plock. Das war die Aufzeichnung eines Nachtgesangs vom Februar 2022. Anfang Juni wird unser Chorchef einen weiteren Nachtgesang dirigieren. Aber jetzt Achtung, nicht wie gewohnt an einem Freitag, sondern am Samstag, den 6. Juni. Das Programm zeichnet musikalische Wege durch europäische Landschaften. Die Reise geht vom kalten Norden bis in den warmen Süden, durch die Jahrhunderte der Musikgeschichte und quer über Genre und Stilrichtungen hinweg. Ein spannendes und farbenreiches Konzert, bei dem auch Anklänge aus der katalanischen Heimat von Josep Vila y Casañas nicht fehlen werden. Das Ganze am Samstag, den 6.6. live in der Leipziger Peterskirche. Damit geht die Sendung mit Aufnahmen unseres Chores zu Ende. Die Redaktion hatte Alexander Gosch. Eine gute Nacht wünscht Eckhard Vogler.
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2: Um 0 Uhr mit Gabriela Kühne. Bundespräsident Steinmeier hat die Menschen dazu aufgerufen, sich für die Demokratie einzusetzen und sich autoritären Tendenzen entgegenzustellen. Steinmeier äußerte sich im traditionsreichen Hambacher Schloss, wo im Jahr 1832 zehntausende Menschen Freiheit und Bürgerrechte eingefordert hatten. Aus der Nachrichtenredaktion Pascal Küpper.
3: Im Hambacher Schloss ist der Freiheitspreis an den polnischen Verfassungsrechtler Bodna verliehen worden. Steinmeier hat ihn als leidenschaftlichen Kämpfer für Menschenrechte gelobt. Der Bundespräsident hat zugleich davor gewarnt, dass autoritäre Tendenzen sich weltweit ausbreiten. Damit sind Medien, Kultureinrichtungen und auch die Justiz unter Druck. Aber demokratische Gesellschaften können sich ihm zufolge dagegen wehren. Steinmeier hat sich außerdem gegen Versuche gestellt, die Nationalfarben politisch zu vereinnahmen. Schwarz-Rot-Gold, das stehe unter anderem für Freiheit und Völkerverständigung. Und das lasse man sich nicht von denen nehmen, die Demokratie verachten.
2: US-Präsident Trump ist mit seinem umstrittenen Entschädigungsfonds für angebliche Opfer der US-Justiz fürs Erste gescheitert. Ein Bundesgericht in Virginia stoppte vorübergehend die Pläne und setzte eine Gerichtsanhörung für den 12. Juni an, wie aus der Entscheidung hervorgeht. Das Gericht will so verhindern, dass bis zur Klärung des Falls Geld unwiderruflich über den Fonds ausgezahlt werden kann. Gegner befürchten, dass daraus Staatsgeld für die Belohnung von Trump-Anhängern ausgegeben werden könnte, die 2021 das Kapitol gestürmt hatten. In Teilen Nordrhein-Westfalens und Niedersachsens haben heftiger Regen und Sturm zu Problemen geführt. Allein rund um Münster zählte die Feuerwehr hunderte Einsätze, etwa wegen umgestürzter Bäume oder vollgelaufener Keller. Außerdem musste nach WDR-Angaben ein Open-Air-Konzert abgebrochen werden. Auch im Südwesten Niedersachsens sorgte das Unwetter für Probleme auf den Straßen, etwa auf der A1 oder der A30. In Berlin ist am Abend der Deutsche Filmpreis verliehen worden. Großer Gewinner war das Historiendrama »In die Sonne schauen« von Regisseurin Mascha Schilinski. Es gewann 10 Preise, darunter die Lola in Gold als bester Spielfilm. Als bester Hauptdarsteller wurde August Diehl für »Das Verschwinden des Josef Mengele« ausgezeichnet. Den Preis für die beste Darstellerin bekam Senta Berger für »Ach, diese Lücke, diese entsetzliche Lücke«. Das waren die Nachrichten. Das Wetter in Deutschland. Vom Norden und Westen auf die mittleren Landesteile und den Osten übergreifende Schauer und teils kräftige Gewitter. Tiefstwerte 18 bis 8 Grad. Am Tage gebietsweise Schauer und teils kräftige Gewitter, vereinzelt unwetterartig. In der Nordhälfte meist trocken, maximal 18 bis 33 Grad. Am Sonntag wechselnd bewölkt, regional Schauer und Gewitter. Es ist 0.03 Uhr.
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1: Um 1 Uhr mit Gabriela Kühne. Bundespräsident Steinmeier hat die Menschen dazu aufgerufen, sich für die Demokratie einzusetzen und sich autoritären Tendenzen entgegenzustellen. Steinmeier äußerte sich im traditionsreichen Hambacher Schloss, wo im Jahr 1832 zehntausende Menschen Freiheit und Bürgerrechte eingefordert hatten. Aus der Nachrichtenredaktion Pascal Küpper.
2: Im Hambacher Schloss ist der Freiheitspreis an den polnischen Verfassungsrechtler Bodnar verliehen worden. Steinmeier hat ihn als leidenschaftlichen Kämpfer für Menschenrechte gelobt. Der Bundespräsident hat zugleich davor gewarnt, dass autoritäre Tendenzen sich weltweit ausbreiten. Damit sind Medien, Kultureinrichtungen und auch die Justiz unter Druck. Aber demokratische Gesellschaften können sich ihm zufolge dagegen wehren. Steinmeier hat sich außerdem gegen Versuche gestellt, die Nationalfarben politisch zu vereinnahmen. Schwarz-Rot-Gold, das stehe unter anderem für Freiheit und Völkerverständigung. Und das lasse man sich nicht von denen nehmen, die Demokratie verachten.
1: Die in Rumänien eingeschlagene Drohne stammt NATO-Angaben zufolge aus Russland. Entsprechend äußerte sich ein Sprecher des NATO-Oberkommandos der alliierten Streitkräfte in Europa. Zuvor hatte bereits der rumänische Verteidigungsminister Russland für den Vorfall verantwortlich gemacht. Die Drohne hatte in der vergangenen Nacht ein Wohnhaus in der Stadt Galati nahe der ukrainischen Grenze getroffen. 2 Menschen wurden verletzt. In Teilen Nordrhein-Westfalens und Niedersachsens haben heftiger Regen und Sturm zu Problemen geführt. Allein rund um Münster zählte die Feuerwehr hunderte Einsätze, etwa wegen umgestürzter Bäume oder vollgelaufener Keller. Auch im Südwesten Niedersachsens sorgte das Unwetter für Probleme, etwa auf der A1. Bei der Bahn kam es auf mehreren Strecken zu Einschränkungen. Teils wurden Züge vorsichtshalber zurückgehalten. In Berlin ist am Abend der Deutsche Filmpreis verliehen worden. Großer Gewinner war das Historiendrama »In die Sonne schauen« von Regisseurin Mascha Schilinski. Es gewann 10 Preise, darunter die Lola in Gold als bester Spielfilm. Als bester Hauptdarsteller wurde August Diehl für »Das Verschwinden des Josef Mengele« ausgezeichnet. Den Preis für die beste Darstellerin bekam Senta Berger für »Ach, diese Lücke, diese entsetzliche Lücke«. Alexander Zverev steht bei den French Open im Achtelfinale. Der beste deutsche Tennisprofi setzte sich in der 3. Runde in Paris gegen den Franzosen Quentin Alice mit 6:4, 6:3, 5:7 und 6:2 durch. Im Achtelfinale trifft Zverev auf den Niederländer Jesper de Jong. Das waren die Nachrichten. Das Wetter in Deutschland. Vom Norden und Westen auf die mittleren Landesteile und den Osten übergreifende Schauer und teils kräftige Gewitter, Tiefstwerte 18 bis 8 Grad. Am Tage gebietsweise Schauer und teils kräftige Gewitter. Es ist 1.03 Uhr.
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1: Um 2 Uhr mit Gabriela Kühne. Bundespräsident Steinmeier hat davor gewarnt, dass sich in Europa und auf der ganzen Welt autoritäre Tendenzen weiter ausbreiten. Er äußerte sich auf einer Veranstaltung im Hombacher Schloss in der Pfalz. Aus der Nachrichtenredaktion Jonas Valentin Weber.
2: Laut Steinmeier versuchen autoritäre Regierungen immer stärker, unabhängige Institutionen anzugreifen, die die Macht der Regierenden kontrollieren sollen. Betroffen seien auch Medien, der Kulturbereich und die Justiz. Konkrete Länder nannte er nicht. Steinmeier zeigte sich aber auch kämpferisch. So seien die Bürgerinnen und Bürger der Entwicklung nicht machtlos ausgeliefert.